0: What a day. What a picnic. Unsere Geschichte sehen Sie später noch einmal. Zuerst aber etwas zur Landeskunde. Gegenüber von Windsor Castle, auf der anderen Seite der Themse, liegt Eton mit seiner berühmten Public School. In England gibt es sehr viele solche Public Schools. Das sind keine öffentlichen Schulen, sondern teure private Internatsschulen. Viele dieser Public Schools haben eine lange Tradition. Die Schule in Eton wurde bereits im 15. Jahrhundert gegründet. Und jetzt wollen wir uns anschauen, was heute neu war. Sicherlich ist Ihnen aufgefallen, dass viele Sätze mit this oder there angefangen haben. Listen again.
1: Look, there's a bench under that tree. There are four trains after 6 o'clock in the evening.
0: Mit diesen beiden Wendungen, this und there, beginnen wir im Englischen einen Satz, wenn wir ganz einfach sagen wollen, dass etwas vorhanden, etwas da ist. Bitte achten Sie auf die Aussprache. Im Singular, also in der Einzahl, sagt man this. There's a bench here. Und im Plural, in der Mehrzahl, sagt man there. There are no clouds. Das andere Wort there mit der Bedeutung dort wird immer there ausgesprochen. There's a bench over there. Listen again.
1: This is a nice place.
2: But there's no shade here. It's a fine day. There are no clouds in the sky.
0: There are no clouds in the sky. Am Himmel sind keine Wolken. No bedeutet nicht nur nein, sondern auch kein und keine. Bei der Frage stellen wir ganz einfach wieder um. Is there any beer? Are there any apples? Und wenn wir auf diese Fragen mit Nein antworten, so muss es heißen, No, there isn't. No, there aren't. Here are two knives. One knife, two knives. Listen again. One knife, two knives. In der Mehrzahl klingt es stimmhaft. Wir haben heute einige Pluralformen kennengelernt, die auf es, es, enden. Dieses es wird angehängt nach Zischlauten, wie zum Beispiel bei bench, benches, und nach o, wie bei tomato, tomatoes. Y nach Konsonant, wie hier nach L, wird im Plural zu I, daran wird ES angehängt. Fly, flies. Eine ähnliche Verwandlung passiert hier dem F, das im Plural zu V wird. Daran wird wiederum ES angehängt. Knife, knives. Ganz unregelmäßig wird der Plural bei child gebildet. Child, children. Und bei man, man, men. Solche ganz unregelmäßigen Pluralformen gibt es im Englischen aber nicht viele. Sie werden später noch einige kennenlernen. What is there in the basket? There are tomatoes in the basket. Wenn wir wissen wollen, wie viele Tomaten in dem Korb sind, dann sagen wir, how many tomatoes are there? Fragen Sie jetzt nach der Anzahl der Kinder. How many children are there? Fragen Sie nach der Anzahl der Bänke. How many benches are there? Fragen Sie nach der Anzahl der Adressen. How many addresses are there? Und jetzt fragen Sie noch nach der Anzahl der Messer. How many knives are there? How many, wie viele, fragen wir also, wenn es sich um Gegenstände handelt, die zählbar sind. Zum Beispiel, how many cars? Oder um Personen, how many children? How much, wie viel, fragen wir bei nicht zählbaren Begriffen. Also bei Stoffnamen, wie zum Beispiel beer, how much beer? Oder bei abstrakten Begriffen, wie zum Beispiel time, how much time? How much fragen wir auch, wenn wir wissen wollen, wie viel etwas kostet.
2: How much is a return ticket to Windsor?
1: £3.85.
0: How far fragen wir, wenn wir wissen wollen, wie weit ein Ort von einem anderen Ort entfernt ist.
2: How far is it to Windsor?
0: How many, how much und how far wollen wir jetzt üben. Vervollständigen Sie die Frage. How much? How much tea have you got? How many? How many apples are there in the basket?

0: Here.
1: Listen. What's that? Children?
0: Yes. There are three children behind you. And that's their ball.
2: Sorry.
0: That's all right.
1: Well, there's no more tea.
0: Flies.
3: There are so many flies.
0: Let's look for another place. This is a lovely place.
2: Yes, it is.
0: Let's sit on the grass under that tree.
2: It's a fine day. There are no clouds in the sky.
4: There are no clouds in the sky.
0: Just a day for a picnic.
2: Russell!
0: What's the matter?
2: Look at that. Keep out. Private.
0: Oh, no. A private garden. Quick, let's go.
2: What a day!
5: Look, this is a train timetable, a British Rail timetable, ein Fahrplan der britischen Eisenbahn. What time is there a train to Bristol? There's a train to Bristol at 9:05. Wenn wir die Ankunfts- oder Abfahrtszeiten von Zügen oder Flugzeugen angeben, dann sagen wir nicht 9:05, sondern 9:05. Die Null wird O ausgesprochen. Aber das kennen Sie ja bereits vom Telefonieren. There's a train to Reading at 9:30. Hier sagen wir nicht 9:30, sondern 9:30. And there's a train to Windsor at 9:55 from platform 14. What's the time now? It's 9:00. Bei Fahrplanzeiten sagen wir aber nicht 9:00, sondern wir sagen 9 hours oder 900 hours oder 0900 hours oder 0900. Now, a few questions on our story. Ein paar Fragen zu unserer Geschichte. How far is it from London to Windsor by train? It's about 3/4 of an hour by train. Und erinnern Sie sich noch, wie viele Meilen es sind? How many miles is it from London to Windsor? It's about 25 miles. How much are 2 returns from London to Windsor? £7.70. What sort of fruit has Jane got in her basket? She's got apples and oranges. What's this? It's Windsor Castle. What's the name of this town opposite Windsor? It's Eton. Und jetzt wollen wir das, was wir heute gelernt haben, gleich anwenden. Sie wollen mit dem Zug von London nach Eton fahren. Fragen Sie Ihre Freundin, ob sie die Fahrkarten hat. Have you got the tickets? Ihre Freundin möchte wissen, wie weit es von London nach Eton ist. Wie wird sie fragen? How far is it from London to Eton? Sie möchten wissen, wann ein Zug nach Eton geht. Wie fragen Sie am Informationsschalter? What time is there a train to Eton, please? Sie können aber auch sagen, when is there a train to Eton, please? Jetzt fragen Sie noch, wie viel eine Rückfahrkarte nach Eton kostet. How much is a return ticket to Eton, please? Sie bedanken sich für die Auskunft. Was sagen Sie? Thank you. Oder thank you very much. Oder thanks a lot. Als Reaktion auf ein Danke sagt man im Deutschen bitte. Wie drückt man das im Englischen aus? That's all right. Meist wird aber auf ein Thank you überhaupt nicht mit Worten, sondern nur mit einem freundlichen Lächeln reagiert. Well, that's all for today. Look and listen again next time. Goodbye.

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2: 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Hier auf dieser Bühne werden gleich Wissenschaftler Forschung auf den Punkt bringen. Und zwar ohne PowerPoint und Manuskript. Jeder Redner hat nur 13 Minuten Zeit, um Ihnen sein Forschungsergebnis zu präsentieren. Diesmal verrät uns die Medienwissenschaftlerin Viorela Dahn von der Ludwig-Maximilians-Universität München, wie sich Deepfakes in der Politik auf das Weltgeschehen auswirken. Und der Molekularbiologe Patrick Kramer vom Max-Planck-Institut für multidisziplinäre Naturwissenschaften in Göttingen erläutert, wie unsere Gene aktiviert werden können.
3: Herzlich willkommen zu einer neuen Ausgabe der Campus Talks, Forschung auf den Punkt gebracht. Heute aus dem Theater Heppel und Ettlich. Leider müssen wir Corona-bedingt immer noch ohne Publikum aufzeichnen. Aber schön, dass Sie als Zuschauerinnen und Zuschauer dabei sind. Wir versprechen Ihnen spannendes Wissen. Deepfakes, das sind gefälschte Videos, die täuschend echt wirken. Wie sie entstehen und wie wir damit umgehen sollten, das verrät uns gleich eine Kommunikationswissenschaftlerin. Und ein Molekularbiologe erzählt, wie die Erbinformation in Zellen übersetzt wird. Das ist wichtig, um zu verstehen, wie Krankheiten entstehen. Vielleicht erinnern Sie sich an das Video, das kurz nach Beginn des Ukraine-Kriegs in sozialen Medien kursierte. Es zeigte den ukrainischen Präsidenten Volodymyr Selenskyj, wie er dazu aufrief, dass seine Landsleute die Waffen niederlegen. Das war natürlich eine plumpe Fälschung und man hat es sehr schnell erkannt. Allerdings gibt es auch Videos von Politikern und Prominenten, die täuschend echt wirken. Diese Deepfakes sind heutzutage gar nicht mehr schwer herzustellen, dank spezieller Software und KI. Viorela Dahn ist Kommunikationswissenschaftlerin an der Ludwig-Maximilians-Universität in München. Und sie hat sich auf die Erforschung von Falschinformationen spezialisiert. Jetzt erklärt sie uns, wie Deepfakes entstehen und wie wir damit umgehen sollten. Herzlich willkommen, Viorela Dahn.
4: Meine Damen und Herren, schön, dass Sie da sind. Herzlich willkommen. Ich möchte mit Ihnen ein paar Gedanken darüber teilen, inwiefern von Deepfakes eine besondere Gefahr ausgeht und, sollte das der Fall sein, was wir dagegen tun können. Das alles aus der Perspektive der Kommunikationswissenschaft. Doch bevor ich das tue, möchte ich Ihnen kurz schildern, was Deepfakes sind. Das sind gefälschte Bild-, Audio- oder Videodateien, die mit Hilfe von künstlicher Intelligenz, kurz KI, erstellt wurden. In meiner Arbeit beschäftige ich mich hauptsächlich mit Videos. Dort, im Einsatz von KI, liegt der Unterschied zwischen Deepfakes und den typischen Fälschungen, die Sie vielleicht schon kennen. Denn es ist schon lange möglich, ein Video abzudunkeln, eine Aufnahme zu verlangsamen, die Tonspur auszutauschen und so weiter. Wer solche Dinge tut, erstellt Cheapfakes, also Billigfälschungen. Deepfakes hingegen sind anspruchsvoller. Dadurch sieht das Ergebnis aber auch täuschend echt aus. Denn mit Hilfe von KI kann man Gesicht und Stimme genau nachgestalten. Am Ende steht eine synthetisierte Version einer Person, vereinfacht gesagt ein Klon. Diesen Klon kann man wie eine Marionette an einer Schnur bewegen. Der kann Dinge tun und sagen, die das Original nie getan hat. So entstehen vermeintliche visuelle Beweise für etwas, was nie passiert ist. Ich gebe Ihnen ein paar Beispiele, denn das Internet ist voller Deepfakes. Einige davon entstanden im Kontext des Ukraine-Kriegs. Ganz zu Beginn des Kriegs verbreitete sich ein Video von Zelensky, dem ukrainischen Präsidenten, welches ein Deepfake war. Darin sah es so aus, als würde er sein Land dazu auffordern, die Waffen niederzulegen und sich Russland zu ergeben. Dieses Video hat sich viral verbreitet und wurde von zwei ukrainischen Sendern ausgestrahlt. Es gibt auch Deepfakes, die deutsche Politiker zeigen, etwa Konstantin von Notz von den Grünen. Darin sieht es so aus, als würde er die angebliche Fixierung seiner Partei auf die vegetarische Ernährung kritisieren. Es gibt auch ein Deepfake von Wolfgang Kubicki, FDP. Da sieht es so aus, als würde er um jeden Preis regieren wollen. Doch die meisten Deepfakes, vor allem im deutschen Kontext, wurden für Aufklärungs- oder Satirezwecke erstellt. Niemand hat ernsthaft behauptet, dass es sich dabei um echte, authentische Aufnahmen handelt. Insofern haben Deepfakes noch keinen Rücktritt erzwungen und sonst keine hohen Wellen geschlagen. Doch man muss auch anerkennen, dass Polit-Deepfakes nicht besonders überzeugend sind. Wenn man sich aber einen Eindruck vom State of the Art machen möchte, googelt Deep Tom Cruise, Deep für Deepfakes und Tom Cruise für den Schauspieler. Wer sich diese Videos anschaut, kann leichter nachvollziehen, warum sich so viele Menschen Sorgen machen um den Einsatz von Deepfakes in der Politik. In der Tat, es wird befürchtet, dass Deepfakes bald strategisch eingesetzt werden können von böswilligen Akteuren. Das könnte demokratiegefährdend sein. Um festzustellen, ob das tatsächlich der Fall ist, müssen wir zwei Dinge klären. Erstens, geht von Deepfakes eine besondere Gefahr aus? Und zweitens, wenn das der Fall sein sollte, können wir irgendwas dagegen tun? Beginnen wir mit der ersten Frage, die nach der Gefährlichkeit von Deepfakes. Dafür müssen wir zunächst klären, um diese Frage zu beantworten, ob Deepfakes in Prozesse der Meinungsbildung eingreifen können. Denn Deepfakes bilden nicht die Wahrheit ab. Halten wir sie aber für wahr, dann beeinflussen sie unser Urteil über die Person, um die es da geht. So entstehen vor allem Probleme für den Protagonisten, die Protagonistin eines solchen Videos. Zum Beispiel für einen Politiker. So können Wählerstimmen verloren gehen, mühsam aufgebaute Karrieren vernichtet werden. Doch es wird befürchtet, dass Deepfakes auch größere Konsequenzen nach sich ziehen. Probleme für uns alle, für unsere Gesellschaft. Es kann sein, dass der Einsatz von Deepfakes in der Politik uns verwirrt, dass wir das Gefühl haben, nicht mehr in der Lage zu sein, zwischen wahr und falsch zu unterscheiden. Es kann auch sein, dass am Ende manche Menschen das glauben, was sie glauben wollen. Wenn aber manche von uns sich ihre Meinung auf Grundlage von Fakten bilden, andere wiederum auf Grundlage von Fake News, dann wird es immer weniger Dinge geben, auf die wir uns einigen können. Schlimmstenfalls macht uns das alles zynisch. Wenn alle lügen und sich unanständig verhalten, bringt es noch irgendwas, wählen zu gehen. Werfen wir dazu einen Blick auf die Forschung. Die Forschung, auch meine, beschäftigt sich zunächst mit der Frage nach dem perzipierten Wahrheitsgehalt von Videos. Werden Deepfakes für so realistisch gehalten wie authentische Videos? Wie sieht es aus mit Deepfakes? Und haben sie ähnliche Konsequenzen wie authentische Aufnahmen? Wir untersuchen auch natürlich gesamtgesellschaftliche Wirkungen. Frühere Studien haben gezeigt, dass Videos so viel Vertrauen entgegengebracht wird, wie etwas, was wir mit unseren eigenen Augen gesehen, mit unseren eigenen Ohren gehört haben. Neue Studien, spezialisiert auf gefälschte Videos, haben zudem gezeigt, dass wir Deepfakes so viel vertrauen wie authentischen Aufnahmen. Allerdings sieht es so aus, als würden wir auch auf Deepfakes reinfallen. Also, ob Deepfakes, Deepfakes oder authentische Videos, alle können einem Politiker schaden. Es gibt auch Hinweise auf gesamtgesellschaftliche Wirkung. Vor allem darauf, dass der Einsatz von Deepfakes in der Politik uns verwirrt. Weitreichendere Konsequenzen, wie zum Beispiel Politikverdrossenheit oder gar Zynismus, konnten bis jetzt nicht nachgewiesen werden. Also ja, von Deepfakes geht eine ernstzunehmende Gefahr aus. Aber anstatt den Teufel an die Wand zu malen, finde ich es hilfreicher, über Lösungen nachzudenken. Machen wir also weiter mit dem zweiten Punkt, den ich in diesem Talk behandeln wollte. Was können wir dagegen tun? Können wir was dagegen tun? Ja, das können wir. Beginnen wir mit ein paar Tipps aus der Forschung. Wenn Sie genau hinschauen, dann erkennen Sie bei vielen Deepfakes, dass sie nicht perfekt sind. Oft blinzeln die KI-Klonen zu viel oder zu wenig. Manchmal sind die Gesichtskonturen unscharf. Oder die Lippenbewegungen stimmen nicht mit dem überein, was zu hören ist. Ich könnte die Liste fortführen, doch das wäre nicht sehr sinnvoll. Denn jede Imperfektion, die öffentlich thematisiert wird, führt dazu, dass Softwarehersteller sich diese Imperfektionen anschauen und beheben. Einen zweiten Lösungsansatz liefert der Journalismus. Denn oft ist es so, dass wir keine Energie haben, keine Zeit oder manchmal keine Kompetenzen, um die Echtheit von Politvideos zu überprüfen. In dem Fall können wir schauen, was das Medium, welchem wir vertrauen, dazu veröffentlicht hat. Denn kurz nachdem ein Video sich viral verbreitet, welches eine virale, eine brisante Behauptung enthält, entsteht in der Regel auch ein Faktencheck dazu. Erstellt von Journalistinnen der AfP, der dpa, dem Korrektiv, dem Faktenfuchs und so weiter. Wenn Sie wollen, können Sie also die Überprüfungsarbeit Profis überlassen, die das gelernt haben und tagtäglich tun. Wenn Sie das nicht wollen, dann bleibt es Ihnen nur, genau hinzuschauen. Denn letztendlich liegt der Schlüssel für den kompetenten Umgang mit Deepfakes in uns selbst. Ganz wichtig erscheint es mir zu sagen, halten wir kurz inne. Wenn eine brisante Behauptung viral geht, fragen wir uns kurz, kann es sein, dass diese Worte dem Politiker in den Mund gelegt wurden, dass er oder sie das gar nicht gesagt hat? Wenn das der Fall ist, dann empören wir uns nicht gleich und dann teilen wir diese Behauptung nicht mit anderen in sozialen Medien. Zusammengefasst also, ja, von Deepfakes geht eine besondere Gefahr aus. Aber nein, dadurch geht die Welt nicht gleich unter. Unsere Demokratie steht und fällt nicht mit dem Einsatz von Deepfakes in der Politik. Wir brauchen aber stichhaltige Lösungen. Lange haben wir danach im Bereich der Informatik oder in Regulierung investiert und darüber nachgedacht. Wir brauchen aber Wirkungsforschung, denn wir müssen verstehen, was Deepfakes mit Menschen tun und können dieses Wissen verwenden, um dagegen zu steuern. In meiner Arbeit beschäftige ich mich als nächstes mit möglichen Strategien, die Politikerinnen anwenden können, um sich zu verteidigen für den Fall, dass ihr Ruf ruiniert wurde durch ein Deepfake. Und damit, meine Damen und Herren, danke ich Ihnen herzlich für die Aufmerksamkeit.
3: Erinnern Sie sich noch an Ihren Biologieunterricht? Wie wir uns entwickeln, das ist in unseren Genen gespeichert. Also die Augenfarbe, die Körpergröße, ein Teil unseres Charakters und vieles mehr. Es gibt also einen Bauplan. Der ist in einer besonderen Schrift, der DNA, festgelegt. Und diese DNA, die steckt in jeder Körperzelle und sie muss ständig ausgelesen und übersetzt werden. Dieser Vorgang heißt Transkription. Wie sie genau abläuft, das ist das Spezialgebiet von Patrick Kramer. Er ist geschäftsführender Direktor des Max-Planck-Instituts für multidisziplinäre Naturwissenschaften in Göttingen. Er ist außerdem Mitglied mehrerer Akademien und hat zahlreiche Preise gewonnen, darunter den Leibniz-Preis der Deutschen Forschungsgemeinschaft. Freuen Sie sich jetzt auf den Vortrag von Patrick Kramer.
5: Hallo, meine sehr geehrten Damen und Herren. Heute erkläre ich Ihnen, wie Gene aktiviert werden. Warum ist das wichtig? Nun, die Aktivierung unserer Gene ist der fundamentale Prozess des Lebens, der nicht nur der Embryonalentwicklung zugrunde liegt, sondern auch unser Leben über viele, viele Jahre erhält. Und wenn dieser Prozess fehlgeleitet wird, wenn er außer Kontrolle gerät, dann entstehen Krankheiten, vor allem natürlich Krebskrankheiten. Aber erinnern wir uns zunächst einmal daran, wie Leben eigentlich entsteht. Das Leben beginnt mit der befruchteten Eizelle. Und diese befruchtete Eizelle enthält natürlich die gesamte Erbinformation für den Organismus. Die Hälfte bekommen wir natürlich von der Mutter vererbt, die andere Hälfte vom Vater. Und schon bald beginnt diese Zelle sich zu teilen. So entstehen 2, dann 4, 8, 16, 32, 64, immer mehr Zellen. Und in jeder dieser einzelnen Zellen ist wieder das gesamte Erbgut des Organismus vorhanden. Aber jetzt passiert was ganz Spannendes. Völlig unerwarteterweise sind diese Zellen plötzlich nicht mehr die gleichen. Sie sind sehr unterschiedlich. Es entstehen ganz unterschiedliche Zelltypen. Sie alle kennen das. Wir wissen, dass unser Organismus inzwischen, wissen wir, dass aus Hunderten von Zelltypen besteht. Zum Beispiel nehmen Sie die Muskelfaserzellen. Die sind dafür zuständig, dass eine Kraft entstehen kann. Oder die Nervenzellen. Die sind dafür zuständig, dass Signale empfangen werden können und weitergeleitet werden. Oder nehmen Sie die Zellen unserer Bauchspeicheldrüse. Die tragen dazu bei, dass der Stoffwechsel funktioniert. Also das Interessante hier ist doch, dass aus der einen Zelle viele Zellen entstehen und die sind plötzlich nicht mehr gleich. Das sind unterschiedliche Zelltypen, obwohl sie das gleiche Erbgut enthalten. Also wie ist das möglich? Ja, das ist ganz einfach zu erklären. Das liegt einfach daran, dass nicht in jeder Zelle, nicht in jedem Zelltyp die gleichen Gene aktiv sind, sondern immer nur bestimmte Gene. Und die sind unterschiedlich je nach Zelltyp. Jetzt müssen Sie sich natürlich fragen, wie kommt diese Aktivierung zustande? Da handelt es sich um einen Prozess, den wir Wissenschaftlerinnen und Wissenschaftler die Transkription nennen. Während der Transkription wird ein Gen kopiert. Das Gen besteht ja aus DNA, aus einem DNA-Faden, wenn Sie so wollen. Und während der Transkription entsteht nun aus diesem Gen eine Kopie in Form der mRNA. Und die mRNA kennt wirklich jeder, spätestens nach ihrem Siegeszug als hochwirksamer und sicherer Corona-Impfstoff. Die mRNA ist aber nicht nur eine Kopie des Gens, sie dient zusätzlich als Bauanleitung für Proteine, für die Eiweißstoffe. Und diese Proteine sehen ganz unterschiedlich aus, sie haben völlig unterschiedliche Funktionen. Und jetzt sehen Sie schon, wie unterschiedliche Zelltypen entstehen können, wenn nämlich in verschiedenen Zellen unterschiedliche Gene aktiv sind. Dann entstehen ja auch unterschiedliche mRNAs und aus denen wieder unterschiedliche Proteine, die die unterschiedlichsten Funktionen wahrnehmen. Also gehen wir zurück zur Muskelzelle. Dort entstehen Muskelfaserproteine. In den Nervenzellen zum Beispiel Rezeptorproteine, die Signale aufnehmen können. Oder in den Zellen unserer Bauchspeicheldrüse ein ganz berühmtes Protein, das Insulin, welches als Hormon dient und dann den Blutzuckerspiegel senken kann, wenn wir Nahrung zu uns genommen haben. Jetzt müssen wir aber noch einen Schritt weiter kommen. Wir wissen jetzt, was Transkription ist, dieser zentrale Kopiervorgang. Wir gehen vom Gen zur mRNA. Aber wie wird diese Transkription eigentlich bewerkstelligt? Das wird Sie jetzt nicht wundern, dass hier wieder Proteine am Werk sind. Und wir wissen inzwischen, das kam über die Sequenzierung des Erbguts in den letzten ein, zwei Jahrzehnten heraus, dass im Menschen etwa 1800 verschiedener Proteine vorhanden sind, die sich nur mit Transkription beschäftigen. Das heißt, diese Proteine tun nichts anderes, als sicherzustellen, dass immer die richtigen Gene am richtigen Ort im Embryo, im Organismus und zur richtigen Zeit aktiviert werden. Also da gibt es zum Beispiel Proteine, die sind in der Lage, den Beginn eines Gens zu finden. Die legen also die Startstelle für den Kopiervorgang fest. Und dann gibt es andere Proteine, die die unterschiedlichsten Helferfunktionen haben, um diese Transkription völlig kontrolliert ablaufen zu lassen. Aber eins dieser Proteine, und das ist sehr wichtig, hat die absolut zentrale Funktion in diesem Prozess. Und dieses Protein ist mein persönliches Lieblingsprotein. Ich habe die Hälfte meines Lebens damit verbracht. Das ist die RNA-Polymerase. Klingt kompliziert, aber ein Polymer, das wissen Sie, ist auch ein fadenförmiges Molekül. Und wenn es ein RNA-Polymer ist, dann ist die RNA-Polymerase die zentrale Synthesemaschine für die RNA. Es ist die zentrale Kopiermaschine für unsere Gene, die also DNA als Matrize verwendet, um einen RNA-Faden zu synthetisieren. Jetzt müssen wir noch einen Schritt weiter gehen. Wir wissen jetzt, dass Transkription bewerkstelligt wird von der Polymerase als zentraler Kopiermaschine. Und die hat viele, viele Helferproteine um sich herum. Aber wir müssen jetzt verstehen, wie diese Polymerase funktioniert. Und das ist genauso wie bei einem Motor. Wenn Sie den verstehen wollen, dann müssen Sie ins Innere schauen. Sie müssen sehen, welche Zahnrädchen sind da, wie drehen die sich, wie verhaken die sich. Das heißt, wenn wir die Polymerase und wenn wir die Transkription verstehen wollen, dann müssen wir die Polymerase strukturell verstehen. Wir müssen ihre dreidimensionale atomare Struktur aufklären. Ha, und jetzt kommt das eigentliche Problem. Es ist nämlich so, die Polymerase ist winzig klein. Die ist ja in all unseren Zellen, und zwar in tausendfachen Kopien. Sie ist so klein, sie misst nur etwa 15 Nanometer im Durchmesser. Jetzt fragen Sie natürlich, ja, wie klein ist das 15 Nanometer? Kann man sich wenig darunter vorstellen. Ich erkläre es Ihnen an einem einfachen Beispiel. Ein Nanometer verhält sich zu einem Meter in etwa so, wie ein Fußball sich verhält zum gesamten Erdball. Das heißt also, diese Polymerase ist wirklich, wirklich klein. Aber damit nicht genug, sie ist auch hochkompliziert aufgebaut. Sie besteht aus 12 Proteinuntereinheiten und insgesamt sind hier mehrere 10.000 Atome so im dreidimensionalen Raum asymmetrisch angeordnet, dass sie diese hochkomplizierte Funktion auch tatsächlich bewerkstelligen können, nämlich ein Gen zu kopieren. Jetzt kommen wir zur zentralen Frage, wie man eigentlich diese Struktur der RNA-Polymerase aufklären kann. Es handelt sich um ein so kleines Objekt, ein so kompliziertes Objekt. Wie können wir dieses winzig kleine Objekt sichtbar machen? Und da kann ich Ihnen sagen, für die meiste Zeit, die ich überblicken kann, bis vor etwa 5 bis 10 Jahren, gab es nur eine einzige experimentelle Methode, um so ein kleines Objekt wirklich im Detail sichtbar zu machen, mit dem komplizierten Namen Röntgenkristallstrukturanalyse. Gehen wir jetzt gar nicht weiter darauf ein, es ist wirklich eine komplizierte Methode. Aber seit wenigen Jahren hat sich eine zweite Methode so weiterentwickelt, dass es jetzt möglich wird, auch mit dieser zweiten Methode winzig kleine Objekte im Detail strukturell zu untersuchen. Und das ist die Elektronenmikroskopie. Genauer gesagt müsste man eigentlich sagen, die Kryoelektronenmikroskopie, denn diese Mikroskopie läuft bei sehr tiefen Temperaturen ab, um unsere Proben, die wir im Mikroskop haben, zu konservieren, dass sie also nicht kaputt gehen. Welche Proben verwenden wir? Wie läuft dieser Prozess ab im Elektronenmikroskop? Zunächst mal müssen Sie sich vorstellen, das ist kein kleines Mikroskop. Wir reden hier von einer Maschine, die ist 4 Meter hoch bis unter die Decke. Und dann kommt die Probe ins Mikroskop. Und die Probe in unserem Fall ist natürlich die Polymerase in gereinigter Form. Und dann nehmen wir ganz viele Bilder auf. Wir nehmen Hunderttausende von Bildern auf, manchmal sogar Millionen von Bildern von dieser einen Polymerase. Und warum tun wir das? Weil wir das Enzym aus verschiedenen Richtungen sehen müssen. Wir nehmen also Bilder auf, Hunderttausende von Bildern von der einen Polymerase in verschiedenen Richtungen. Und dann können Sie Folgendes tun. Sie können in einem Computer die dreidimensionale Struktur der Polymerase rekonstruieren. Und dabei entsteht ein Modell, ein Molekülmodell, ein Modell, das wir uns machen von dieser winzigen Nanowelt in den lebenden Zellen. Und ich habe Ihnen heute ein solches Modell mitgebracht, ein Modell der Polymerase. Jetzt denkt vielleicht der eine oder die andere, das sieht eigentlich eher aus wie so eine ganz bunte Koralle mit diesen ganzen Verästelungen. In Wirklichkeit handelt es sich hier um diese 12 Untereinheiten der RNA-Polymerase. Was Sie auch sehen, ist, dass dieses Protein hier entlang der Mitte eine zentrale Spalte hat. Und in dieser Spalte ist das sogenannte aktive Zentrum. Hier im aktiven Zentrum der Polymerase, hier geht die Action ab, ja? Hier passiert was, hier wird das Gen kopiert. Sie sehen in blau die DNA, das ist also ein Teil des Gens, das kopiert wird. Und wenn Sie genau schauen, sehen Sie weiter hinten auch ein Stück in rot, das ist ein Stück der RNA-Kopie, die durch die Polymerase erstellt wird. Jetzt kann man sich vorstellen, wenn man die Polymerase so gut kennt, im Detail kennt, dann bekommt man natürlich Einsichten in die Details dieses Prozesses, des Kopiervorgangs, der der Transkription zugrunde liegt. Ich hatte Ihnen gesagt, dass die Polymerase mit vielen anderen Proteinen interagiert und in der Tat ist sie wirklich ein sehr soziales Molekül. Hier in Silber sehen Sie jetzt die Polymerase ganz vereinfacht dargestellt und in den verschiedenen Farben, hellblau, weiß, auch hier in pink, sehen Sie die verschiedenen Proteine, die mit der Polymerase wechselwirken, wir sagen interagieren. Und wenn Sie genau schauen, sehen Sie sogar hier im Zentrum dieses Proteinkomplexes ein Stück der DNA in blau. Sie erkennen vielleicht die DNA-Doppelhelix. Diese Proteine, die in verschiedenen Farben dargestellt sind, sind in der Lage, die DNA, eine bestimmte Region der DNA in unserem Erbgut zu erkennen. Und dann können Sie die Polymerase an diese Stelle im Erbgut rekrutieren. Sie bringen also die Polymerase an den Beginn des Gens, an die Startstelle der Transkription. Ja, jetzt ganz zum Schluss ist mir eine Sache noch sehr wichtig. Ich würde Ihnen gerne noch erklären, warum diese Forschung, die ja offensichtlich Grundlagenforschung ist, doch so wichtig ist. Das liegt einfach daran, wir wissen seit vielen, vielen Jahren, dass in Krebszellen die Transkription

0: und dieser Kopierprozess gestört abläuft. Es kommt zur Überaktivierung der Transkription. Gene sind auf einmal viel aktiver, als sie eigentlich sein sollten. Und dadurch entsteht Krebswachstum. Die Krebszellen können sich jetzt unkontrolliert teilen und viel schneller wachsen, als das eigentlich der Fall sein sollte. Und Sie können sich gut vorstellen, wenn wir diesen Transkriptionsprozess jetzt in immer größeren Detail verstehen, dann finden wir auch neue Ansatzpunkte für Therapien. Und hoffentlich kommt so die Grundlagenforschung eines Tages auch wieder beim Patienten an. Ganz herzlichen Dank für Ihre Aufmerksamkeit.
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4: Heute bei Alpha Uni. Wie ist es, beim Zolldienst des Bundes zu studieren? Carolina gibt uns spannende Einblicke in ihr duales Studium in Münster und ihren ersten Einsatz am Münchner Flughafen.
6: Ich bin zum Zoll gegangen, weil es alle meine Interessen abdeckt und wegen des Beamtenstatus. Ich wollte dem Staat der Bundesrepublik Deutschland etwas zurückgeben, dadurch, dass ich aus Kroatien herkomme und hier mir alle Türen aufgemacht wurden.
4: Und wie ist es, Sport zu studieren? Dafür müssen Amelie und Mike erstmal den herausfordernden Eignungstest der Sporthochschule Köln bestehen.
7: Hi, ich bin die Amelie, ich bin 20 Jahre alt.
8: Hi, ich bin Mike, 24 Jahre alt.
7: Und ich möchte unbedingt an der Sporthochschule studieren, weil Sport mein Leben ist. Ich liebe Sport zu machen.
8: Weil ich einfach denke, wenn man Sport studieren will, es keinen besseren Ort gibt als diese Uni hier in Köln. Mein Herz am Pumpen, auf jeden Fall. Das war es gestern Abend noch nicht, jetzt ist es das.
7: Doch, seit gestern Abend, ja. Schon Aufregung da.
8: Jetzt ist es so wichtig, weil entweder du landest dann halt hier in der Uni drin oder du hast halt nicht geschafft und dann bist du halt nicht drin und das ist total doof.
9: Komm, traut euch!
7: Hallo!
9: Traut euch,
7: traut
9: euch. Alles gut, Amelie?
7: Ja.
9: Amelie, passt genau.
8: Super, danke. Wenn man dann halt morgens hier hinkommt, so, dann steht halt schon viel auf dem Spiel. Erst recht, weil ich nur diesen Plan habe und nichts anderes machen will gerade. Ja, war ich aufgeregt wie in der Schule früher.
7: Puh, jetzt geht's los.
8: Aber ich hab Bock.
7: Ja, ich auch.
8: Ist gut.
10: Der Leichtathletik.
11: 3, 2, 1.
12: Ich fühle mich so ein bisschen wie so ein Superstar mit diesem Lied damit.
13: Du hast schon eingemessen, das sind die 1,40, die es zu überspringen gilt. Die Technik ist dabei egal, es ist nur wichtig, dass ihr mit einem Bein abspringt.
12: Meine Beine zittern. Ja. Aber einfach, weil es eine Prüfung ist und weil es jetzt um den Tag geht. Und so lange darauf hingearbeitet, also wenn das nicht klappt, ich wüsste auch nicht, was ich machen soll, aktuell, ehrlich gesagt.
14: Das Schlimmste ist halt doch immer, wenn man was schafft, so, weißt du, dann werden alle laut, alle klatschen, aber wenn du es nicht schaffst, dann ist immer so Totenstille.

0: Genauso muss sein.
1: Ich habe halt, seitdem ich 15 bin, Kinder trainiert. Und ich hatte da immer schon Spaß dran, Leuten was beizubringen. Deswegen war schon der Beruf Lehrer irgendwie immer in meinem Gehirn drin. Obwohl es so schwierig ist heutzutage, kann man immer noch einen coolen Weg finden, ein cooler Lehrer zu sein, Kinder zu erreichen.
2: Sehr gut, ich bin zufrieden. Erleichtert.
3: Hat alles geklappt?
2: Ja, bei dir auch?
3: Yes.
2: Sehr gut. Ja, ist auf jeden Fall viel besser, wenn man irgendwie direkt am Anfang jemanden kennenlernt und dann eben gemeinsam durch den Tag geht. Das macht natürlich sehr viel aus. Man motiviert sich gegenseitig, man hat so einen Rückhalt und kann die ganze Zeit sich austauschen. Yes.
3: Eine richtige Pause meinst du, haben wir nicht, ne?
2: Ich weiß nicht.
3: Das heißt, ich esse einfach jetzt
2: nicht.
3: Dann, während den Disziplinen.
2: Ich finde es auch irgendwie doof. Ich weiß auch nicht, wann ich essen soll.

0: Worst Case ist natürlich, dass man vor allem irgendwas verkackt, was man eigentlich nicht gedacht hätte, wo man gedacht hat, ja, da ist man safe durch und dann irgendein Leichtsinnsfehler passiert eben.
1: Dass du beim Ratschlag dann von der Matte runterkommst, weil das mir beim Übetag zum Beispiel einmal passiert und dann hast du ja auch da dementsprechend einfach ein Defizit, so, weil du von der Matte geflogen bist.
0: Von der Spur hoch kommt jetzt kein Trainingsplan oder so. Man muss sich da auf jeden Fall selber drauf vorbereiten. Und ansonsten gibt es von der Spur hoch Übungsvideos, was die Anforderungen sind.
2: Nehmen wir alle auf den Bänken hier Platz. Wir beginnen am Boden.
3: Beim Turnen hat man auf jeden Fall gemerkt, dass der Großteil der Gruppe auf jeden Fall Angst davor hatte.
0: In der Halle, es war halt Totenstille und jeder wurde einzeln aufgerufen, jeder hat zugeschaut und man hat auch einfach so sehr mit den anderen mitgefiebert. Das war echt ein Krimi.
2: Ich leider noch nicht, insbesondere wegen des Handstands. Ne? Ja, reicht mir leider noch nicht aufgrund des Handstandes und jetzt auch aufgrund des Wahls.
3: Ich denke, beim Turnen haben auf jeden Fall die meisten Leute ein Defizit gesammelt und man hat das auch ja auch immer deutlich gehört oder halt dann gesehen leider.
2: Ja.

Turnen ist im Gegensatz zu anderen Sportarten einfach ein Sport, wo es viel um Überwindung geht. Und es ist nicht stumpf, ich trainiere jetzt Laufen und werde dann einfach immer besser, sondern eine andere Art von Training, die man machen muss, weil man ein bisschen gegen sich selber kämpft im Kopf.

0: Ich denke, es ist wichtig, erstmal ehrlich zu sich zu sein und einfach zu reflektieren, was kann ich gut, was kann ich nicht gut und da vielleicht einfach sein Ego zur Seite stecken. Bei mir war es zum Beispiel das Laufen, wo ich mir einfach ganz ehrlich gesagt habe, du, ich kann das gar nicht. Schwimmen geht auch gar nicht. Und dann muss man halt zu dem Punkt kommen und sich dann halt einfach einen Plan ausdenken und dann dementsprechend einfach wirklich geduldig bleiben und trainieren.
1: Müde.
2: Müde,
1: definitiv. So langsam, ja, ist halt müde.
2: Ja, ich finde, das Herausforderndste ist, dass man nicht so richtig eine Pause hat. Man muss sich da irgendwie während den Sportarten immer bewusst werden. Jetzt fahre ich einfach mal einen Gang runter und jetzt esse ich mal was.
0: Das Schwierigste war, einfach durchzuhalten den ganzen Tag über. Weil ich habe irgendwie bei mir schon gefühlt nach der dritten Disziplin gemerkt, okay, ich fange an zu gähnen.
2: Vorm Schwimmen dachte ich mir, ich bin so müde. Ich weiß nicht, wie ich das jetzt hinkriegen soll. Aber sobald man dann in dieser Schwimmhalle ist und sich umzieht, irgendwie kommt man da wieder, wird man wach.

0: deutlich unter Wasser sind, also nicht so an der Wasseroberfläche krabbeln, sondern wirklich 1,5 Meter runtertauchen und dann da unten auch bleiben.
1: Also tatsächlich, an dem Tag hatte ich richtig Schiss vom Streckentauchen auf einmal, obwohl ich da eigentlich im Vorfeld nicht so Angst vor hatte. Also es hat mich sehr überrascht. Jetzt steht hoffentlich nichts mehr im Weg.
0: Jetzt kommt noch Zeitschwimmen. Mike, ist Lauf 4, Bahn 1. Sie dürfen entweder Kraul oder Brust schwimmen. Können sich aussuchen, nur nicht beides zusammen. Also Sie müssen sich für eine Schwimmbad entscheiden.
2: Also ich hatte als Kind, glaube ich, mal einen Kinderkurs zum Schwimmen. Und halt in der Schule dann, wo ich schon noch ganz gut geschwommen bin. Aber das ist auch schon Ewigkeiten her. Daher bin ich auch kein guter Schwimmer. Das heißt, ich musste irgendwie von Grund auf anfangen. Mit dem gegebenen Punkt, dass ich keine Ausdauer habe, war es schon ziemlich kacke. Am Anfang, ich habe gar nicht geschafft, 100 Meter zu kraulen. Also ich bin nicht am Ende angekommen. Ich hatte aber das Glück, dass meine Schwester und ihr Freund beide im Schwimmbad eine Ausbildung gemacht haben und dadurch halt einfach schwimmen können und wissen, wie das geht.
3: Hast du zwei Defizite?
4: Ja.
3: Boah, die schwimmt um Leben und Tod. Ja.
5: Wirklich?
4: Ja.
5: Du musst es jetzt schaffen.
4: Ich muss.
6: Schaffst du?
3: Kannst du es?
6: Doch, du oder doch.
4: Ich gebe alles. Doch.
2: Ehrlich gesagt habe ich beim Schwimmen schon echt sehr viel Wasser verschluckt und dann dachte ich mir mittendrin auch schon so, eigentlich machst du es gerade echt kacke, weil du verschluckst voll Wasser. Meine Beine, die haben ab der Hälfte schon wehgetan. Dann dachte ich mir auch so, wow, warte mal, vielleicht komme ich gar nicht mehr an. Und dann dachte ich mir so, okay, ja, vielleicht hätte man da noch ein bisschen mehr trainieren können.
6: 26. Neuer Rekord im Wasser schlucken. Ja, mit Abstand. Das ist anstrengend.
5: Wirklich?
6: Ja, 100%. Ich habe am Ende einfach nicht mehr geatmet. Ich bin nur noch so durchgeschwommen einfach.
3: Wie viel?
6: 26.
3: Hey. Geiler Typ.
6: Ich habe wirklich unnormal viel Wasser geschluckt.
4: Stark, ja. Hätte ich nicht gedacht.
6: Das sind.
1: Von diesem Tag hängt halt eben so die ganze Zukunft, das ganze Leben ab, weil das eben so der Einstieg ins Berufsleben, ins Studium ist. Ich wäre mega enttäuscht auf jeden Fall, wenn es nicht klappen würde, weil einen Plan B gibt es nicht wirklich, beziehungsweise möchte ich einfach unbedingt an die Spore. Das ist auf jeden Fall mein Traum.
2: Also ich habe Laufen eigentlich immer gehasst, ehrlich gesagt. Also ich hatte nie Spaß daran, ich habe es auch nie verstanden, warum Leute das machen.
1: Als ich angefangen habe zu trainieren, bin ich die 2000 Meter mal Probe gelaufen und da war ich eine ganze Minute drüber. Und ich dachte, wie soll ich jetzt in 5 Wochen noch eine ganze Minute reinholen? Und da war ich auch an dem Moment, wo ich dachte, ich kann gar nicht mehr schneller. Ich hätte fast danach gekotzt und dachte mir so, das kann nicht funktionieren.
4: Also wenn man den ganzen Tag geschafft hat und das jetzt eben nicht schafft, ist vorbei. Und das ist krass auf jeden Fall. Der Druck ist hoch gerade.
7: Egal was auch passiert, die Gruppe 6 steht hinter dir. Oh, oh, Gruppe 6!
1: Der Ausdauerlauf war auf jeden Fall das Krasseste an dem ganzen Tag. Es waren auf einmal so viele Leute. Es war ja die einzigste Disziplin, wo eben Zuschauer erlaubt waren. Es war so eine krasse Stimmung.
8: Jungs, Scheiße, ich glaube, es ist Zeit, dass sich was dreht.
2: Ich habe dann halt auch einfach schon beim Loslaufen gemerkt, dass ich voll schnell Seitenstiche bekommen habe und mir dann schon dachte so, boah, scheiße, das wird nichts. Ich bin beim Ausdauerlauf die ersten 2 Kilometer im 3,50er Pace gelaufen, was ich noch nie in meinem Leben gemacht habe. Und alle Assa-Helfer haben immer gesagt, bleib an deinem Vordermann dran. Und weil das jeder gehört hat, hat dann auch jeder irgendwie mehr Gas gegeben. Und dann habe ich so ab und zu mal auf die Uhr geguckt und sehe so, okay, du läufst viel zu schnell, Mike. Mach lieber langsamer, weil sonst schaffst du das nicht. Seitenstiche des Todes. Irgendwann tun dir die Füße natürlich weh und dann fängt an, dein Schweinehund in dir zu schreien und sagt, boah, das ist viel zu anstrengend, lass das. Aber natürlich machst du dann weiter. Also schon Leiden. Es ist genauso schlimm, wie ich es mir vorgestellt habe.
1: Es wird einfach immer anstrengender, aber ich hatte dann immer beim Laufen dieses, ich will das jetzt schaffen, das ist die letzte Sache, das muss irgendwie klappen.
2: Wir hatten auch einen Jungen, der ist einfach mitten im Laufen, der ist wirklich einmal zusammengebrochen, lag auf dem Boden. Wir alle haben den angeschrien, der ist wieder aufgestanden, ist er trotzdem noch die Zeit gelaufen und hat das einfach geschafft. Einer hat noch seinen Schuh verloren und ist dann mit einem Socken und einem Schuh ins Ziel gelaufen. Das war auch sehr cool.
9: Das war krank.
10: Wow,
9: das war
10: krank.
9: Ja. Ich hatte Seitenstiche und konnte nicht mehr, aber ich war weitergekommen.
1: Ich wusste gar nicht, wie ich mich fühlen soll. Ich war einfach überwältigt. Erst im Nachhinein kam dann dieses, oh, man hat es wirklich geschafft. Ich kann jetzt dieses Studium machen. Ich kann jetzt da an der Sporthochschule.

0: Hallo, ich bin Carolina. Ich mache das duale Studium beim Zoll. Die letzten beiden Semester war ich an der Uni in Münster und heute ist mein erster richtiger Einsatz am Münchner Flughafen.
1: Ja, ich bin sehr aufgeregt.
0: Ja, ich erlebe es jetzt zum ersten Mal.
1: Ich werde heute ganz viele verschiedene Arbeitsfelder kennenlernen. Es kommen die Hunde, wir machen eine Röntgenkontrolle.
0: Ja, es gibt Bewertungsbögen, da darf mich jeder Ausbilder bzw. jeder Beamte, der mir irgendwas beibringt, bewerten und dann fließt es eben auch in meine Note ein. Hi,
2: hallo,
0: ich bin die Caro.
2: Leo, hi, das ist der Maxim.
3: Hi, servus. Freut
2: mich. Wir röntgen hier unten Maschinen und der Hundeführer ist da, um die Maschinen bzw. das Gepäck dann mit dem Hund abzusuchen.
0: Okay.
2: Dann gehen wir jetzt einmal zum Röntgen raus. Also wir sind die Überwachungsgruppe. Wir sind vor allem da, um Verbote und Beschränkungen zu kontrollieren. Und darauf schauen wir halt auch auf den Röntgenbildern. Also vor allem alles, was im Waffengesetz verboten ist. Und nach Drogen, Medikamenten, nach sowas suchen wir. Hier zum Beispiel kannst du vielleicht sogar was gut erkennen.
0: Ja, na gut. Flaschen auf jeden Fall und einen Schlüssel und also ein Schloss. Ich habe vorhin ein bisschen zugeschaut, wie ein anderer Beamter was geröntgt hat, aber das ist jetzt das erste Mal, dass ich es wirklich aktiv mitkriege. Jetzt der neue Koffer.
2: Genau, das ist jetzt ein Koffer, der neu kommt. Wir machen hier mal kurz Stopp. Das waren vor allem diese Strukturen hier, weil das auch Betäubungsmittel sein könnten. Das könnte Marihuana sein.
4: Ich bin zum Zoll gegangen, weil es alle meine Interessen abdeckt und wegen des Beamtenstatus. Ich wollte dem Staat der Bundesrepublik Deutschland etwas zurückgeben, dadurch, dass ich aus Kroatien herkomme und hier mir alle Türen aufgemacht wurden. Interessen sollten auf jeden Fall im Jura- und Wirtschaftsbereich sein, also Wirtschaft und Recht. Wer da sehr interessiert ist in der Schule, für den ist das Studium eigentlich top geeignet. Ich studiere hier, um später eine Führungsposition inne zu haben und ein Team zu leiten. Man muss sich erstmal bewerben, dann wird man schon da ein bisschen rausgefiltert. Dann wird man zum schriftlichen Verfahren hoffentlich eingeladen. Wenn man mit einer guten Note das abschließt, wird man zum mündlichen Verfahren eingeladen und darf dann zum Arzt und wird dann verbeamtet und hat einen Studienplatz hier. Aber leicht ist es nicht, man soll es nicht auf die leichte Schulter nehmen. Was man unbedingt drauf haben muss, ist Sprachverständnis. Es wird in vielerlei Hinsicht geprüft, angefangen mit grammatikalischen Aufgaben und Rechtschreibungsaufgaben bis hin zu Juratexten, die man wirklich sehr gut durchlesen muss und verstehen muss, um entsprechend Fragen zu beantworten. Ich habe es sehr stark gewollt und habe mich dementsprechend auch sehr stark gefreut. Ich glaube, ich habe sogar geweint, wo ich meinen Brief bekommen habe, dass ich angenommen wurde.

0: Hauptsächlich in meinem Studium macht man Jura und BWL. Also sehr, sehr viel Jura, da ich ja einen Bachelor of Laws anstrebe. Und BWL ist auch ein sehr großer Bestandteil von meinem Studium. BWL macht mir schon Spaß, nur die Finanzbuchführung macht mir nicht so sehr Spaß.
1: Ich möchte Sie ganz herzlich willkommen heißen hier zur nächsten BWL-Vorlesung. Da sind wir wieder. Es ist ja noch gar nicht so ganz lange her, dass wir uns das letzte Mal gesehen haben. Gerade gestern sind wir ja zusammengekommen und hatten uns dort erstmalig mit der Jahresabschlussanalyse beschäftigt. Und so waren auch angefangen, so erste Kennzahlen uns auch schon mal anzugucken, die zu einer Jahresabschlussanalyse letztendlich mit dazugehören. Auf der Folgeseite haben wir eben die Aktivseite der Bilanz, die ganzen Vermögensgegenstände, die unsere Bierbock GmbH hier letztendlich zur Verfügung hat. Und auf der Folgeseite haben wir die Passiva, sprich die entsprechende Finanzierungsseite unseres Unternehmens. Genau, und mit diesen Informationen können Sie jetzt einsteigen und letztendlich die Aufgabe bearbeiten.
0: Es ist schon trocken, man muss sich manchmal durchbeißen, wenn man zum 1000. Mal ungefähr die gleiche Aufgabe ausgerichtet hat, aber dann sitzt es dann eben für die Prüfung.
1: Die Passung jetzt gut.
0: Was mich motiviert ist, dass es eben sehr praxisnah ist. Wir werden all die Sachen, die wir jetzt hier im Unterricht ausrechnen und lernen, im Prüfungsdienst im Sachgebiet D gebrauchen, um zu prüfen, ob unsere Abgaben gefährdet sein sollten, ob ein Unternehmen Steuern hinterzieht. Und das ist eben das, was mich daran motiviert.
2: Also ich würde schon sagen, dass ich doch recht diszipliniert bin. Wenn ich mir was vornehme, dann werde ich es auch machen und ich werde mich auch an meinen Zeitplan halten.
0: Doch, ich bin sehr stark aufgeregt und nervös bei Präsentationen. Ich versuche das immer ein bisschen zu überspielen, weil sonst wird mein Gesicht ganz rot, meine Stimme sehr zittrig und das versuche ich zu vermeiden.
2: Die Präsentation gut zu machen ist sehr wichtig, weil die Präsentation ein Drittel von der Prüfungsnote ausmacht.
0: Bei der Präsentation geht es um eine Studie, die behandelt das explizite Machtmotiv und das heißt eigentlich nur, wie ich dann später als Führungskraft mit dieser Macht umgehe und wie es sich auf die Mitarbeitenden auswirkt.

0: meine Präsentation lässt sich nicht auf dem Monitor übertragen. Deshalb habe ich mir jetzt überlegt, dass ich einfach meine Präsentation über mein Sina, also über meinen PC, meinen Freunden zeige und währenddessen einfach sitzen bleibe. Ist halt so. Muss man damit jetzt ja, leben. Ich hoffe, ihr könnt es auch gut genug sehen. Heute möchte ich Ihnen die Studie vorstellen, Distinguishing the Explicit Power Motives, Relations with Dark Personality Traits, Work Behavior and Leadership Styles von Kaspar Schadtke und Ariane S. Marionetten. Auf Deutsch heißt es die Unterscheidung des expliziten Machtmotivs, Beziehungen zwischen dunklen Persönlichkeitsmerkmalen, Arbeitsverhalten und Führungsstil. Es ist nicht so einfach zu sagen, jemand ist ein Narzisst. Es gibt verschiedene Ausprägungen und verschiedene Bilder, die daraus entstehen an der Person. Irgendwas, was euch so aufgefallen ist?
1: Sehr frei. Mhm. An der einen oder anderen Stelle mal irgendwie vielleicht gedanklich so 21, 22 und dann nicht so wie aus der Pistole geschossen.
2: Du hast teilweise ein paar Sachen ein bisschen grau unterlegt. Also ob es vielleicht doch ein bisschen noch zu dunkel ist.
0: Okay. War sehr, sehr gut, dass ich so eine Probe gemacht habe. Ich bin mir jetzt auf jeden Fall sicher, dass es alles gut laufen wird bei der Prüfung, dass ich alles Wichtige da in meiner Präsentation stehen habe. Es kamen ja keine inhaltlichen Aspekte, die ich ändern muss, sondern einfach nur ein bisschen Formalia. Ja.
3: Genau. Magst du einfach jetzt mal durchgucken?
0: Ja, gerne.
3: Vielleicht findest du auch schon das, was wir jetzt am Röntgengerät, was uns am Röntgengerät aufgefallen ist. Ich versuche immer, nicht so viel Unordnung in den Koffer zu bringen. Das sind jetzt normale Klamotten.
0: Ach ja, das ist aufgefallen, glaube ich.
3: Genau.
0: Instant-Nudeln.
3: Instant-Nudeln, genau.
0: Ich glaube, das kann man nirgendwo sonst machen. Einfach einen fremden Koffer aufmachen und reinschauen, was die alles so mit sich bringen. Alles Neuland. Das ist alles Neuland gerade für mich, was ich hier jetzt erlebe. An dem ist er aber sehr interessiert.
4: Kann vielerlei Gründe haben. Wir können da gerne nachher reinschauen. Also an den beiden Koffern hat ja der Hund ein bisschen höheres Interesse gezeigt jetzt als im Rest. Deswegen können wir da jetzt mal reinschauen. Fangen wir mal mit dem an. Genau, also der Koffer fängt ja nicht nur da an, sondern da sind auch Taschen.
0: Ja.
4: Da sind auch schon gerne Sachen drinnen. Wichtig ist für uns auch, sehr genau schauen.
0: Ja.
4: Ich fand es auch toll, sie hat es registriert, dass der Hund eben an den zwei Koffern so verändertes Verhalten gezeigt hat. Das sind Sachen, die sind super für mich zu wissen, wenn mein Kollege, der mit mir dabei ist, wir arbeiten immer im Vier-Augen-Prinzip, wenn der Kollege, der mit dabei ist, einfach das Feedback gibt, hey, schau vielleicht da nochmal, weil nicht immer sieht man alles. Wunderbar.
0: Spannend, ich versuche jetzt einfach sehr gut mitzuhören, aufzupassen, was der Kollege macht, um es dann auch gut zu machen.
5: Genau, und jetzt warten wir einfach mal, schauen, wo die Passagiere herkommen und wenn uns dann gegebenenfalls jemanden rausfischen. So gut, nee, danke, passt. So, hallo, einmal zur Kontrolle bitte. Englisch, German? Ja, exit not. Customs Control. Das Stichwort Eigensicherung ist oberste Priorität. Eigensicherung in Bezug auf die Passagiere, die wir haben, vor uns haben, beziehungsweise wenn wir einfach, salopp gesagt, in den Koffer reingreifen, dass wir uns auch nicht verletzen. Cigarettes or tobacco inside your luggage?
6: What?
5: Kannst du smoke? Nothing. Medicine?
6: Medikan?
5: Yeah?
6: Yes.
5: What kind of medikan? Genau, das machst du schon richtig. Das heißt, wir müssen mal kurz aufschauen. Macht die Carolina ganz gut. Sie ist da vorsichtig und tastet das auch vorsichtig ab.
0: Ich schaue gerade einfach nur, ob es wirklich auch das ist, was auf dem Label ist.
5: Genau. Hier schauen wir jetzt einfach mal, was da drin ist, ob wirklich das auch drin ist, was sein könnte, ob die erlaubt sind, ob die Einfuhr erlaubt sind. Und dann sehen wir weiter. Ich sehe jetzt keine Anhaltspunkte, dass die quasi eingezogen werden müssten oder in Verwahrung genommen werden müssen. Und die können jetzt freigegeben werden.
6: Bye.
0: Bye. Ich habe es mir schon ein bisschen in etwas so vorgestellt, aber dass ich so gründlich arbeiten muss und so vorsichtig sein muss, eben Eigensicherung beachten muss, das habe ich jetzt nicht erwartet. Aber es hier ist sehr cool. Ja. Es passiert ja vieles zum ersten Mal und da muss man einfach ja, sehr, sehr schnell einfach alles aufnehmen und einfach mit anpacken. Ich habe früher gedacht, ich will unbedingt zur Finanzkontrolle Schwarzarbeit, aber jetzt, wo ich hier war und alles ein bisschen miterlebt habe, kann ich mir auch sehr gut vorstellen, hier am Flughafen zu arbeiten.
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0: Herzlich willkommen zu Wissen macht A. Klugscheißen mit Tarkan.
1: Und mit Clarissa.
0: Und herzlich willkommen in unserer Wissensbäckerei. Wir wollen heute eine Runde backen.
1: Wohl eher was Rundes backen. Denn wir backen heute einen kugelrunden Kugelkuchen. Einen richtigen Kuchenball.
0: Das passt perfekt zu unserer Sendung, denn da dreht sich auch alles um runde oder rundliche Dinge. Wie zum Beispiel der Kompass oder auch der Fahrradreifen.
1: Oder diese grünen Punkte bei Erdbeeren. Oder diese runden Luftbläschen in Pfützen. Oder so tickende Ampeln.
0: Oder ich. Wo ist denn eigentlich der Schneebesen?
1: Der ist hier. Da hat er sein Plätzchen gefunden.
0: Und wo ist das Kakaopulver?
1: Das ist hier. Das war Backbord von dir.
0: Danke. Woher weißt du eigentlich, wo die ganzen Sachen stehen?
1: Oh, ich heiße ja nicht umsonst Tarkan Bakchi. Außerdem finden meine Hände heute wie von ganz allein Dinge. Fast als wären sie magnetisch.
2: In die unendlichen Weiten des Himmels schauen. Das könnten Luan und Maike Tag und Nacht.
3: Schäfchenwolken beobachten, die aussehen wie tollende Hündchen.
4: Oder die Lautstärke der unterschiedlichen Flugzeugtypen messen.
3: Beobachten, wie die Vogelschwärme in den Süden ziehen.
4: Oder mit dem Signaldetektor ungewöhnliche Weltraumgeräusche aufzeichnen.
5: Mann, Maike, du mal mit deiner Technik.
6: Na toll, jetzt habe ich die Frequenz verloren.
2: Hey, nicht streiten. Wie wär's denn damit? Nordlichter. So sehen die aus. Da müsstet ihr nach Norden. Also los, auf in den Norden.
7: Luan, in den Norden.
8: Moment, kennst du den Weg nach Norden?
7: Nee. Aber Moment. Ich habe einen Kompass dabei.
2: Praktisch, Maike. So ein Kompass zeigt schließlich immer nach Norden.
8: Und woher weiß der Kompass, wo Norden ist?
2: Gute Frage, Luan. Also, die Nadel ist ein winzig kleiner Magnet. So wie dieser hier.
8: Und der Nordpol ist magnetisch, oder was?
2: Sozusagen. Oder besser gesagt, der Erdkern. Der besteht vor allem aus Eisen und Nickel. Metalle, die Magneten sein können. Durch Bewegungen im Erdinneren ist der Erdkern tatsächlich magnetisch aufgeladen. Aber die Kompassnadeln zeigen nicht Richtung Erdkern, sondern zum Nordpol. Das hat mit zwei Dingen zu tun. Erstens, jeder Magnet, egal ob winzige Kompassnadel oder riesiger Erdkern, hat zwei Pole. Am einfachsten lässt sich das mit zwei solcher Stabmagneten erklären. Die rote Seite ist der Nordpol, die grüne der Südpol. Rot und Rot stoßen sich ab, genauso grün und grün. Nur wenn die rote an die grüne Seite gehalten wird, ziehen sich zwei Magneten an. Und der kleine Kompassnadelmagnet wird eben von seinem magnetischen Gegenstück im Norden der Erde angezogen. Und zweitens, jeder Magnet ist umgeben von einem magnetischen Feld und das ist unsichtbar. Es wird aber sichtbar, wenn Eisenspäne rund um den Magneten verstreut werden. So sieht das aus. Alle Eisenspäne richten sich entlang bestimmter Linien aus, den Magnetfeldlinien. Sie lassen erkennen, wie rund um den Magneten Energie fließt, und zwar in einem Kreislauf von grün nach rot und einmal drumherum. Von genau solch einem Magnetfeld ist auch die Erde mit ihrem magnetischen Erdkern umgeben. Und das zieht verlässlich alle Kompassnadeln der Welt nach Norden an. Na dann, auf zu den Nordlichtern.
1: Tada! Zwei Halbkugelkuchenformen. Darin backen wir gleich zwei Halbkugelkuchen, dann kleben wir sie zusammen und dann haben wir einen ganzen Kugelkuchen. Genial.
0: Bevor wir da jetzt aber den Teig hineinfüllen, müssen wir noch eine kleine Kleinigkeit vorbereiten.
1: Ja, denn genauso wie meine Hände gerade an dieser Kuchenform kleben, würde auch der fertige Kuchen in der Kugelform kleben. Und das wäre ganz schön doof, weil dann würde er wahrscheinlich kaputt gehen, wenn wir versuchen, ihn wieder rauszuholen.
0: Deshalb fetten wir.
1: Fett, wie zum Beispiel Butter oder Öl, ist richtig schön glitschig. Das könnt ihr selber erfüllen, wenn ihr es mal zwischen den Fingern zerreibt. Alles, was ihr danach anfasst, flutscht euch dann ganz einfach aus der Hand. Ich hoffe, wir sind versichert. Für die Kuchenkugelform ist das aber super, weil dann der Kuchen beim Herausstürzen viel einfacher rausglitscht.
0: Ja, denn das Fett ist eine Art Trennmittel, das immer dann zum Einsatz kommt, wenn Lebensmittel irgendwo kleben. Denn würden wir die Form nicht einfetten, dann würde sich der Teig in jede klitzekleine Unebenheit hier in der Form hineinsetzen.
1: Und das Fett als Trennmittel schließt genau diese Unebenheiten. Das Innere dieser Halbkugelkuchenform wird schön glatt und der Kuchen flitscht eben viel einfacher raus. Vorausgesetzt, wir fetten es auch wirklich ordentlich ein.
0: Ja, es wäre ja wirklich schade, wenn wir diese ganze Arbeit hier hineinstecken und es sich dann gar nicht lohnt.
1: Ja, wie bei Charlotte.
9: Oh, Charlotte, du siehst aber verrückt aus.
10: Niemand kann mich bremsen, nein, ich werde die Allerschnellste.
9: Also, so wirst du bestimmt nicht die Allerschnellste sein.
0: Wieso?
9: Ja, schau doch mal, du hast einen platten Reifen.
11: Ja, na und, warum kann ich denn damit nicht die Allerschnellste werden?
9: Ja, weil es sich schlechter fährt, wenn ein Reifen nicht ganz aufgepumpt ist. Schauen wir uns erstmal deinen Hinterreifen an. Der ist ja zum Glück aufgepumpt. Ein Fahrradreifen besteht außen aus Gummi und innen ist Luft. Die Luft wirkt wie ein Kissen, das deine Fahrt abfedert und komfortabler macht. Der Gummi außen ist weich. Er verformt sich, wenn Gewicht auf ihm liegt. Das lässt sich an dieser Stelle erkennen, an der der Reifen den Boden berührt. Wenn du jetzt in die Pedale trittst, verformt sich der Reifen immer wieder neu an dieser Stelle. Er wechselt während der Fahrt also ständig seine Form. Diese Verformung wird Walken genannt. Das kommt aus dem Althochdeutsch und heißt Kneten. Und dieses ständige Durchkneten des Reifens kostet Arbeit. Arbeit, die du reingesteckt hast beim in die Pedale treten. Diese Arbeit wird zur Wärme beim Verformen des Reifens. Schauen wir mal auf dein plattes Vorderrad, in dem weniger Luft im Reifen ist. Der Gummireifen ist weniger fest und verformt sich stärker beim Fahren. Mehr Verformung kostet mehr Arbeit. Das heißt für dich, du musst mehr Arbeit reinstecken, also stärker in die Pedale treten, um vorwärts zu kommen. Mit einem platten Reifen kannst du außerdem nicht mehr so gut lenken, besonders in der Kurve. Wenn zu wenig Luft drin ist, kann der Reifen sogar abspringen und das kann richtig gefährlich werden. Du könntest also wesentlich besser und schneller fahren, wenn dein Reifen voll aufgepumpt ist. Also, gib ihm. Aufgepumpt ist der Reifen jetzt fester, er verformt sich nicht so sehr, wird bei der Fahrt weniger durchgeknetet und viel weniger von deiner Tretarbeit wird zu Wärme. Das gilt besonders für das Fahren auf glatten Untergründen, zum Beispiel Asphalt. Wenn du jetzt in die Pedale trittst, steckst du deine Tretarbeit in das Voranbringen des Rads. Was mega ist, denn du willst ja die Allerschnellste sein.
10: Niemand kann mich bremsen, nein, ich werde die Allerschnellste sein.
9: Oh, na, von einer Fliege wird sich die Allerschnellste doch nicht aufhalten lassen.
0: Oh, da ist ja noch was im Ofen. Ist wohl ein Backfisch.
1: Schwimm! Du bist frei! Schwimm! So, und wie der Fahrradreifen aus dem Film eben, geht nun auch unser Kuchen im Ofen langsam auf und wird schön luftig und fluffig.
0: Dass der Kuchen aufgeht, liegt an dem Backpulver, das wir in den Teig gemischt haben. Denn in diesem Backpulver ist das Gas Kohlendioxid verschlossen. Und durch die Feuchtigkeit im Teig, wie zum Beispiel durch Eier, Milch oder Wasser und der Wärme des Ofens, wird das Kohlendioxid aus dem Backpulver freigesetzt. Und das führt dazu, dass der Kuchen so Luftpolsterchen bekommt und ganz weich und fluffig ist.
1: Und um das zu demonstrieren, vollbringen wir nun ein Backpulver-Experiment.
0: Alles, was wir dafür brauchen, ist ein Glas mit Essig und Backpulver natürlich und ein Haushaltshandschuh. Als erstes füllen wir das Backpulver in das Glas mit Essig ein.
1: Und dann stülpen wir den Handschuh schnell über das Glas.
0: Ein bisschen schütteln und dann
1: kann man beobachten, wie sich der Handschuh ganz von alleine langsam aufrichtet für ein tolles High Five.
0: Ja, Wahnsinn, was so für Druck entsteht mit Backpulver und Essig.
1: Der Knaller. Genau wie die Marmelade im nächsten Film.
2: Es ist Sommer und damit wieder Zeit für Janinas berühmte 3-Beeren-Konfitüre. Himbeeren, Erdbeeren, Blaubeeren. Moment mal, diese grünen Punkte? Wo kommen die eigentlich her? Die sind nur auf den Erdbeeren, aber nicht auf den Himbeeren und Blaubeeren. Bevor eine Erdbeerpflanze Früchte trägt, sieht sie so aus. Eine weiße Blüte, in der sich die Staubgefäße und in der Mitte der Blütenboden befinden. Der Blütenboden hat ganz viele kleine Fruchtblätter. Und an jedem Fruchtblatt sitzt unten ein kleiner Fruchtknoten. Damit eine Erdbeere entstehen kann, braucht es ein Insekt, das die Blüte bestäubt. Das Insekt wird vom Blütenstaub angelockt und beim Fressen bleibt oft ein bisschen Staub an seinen Beinen hängen. Fliegt das Insekt zur nächsten Blüte, verteilt es dort etwas von dem Blütenstaub auf den klebrigen Fruchtblättern. Ist die Blüte bestäubt, wird aus dem Blütenboden nach und nach eine Erdbeere. Und aus den vielen kleinen Fruchtknoten werden nach und nach die grünen Punkte, die sich überall auf dem Fruchtfleisch verteilen. Beim Betrachten dieser Punkte fällt auf, dass es gar keine Punkte sind, sondern eher sowas wie winzige Körner oder Nüsschen. Nüsschen werden sie übrigens auch genannt. Und wenn Janina in eine Erdbeere reinbeißt, dann hört sie die Nüsschen knacken, weil sie hart sind. Wie hart sie sind, wird sichtbar, wenn ein Nüsschen vorsichtig aufgeschnitten wird. Außen ist eine dicke Schale und innen ein weicher Kern. Das sind die Samen der Erdbeerpflanze. Ganz schön praktisch, denn frisst ein Vogel eine Erdbeere, dann scheidet er die harten Nüsschen wieder aus. Und dort, wo sie liegen bleiben und in die Erde gelangen, wachsen mit Glück neue Erdbeerpflanzen. Und jetzt Achtung! Die Erdbeere ist gar keine Beere. Bei einer echten Beere sind die Samen nämlich immer in der Frucht drin. Bei der Erdbeere sind sie aber außen auf der Frucht drauf. Und weil sich so viele Samen, also Nüsschen, auf der Erdbeere versammeln, wird sie von Fachleuten als Sammelnussfrucht bezeichnet. Na, das ist ja ein Ding. Wie ist es denn dann mit Himbeeren und Blaubeeren? Auch eine Himbeere ist botanisch gesehen keine Beere. Sie besteht aus unzähligen kleinen Früchten, in denen sich jeweils ein harter, steinartiger Kern, nämlich der Samen, befindet. Und weil viele Steine in einer Himbeere sind, heißt sie Sammelsteinfrucht. Die Blaubeere dagegen ist eine echte Beere. Ihre Samenkerne, immer mehrere in einer Beere, sitzen mitten im Fruchtfleisch. Jetzt muss ich Janina wohl einen neuen Namen überlegen. 3-Beeren-Konfitüre stimmt ja nicht mehr. Vielleicht Sammelnussfrucht, Sammelsteinfrucht, eine Beere-Konfitüre? Passt gerade so aufs Etikett. Und schmeckt richtig gut.
1: Es dauert so lange und ich habe schon so Hunger. Wie wär's, wenn wir, während wir auf unseren Kugelkuchen warten, noch einen Kugelsnack machen? Ohne Backen für zwischendurch.
0: Oh ja, gute Idee. Lass uns Nuss-Energiebällchen machen.
1: Oder Nuss-Banane-Energiebällchen.
0: Oh, ich mag keine Bananen. Aber na gut, von mir aus. Wir brauchen dafür 2 Bananen, ein bisschen Haferflockenkleie, geriebene Haselnüsse, Kakaopulver und eine Prise Salz.
1: Der nächste Schritt ist hochkompliziert und benötigt sehr viel Fingerspitzengefühl. Deswegen bitte genau zugucken. Als nächstes schmeißt ihr alles in eine Schüssel und manscht es zusammen.
0: Okay. Wenn die Masse dann fertig ist, kommt das Ganze zum Abkühlen in den Kühlschrank für 2 Stunden.
1: 2 Stunden?
0: Ja, du hast ja gesagt, nur ohne Backen, nicht ohne Abkühlen. Zum Glück haben wir das Ganze schon vorbereitet. Denn sonst könnten wir den nächsten Schritt nicht zeigen.
1: Und der ist sehr wichtig. Als nächstes rollt ihr diese Masse zu kleinen Kügelchen.
0: So. Und diese Kügelchen sind dann auch schon tatsächlich fertig. Kann man so essen.
1: Oder aber man isst ein Gourmet. Dann kann man sie auch noch in zum Beispiel Kokosraspeln oder Haselnussraspeln wälzen für das extra bisschen Geschmack.
0: Auf jeden Fall hat man einen sehr gesunden Energiesnack für die Zeit, wenn man auf seinen Snack wartet oder wenn man zum Beispiel Sport machen will. Draußen, also wenn das Wetter hält.
2: Laura will ihren neuen Basketball draußen ausprobieren. Da freut sie sich schon die ganze Woche drauf.
12: Oh, nee, es regnet.
13: Oh, sind da Luftblasen auf den Pfützen?
2: Ja, tatsächlich. Auf den Pfützen draußen sind kleine Luftblasen zu erkennen.
13: Dann ist eh gleich vorbei.
14: Hä, woher willst du das denn wissen?
15: Na, alte Bauernregel.
2: Christina und ihre Bauernregeln. So oft, wie sie die raushaut, könnte man meinen, sie wäre selbst eine Landwirtin.
14: Quatsch! Bauernregeln, die reimen sich doch nur schön. Da ist doch überhaupt nichts dahinter. Oh.
2: Tja, aber es bleibt die Frage, warum sind da Luftblasen auf den Pfützen? Dafür schauen wir uns die Hauptverantwortlichen mal an. Regentropfen. Die sehen übrigens gar nicht so aus, wie wir sie gerne malen. Ein kleiner Regentropfen ist einfach eine kleine Wasserkugel. Größere Tropfen haben mehr Masse und sind darum auch schwerer und fallen schneller als kleine. Durch den größeren Luftwiderstand von unten verformen sie sich. Sie werden flacher und wölben sich. So in etwa sehen sie dann aus. Und werden sie zu groß, teilen sie sich in kleinere Tropfen. Der für unsere Frage entscheidende Unterschied: fällt ein kleiner Regentropfen auf die Wasseroberfläche, entstehen diese kleinen Ringe. Denn jeder Wassertropfen verdrängt so viel Wasser in der Pfütze, wie er selber wiegt. Bei großen Regentropfen sieht das etwas anders aus. Der Tropfen taucht in das Wasser ein und verdrängt es dabei in alle Richtungen. Das verdrängte Wasser schwappt dann oben wieder zusammen. Das passiert so schnell, dass dabei Luft eingeschlossen werden kann. Dann kann es zu kleinen Bläschen auf der Oberfläche kommen. Oder vielmehr unter der Oberfläche. Denn diese Bläschen sind von einer dünnen Schicht Wasser eingeschlossene Luft. Diese empfindliche Schicht hält sich nicht lang. Durch den Luftzug wird sie immer dünner und irgendwann zerplatzt sie. Oder wird von einem neu ankommenden Regentropfen zerstört. Oder jemand trampelt darauf herum. Christina und Laura stellen das in einem hochprofessionellen Experiment noch einmal nach. Natürlich mit professioneller Pfütze und professionellem Regen. Bitte sehr. Die Gießkanne simuliert große, schwere Regentropfen. Auf der Oberfläche werden nun die ganzen Luftbläschen, die sich bilden, sichtbar. Hochprofessionell. Und Laura hat es schon am Anfang richtig vermutet. Die Luftblasen auf den Pfützen sagen nichts darüber aus, wie lange es regnet. Darüber diskutieren die beiden auch gerade hitzig. Und Christina hat schon wieder eine ihrer schlauen Bauernweisheiten ausgepackt.
16: Moment. Kräht der Hahn auf dem Mist, ändert sich das Wetter oder es bleibt, wie es ist.
14: Doch.
1: Eine weitere Bauernregel besagt ja, ist der Bläschenfilm vorbei, sollst du erklären, was passiert, wenn man Sahne schlägt.
0: Das reimt sich ja nicht mal. Bist du dir sicher, dass das so geht?
1: Ich bin mir sicher, dass in Schlagsahne auch Bläschen drin sind. Nämlich ganz viele, ganz kleine Luftbläschen. So sieht Schlagsahne unter dem Mikroskop aus. Und das hier sind die ganzen Luftbläschen.
0: Um das zu erhalten, muss man die Sahne allerdings sehr, sehr lange, sehr, sehr gut rühren. Denn nur das schließt die Luftbläschen ein.
1: Sahne besteht vor allem aus Wasser und Fett, das in einen Eiweißmantel eingeschlossen ist. Und wenn wir die Sahne schlagen, dann entstehen nicht nur Luftbläschen, nein. Das Eiweiß, hier grün, löst sich auch vom Fett, hier gelb, und ordnet sich so um das Luftbläschen an. Und das macht die Sahne schön cremig und fluffig.
0: Mmh, köstlich. Übrigens gibt es noch einen weiteren Trick. Wenn man denn die Sahne weiterschlägt, entsteht etwas ganz Besonderes. Denn dann werden die Luftbläschen aus dem Verbund wieder herausgeschlagen.
1: Das sieht im ersten Moment irgendwie eigenartig aus, aber wenn ihr genau hinguckt, könnt ihr erkennen, dass ihr genau wisst, was das ist. Das ist nämlich einfach Butter.
0: Ja, frische Butter, die ihr euch einfach auf ein frisches Brot schmieren könnt und dann genießen. Doch nichts Besseres.
1: Schau mal, Du hättest ja auch das ganze Schlagen einfach sparen können.
17: Du hast ein schlechtes Schlagwasser.
0: Komisches Geräusch.
9: Michelle und Mandy sind auf dem Weg zur Eisdiele. Ganz schön was los in einer Stadt wie Berlin. Michelle mag die vielen verschiedenen Geräusche hier. Und für Mandy sind die sehr wichtig. Sie kann nämlich nicht sehen. Mit Hilfe von Geräuschen kann sie sich orientieren, also gut zurechtfinden. Eine besondere Rolle spielt dabei auch dieses Geräusch.
18: Das kommt aus der Ampel.
19: Ach so.
9: Genauer gesagt aus diesem Lautsprecher. Blinde Menschen können damit hören, wann sie die Straße sicher überqueren dürfen. Und wie funktioniert das? Dieses Ticken ist das Auffindesignal.
18: Das heißt, an dem Ton kann ich hören, wo die Ampel steht und sie finden.
9: Springt die Ampel auf grün, dann startet der Freigabeton. Der heißt so, weil er die Straße zum Überqueren freigibt. Übrigens, weltweit klingen nicht alle blinden Ampeln gleich. Da tickt jedes Land, wie es will. In Kanada klingen sie wie ein Kuckuck. In Dänemark gibt es noch einen extra Warteton nach dem Drücken. Und in Hongkong ist der Freigabeton besonders schnell. Aber zurück nach Berlin.
18: Na dann los.
19: Ja, aber warte mal, warum gibt's denn dann diesen gelben Kasten? Also, hier ist ja gar kein Drücker.
18: Doch, da ist ein Knopf zum Drücken drunter.
9: Den kann man drücken und den Finger drauflegen, während man an der Ampel wartet. Springt die Ampel auf grün, dann vibriert er, also zittert ein bisschen.
18: Und bei manchen Ampeln ist das so, dass das Signal für grün nur dann kommt, wenn man vorher auf den Knopf gedrückt hat.
19: Dann let's go.
9: Dann kann's ja endlich rübergehen. Nur noch eine Ampel bis zum Eis. Also nochmal im Schnelldurchlauf. Drücken. Warten. Auf das Freigabesignal hören. Und los.
19: Ist das ein Pfeil?
18: Ja, das ist ein Pfeil. Wenn ich den anfasse, dann merke ich, in welche Richtung ich über die Straße gehen muss.
9: Von diesen Pfeilen gibt es vier verschiedene mit unterschiedlichen Hinweisen zum Straßenübergang. Bei diesem zum Beispiel zeigt der erfühlbare Punkt hier, dass es in der Mitte der Straße noch eine Verkehrsinsel mit Ampel gibt. Und schon wieder rot.
19: Und diese Rillen hier, die dienen auch als Orientierung.
18: Genau, die führen mich zur Straße.
9: Nun habt ihr euch euer Eis aber wirklich verdient.
18: Und wir freuen uns auf den Lauf.
19: Oh nein.
18: Was denn?
19: Ich glaube, die schließen.
18: Oh.
9: Das hat scheinbar zu lange gedauert. Oder? Puh, noch mal Glück gehabt. Und jetzt weiß Michelle auch, wie so eine Blindenampel wirklich tickt.
0: Wir bestreichen jetzt noch unsere Kugelhälften mit Kuvertüre und dann klappen wir die einfach so aufeinander und fertig ist unser prächtiger A-Kugelkuchen.
1: Wow. Ich wollte gerade unserem Bäcker davon erzählen, wie toll der Kuchen geworden ist, aber es ging leider nur die Mehlbox ran.
0: Hm. Ja, eigentlich müssten wir den Kuchen jetzt noch mit der restlichen Kuvertüre bestreichen und etwas ruhen lassen, aber leider ist unsere Sendung vorbei.
1: Das Rezept für den Kuchen findet ihr übrigens auf unserer Website www.wissenmachta.de und checkt doch auch mal unsere App aus, A, die App.
0: Ja, macht's gut, bis dann.
1: Tschüss. Tschüss.
0: Ich würde verschlagen, wir schneiden ihn jetzt einfach an, oder?
1: Ja, ich hab Hunger.
0: Toll. Ah. So ein schöner Kugelkuchen. So, jetzt bin ich aber gespannt. Hier, dich. Das ist mich. Guten Appetit.
1: Guter Zucker?

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2: So los, auf geht's, bitte schön. Anschließend dabei sein. Parships an der Kasse lösen, bitte.
3: Mein Zuhause ist da, wo meine Geschäfte sind. Mein Zuhause ist da, wo meine Freunde sind.
4: Ich bin heute auf dem Maimarkt in Pappenburg. Ich treffe nämlich heute den Sascha. Er kommt aus einer Schaustellerfamilie. Was das bedeutet und wie viel Verantwortung er mit seinen gerade mal 17 Jahren trägt, das erfahren wir heute.
3: Hallo, moin.
4: Hi, freut mich, dich kennenzulernen. Das ist dein Reich hier?
3: Genau, ja, das ist mein Zuhause für 10 Tage, genau.
4: Süß. Lebst du hier eigentlich komplett?
3: Wir haben festen Wohnsitz in Aurich. Also ich bin so 9 Monate immer unterwegs. Von Ende März bis November, bis Ende Dezember haben wir noch unseren Weihnachtsmarkt in Aurich.
4: Und da schläfst du dann immer zu Hause oder auch im Wohnwagen?
3: Ja, nee, zu Hause, da hat jeder sein eigenes Zimmer, wie das halt so üblich ist. Das ist bei uns auch so.
4: Ja. Aber hier habt ihr ja auch jeder einen eigenen Wohnwagen,
3: ja, genau,
4: oder?
3: Ja, das ist ganz wichtig. Wir sind unterwegs, es ist immer stressig und dennoch so aufeinander, das wird nicht klappen. Wenn du Lust hast, dann zeige ich dir noch die Kirmes.
4: Ja, auf jeden Fall. Let's go. Oha, das ist ja gleich wie in einer anderen Welt hier.
3: Ja, das stimmt.
4: Welche Buden hast du denn alle?
3: Die beiden, die jetzt hier stehen.
4: Also das ist jetzt die Bierbude.
3: Genau, hier sind wir jetzt bei uns am Ausschank. Im Januar haben wir den gekauft, letztes Jahr. Das ist ein ganz tolles Geschäft. Gehört jetzt auch mit zur Familie, sag ich mal.
4: Cool. Und das ist das Karussell.
3: Genau.
4: Fühlst du dich eher zu Hause in deinem Campingwagen oder in deiner Heimatstadt?
3: Mein Zuhause ist da, wo meine Geschäfte sind. Mein Zuhause ist da, wo meine Freunde sind.
4: Ist gar nicht gebunden an einen bestimmten Ort?
3: Überhaupt nicht. Ich könnte jetzt in Mexiko sein und sobald alles da ist, was ich brauche, was mir wichtig ist, dann bin ich da zu Hause. Dann lass uns doch gerne einmal eine Runde laufen, wenn du Lust
4: gerne
3: hast.
4: Gerne, let's go.
3: Hartburg bin ich ganz, ganz gerne. Hier fühle ich, also das verbinde ich auch irgendwo mit zu Hause auf jeden Fall.
4: Ist auch total süß und wir haben noch so gutes Wetter bekommen.
3: Was man dabei sagen muss, in Papenburg spielt das Wetter eigentlich gar keine Rolle. Die Leute kommen auch bei schlechtem Wetter. Hallo, mein Junge, alles gut? Ja, das ist mein Neffe, genau. Eine große Nachbarschaft irgendwie und jeder kennt sich. Das ist richtig schön und vor allem gerade so die Stimmung, weil wir jetzt gleich auch aufmachen.
4: Das heißt, ihr seid immer alle an den gleichen Märkten?
3: Nee, das nicht. Also wir sind jetzt nicht wie so ein Zirkus, der von Stadt zu Stadt immer gemeinsam fährt. Natürlich mal ist man 4 Wochen am Stück zusammen, aber dann sieht man sich auch wieder 2 Monate gar nicht. Lass uns mal zu meinem Kumpel Andi gehen.
5: Moin!
3: Moin, moin. Ich habe hier die Kiki mitgebracht.
4: Hi, ich bin Kiki, freut mich. Hallo. Das ist dein Karussell.
5: Genau, das ist mein Karussell. Wir machen jetzt mal eine Probefahrt, ne? Jeden Tag machen wir das.
4: Wie lange kennt ihr zwei euch schon?
5: Man wächst ja zusammen auf der Kirmes, ne?
3: Ja. Also unsere Väter waren früher schon immer befreundet, also wir kennen uns schon immer.
5: Das ist nicht wie Kumpels, das ist ja wie eine Familie, wir alle zusammen, ne?
3: Genau.
4: Vermisst ihr manchmal was bei diesem Lifestyle?
5: Ich würde sagen, ich könnte mir keinen anderen Lifestyle vorstellen. Ich habe ja auch schon mal, wo Corona war oder sonstiges, haben wir auch festgearbeitet, alles. Das ist nichts für uns, ne?
4: Ne?
5: Nee, das können wir nicht.
4: Hat mich gefreut, danke dir.
5: Super.
4: Ja! Da hätte ich jetzt aber mehr erwartet, doch. Dankeschön.
3: Jetzt geht's zur Sache gleich, ne?
4: Ja.
3: Alle sind so ein bisschen in Vorbereitungsphase.
6: So lecker aus.
4: Wie sieht es eigentlich mit der Schule aus, wenn man die ganze Zeit on the road ist?
3: Ja, Schule habe ich einen erweiterten Realschulabschluss gemacht.
4: Mhm.
3: Und ich bin immer da zur Schule gegangen, wo wir gerade waren.
4: Ach wirklich? Also dann musstest du dich immer neu anmelden bei jeder Schule?
3: Genau.
4: Oder?
3: Wir haben so ein Schnell-Anmeldebuch, sage ich jetzt mal. Da haben wir alles drin. Hier, guck mal, das ist meine kleine Nichte, die ist gerade von der Schule gekommen.
4: Hallo.
3: Die hat das auch alles dabei. Man lernt damit umzugehen. Das ist für uns ist das ganz normal, dass wir von Stadt zu Stadt fahren, jede Woche woanders sind. Also Pfingsten sind wir immer in Bunde. Da habe ich einen Freund von mir, einen Kumpel. Mit dem bin ich 5 Jahre zusammen, sag ich jetzt mal, immer diese eine Woche zur Schule gegangen. Aber ich bin eigentlich mehr so hier und hier habe ich auch so meine Freunde. Ne?
4: Man merkt, du liebst und lebst deinen Lifestyle. Das finde ich mega.
3: Also wenn ich das so sehe, das ist hier mein Karussell. Wenn ich das sehe, das macht mich auch unheimlich stolz irgendwo. Ne? Hier sieht man meine Mutter zum Beispiel, hier ist unser Ausschank. Oder
4: Hallo.
3: Unsere Bierbude. Wir sagen Heimathafen dazu.
4: Hallo.
7: Hallo, ich bin Chiara, freut
8: Hallo,
7: mich.
8: Hallo, Mama.
9: Hallo, mein Sohn.
7: Cool, schön habt ihr es hier.
9: Ja, danke.
7: Ihr betreibt es nur in der Familie?
9: Wir haben noch einen Angestellten dazu. Aber hauptsächlich ist mein Mann Sascha, meine Tochter Sally. Und wir haben ja in jeder Stadt, sag ich mal so, auch unsere Stammgäste. Ja, und dass sie denn auch so ein bisschen verbunden mit uns sind, als Familie auch.
7: Man merkt so richtig den Zusammenhalt bei euch. Das ist echt schön. Ja. Ich meine, kündigen kannst du ja eh nicht.
9: Nee, das wird auch nicht angenommen. Nee.
7: Hattest du einen bestimmten Moment, wo du gesagt hast, so, das ist, was ich machen will?
3: Mein Vater ist 2021 einmal krank geworden. Es geht ihm wieder besser. Und dann habe ich auch so ein, zwei Märkte ganz alleine mit Fahrer und Mitarbeiter und meine Mutter und meine Schwester gemacht. So mit dem Aufbau und so. Ich sage, Mensch, das ist ja gar nicht, das, ich kann das auch. Jetzt bin ich auch so ein bisschen selbstständig schon unterwegs ab und zu, ne?
7: Es geht los.
5: So starten wir den Tag, ne? Schon alles geprüft, alles fertig gemacht.
3: Scheiße auf. Ja, guck mal, da kommen auch schon Leute. Vielleicht kriegen wir die mal hier ran.
7: Ja.
2: So los, auf geht's, bitte schön. Anschließend dabei sein. Paar Chips an der Kasse lösen, bitte.
7: Oha, den Satz hast du schon ein paar Mal öfter gesagt. Ja.
3: Ich schätze mal so 400 Mal am Tag sagt man das.
7: Oh mein Gott. Ja, okay, deswegen ging das auch so schnell. Darf ich auch mal?
3: Ja, klar.
7: Hey Leute, es ist gutes Wetter, kommt ran. Einmal einsteigen, dabei sein ist alles. Let's go. Wie war ich?
3: Das war gut.
7: Also macht richtig Spaß hier auch mit der Musik.
3: Bitte schön.
7: Und wie viel verdient man hier?
3: Ich krieg meinen Wochenlohn. So, ich kriege aber Essen und so. Natürlich esse ich bei meinen Eltern.
7: Okay, das heißt, man kann davon auch ganz gut leben.
3: Ja, ich würde schon sagen. Wenn man nicht, weiß ich nicht, alle zwei Wochen sich neue Klamotten kauft. Man muss natürlich dabei sagen, reich werden ist schwer hier mit diesem Job.
7: Das Geschäft ist ja auch ziemlich saisonbedingt. Ja. Gibt es da auch manchmal Zukunftsängste?
3: Ja, Zukunftsängste hatten wir jetzt zum Beispiel, wo wir die Pandemie hatten. Das verängstigt einen auch dann irgendwo, ne? Weil keiner wusste, wie es jetzt weitergeht.
2: So, los, auf geht's. Einsteigen, bitte schön. Dabei sein. Hinein, hier drauf, bitte schön. Auf geht's.
7: Ich höre die ganze Zeit von rechts und links und geradeaus unterschiedliche Geräusche. Es ist ja ganz schön viel los. Das hörst du nicht mehr?
3: Nee, ich höre das Geschäft nicht, ich höre meine Musik nicht. Aber was ich höre jetzt, wenn jetzt hier irgendwas auf der Fahrbahn ist, wenn jetzt zum Beispiel ein Fahrzeug, ein Reifen verstellt ist, das höre ich sofort.
7: Also hast du das Gefühl, du brauchst den Stress und die Lautstärke
3: ja,
7: auch so ein
3: schon.
7: Bisschen?
3: Wenn du willst, dann würde ich dich nochmal einladen auf eine Runde zum Beispiel Propeller fahren oder so, wenn du Lust hast.
7: Das lasse ich mir nicht zweimal sagen. Let's go.
10: Schrei ich gleich allein oder schreist du mit?
3: Ich schrei mit.
10: Let's go.
5: Gut jetzt.
10: Ja, reicht. Mega. Danke dir.
5: Kein Problem.
3: So, schauen wir mal, mein Freund Thomas da ist. Der macht das leckerste Eis hier auf dem Platz.
7: Hi Thomas.
11: Hallo. Wir können hier so ein schönes Eis-Sahne machen, traditionelles Kirmes-Eis.
5: Ja, oh, das hört sich doch gut an.
7: Wie lange kennt ihr beiden euch denn schon?
11: Wie alt bist du Jens?
3: 17.
11: 17 Jahre würde ich einfach grob schätzen.
7: Wenn ihr immer unterwegs seid, wie läuft das denn dann ab? Zum Beispiel mit dem Dating?
3: Ja, man lernt sich eigentlich so mal auf eine Party kennen, wenn man weiter wegfährt.
7: Und dann seid ihr aber auch schnell wieder weg.
11: Ja, das ist immer das Problem.
7: Dann
11: ne?
7: Datet man nur kurz, oder wie?
11: Ja, meistens ist es dann ja so, dass man jemanden aus dem gleichen Bereich findet. Ne? Und wenn man sich dann oft sieht, dann entwickelt sich da hin und wieder was und dann, ja.
7: Und dann geht das so weiter.
11: Genau.
7: Okay. Hat mich gefreut. Okay, Feueralarm. Just watch me dance. Ah. Wie machst du das alles so schnell?

0: mal mehr nach Freiheit an oder auch nach Verzicht?
1: Wenn ich das so sehe, wir haben auf, die Menschen sind da, es geht los, es wird Geld verdient, vor allem, das ist Freiheit für mich.
2: Es hört sich so an, als hättest du von allen Welten das Beste. Vielen, vielen Dank, dass du uns so viele Einblicke gezeigt hast.
1: Ja, gar kein Problem. Ich muss jetzt leider wieder hin, meine Schicht beginnt jetzt.
2: Okay, danke dir.
3: Ich auch.
2: Tschüss, viel Spaß und viel Erfolg bei deiner Schicht. Ciao.
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Herzlich willkommen zu Telegram Dance. Heute brauchen wir Gummiknie, gehen eine Etage tiefer und bleiben da. Los geht's! Tap, tap! Es geht von einer Seite zur anderen. Wir bleiben wirklich da unten. Richtig tief setzen. Jawohl, runter, runter. Noch ein bisschen tiefer. Noch tiefer. Jawohl! Wir bleiben auf dem Fußballen, Knie nach außen und das Ganze zweimal. Zweimal darüber, zurück. Jawohl, zweimal und zurück. Jetzt haben wir aber ein paar Arme und zwar gehen die Arme auf und zu. Man kann sich vorstellen, man hat eine Jacke an und man öffnet die Jacke und zieht es wieder zu. Das Ganze jetzt schneller. Da, da, da. Auf und zu, auf und zu. Gut. So, wenn die Arme noch nicht so ganz klappen, dann ruhig erstmal nur die Beine. Brauchst einfach so ein bisschen Übung, aber passt schon. Gehen am Platz. So, das Ganze einmal hin und her und wieder zurück zur Mitte. Gehen am Platz. Und wieder einmal hin und her. Und gehen. Und nochmal hin und her. Bleiben. Einmal noch. Wir bleiben hier und machen noch ein bisschen weiter. Ein Fuß geht rück und vor. Und bleiben. Nur mit einem Fuß hinten kreuzen und wieder vor. Jawohl. Und rück, vor, bleiben. Und rück, vor. Das ist das, was gleich passiert. Erstmal üben wir nur die Arme. So, wir haben die Hände wie eine Pistole. Gut? Die Oberarme bleiben nah am Oberkörper. Und schneller. Jawohl. So, jetzt gleich zusammen mit dem Bein, aber erstmal langsam. Rück und vor und rück und stehen. Gut, so schließen. Hände vor die Brust. So, zusammen. Und rück und vor und rück und stehen. So, schneller. Gut, los geht's. Und rück und vor und rück und stehen. Sehr gut, nochmal. Und rück und vor und rück und stehen. Wieder ein bisschen tiefer ins Knie. Rück und vor und rück und stehen. Und klein bleiben, dann ist man schneller. Jawohl. Alles zusammen von vorne, langsam, wieder gemütlich. Zurück. Und rück und vor und rück und stehen. Step Touch am Platz. Gut, bis daher. Das machen wir jetzt nochmal, aber wieder ein bisschen schneller. Okay? 5, 6, 7, 8. Rampampa, rampampa. Rück und vor und rück und stehen. Sehr gut. Gleich nochmal. 5, 6, 7, 8. 1 und 2, 3 und 4. Und 5 und 6 und 7 und 8. Aha. Und nochmal. Und 1 und 2, 3 und 4. Und 5 und 6 und 7 und 8. Sehr schön. Und wieder. 5, 6, 7, 8. 1 und 2.

3 und 4, 5 und 6 und 7 und 8. Super, machen wir noch ein bisschen weiter. Jawohl, es geht nach vorne. Und zurück. So, wir stellen uns vor, wir sind richtig schwer. Richtig in den Boden stampfen. 4 Schritte vor. Pop, pop. Bleifüße. Jawohl. Alle zusammen. Langsam. 1 und 2, 3 und 4 und 5 und 6 und 7 und 8. 1, 2, 3, 4. Und zurückgehen. Alles klar? Wieder ein bisschen schneller. Auf geht's. Und 1 und 2, 3 und 4 und 5 und 6 und 7 und 8. 1, 2, 3, 4. Gleich noch einmal. Und 1 und 2 und 3 und 4 und 5 und 6 und 7 und 8. Vor. Zurück. Und Step Touch. Wir kreuzen den Fuß hinten. Step Touch, nur den Fuß hinten kreuzen. Gottes Kreuzen einfach merken für den Vergleich. Gut. Alles schön. Wunderbar. So, jetzt von hin und her springen. Bam, bam, bam. Bam, bam, bam, bam. Und hin und her. Ah, schön. Schneller. Bam, bam, bam, bam. Und unten bleiben. Ohne hochspringen. Nur zur Seite. Gut. So, wieder langsamer. Dafür ein paar Arme dazu. Bam, bam, bam, bam. Wir stellen uns vor, wir haben ein riesiges, überdimensionales Lenkrad. Werden jetzt kleiner. Machen die Finger auf. Jawohl. Schultern ein bisschen nach oben und nach unten. Oberkörper ein bisschen zurück. Gut, das Ganze schneller. Und hin und her. Auch hier wieder. Mehr unten bleiben. Weniger nach oben springen. Nur zur Seite. Wunderbar. Sehr gut. Noch 4, 3, 2. Jetzt noch einmal hin und her. Bam, bam, bam, bam. Bleiben. Und einmal hin und her. Und bleiben. So, nochmal hin und her. Bam, bam, bam, bam. Und gehen. Noch einmal. Bam, bam, bam, bam. Wir bleiben hier und üben eine Drehung. Es geht nach hinten und wieder vorne sein. Jawohl. Hinten kreuzen, drehen und stehen. Jawohl. Wieder nach hinten kreuzen und zum hinteren Bein drehen. Jawohl. Noch einmal kreuzen, Schwung und drehen. So, die Arme für die Drehung gehen so. Wir stellen uns vor, wir sind hier am Handgelenk wie gefesselt und drehen die Hände ums Handgelenk herum. Jetzt schneller. Jawohl. So, machen wir gleich alles zusammen. Ab Auto fahren. Erstmal langsam. Hin und her. Drehen und stehen. Gehen. Gut. Ab hier. Nochmal. Auto fahren. Hin und her. Drehen und stehen. Jawohl. Schneller. 5, 6, 7, 8. Bam, bam, bam, bam. Drehen und stehen. Gut. Neu. Bam, bam, bam, bam. Drehen und stehen. Nochmal. Bam, bam, bam, bam. Drehen und stehen. Das nächste Mal landen wir in der Ecke. Hierher. Gut. Jetzt geht ein Bein vor, ein Bein rück. Vor und rück. Ein Bein vor, das andere Bein zurück. Stell uns vor, wir sind wie so ein Tischkicker an der Hüfte, an einem Stab befestigt. Und drehen uns um diesen Stab herum. Nur Oberkörper und Bein bleibt auf einer Linie. Gut? Wir nehmen die Arme dazu und es geht hoch und tief. Und wieder, wir sind wie am Handgelenk gefesselt und drehen wieder nur die Hände um das Handgelenk herum. Hier ein bisschen mehr zurück. Darf man ruhig ein bisschen Bauchspannung spüren. Für Workout. Rück und vor. Wir bleiben hier. Ab Auto fahren. Und hin und her. Drehen und stehen. Vorbleiben und rück. Noch einmal. Hin und her. Drehen und stehen. Langsam vorbleiben und tief. Jetzt schneller. Hin und her. Drehen und stehen. Vor und tief. Gehen. Gut. Nochmal dieser Teil. Und. Jetzt alles zusammen von ganz vorne und gleich Tempo. Auf geht's. 1 und 2, 3 und 4
5 und 6 und 7, 8. 1, 2, 3, 4, Auto vorn. Vorn rück. Und gehen. Gleich noch einmal ab hier. Von ganz vorne. Und Tempo. Los geht's.

Spannung geht hier hoch. Die vorne Schulter nach oben ziehen. Tempo. Hoch. Hochziehen. Jawohl. Bisschen nach vorne öffnen den Brustkorb. Wir bleiben unten und die Bewegung geht eigentlich auf zwei. Das heißt, wir stellen uns vor, wir reißen wie eine Karotte aus. Das geht nicht gleich und dann geht's doch. Okay? Also, und hoch. Und hoch. Nochmal ausreißen, bam, bam. Wir bleiben oben, haben die Karotte ausgerissen und stecken sie in die Hosentasche ein. Nochmal. Einstecken und einstecken. Von hier aus stellen wir uns vor, wir schlängeln uns um eine Säule herum. Und noch einmal, um eine Säule herum wickeln. Wer nicht wickeln mag, geht einfach nach vorne. Gut? So, ab der Karotte, von unten, von hier. 5, 6, 7, 8. Und 1, 2, 3, wickeln. Gut, noch einmal, ab Karotte. Und ausreißen, einstecken, rumwickeln und stehen. So, einen kleinen Teil haben wir noch. Es geht 4 Schritte vor. 1, 2, 3, schnipp, zurück. Und wieder vor. Schnipp. So, jetzt ein bisschen selbstbewusster, elegant. Hopp, jawohl. Und noch einmal. Zack, sehr schön. Ab, vor, rück. Vor und rück. Und 5, 6, 7, 8. 1, 2, 3, schnipp. Und noch einmal. Tischkicker und tief. Und 5, 6, 7, 8. Nach vorne gehen. Schnipp. Und Step Touch. Jawohl. Wow. Sehr gut. Das war viel, ich weiß. Das machen wir alles zusammen. Von ganz vorne. Aber erstmal langsam. Gemütlich. Eins nach dem anderen. Gut. Alles klar. So, von vorne. Und 1 und 2 und 3 und 4. Und 5 und 6 und 7 und 8. 1, 2, 3, 4. Autofahren. 5, 6. Drehen und stehen. Vor, bleiben. Und tief. Und 5, 6, 7, 8. Nach vorne gehen. Schnipp. Zurück. So, das ist unsere Choreografie. Und die machen wir jetzt. Bisschen schneller. Auf geht's. 1 und 2, 3 und 4 und 5 und 6 und 7 und 8. 1, 2, 3, 4. Tischkicker. 5, 6, 7, 8. Es geht vor. Zurück. Step Touch. Jawohl. Sehr gut. Party. Wir machen alles dreimal durch. Hintereinander. Ohne Pause. Voll Power. Gut? Wir stellen uns vor, wir haben eine riesen Show. Und auf geht's. Ausdruck. Los geht's. 1 und 2, 3 und 4, 5 und 6 und 7 und 8. Autofahren. Und 5, 6, 7, 8. Die vor. Schnipp. Und von vorne.

nach vorne gehen. Und zurück. Step Touch. Sehr gut. Gut gemacht. Wow. Danke fürs Mitmachen. Ich weiß, das war ein bisschen viel zu tun, anspruchsvoll, aber bleiben Sie dabei, machen Sie weiter. Ich danke auch meinen Mittänzern, meinem ganzen Team. Super viel Spaß gemacht und ich freue mich auf bald. Wiederschauen.

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0: Schwedens Herzland ist grün. Eine unberührte und ursprüngliche Landschaft. Wer hier lebt, lebt mit der Natur und möchte mit keinem Ort der Welt tauschen.
1: Es ist wirklich fantastisch hier. Es gibt alles, auch wenn wir abseits wohnen.
0: Dichte Wälder bis zum Fjell. Skandinaviens einzigartige Berglandschaft.
2: Die Leute überschätzen sich und wissen nicht, wie man sich in den Bergen verhält.
0: Hier oben sind auch sie zu Hause. Auf dem Weg Richtung Norden weiden tausende Rentiere.
3: Ohne das Rentier wäre unsere Kultur bedroht.
0: Schwedens Berge sind voller Abenteuer. Für die Menschen hier bedeuten sie Freiheit.

0: Mit der Ruhe ist es im Nordwesten Schwedens heute Morgen erst einmal vorbei. In der Luft liegt Benzin und verschmortes Gummi. Linnea Andersson drückt auf einem entlegenen Feldweg ordentlich aufs Gaspedal. Ihr Auto ist eigentlich ein klarer Fall für den Schrottplatz. Doch die 23-Jährige hat mit ihrem verbeulten Boliden noch etwas vor.
1: Der klingt doch gut.
2: Ja.
0: Die Sorge scheint berechtigt. Linnea hat ein Problem bemerkt.
1: Sie sagt, er knattert. Aber das ist sicher nur die Antriebswelle. Die Karosserie ist etwas verbeult. Ich glaube, deshalb gibt es diese Geräusche. Aber er läuft ja, das ist doch die Hauptsache. Los, dreh doch noch mal eine Runde.
0: In ein paar Tagen soll es ein großes Rennen geben. Auch Linnea ist angemeldet. Die Wettkämpfe mit solchen klapprigen Karren sind in Schweden beliebt. Obwohl die Idee des Folk Race eigentlich aus Finnland kommt. Auch Papa Jan Ola ist früher viel über Wald- und Wiesenwege gefahren. Heute trainiert er seine Tochter.
1: Jetzt qualmt er nicht mehr so.
2: Hab ich's doch gesagt.
0: Kurz vor dem Rennen sind alle angespannt.
3: Natürlich werde ich langsam etwas nervös, jetzt, wo ich das Auto teste. Aber solange es mitmacht, habe ich eine Chance. Vielleicht machen ja die Autos der Konkurrenz schlapp. Aber darauf darf ich nicht setzen. Hoffen wir mal das Beste.
0: Mit Schwester Emily testet sie noch einmal den Start. In wenigen Tagen schon geht es dann zum echten Rennen. Bis dahin heißt es trainieren. Platz dafür haben sie hier draußen jedenfalls genug. Die Mitte Schwedens ist kaum besiedelt. Die Provinz Jämtland grenzt im Westen an Norwegen, im Norden an Lappland. Gerade einmal 3 Einwohner gibt es hier auf den Quadratkilometer gerechnet. Dafür aber unzählige Seen und Flüsse. Großstadtstress kennen sie hier nicht. Für sie ist das der perfekte Ort. Tova ist mit ihrer kleinen Familie vor 5 Jahren in den Wald gezogen. In den Sträuchern wächst einer der Lieblingsbeeren der Schweden, die Blaubeere. Sohn Ivar greift schon mal zu.
3: Ohne die Natur könnten wir nicht leben. Wir sind von ihr abhängig. Sie gibt uns Nahrung, Wasser, Schutz, einfach alles. Sie ist der wichtigste Teil unseres Lebens.
0: Die moderne Kamera ist noch aus ihrem alten Leben geblieben. Matthias macht mit ihr ein paar Filmaufnahmen. Denn die Familie hält ihr Leben in der Natur fest. Für andere. Strom, eine Heizung oder fließend Wasser haben sie nicht. Dafür aber eine Küche unter freiem Himmel. Hier wollen sie eines Tages nur noch von dem leben, was die Natur hergibt.
3: Wir haben viele Projekte. Es geht sehr langsam voran. Aber wenn wir zurückblicken, haben wir doch schon einiges geschafft.
0: Während sich Tova und Söhnchen Iva um das Essen kümmern, greift Matthias zur Axt. Eine neue Hütte soll her. Und gebaut wird sie wie vor ein paar hundert Jahren. Ohne Maschinen, nur mit der Hand.
4: Ich habe mir alles nach und nach beigebracht. Alles, was wir hier machen, ist mehr oder weniger neu für uns. Wir probieren es einfach aus. Als wir uns Schafe und Hühner zugelegt haben, hatten wir überhaupt keine Ahnung davon. Wir lernen immer neu dazu.
0: Statt in den Supermarkt zu gehen, gibt es die Eier jeden Tag frisch aus dem eigenen Stall. Nicht nur Sohn Ivar soll das Leben in der Natur lernen. Matthias möchte die ganze Welt an ihrem Alltag als Selbstversorger teilnehmen lassen. Hinter dem Haus ist der perfekte Startplatz für seine selbstgebaute Drohne. Die Vogelperspektive zeigt, hier draußen im Wald haben sie sich schon einiges aufgebaut.
4: Wir wollen andere inspirieren, ein einfacheres Leben zu führen und zeigen, wie jeder sein eigenes Essen anbauen kann.
0: Matthias bearbeitet das Video vom Morgen. Die kleinen Geschichten über seine Familie lädt er dann auf die Videoplattform YouTube hoch. Seine Filme schauen mittlerweile viele tausend Menschen. Und einige geben ihnen sogar etwas Geld, damit die drei weitermachen.
3: Dieses Video wäre ohne eure Spenden nicht möglich. Vielen Dank an euch da draußen.
4: Das Geld geht für die Lebensmittel drauf, die wir nicht selbst produzieren können. Und natürlich für das ganze Baumaterial, denn das ist teuer.
0: Auf den Tisch kommt neben dem eigenen Gemüse auch oft Fleisch. Den ganzen Tag an der frischen Luft, das macht hungrig.
3: Das Essen schmeckt viel besser, wenn man sich etwas anstrengen muss. Wenn man Holz holen und es hacken muss.
0: Das ganze Jahr über leben sie hier ihren Traum von Unabhängigkeit. Zur Not gibt es noch Tovas Eltern in einem 2 Kilometer entfernten Dorf.
4: Natürlich sind wir nur mit einem Bein unabhängig. Das andere steht noch im normalen Leben. Oder wie auch immer man das nennen sollte. Wir denken viel darüber nach, wie wir nachhaltiger und unserer Ansicht nach auch vernünftiger leben können. Uns geht es aber auch um Resilienz. Wie können wir leben, ohne immer gleich Fachwissen für alles zu brauchen, wenn mal etwas kaputt geht?
0: Es wird langsam frisch. Die Familie zieht sich in ihre Hütte zurück. 15 Quadratmeter haben sie hier zusammen. Mehr nicht. Mit etwas Glück können sie in der Nacht Braunbären hören. Die Tiere sind in den dichten Wäldern ein respektierter Nachbar und weit verbreitet. Wer in Schweden mit dem Auto über Land fährt, muss immer wachsam sein. Denn hier kreuzen viele Tiere die Straßen. Besonders jetzt, wo oben im Fjell die Rentiere umherziehen und nach Futter suchen. Rund 250.000 von diesen Herdentieren gibt es im Land. Züchten dürfen sie nur die Sami, Schwedens Ureinwohner. Und die haben zum Ende des Sommers alle Hände voll zu tun, denn bald ist Schlachtzeit. Auch Tuama Dora will seine Rentiere suchen. Sie waren im Sommer zum Weiden in den Bergen und sind jetzt überall verstreut.
4: Wenn wir rausfahren, um die Tiere zusammenzutreiben, nehmen wir besonders viel Essen und Kleidung mit, damit wir ein paar Tage draußen bleiben können. Wer Rentiere züchtet, weiß nie, wann er nach Hause kommt. Man fährt los, aber die Rückkehr ist ungewiss. Aber das ist ja auch der Reiz daran.
0: Auf einer Fläche von 4000 Quadratkilometern sind über 5000 Rentiere verteilt. Der Weg hoch ins Fjell zu den Weideplätzen ist holprig. Es geht über Stock und Stein und manchmal auch durchs Wasser. Gebremst wird trotzdem selten. Die Termine mit der Schlachterei stehen schon. Kommen sie zu spät, kann das Geld kosten.
5: Wir haben uns verteilt. Einige sind da hinten, die anderen hier in dieser Richtung. Wir fahren alle in einer Linie, damit uns kein Rentier entwischt. Und da hinten ist der Hubschrauber.
0: Die Sami haben einen Helikopter gemietet. Aus der Luft werden die Tiere zunächst geortet. Und auch wenn es vielleicht nicht ganz der alten Tradition entspricht, mit lauten Polizeisirenen zusammengescheucht. Der Trick scheint zu funktionieren. Immer mehr Tiere kommen aus den Wäldern hervor. Die Herde wird immer weiter zusammengetrieben.

0: Auf einem Plateau können sich Tuama und die anderen eine kleine Verschnaufpause gönnen.
1: Jeder Tag ist anders. Jeder Tag bringt neue Herausforderungen. Es wird nie langweilig. Es gibt ständig Abwechslung. Aber meistens ist es nicht so schön wie heute, sondern es ist ziemlich kalt.
0: Doch die Pause ist nur kurz. Die Zeit drängt. Überall im Fjell können noch weitere Tiere sein. Und es darf ihnen keines entwischen. Ein paar Kilometer weiter unten im Tal geht es entspannter zu. Die blauen Autos der schwedischen Post haben meist freie Fahrt. Denn Staus gibt es hier nicht. Für die Rennfahrerin Linnea beste Bedingungen. Auch wenn sie im Dienst auf die Geschwindigkeitsbeschränkungen achten muss. 300 Kilometer legt sie am Tag zurück. Für gut 300 Haushalte.
2: Ich fahre gerne Auto, also passt der Job. Natürlich bekomme ich so auch Fahrpraxis. Das ist gut fürs Rennen.
0: Im Postauto ist ihr Sitz auf der rechten Seite. Da in Schweden die Briefkästen meist am Straßenrand stehen, muss die 23-Jährige so nicht mal aussteigen. Manchmal wird sie aber auch schon erwartet.
2: Hey, wie geht's? Hier kommt die Zeitung, da hast du wieder was zu lesen. Toll, dann komme ich ja genau richtig.
0: Auf der Tour liegt auch das Haus von Linneas Großeltern. Wann immer es geht, kommt sie auf eine Fika vorbei, die schwedische Kaffeepause. Auch Opa Per-Erik bekommt die Zeitung von Linnea gebracht. Oma Anni hat schon etwas Kuchen vorbereitet.
3: Hattest du einen schönen Tag?
2: Ja, das Wetter könnte etwas besser sein, aber ich sitze ja im Auto.
3: Hast du denn dein Rennauto zum Laufen gekriegt?
2: Ja, ich fahre später nach Hause und probiere es noch einmal aus.
3: Also findet das Rennen statt?
2: Ja.
3: Wie schön.
0: Die Familie ist Linnea wichtig. Niemals würde sie das Leben auf dem Land mit der großen Stadt tauschen. Zur Freude von Oma und Opa.
3: Das ist ein Höhepunkt in unserem Alltag. Wir haben ja nur wenig Kontakt. Wir älteren Leute brauchen doch jemanden, der jeden Tag vorbeischaut, der etwas Abwechslung bringt. Denn wir sitzen ja den ganzen Tag zu Hause. Und wenn ich mal nicht zu Hause bin, dann bereite ich etwas vor und stelle es in den Kühlschrank. Dann schreibe ich eine Nachricht, dass wir nicht da sind, aber dass es etwas für die Fika gibt. Dann kann sie sich die Sachen selbst holen. Stimmt's, Linnea?
0: Die Arbeitszeit kann sich die junge Postbotin selbst einteilen. Auch das ist etwas, das Linnea an ihrem Job liebt. Dann geht es weiter Richtung Norden. Im schwedischen Hochland ist auch der Sommer angenehm kühl. Perfekte Bedingungen für Flechten, Kräuter und Moose. Ganz im Westen, nahe der Grenze zu Norwegen, liegt Schwedens beliebter Skiort Ore. Im Winter ist der kleine Ort voller Touristen. Doch jetzt ist es angenehm ruhig. Aber die Bergrettung hat alle Hände voll zu tun. Über das Telefon bekommen die Männer die Koordinaten einer Unglücksstelle genannt.
4: Mann, fast die Beck. Es liegt ein Mann in einem Bach und er kann sich nicht bewegen. Wir haben die Koordinaten. Da müssen wir jetzt schnell hin.
0: Die Unglücksstelle liegt in den Bergen und ist schwer zu erreichen.
1: Ihr geht am besten von zwei Seiten ran. Seht ihr diesen kleinen Weg da? Und auf dieser Seite ist ein Wohngebiet.
0: Einsatzleiter Matthias Söderin und sein Kollege Patrick Swerth wollen eine Abkürzung nehmen. Hoch auf den Oresgütern.
4: Ich glaube, wir müssen hier rein.
0: Das Fjell ist hier bis zu 1400 Meter hoch. Nach etwa einer halben Stunde sind sie da. Die Unglücksstelle liegt an einem Wasserfall. Heute ist es nur eine Übung. Sie sollen eine Puppe retten. Aus einer typischen Unfallsituation.
4: Wir bereiten uns jetzt darauf vor, die Puppe zu bergen. Aber da ist der Wasserfall. Es könnte also schwierig werden, sich über die Funkgeräte zu verständigen. Mal sehen, ob wir das hinkriegen.
0: Die Retter nähern sich von zwei Seiten. Am nassen Fels ist das nicht einfach.
4: Wir bauen jetzt eine Seilbahn, um die Puppe hier rüberzuziehen.
0: Für den Plan braucht es Geschick und sehr viele Seile und Karabiner. Alle hier arbeiten freiwillig bei der Bergrettung. Für ihre Bereitschaften und Einsätze bezahlt Schweden ein kleines Gehalt. Mit solchen Übungen müssen sie sich im Gegenzug aber auch regelmäßig fit halten. Die Einsätze in den Bergen können auch für sie gefährlich werden.
1: Das war ein ziemlich realistisches Szenario. Hier gehen ja im Sommer ziemlich viele Leute baden. Wir haben es ganz gut gelöst. Wir hatten zwischendurch ein paar Probleme, aber deshalb machen wir ja solche Übungen. Um an der Technik zu feilen.
0: Gleich soll es eine gemeinsame Mittagspause geben. Jetzt fehlen nur noch die Retter von der anderen Seite. Wegen der vielen Touristen in der Gegend müssen sie regelmäßig ausrücken. 15 schwierige Einsätze hatten sie allein im ersten Halbjahr.
4: Die Leute gehen manchmal mit völlig falscher Ausrüstung ins Fjell. Dann schlägt plötzlich das Wetter um und sie sitzen in Leggings oben auf dem Berg. Der Oresgytan ist immerhin 1400 Meter hoch. Da kann es sogar mitten im Sommer schneien. Die Leute sollten vor ihrer Tour besser nachdenken.
0: Nach einer kurzen Verschnaufspause kommt noch Unterstützung von oben. Die Polizei hat einen Helikopter geschickt. Im Ernstfall müsste es jetzt schnell ins Krankenhaus gehen. Zurück durchs Gelände wäre es zu aufwendig. Die Trage wird für den Transport fertig gemacht. Und Einsatzleiter Matthias Söderin fliegt selbstverständlich mit.

0: Oben im Fjell zieht ein Sturm auf. Auf 1000 Meter Höhe kann es an der schwedisch-norwegischen Grenze schon mal kräftig pfeifen. Für die Wanderer, die hier unterwegs sind, heißt es deshalb schnell zur nächsten Fjellstation. Blåhammeren ist die kleinste Berghütte des schwedischen Touristenvereins. 64 Betten haben sie hier oben. Und die sind wegen des schlechten Wetters schnell ausgebucht. Während die Gäste ihre Zimmer beziehen, schaut Chefin Alexandra Lundgren nach, ob noch genug Lebensmittel da sind.
1: Das Schwierigste ist, dass wir nur einmal pro Woche Waren geliefert bekommen. Wir versuchen jetzt, die Speisekarte anzupassen, nach dem, was wir noch in der Gefriertruhe und im Lager haben. Aber wir haben kreative Köche. So muss das sein, wenn man hier oben arbeitet.
0: Die 34-Jährige hat eigentlich Filmwissenschaften in Göteborg studiert und nur hin und wieder auf der Fjellstation ausgeholfen. Vor 2 Jahren kam dann aber die Chance, das fast 100 Jahre alte Haus zu übernehmen. Seitdem gilt es fast jeden Tag zu improvisieren. Gegen Mittag zieht Nebel auf. Eigentlich sollten heute frische Lebensmittel geliefert werden.
1: Hey Björn, kein gutes Helikopterwetter heute.
0: Auch die Aussichten sind mäßig.
1: Probleme bekommen wir eigentlich erst nach 2 Wochen und wenn die Kartoffeln alle sind. Denn dann kriegen wir kein großes Abendessen mehr hin. Aber irgendetwas fällt uns immer ein, das wir aus dem Ärmel zaubern können. Aber das Wetter ist ein großer Faktor. Wir müssen uns einfach anpassen. Es hilft nicht, sich zu ärgern. Das Wetter ist, wie es ist.
0: Noch ist der Kühlschrank gut gefüllt. Heute Abend soll es ein Wildragout geben und getrocknete Pilze. Hier oben zu kochen ist auch für die Angestellten etwas Besonderes. Doch nach kurzer Zeit sieht das Wetter wieder etwas freundlicher aus. Der Helikopter kann die frischen Lebensmittel zur Fjellstation bringen. Um Zeit und Geld zu sparen, verzichten sie auf eine Landung. Die Ware hängt einfach an einem langen Seil. Deshalb müssen sie schnell entladen. Alexandra und ihr Team sind fürs Erste versorgt. Und der Helikopter kann auf dem Rückflug auch gleich den Müll mitnehmen.

0: Oben im Fjell haben die Sami die rund 5000 Rentiere mittlerweile zusammen. Tuama und die anderen treiben sie nun weiter zu den Gattern. Dort angekommen, ist von oben ein einzigartiges Schauspiel zu beobachten. Die Tiere laufen im Kreis, wie ein Wirbelsturm. Ein Reflex, um sich vor Angriffen zu schützen. Gleich werden die Tiere aussortiert, die geschlachtet werden sollen. Kein leichtes Unterfangen.
1: Es kann immer etwas schiefgehen. Die Rentiere können plötzlich aus dem Gehege ausbrechen. Diese Gefahr besteht. Aber wir sind vorsichtig und machen das ganz langsam. Im Gehege sollte man nämlich nicht rennen. In der Regel geht dann alles gut.
0: In kleinen Gruppen werden die Rentiere nun in das Herz der Anlage gelassen. Doch in dem Durcheinander muss jeder erst einmal seine Tiere finden. Die Sami erkennen sie an ihren Markierungen im Ohr. Im Gegensatz zu anderen Hirscharten tragen auch die Rentierweibchen ein Geweih. Das macht das Fangen manchmal leichter. Ein Familienereignis, bei dem alle mithelfen. Pro Kilo Fleisch bekommen die Züchter umgerechnet 7 Euro. Auch der Staat gibt etwas dazu, wenn die Tiere in einem zugelassenen Fleischbetrieb getötet werden. Längst nicht alle landen beim Schlachter.
1: Wir markieren jetzt diese Rentierkuh mit einem Halsband. Wir brauchen sie für die Zucht.
0: Später wird das Tier wieder freigelassen. Zu fragen, wie viele Rentiere ein Sami besitzt, gilt als unhöflich. Denn die Menge verrät etwas darüber, wie wohlhabend die Person ist. Auch Tuama behält es lieber für sich. Die Zucht aber, sagt er, werde immer schwieriger. Raubtiere wie Bären und Wölfe bedrohen die Herde. Und auch das Weideland wird knapp.
1: Die Windparks machen uns Probleme. Hier gibt es einige und es werden immer mehr. Sie beschneiden unsere Weideflächen. Die Rentiere wollen nicht da sein, wo die Windkraftparks sind. Das ist nun mal so. Wenn man diese Parks baut, zerstört man große Weideflächen. Riesiges Areal wird ganz einfach unbrauchbar und die Rentiere und wir Rentierzüchter müssen das ausbaden. Wir sind davon betroffen.
0: Dieses Mal hat sich die Arbeit gelohnt. Die Sami haben genug Tiere zusammengetrieben. Linnea hat ihren großen Tag noch vor sich. Doch kurz vor dem Rennen macht ihr Auto Probleme. Papa Jan-Ola versucht den Fehler zu finden.
2: Ich spüre schon ein Kribbeln und würde gerne bald wieder richtig Gas geben und meine Freunde an der Rennstrecke treffen. Beim Folk Race geht es ja schließlich auch um die Gemeinschaft.
0: Zu den Regeln gehört es auch, dass die Fahrer immer wieder ihre Autos verkaufen müssen. So sollen faire Rennbedingungen geschaffen werden. Allerdings ist manchmal eben auch ein faules Ei dabei.
3: Ich glaube, es lag an den Zündkerzen. Alle vier werden so aussehen wie diese hier. Da muss ich wohl im Nachbarort neue kaufen. Linnea, du kannst schon mal die anderen ausbauen. Ich bin gleich wieder da.
0: Hand anlegen unter der Kühlerhaube. Für Linnea ist das selbstverständlich.
2: Ich bin das einzige Mädchen hier im Dorf in meinem Alter. Ich bin mit Jungs in der Garage aufgewachsen. Ich habe immer zugeschaut, wenn ich nicht selbst rumgeschraubt habe. Auch wenn ich ein Mädchen war. Das war mir egal, ich durfte trotzdem mitmachen. Es ist dieses kleine Kribbeln im Bauch vor dem Rennen, die Nervosität, die Spannung.
3: Damit wird es funktionieren, das garantiere ich, ich bin mir 100% sicher.
4: Det garanterar jag. Nästan till 100%. Varsågod.
0: Doch das Auto will immer noch nicht. Aber Jan Ola hat noch einen Trumpf. Ein Starthilfespray. Der Motor springt an. Aber das Glück ist nicht von langer Dauer.
3: So kann sie nicht fahren. Vielleicht hat ja der Verkäufer noch einen Rat. Sonst brauchen wir ein neues Auto.
0: Viel Zeit bleibt den beiden allerdings nicht mehr. Im Nachbarort bereitet sich eine Gruppe Jäger vor. Die Männer wollen Braunbären suchen. Jagdleiter Stig Wallén zeigt der Gruppe, wo die Bären vermutet werden.
1: Ihr beide geht von da aus mit dem Hund los. Direkt da, wo wir die Bärenspuren gefunden haben. Und die anderen starten von der Position 28.
3: Alles klar. Mich interessiert die Jagd einfach. Besonders die auf Bären. Das ist spannend, das ist pures Adrenalin.
0: In den Wäldern der Provinz Jämtland leben rund 1000 Bären. Seit vielen Jahren sind sie geschützt. Da sie sich zuletzt aber stark vermehrt haben, soll unter strengen Auflagen Jagd auf sie gemacht werden.
1: Ich glaube, ich platziere dich mal hier. Bleib mal hier stehen. Gut so. Die Treiber kommen da hinten lang. Und der Bär läuft hoffentlich über diesen Weg. Da muss er bereitstehen und absolut leise sein. Ich gehe jetzt runter zu den anderen.
0: Und die waren ihrem Ziel schon ganz nah.
3: Wir hatten eine Spur und haben die Hunde losgelassen. Sie haben den Bären gewittert und haben ihn vor sich hergetrieben. Er kam direkt an mir vorbei. Aber ich konnte nicht schießen, es war zu viel Gebüsch und Gestrüpp im Weg. Er kam wahnsinnig schnell angelaufen. Aber dann hat er sich plötzlich umgedreht und ist wieder zurück in den Wald.
0: Wie viele Bären geschossen werden dürfen, ist genau festgelegt. Geschützt werden Weibchen mit Jungen. Doch die Jagd ist wichtig, meint Stig.
1: Im Herbst sammeln die Jäger den Kot der Bären und schicken ihn ins Labor. Dann wird die DNA analysiert. Auf diese Weise lässt sich feststellen, wie viele Bären es in der Gegend gibt. Und das Ergebnis hat uns alle überrascht. Da haben wir begriffen, dass die Bären hier langsam Überhand nehmen und es einfach zu viele sind.
0: Die Wälder in Schwedens Herzland sind reich an Schätzen der Natur. Dort, wo Thomas Danielsson und seine Frau Ingela leben, gibt es einen sehr besonderen Pilz.
1: Der hier. Ich glaube, der ist gut. Der ist oben etwas weich. Wir sind auf der Jagd nach Feuerschwämmen, die wir für unser Kit zum Feuermachen brauchen. Daraus gewinnen wir Zunder, einen weichen, luftigen Stoff. Der Pilz hier ist gut, den nehmen wir mit.
5: Der ist gut, den nehmen wir mit.
0: Nur leider wächst der korkige Pilz oft weit oben an der Baumrinde.
1: Oh, der ist hübsch. Klasse.
0: So, Maschigo. Schwedens Wald ist voller kleiner Heilmittel.
4: Hier haben wir auf der Seite, glaube ich, ein bisschen. Hier haben wir feine Fischkohle.
0: Auch das Harz der Fichten können Thomas und Ingela gebrauchen. Daraus wollen sie eine Salbe herstellen.
1: Bevor es Zahnärzte gab, war dieses Harz auch ein fantastisches Mittel, um Löcher zu füllen. Mit dem Harz verteidigt sich die Fichte gegen Fäulnis. Es entsteht zum Beispiel, wenn Zweige abbrechen. Das ist sozusagen ein Schutz der Fichte. Und so wirkt es ja auch für uns Menschen. Es ist sehr antiseptisch und tötet Bakterien ab.
0: Zu Hause wollen sie alles verarbeiten. Schon Thomas' Vater hat aus dem Harz der Bäume Öle und Salben hergestellt. Die Mittel verkaufen sich gut. So gut, dass die beiden mit ihrer Familie davon leben können. Doch Ingela und Thomas geht es nicht ums Geld. Sie wollen die Kraft der Natur für möglichst viele Menschen nutzbar machen.
2: Die Harzsalbe kommt gut an. Besonders in diesen Zeiten, wo die Leute nicht mehr so viel Chemie in den Produkten haben möchten. Diese Salbe enthält ja nur drei natürliche Stoffe.
0: Während Ingela die Salben fertig macht, bearbeitet Thomas die Feuerschwämme.

0: Streichhölzer sind ja erst ca. 100 Jahre alt. Es würde sich total falsch anfühlen, jetzt hier ein Feuerzeug zu benutzen. Nein, das geht gar nicht. Wenn schon, denn schon. Es muss echt sein.
1: Wie früher.
0: So wie früher.
2: Die alten Traditionen sind den beiden wichtig. Und die Auszeit für die Seele.
1: Ich bin dieses schnelle Tempo überhaupt nicht gewöhnt. Hier ist es viel ruhiger. Das merke ich jedes Mal, wenn ich in die Stadt fahre. Ich bin ja schon gestresst, wenn ich auf einer Rolltreppe stehen muss.
0: Das hier ist echte Lebensqualität. Wir haben hier heute einen schönen Abend und trotzdem kommen wir mit etwas nach Hause, mit dem die Kasse klingelt. Arbeit und Freizeit. Genau darum geht es doch.
2: Eine Feuerstelle direkt am Bach. Mehr Entschleunigung geht nicht.

0: Am nächsten Tag ist Linneas großer Renntag. Allerdings kommt es heute anders als geplant. Linnea musste auf ein neues Auto umsteigen. Ihr eigener Wagen ließ sich nicht mehr reparieren.
1: Sie kann sich heute mit jemandem ein Auto teilen. Wir haben ja lange versucht, ihren alten Wagen zum Laufen zu bringen. Aber da gab es ein Problem mit der Benzinzufuhr.
0: Ein unbekanntes Rennauto. Keine leichte Aufgabe für Linnea.
1: Das wird spannend. Hoffen wir mal, dass es klappt.
0: Dann geht es los. Die erdige Rennstrecke ist so angelegt, dass die Wagen auf maximal 80 km die Stunde beschleunigen können. Im ersten Rennen, dem Heat, muss sich Linnea gegen 5 weitere Fahrerinnen durchsetzen. Je höher die Platzierung, umso mehr Punkte gibt es. Nur die Besten dürfen ins Finale.
2: Ich bin etwas eingerostet, aber es hat wahnsinnigen Spaß gemacht. Jetzt müssen wir mal sehen, ob meine Punkte später für das Finale reichen.
0: Auf der Strecke geht es schon mal ruppig zu. Als Linnea plötzlich von einem weißen Wagen auf der Innenbahn überholt wird, entdeckt ihre Schwester einen Regelverstoß.
3: Schau mal, als er hier vorbeizieht, war das Rennen unterbrochen. Da ist doch die gelbe Flagge der Rennleitung. Ihr müsst Protest einlegen.
2: Du musst protestieren, Papa.
1: Mach du das.
3: Linnea, soll ich dir das Beweisvideo schicken?
0: Jan-Ola schaut nach dem Zwischenergebnis. Für das Finale fehlt eigentlich nicht mehr viel.
1: Sie braucht nur noch 2 Punkte, um das Finale fahren zu dürfen.
0: Doch die Rennleitung bleibt hart. Trotz des unzulässigen Überholmanövers der anderen Fahrerin bekommt Linnea keinen besseren Platz zugesprochen. Das Rennen ist für sie vorbei.
2: Ich kann mich eigentlich nicht beklagen. Ich bin zufrieden, dass ich überhaupt fahren konnte. Aber ich habe mir ein paar Schnitzer geleistet. Die bereue ich.
0: Weiter oben im Fjell geht auch der Tag der Bärenjäger zu Ende. Eine Jagdgruppe war heute erfolgreich. Nach dem Tag im Wald ruhen sie sich am Feuer aus. In Schweden

0: ist es Vorschrift, jeden getöteten Bären zu melden. Gleich soll jemand von der Aufsicht kommen.
1: Der Bär ist ganz langsam auf mich zugekommen. Da habe ich einen Schuss auf ihn abgegeben. Dann ist er direkt auf mich zugelaufen. Plötzlich ist er abgebogen. Da war er nur noch 3 Meter von mir entfernt. Ich bin einfach ganz still stehen geblieben und habe gewartet, bis er an mir vorbeigelaufen war. Da habe ich dann geschossen. Ungefähr so war es.
0: Als Bert Ivan Matzorn kommt, können sie den Bären abladen. Der 63-Jährige kontrolliert für die Region Jämtland die Abschüsse. Akribisch nimmt er alle Daten auf.
1: 201,4 Kilo.
2: An dem hier machen wir die erweiterte Probe. Das machen wir mit 15% aller Beeren. Wir testen das Blut, einen Teil der Lunge und einen Teil des Enddarms, um zu sehen, ob er Parasiten hatte, damit sich die Parasiten nicht vermehren.
0: Ein schlechtes Gewissen wegen eines toten Bären hat hier keiner.
1: Im Frühjahr hatten wir viele Problembären. Das liegt daran, dass sich der Bärenstamm hier so schnell vermehrt hat. Die Bären wandern hoch ins Fjell, wenn die Rentierkälber geboren werden. Dann richten sie einen sehr großen Schaden an.
0: In ganz Schweden dürfen sie in diesem Jahr 500 Bären schießen. Bei Linnea Andersson ist mittlerweile der Alltag zurück. Sie fährt wieder Briefe aus und bringt den Menschen etwas Gesellschaft.
3: Hey!
4: Ja, aber war bra. Perfekt.
5: Bist du das Rennen gefahren? Wie war's?
6: Ganz okay eigentlich.
0: Dass sie es nicht ins Finale geschafft hat, ist längst verdaut. Durch Jämtland zu fahren, entschädigt doch für einiges.
5: Das Beste hier ist doch, draußen in der Natur zu sein. Wenn ich fahre, sehe ich jeden Tag diese Landschaft. Sie gibt mir ein Gefühl von Freiheit.
0: Auch wenn etwas schief geht, bleiben sie hier gelassen. So sind sie eben, die Menschen in Schwedens Herzland.

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7: Zur Nordseeinsel Wangerooge.

0: der Fähre auf die Insel. Gleich geht's mit der Inselbahn in den Ort. Und vorher kann man sich noch mal klar machen, was das Motto hier ist auf Wangerooge. Gott schuf die Zeit, von Eile hat er nichts gesagt. Geht doch schon gut los hier.
1: Etwa eine Stunde braucht die Fähre vom Festland aus. Wangerooge ist die östlichste der ostfriesischen Inseln. Und sie hat eine Form wie ein Seepferdchen, das nach unten guckt.

Vom Westanleger geht es jetzt also weiter mit der Schmalspurbahn, dem wichtigsten Transportmittel auf der autofreien Insel. Sie bringt die Gäste vom Hafen ins Inseldorf.

Mit Tempo 20 tuckern wir durch die Salzwiesen. Hier im westlichen Außengroden ist Ruhezone. Hier hat der Nationalpark Wattenmeer die höchste Schutzstufe, um die Tiere nicht zu stören.

0: Nach 15 Minuten Endstation Bahnhof Wangerooge. Autos gab es hier noch nie. Wangerooge wird auch die Insel der kurzen Wege genannt. Und deshalb ist man in wenigen Minuten am berühmten Kaffeepudding. Dahinter pfeift schon der Nordseewind.
1: Wow. Und jetzt tut sich der Strand auf. Das ist natürlich das Erste, was man machen muss. Direkt zum Strand. Ach, hey. Da kann man sich jetzt vorstellen, dass Wangerooge zu seinen Hochzeiten mehr Strandkörper hat als Einwohner. Ist das toll.

Auf Wangerooge liegt der Badestrand direkt am Ort. Die Insel ist sehr familienfreundlich. So mancher hat schon selbst als Kind am Burgenstrand gespielt. Woge nennen die Stammgäste liebevoll ihre zweite Heimat.

0: nach vorne!
1: Oh, jetzt geht's schon los. Montag bis Freitag immer um 10 Uhr ist hier auf Wangerooge Frühgymnastik. Ich muss da natürlich jetzt mitmachen. Darf ich mich hier so einfach dazwischen?
2: Chefsportanimateur Marc Steffen ist eine echte Kölsche Jung. Seit 10 Jahren lebt er hier und bringt Gäste sehr originell ins Schwitzen. Sein Motto? Lächeln, atmen, genießen.
1: Was da vorne ist der Hit.
2: Mal trägt Marc ein gebratenes Hähnchen, mal wie heute einen Fisch auf dem Kopf.
0: Und nochmal Mitte, nehmt alles, was ihr kriegen könnt. Schuhe, Tische, Abfahrt Sidelio-Straße, Buckelpilz.

0: Ganze 113 Jahre wies er den Schiffen den Weg. Der alte Leuchtturm. Heute ist er Museum und Standesamt. Heiraten ist beliebt auf der autofreien Insel. Tausende Paare ließen sich hier schon trauen.
1: Guten Morgen, guten Morgen.
2: Sieht schön aus.
1: Ganz aufgeregt.
3: Schlecht.
2: Ja, wie geht's?
3: Aufgeregt.
2: Ja, ne?
1: Ich hab schon alles vergessen.
2: Was vergessen?
1: Ja, so Kleinigkeiten. Nein, so, was man noch mal machen möchte.
2: Also der Blumenstrauß ist da. Die Frisur sitzt. Wieso heiratet ihr jetzt gerade hier?
1: Weil wir vor 4 Jahren schon mal hier waren.
3: Ja.
1: Und da hatte ich eine Nacht, kann ich ruhig erzählen. Da war die Nacht der Sternschnuppen. Und da habe ich immer drauf gewartet, dass endlich eine Sternschnuppe kommt. Und bin ins Bett gegangen, es kam keine. Und bin nachts aufgewacht. Und die Sternschnuppe kam. Und ich habe mir so gewünscht, dass ich ihn hier heirate.
2: Ach, nur noch 81 Stufen. Insgesamt sind es 161. Und viele, die hier hochgehen, haben großes Herzklopfen. Denn da oben wird geheiratet.
4: Und gerade diese Werte sind es, die Sie in Ihrem Alltag leben sollen. Unendlichkeit. Ein unendlich großes Herz für Sie, ein Herz für Ihre Gefühle. Endlichkeit. Wissen, dass alles nur begrenzt ist, dass das Leben vor allem einmalig ist. Nehmen Sie Ihre Träume mit in den Alltag und denken Sie an das Meer, das Rauschen, den Himmel und den Wind.

0: Marianne und Bernd kennen sich übrigens schon seit ihrer Jugend. Aber erst vor ein paar Jahren haben sich die beiden wiedergefunden. Und das ist Heike Hanken, ein Urgestein auf Wangerooge. Gemeinsam wollen wir einen Dorfbummel machen.
1: Die Dorfbummler.
2: Ich bin die Dorfbummlerin. Mein Mann sagt schäppigerweise immer, das ist die Dorfschnackerin.
1: Eine schließt das andere nicht aus.
2: Genau so ist das.
1: Okay, und was sagst du zu denen?
2: Und da sage ich zu denen, jetzt teilen Sie sich bitte Ihren Atem gut ein. Wir laufen jetzt die höchste Anhöhe im Dorf hoch.
1: Hier jetzt?
2: Hier jetzt. Die wir jetzt erklimmen.
1: Was schön mit dem Leuchtturm in der Flucht.
2: Ja, das ist eine Gegend, in der man hier wohnt.
1: Ja.
2: Das ist Elten.
1: Das ist Elten. Ja, hallo.
2: Und der hat noch einen Kumpel, der heißt Mike. Das sind die beiden großen Hunde von unserem Inseldoktor, der hier praktiziert.
1: Aha.
2: Und auch wohnt.
1: Aber der wedelt sehr freundlich.
0: Früher lebte hier in der Robbenstraße ein Robbenjäger. Es stank fürchterlich nach Tran.
2: Der Tran des Seehundes, davon machte man Lampen, Kerzen.
1: Ach,
2: und ist okay. Dir bestimmt der Begriff Tranfunzel ein
1: Tranfunzel,
2: Begriff.
1: Natürlich.
2: Und zwar waren das Kerzen, die nicht besonders hell leuchteten, sondern so ein bisschen gedämpftes Licht gaben. Daher kommt der Ausdruck Tranfunzel, weil das eben aus dem Tran.
1: Ja, oder auch zu Menschen, so ein bisschen tranig.
2: Du bist eine alte Tranfunzel. Ja, bist du nicht.
1: Ich glaube, wir beide sind das nicht.
2: Nein.
1: So viel steht mal fest.
2: Das ist wohl wahr. Da ist die einzige Ampel Wangerooges. Und wenn die auf Rot ist, kann ich Ihnen nur empfehlen, bleiben Sie unten, hier ist nichts weiter los. Nur wenn das grün ist, ist das Café auf und das lohnt sich allemal.
0: Den originellen Gartenzaun hat die Kaffeebetreiberin gestaltet.
1: Das ist ein fröhlicher Ort hier.
2: Ja,
1: ne?
2: Ja, das ist es. Ein entspannter. Und die meisten, das ist so witzig, die meisten Gäste, hat Andrea mir erzählt, wenn die hier sitzen und entnervt ihren Kaffee oder entspannt ihren Kaffee trinken, sind besonders glücklich, wenn die Wäsche da hängt. Dann fühlen sie sich wie zu Hause.
1: Ja, eben. Das ist ja bei vielen so. Das finden sie dann
2: fand
1: doch
2: ich
1: schön.
2: So
1: ne?
2: Witzig.
1: Oh. Hallo, wir sind's.
0: Das ist Heikes Neffe mit Familie.
2: Sein erster Wangerooge.
3: So kriegt jeder seinen Platz. Ne?
2: Ja, ja. So kriegt jeder seinen Platz.
1: Ja, hallo. Wie alt denn? Toll.
0: Das Café, eines der ältesten Häuser im Dorf, war früher Heike Hankens Elternhaus. Heike war mal mit einem Seemann verheiratet und hat ein paar wilde Jahre fern der Heimat erlebt. 1990 kam sie zurück. Hier auf Wangerooge hat sie mit 5 Geschwistern ihre Kindheit verbracht.
1: Keks finde ich auch nett.
2: Einmal im Jahr kam ich von der Insel runter. Das war in den Herbstferien. Dann hatten auch die Eltern Zeit. Die waren im Sommerjahr mit Vermietung beschäftigt. Und dann war im Herbst dann Reisezeit, aber wo ging das hin? Nach Sande oder Wilhelmshaven auf dem Bauernhof. Fand ich toll, aufregend. Das war, und Autos. Es ist wirklich wahr. Krank.

0: Und der Dorfplatz kann man hier sehen, das sieht aus wie ein Deich. Ja. Und das ist die Häuser, die hier stehen, das sind drei noch im Ursprung, nachdem das Dorf untergegangen war, wurden hier aufgebaut. Mensch. Das Dorf ist untergegangen 1854, ganz im Westen. Und das genauso hat mein Elternhaus ausgesehen, bevor es den Mittelteil mit einer kompletten Etage obendrauf verändert hat. Ah. Das ist der Stil der alten Inselhäuser gewesen. Diese wunderschöne alte Linde 1889, dieser Riesenbaum.
1: Diese hier?
0: Ja.
1: Ach, herrje.
0: Ja, Christine, ich erzähle gerade das große Wunder eurer Linde.
1: Moin!
0: Und das ist die Mützenmacherin.
1: Ach, genau.
2: Die Linde hat meine Oma gepflanzt.
0: Und das ist übrigens das allerälteste Haus. Das ist damals schon gebaut worden, als der Turm, dann ist der jetzt gebaut worden, 1806. Wolfgang, sag mal eben, wann ist der Turm gebaut worden?
3: 1856.
0: 56, danke.
1: Man hat immer jemanden, den man fragen kann hier. Ne? Toll.
0: Genau. Also,
1: so, jetzt bin ich hier echt einmal um den Pudding gelaufen. Sagt man ja so schön. Aber hier stimmt das wirklich. Das da ist das Café Pudding. Früher war das hier eine Düne. Und dahinter verbirgt sich eine ganz sympathische Familiengeschichte. Jetzt muss ich natürlich probieren, wie der Kuchen hier schmeckt.
4: Das Café Pudding auf dem Dünenhügel direkt an der Strandpromenade ist um einen Bunker herumgebaut. Den wollte nach dem Krieg keiner haben. Nur der clevere Bäcker Rolf Volkerts. Er eröffnete 1948 dort einen Kiosk mit Eisverkauf. Dann begannen die Bauarbeiten für ein Café rund um die Bunkermauern. Im Sommer 1949 wurde Eröffnung gefeiert. Der Pudding mauserte sich zum süßen Wahrzeichen Wangerooges. Mittlerweile sind noch weitere 4,5 Meter Raum um den alten Bunker dazugekommen. Heute gibt es ein wechselndes Angebot von 70 Kuchen, viele nach Familienrezept gebacken. Ich entscheide mich für die Sanddorntorte.
1: Ja, perfekt. Dankeschön. Genau das Richtige jetzt. Was ist das für eine Hammerfarbe?
4: Das Café Pudding ist ein idealer Ort bei Schittwetter. Selbst Herbst- und Winterstürme können einem hier nichts anhaben. Hinter den riesigen Fenstern ist man nah am Strand geschehen und kann den ganz hartgesottenen draußen zuschauen. Der heutige Chef Thorn Volkerts hat einiges verändert. Der Pudding ist jetzt auch Restaurant mit traditionell friesischen Spezialitäten.
5: Ich bin jetzt die dritte Generation, die den Laden macht. Und der ist ja auch so gewachsen, deswegen ist er eben so, ich will nicht sagen unstrukturiert, aber so ein bisschen verbaut. Weil es eben klein angefangen ist und immer größer gemacht wurde. Es wurde ja nicht einfach weggemacht und wieder im Ganzen neu aufgebaut, sondern es ist gewachsen. Und natürlich ist es auch ein bisschen Verpflichtung. Ne? Meine Eltern, meine Großeltern haben ja auch Herzblut reingelegt. Und die haben mir das überlassen. Und dann will ich das auch so gut wie möglich weiterführen.
4: Auch Thorns Schwester Tanja arbeitet im Familienbetrieb und ist offensichtlich stolz auf die Leistung des Großvaters.
6: Ich glaube, der war ein ganz schlauer Mensch, sage ich jetzt mal. Ne? Es wollte, den Hügel wollte keiner haben, weil damit Arbeit verbunden war. Und mein Opa war so schlau und wollte den Hügel schon haben. Und dann hat er so was Schönes aus was ganz Hässlichem gemacht. Also das finde ich doch schön.
4: Dass das Café auf einer Düne steht, hat aber einen entscheidenden Nachteil. Die gesamte Ware, die man für den Betrieb braucht, muss zu Fuß nach oben getragen werden. 28 Stufen hoch, mehrmals die Woche. Da der damalige Bunker auf Sand gebaut wurde, könnten Umbaumaßnahmen, zum Beispiel für einen Fahrstuhl, dazu führen, dass das ganze Gebäude absackt. Drinnen muss ein Teil der Ware dann wieder nach unten getragen werden, in die Lagerräume im Keller. Thorn Volkerts nimmt die Umständlichkeiten, die der Bau mit sich bringt, gern in Kauf. Für ihn ist das Café auf dem Dünenhügel ein kostbares Familienerbe, das er noch lange führen und weiterentwickeln will.
5: Aber ich habe natürlich auch den Traum, dass es von meinen Kindern weitergeführt wird. Aber ich hoffe, dass sich bis dahin auch vieles Sachen sich erledigt haben. Gerade der Personalmangel, mit dem wir jetzt gerade zu kämpfen haben, dass sich das bis dahin ein bisschen gegeben hat. Und dass meine Kinder das auch weiterführen können. Dass es eigentlich in Familienhand bleibt, das ist mein Wunsch schon.
2: Hallo.
4: Noch ist ein bisschen Zeit, bis sich die vierte Pudding-Generation entscheiden muss, das süße Wahrzeichen Wangerooges in Besitz zu nehmen. Es gibt einen alten Leuchtturm im Dorf Wangerooge und einen neuen im Westen der Insel, der seit 1969 in Betrieb ist. Dahin mache ich heute eine Fahrradtour. Das Heidegebiet im Westen gehört zu den ältesten Dünenbereichen auf Wangerooge. Hier darf man die Wege nicht verlassen. Denn man fährt durch die am strengsten geschützte Zone des Nationalparks, durch die wir bei unserer Ankunft schon mit der Inselbahn gefahren sind.

0: Ist es nicht friedlich hier? Gerade in der Morgenstimmung ist es total schön, finde ich. Aber diese Wasserlöcher, die stammen tatsächlich noch von den Bomben, die 45 hier abgeworfen wurden noch.
1: Die Bombentrichter sind heute mit Süßwasser gefüllt. Gut für die Vögel. Doch 1945 gingen hier 6000 Sprengbomben nieder. Wangerooge war Außenposten für den Militärstandort Wilhelmshaven.

0: Da ist es. Das Wahrzeichen der Insel. Und da soll man irgendwie auch hoch können.
1: Dieser Westturm ist der dritte seiner Art und 56 Meter hoch. Er wurde als Jugendherberge gebaut, von Freiwilligen des Oldenburger Turnerbundes. An einen Aufzug haben sie nicht gedacht, aber rauf kann man, bis in die Spitze.
0: Und Kondition? Ja. Braucht man ein bisschen?
2: Ein bisschen, ja.
0: Sieht so aus, ne? Kommen wir da bis ganz in diesen Turm hoch.
2: Ganz in die Sprungspitze, genau. In allen Etagen wird auch gewohnt. Richtig, bis in die
0: Und Aufzug ist nicht?
2: Nein, kein Aufzug. Und hier ist noch ein Originalstein aus dem Original-Westturm, der gesprengt wurde. Und damit haben sich aber viele Wangeroger und auch Oldenburger, weil es ja eher eine Oldenburger Insel ist, nicht abgefunden und wollten halt ihr Wahrzeichen von Wangerooge wieder haben und haben dafür gekämpft, den dann wieder aufbauen zu können.
1: Der Vorgängerbau im Westen war ein Wehr- und Kirchturm von 1602. Doch im Laufe der Zeit rückte das Meer immer näher. Bei einer Sturmflut im 19. Jahrhundert ging das alte Dorf unter. Sein Kirchturm wurde von der Nordsee umspült, dann aber schließlich gesprengt. Der neue Turm wurde knapp einen Kilometer weiter südlich errichtet.
0: Das hallt hier auch so richtig, ne?
2: Ja. Das ist wirklich. Und stell dir vor, Freitagabend, Freitagmorgen, wenn eine Klasse abreist, das ist halt dann nochmal ordentlich.
0: Eine ganze Schulklasse ja. Mit den Koffern durch. Dann jetzt mal eins angucken.
2: Ja, gerne.
0: Ist ja spannend. Zimmer 63.
2: Genau. Das wäre jetzt ein Zweibettzimmer, was für ein Pärchen, Mutter mit Kind, Vater mit Kind oder halt dann, wenn Schulklassen da sind.
0: Und der Blick, guck das an. Ja, das ist natürlich jetzt.
2: Aufmachen? Du kannst gerne aufmachen. Ja, und einmal rausschauen.
0: Das ist so toll. Meeresluft. Ist natürlich toll, wenn man so ein bisschen höher ist hier, ne?
2: Dann kann man direkt auf das Spiegel gucken.
0: Siebter Stock.
2: Siebter Stock geschafft. Und hier ist der Schlüssel. Bis in die
0: Turmspitze. Mensch, hier schon ein Bullauge. Jetzt geht's in die Turmspitze. Die Gäste dürfen hier aber auch ab. So hell ist es. Ja. Oh, Gewölk. Oh, das riecht hier schon so nach altem Holz. Oh, es wird Licht. Wir sind da.
2: Warte.
0: Aber es ist eng.
2: Ja, aber wir machen einmal schnell die Klappe. Entspannter bewegen.
0: Ach so, geht das.
2: Wir haben halt,
0: Komm zu mir. Wie hoch sind wir denn hier?
2: 56 Meter.
0: 56 Meter. Mensch, du kannst das Festland sehen, kannst gucken, wer zu Besuch kommt.
2: Richtig. Du kannst gucken, wann die Fähre kommt das nächste Mal, wann du wieder unten sein musst.
1: Die Kletterei in die Turmspitze lohnt sich auf jeden Fall. Man muss nach dem Schlüssel fragen, aber dann kann man die spektakuläre Aussicht genießen. Im Westteil der Insel gibt es noch andere Jugend- und Freizeitheime. Auf einem wurde 2002 eine Schulsternwarte gebaut, damals eine der modernsten und leistungsstärksten in Deutschland.
0: Eine Mondkapsel oder sowas, ne?
3: Ja,
0: so ein Raum.
3: Fast wie ein U-Boot eher, ne?
0: Ja, U-Boot könnte es auch sein, stimmt. Kann man das jetzt irgendwie bewegen hier? Das da?
3: Ja, ich bereite schon mal vor.
0: Oh,

0: dieser Winkel ist eben auf Wangerauge zugeschnitten sozusagen. Das funktioniert nur auf diesem Breitengrad. Wenn man das Teleskop klaut, muss man also zusehen, dass man auf dem gleichen Breitengrad bleibt, sonst funktioniert es nicht.
1: Ach, das ist für Wangerauge konzipiert.
0: Ja, also für diesen Breitengrad.
1: Oh, jetzt geht's runter, guck.
0: Genau.
1: Ist das toll?
2: An klaren Sommertagen kann man hier Aktivitäten auf der Sonnenoberfläche beobachten.
0: Wir haben jetzt natürlich eine leichte Bewölkung, sodass das nicht besonders schön ist, das Bild. Und man sieht, dass die Sonne sehr weiß ist.
1: Und sitzt du dann ab und zu mal hier in der Nacht und guckst dir den Himmel noch mal so ganz genau
0: an? Ja, auch auf der Plattform da draußen. Das ist auch sehr schön, wenn man da ganz in Ruhe ist, einen kleinen Stuhl hat und dann einfach mal zurückgelehnt in den Himmel guckt. Der ist auf Wangerooge wirklich sehr schön. Man sieht die Milchstraße das ganze Jahr über. Also dieses Lichtband, was schmal über einen geht.
1: Gibt der Menschen, die werden dann ganz ehrfürchtig. Wird man das als Wissenschaftler auch?
0: Natürlich.
1: Ja?
0: Natürlich.
1: Wirklich?
0: Sonst hätte man ja kein Interesse daran. Ist meine Einstellung jetzt.
1: Inwiefern?
0: Man braucht Ehrfurcht, um etwas zu untersuchen oder etwas nachzuempfinden.
1: Weil sonst?
0: Weil man sonst überhaupt nicht diese Neugierde hätte.
2: Mond, Saturn, Kugelsternhaufen. Die Fotos, die Jörg Lange von der Sternwarte aus gemacht hat, nehmen einen mit in weit entfernte Galaxien. Der Nachthimmel über Wangerooge ist einzigartig. Die besten Monate fürs Sternegucken sind Dezember bis Februar. Dann sind die Nächte besonders klar.

0: An diesem Tag erkunden wir den Osten von Wangerooge. Dafür habe ich eine Mitfahrgelegenheit.
1: So, können wir hier am Strand. Es geht los. Hier siehst du unseren wunderschönen Strand. Da hinten dürfen die Gäste baden und in der Richtung dürfen die Seehunde baden.
2: Ach so, ist es geteilt.
1: Ja, so sollte es eigentlich sein, aber die Seehunde halten sich leider nicht dran. Ja, jetzt müsst ihr eben festhalten, bitte. Jetzt wühlen wir uns hier durch den weichen Sand. Ja.
0: Eigentlich ist Wangerooge ja komplett autofrei. Ausgenommen davon sind natürlich Rettungsfahrzeuge, auch für die Seehunde.
1: Ja, aber du hast zwischendurch noch einen tiefen Frieren manchmal.
2: Ja.
1: Kann ein bisschen tiefer werden.

0: Eilt Arnold hat heute Bereitschaft, falls ein Seehund auf Wangerooge in Not gerät. Eigentlich betreibt er eine Frühstückspension. Den Job mit den Seehunden macht er ehrenamtlich nebenbei. Aber momentan ist von in Not geratenen Seehunden nichts zu sehen. Eilt und ich kommen ins Plaudern über sein Leben.
1: Ich bin hier aufgewachsen, ja.
2: Und du fühlst dich? Wie fühlst du dich denn?
1: Sehr wohl. Einige Jahre war ich weg, war froh, dass ich dann, als ich dann wieder hergekommen bin. Also ich empfehle es so generell, auch wenn meine Kinder dann etwas älter sind, einmal von der Insel zu gehen, was du schon sagtest. Immer den Horizont erweitern, was anderes sehen. Und dann, glaube ich, weiß man also die Schönheit so einer Insel auch mehr zu schätzen. Es ist halt alles ein bisschen kleiner. Aber ich sage mir manchmal ganz oft, du musst dir vorstellen, du lebst wie in einer Stadt, in einem Stadtteil. Mhm. Und du wohnst im Stadtteil, du arbeitest und gehst auch einkaufen. Siehst du einfach mal als eine Art Stadtteil.
2: Ja.
1: Das Wasser weg und ja.
2: Kopfsache.
1: Wenn wir möchten, kommen wir so rüber.
2: Ich bin mit Tragschrauber ja hier gerade drüber.
1: Nein, ehrlich?
2: Toll. Man sieht es wie so ein Seepferdchen.
1: Ja, genau.
2: Und teilweise ja wirklich karibisches Wasser, wenn man so guckt.
1: Ja,
2: ne?
1: Ja.
2: Dieser weiße Sand und so. Also,
1: ja,
2: Traum.
1: Das ist die Karibik hier.
2: Wir treffen uns da vorne.
1: Okay. Ich eile.
2: Also, das ist herrlich, das ist richtig warm, wie Badewanne. Schön ist das. Wir sind ja hier ganz alleine.
1: Fast.
2: Oh, herrlich. Und Muscheln gibt's auch. Und was ja großartig ist auf Wangerooge, da hinten knubbelt sich alles so ein bisschen. Und hier ist man richtig für sich in 0,0.
1: Also es ist wirklich, man kann, läuft eben einmal raus und dann hat man hier seine Ruhe. Es gibt viele, die deswegen auch hierher kommen und dann wirklich nur explizit hier hinten sich dann den ganzen Tag aufhalten.
2: Toll, diese
1: Rucksack
2: Weite.
1: Packen, Melone, alles rein, Wasser und dann sich hier einen schönen Tag machen.
2: Und wo sind die Robben?
1: Die Robben, ja. Irgendwo da im Wasser.
2: Wie machen die noch?
1: Genau.
2: Und die Heuler machen?
1: So ähnlich.
2: Die machen doch, versuch doch mal, die piepsen mehr. Nee,
1: die Heuler ist es ja so, nicht jeder Seehund ist automatisch ein Heuler.
2: Nee, das sind ja die Mami nicht mehr haben.
1: Die nach Mami
2: vermissen.
1: Schreien. Die nach Mami schreien.
2: Und wie schreien die dann?
1: Ach, ich kann das nicht so gut, mach du noch mal. Manchmal ein bisschen höher. Genau.
0: Und plötzlich ein Anruf. Scheint was Dringendes zu sein.
1: Ja, dann fahren wir da gleich mal hin.
2: Na was? Einsatz?
1: Einsatz.
2: Und hast du immer dabei und musst du jetzt los? Weil du bist der Seehundretter.
1: Genau. Mit zwei anderen oder drei anderen noch dazu. Und aber jetzt bin ich heute halt dafür.
2: Und das ist nicht einfach so getan, das ist jetzt echt. Komm, wir gehen jetzt direkt los.
1: Ja,
2: das ist ja spannend. Mensch.
0: Am westlichsten Zipfel von Wangerooge soll er liegen. Ein hilfloser Heuler. Besorgte Badegäste hatten bei der Seehundstation angerufen. Also einmal quer über die Insel. Vorbei am alten Leuchtturm, auf dem geheiratet wird. Und dann am neuen Leuchtturm. So kann man Wangerooges Sehenswürdigkeiten im Schnelldurchlauf erleben. Da ist er, der Westturm, wo ich gestern noch ins Dach gekraxelt bin.
1: Da sind wir. Und
2: hier soll es sein. Komm, lass uns mal gucken. Vielleicht
1: noch mal etwas näher.
2: Aber man müsste es eigentlich schon sehen. Mal so ein bisschen.
1: Also wenn ich ein Seehund wäre, ich würde hier hingehen. Also schöner geht's ja nicht.
2: Das ist herrlich.
0: Also hier gibt's definitiv keinen Heuler, der Hilfe braucht. Aber hätte ja sein können.
2: Und kann schon sein, dass so ein Kleiner einfach hier mal alleine liegt und eine Pause macht?
1: Das kann sein. Also es ist so, dass die einfach wirklich so, ich sag mal, wie wir unseren Mittagsschlaf machen zwischen 1 und 3, macht der Seehund bei Niedrigwasser sein Päuschen auf einer Sandbank. Und für einen Seehund, sieht halt die Insel als Sandbank an oder den Strand und macht ja keinen Unterschied, ob das jetzt bewohnt oder nicht bewohnt. Mhm. Und der macht sich dann hier gemütlich und möchte zur Ruhe kommen. Teilweise ist es auch so, dass die Mutter dann herkommt und er dann von der Mutter gesäugt wird, wenn er noch klein ist, als Baby. Und je mehr Gäste dann halt immer kommen und ihn stören, dann wird die Säugephase unterbrochen. Und dadurch kann ein Seehund dann auch sehr stark abkommen. Das heißt, dass er abnimmt oder nicht so viel Zunahme hat, wie er braucht.
2: Das heißt, oberste Regel, eben, wenn man so einen süßen kleinen Seehund sieht, nicht dran hin und Selfie und Foto und toll.
1: Bitte nicht.
2: Und sonst, wenn du zum Seehund kommst, also du wirst gerufen, der ist da. Was passiert dann?
1: Können wir ganz kurz einmal ein Stückchen zum Auto gehen?
2: Ja.
1: Und zwar haben wir hier diese Kisten. Dann nehme ich so eine Kiste,
2: okay,
1: stelle sie einfach daneben
0: und versucht, den kleinen Heuler zu packen. Sein letzter Einsatz, erzählt Eilt, ist gerade ein paar Tage her. Das Jungtier, das er eingesammelt hat, war viel zu klein, um zu überleben. Die Seehundmutter hatte sich nicht mehr blicken lassen, vielleicht abgeschreckt von Touristen, so die Vermutung des Seehundretters. Die Tiere machen eben keinen Unterschied zwischen Sandbank und Badestrand. Am selben Tag gab es noch einen Einsatz. Scheinbar leblos lag ein Heuler zwischen den Steinen des Deckwerks. Auch dieser kleine Seehund war stark untergewichtig, offensichtlich lange ohne Kontakt zur Mutter. Beim Einfangen muss man vorsichtig sein. Auch Heuler sind Wildtiere und haben spitze Zähne. Kräftige Exemplare setzt Eilt an der Ostspitze der Insel aus. Die schwächeren müssen in die Aufzuchtstation.
1: Ja, Kollege. Du, pass auf, ich habe jetzt hier einen kleinen. Ich fahre jetzt gleich zum Flughafen, schick den rüber.
0: Denn die Aufzuchtstation ist auf dem Festland in Norddeich. Sie ist zuständig für das gesamte niedersächsische Wattenmeer. Mehr als 100 Tiere werden jedes Jahr von den Inseln rübergeflogen, um sie aufzupäppeln. Die meisten der verwaisten Seehunde hier kommen von den ostfriesischen Inseln und sind ungefähr 4 Wochen alt. Die Heuler sollen sich hier eine Fettschicht anfuttern, die sie fit macht für das Leben draußen.
3: Heuler werden sie tatsächlich genannt, weil sie einen Heulaut ausstoßen, um mit der Mutter Kontakt aufzunehmen und ihren Hunger zu signalisieren. Und deswegen hat man sie dann früher, wenn man sie mutterlos gefunden hat, einfach Heuler getauft.
0: Erst gibt's Muttermilchersatz, später Hering. Etwa 65 Tage brauchen die Mitarbeiter, um den Meeressäugern auf die Flossen zu helfen, damit sie in freier Wildbahn eine Chance haben. Ausgebildet werden später alle und haben dann noch 20 bis 25 Lebensjahre vor sich. Die Seehundstation in Norddeich ist übrigens ein Besuchermagnet. Man kann beim Füttern zuschauen.
3: Also wenn man die Fütterung in der Seehundstation beobachtet, sieht das gerade alles total niedlich aus. Die Tiere kommen jetzt gerade zu mir, weil sie Hunger haben. Die wollen gerne einen Fisch haben. Das ist aber so ein bisschen Trugschluss. Ja? Also der Seehund ist ein Wildtier. Und die Tiere sind jetzt noch ein bisschen auf die Hilfe von uns Tierpflegern angewiesen. Wir reichen den Fisch noch an. Manche fangen schon an, im Wasser selbstständig zu fressen. Wenn die alle selbstständig fressen, das wird nicht mehr ganz lange dauern, dann müssen wir aufpassen, was wir tun, denn steckt das Wildtier tatsächlich drin. Und wenn wir sie nachher zur Auswilderung einfangen wollen, dann wollen sie uns tatsächlich auch schon wieder kräftig in den Hintern beißen. Das heißt, die Fütterung selbst trügt ein bisschen. Sie kommen nur, weil sie Hunger haben. Wenn sie satt sind, gucken sie uns auch mit dem Allerwertesten nicht mehr an.
2: Mit Hängematte und Palmen und allem, was man sich wünscht.
4: Ja, muss ja gemütlich sein, ne? Mit Blick aufs Meer.
2: Ah.
4: Kannst du den Surfern zugucken, schön entspannen.
2: Wie nennt man das hier auch?
4: Hawaii des Nordens, nicht wahr?
2: Wie kommst du denn zu diesem Label?
4: Ja, weil wir normalerweise, wenn nicht gerade heute, wo wir Ostwind haben, aber wenn wir Westwind haben, Nordwestwind und so weiter, da kommen halt hohe Wellen auch hier an. Wir haben so das tiefe Jadefahrwasser direkt vor der Insel. Genau, das verläuft hier einmal direkt lang, führt nach Wilhelmshaven und dadurch bauen sich dann schöne Wellen hier auf, die dann ankommen und dann schön groß werden.
2: Okay, und dann können die Profis mal so richtig
4: rein. Und dann können die, die sich in der Welle wohlfühlen, richtig Spaß haben, genau.
2: So. Wenn ich jetzt hier bei euch auch so ein bisschen aufs Wasser wollte, will ich natürlich.
4: Willst du natürlich.
2: Was könnte ich denn da, also Kitesurfen, das ist ja, das braucht ja ein bisschen mehr Übung.
4: Genau,
2: ne?
4: Das geht nicht so spontan. Da muss man schon ein bisschen üben und einen Kurs machen. Mhm. Genau. Aber heute zum Beispiel können wir Stand-Up-Paddling hervorragend machen, sind super Bedingungen.
2: Sub.
4: Flaches Wasser, SUP, genau.
2: SUP. Das können wir machen.

0: Kiten scheint richtig Spaß zu machen, wenn man's kann. Ich will jetzt mal lieber das mit dem Stand-Up-Paddling ausprobieren. Mit Jule.
1: So, und dann hast du auf dem Board hier ja diesen Haltegriff. Und das ist auch die Stelle, wo du am meisten Balance hast auf dem Board.
2: Okay. Gut, also ich hab's grob verstanden. So, paddeln, paddeln und dann irgendwann mal aufstehen, wenn's geht.
1: Das
2: und
1: sieht weiter paddeln. Schön in die Mitte.
2: Was machen wir mit dem Teil? Das halten wir
1: schön jetzt. Festhalten, genau, schön nicht verlieren.
3: Brauchst du das vorne ein?
1: Ja?
3: Und ziehst das nach hinten.
0: Stehen ist bei dieser Sportart schon mal die halbe Miete. Aber längst noch nicht alles. Man muss dann auch noch im Gleichgewicht bleiben.
2: Finde die Balance. Ja? Jetzt versuch mal
0: zu. Das Schöne am Stand-Up-Paddeln auf Wangerooge ist, dass es solche Priele gibt, wo man nie ins tiefe Wasser fällt. Toll zum Üben. Nach einer Viertelstunde fühle ich mich schon sicherer auf dem Brett und kann die ersten Lenkmanöver ausprobieren.
1: Jetzt versuch mal auf einem Bein zu fahren.
2: Auf einem Bein?
1: Ja.
2: Fahr mal vor. Okay, auf einem Bein.
1: Genau.
2: Beim Paddeln.

0: ganz schön anstrengend, oder?
1: Ja!
0: Also der Wind ist echt nicht ohne heute.
1: Das wird echt krass geworden, ne?
0: Also wir haben uns jetzt richtig in den Sturm gekämpft.
1: Hat dir Spaß gemacht?
0: Ja, mir hat total Spaß gemacht. Ich danke dir sehr, Jule. Es war ein Riesenvergnügen. Ich glaube, Jule freut sich jetzt aufs Kiten und Surfen richtig da draußen in den Wellen. Und ich hole erstmal Tiefluft. Aber es ist ein tolles Erlebnis mit dem Teil. Ich glaube, es ist wirklich Spaß für die ganze Familie.

0: Am Ende meiner Reise bin ich noch einmal im Osten der Insel.
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0: Hier kann man das Glück haben, wirklich ganz allein am Strand zu sein.

Dieser feine Sand, Wind, Sonne, Meer. Ach, herrlich. Ich hoffe, Sie haben ein Gefühl dafür gekriegt, wie das hier so ist, auf der Insel ohne Eile. Ich finde diesen Spruch auch total nett, wo es heißt, wenn die Welt untergeht, dann komm nach Wangerooge. Da geht sie nämlich einen Tag später unter. Und ich überlege jetzt, ob ich ins Wasser renne oder mich hier noch mal ganz entspannt zurücklehne. Ich glaube, letzteres. Tschüss und bis zum nächsten Mal.

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0: Madeira, eine autonome Region im Atlantik, liegt näher an der afrikanischen Küste als am Mutterland Portugal, von dem es rund 900 Kilometer trennen. Der Name der Insel stammt von portugiesischen Seefahrern, die 1419 das unbewohnte Eiland für sich reklamierten. Madeira bedeutet Holz und das war im Überfluss vorhanden. Fast die gesamte Fläche war von dichtem Wald bedeckt. Seit 1982 stehen zwei Drittel der Landschaft unter Naturschutz. Das Wasser an der Südküste ist klar und nur selten bewegt. Es ist der Lebensraum verschiedener Delfinarten, die das ganze Jahr über hier leben. Das Meer ist bis zu 4000 Meter tief und bietet genug Futter für die Tiere. Elena Arayol beobachtet die Delfine schon seit langem.
1: Wir beobachten gerade Rauzahndelfine, eine Spezies, die in den Gewässern unseres Archipels nicht sehr häufig vorkommt. Aber wenn sie dann mal auftauchen, dann verhalten sie sich genau so wie hier. Sehr sozial, sehr neugierig. Es ist ein relativ großer Delfin. Er kann bis zu 2 Meter groß werden. Er lebt 30 bis 35 Jahre.

0: Rauzahndelfine sind gesellig und oft in Gruppen von 10 bis 20 Tieren unterwegs. Sie ziehen aber auch mit anderen Arten wie großen Tümmlern und Schlankdelfinen umher. Sogar mit Grindwalen wurden sie schon gesichtet. Ihre bevorzugte Nahrung ist Fisch, aber auch Kalamare und Kraken verschmähen sie nicht.
1: Schon seit meiner Kindheit habe ich diese Verbindung zum Meer. Es liegt im Blut, es ist wirklich eine sehr große Leidenschaft. Jeder Tag fühlt sich an wie beim ersten Mal. Es ist immer wieder eine Entdeckung.
0: Rauzahndelfine haben ein größeres Gehirn als die meisten anderen Delfinarten. Deshalb vermutet man, dass sie zu den intelligentesten ihrer Art gehören. Sie orientieren sich an den Rufen ihrer Artgenossen. Auch Laute, Körperkontakt und Körpersprache dienen der Kommunikation.

Der zentrale Markt von Funchal findet in der Halle statt. An 6 Tagen in der Woche gibt es hier Obst, Gemüse, Blumen und Fisch. Viele der Fische werden vor der Küste Madeiras gefangen, auch wenn der Fischfang in den letzten Jahren zurückgegangen ist. Auch der Thunfisch stammt aus heimischen Gewässern. Bananen, eines der wenigen Exportprodukte Madeiras. Sechs bis acht Monate brauchen die Bananen, um zu reifen. Je länger der Prozess dauert, desto süßer werden die Früchte. Nach der Ernte stirbt die Staude ab.

0: Auch wenn sie noch grün sind, Bananen sind sehr druckempfindlich. Je makelloser, desto höher der Preis. Die Bananen werden zu einer Sammelstelle gebracht, der ersten Etappe auf ihrem Weg zum Verkauf. Agostinho Serrao begutachtet sie.
1: Jespa ist das Unternehmen, das die Bananen weiter verwaltet. Hauptaufgabe ist zunächst, die Bananenernte vom Produzenten abzuholen oder in Empfang zu nehmen. Danach folgt die Weiterverarbeitung.
0: Nachdem die Büschel zerlegt wurden, werden sie gewaschen. Das soll Pilzbefall verhindern. Hier werden die Früchte von 2800 Produzenten sortiert, gewogen und verpackt.

Ungefähr 15% der Produktion bleiben in der Region und 85% gehen auf das portugiesische Festland. Ein kleiner Teil davon erreicht noch Spanien oder Marokko. Dieses Büschel hat viel bessere Eigenschaften als dieses hier. Warum? Die Säuberung von Blütenresten hat es verletzt und dieses ist unbeschädigt. Das Fruchtfleisch ist sehr zart, sehr süß, nahrhaft und hat einen unvergleichlichen Geschmack. Ich esse jeden Tag Bananen. Jeden Tag.

0: Levadas, künstliche Wasserläufe. Ohne sie wäre die Besiedlung Madeiras nicht erfolgreich verlaufen. Jetzt soll ihnen ein Denkmal gesetzt werden.
1: Mein Name ist Susana Fontina. Ich bin Biologin und arbeite für das Umweltministerium. Aktuell koordiniere ich die Bewerbung der Levadas Madeiras für das UNESCO-Welterbe-Programm. Zunächst möchte ich darauf hinweisen, wie beeindruckend es ist, dass eine Insel wie unsere im Atlantischen Ozean, die nur 742 Quadratkilometer groß ist, mehr als 3.100 Kilometer Levadas besitzt. Die Insel wurde 1419-1420 entdeckt. Man glaubt, dass es bereits im ersten Viertel des 15. Jahrhunderts nötig war, Kanäle zu konstruieren. Es wurde immer notwendiger, das Wasser von Norden nach Süden zu transportieren, wo sich die Menschen niederließen und Landwirtschaft betrieben, wie zum Beispiel den Anbau von Zuckerrohr.
0: Die Menschen siedelten sich im Süden.

0: Süden an, weil es dort wärmer war und weniger regnete. Dort gab es jedoch zu wenig Wasser. Die Herausforderung bestand also darin, das Wasser vom Norden in den Süden zu leiten. Die Lösung waren die Levadas.
1: Die ersten Menschen, die mit dem Bau von Levadas begannen, waren Siedler. Man nannte sie Rocheiros, von Roscha, Fels. Und mit den Werkzeugen ihrer Zeit gelang ihnen, in großen Felsen Kanäle zu schlagen, an Orten, die für uns absolut unzugänglich sind. Das war entscheidend für den heutigen Reichtum an Levadas. Die Levadas transportieren aus unterschiedlichen Gründen Wasser, um Energie zu produzieren, für den Gebrauch durch die Menschen und für die Landwirtschaft. Das Netz der Levadas kann man als zirkuläres System betrachten, sich als ein Herz vorstellen. Das Herz ist im Grunde eine Quelle. Es pumpt das Wasser durch die Arterien.
2: Através das artérias.

Mein Name ist Manuel Santos und ich bin von Beruf Levadero. Ich arbeite an den Levadas, leite das Wasser zu den Kunden, die bewässern. Und so verbringe ich meinen Tag an den Levadas. Das ist meine Arbeit. Das Becken nimmt das Wasser in der Nacht auf. Wir sammeln das Wasser hier, um am nächsten Tag das Ventil zu öffnen, damit die Menschen ihre Felder bewässern können. Jeder hat seine eigenen Wasserzeiten. Jeder bezieht das Wasser aus seinem eigenen Wasserhahn. Von dort an ist der Kunde für sein Wasser verantwortlich. Der Levadero kommt nur hier hin und öffnet das Ventil des Beckens. Wenn das Wasser auf dieser Seite gebraucht wird, kommen sie her und stecken das Blech hier so rein. Schon fließt es in diese Richtung. Die Menschen, der Kunde macht das, nicht ich. Ich öffne nur das Beckenventil. Der Kunde leitet dann hier das Wasser um. Dort weiter unten machen sie es genauso. Und so verwaltet jeder sein eigenes Wasser.

0: Im Sommer gibt es Bohnen, Mais, Jamswurzel, Bananen und all diese Sachen, die bewässert werden müssen. Alle 10 Tage brauchen sie Wasser. Es ist so, wenn ich 2 Stunden Wasser brauche, bekomme ich Post nach Hause. Sie kommt von der ARM, dem Unternehmen Wasser und Abwasser Madeira. Ich bekomme Post nach Hause, um das Wasser zu bezahlen. Also bezahlen alle ihre eigenen Wasserzeiten. Der eine hat eine halbe Stunde, andere haben 2 Stunden, wieder andere haben eine Dreiviertelstunde. Ich nehme dieses Gerät hier. Man nutzt es, um den Dreck zu entfernen. Hier sammelt sich viel an. Mit dem Wasser funktioniert es so. Es gibt 4 Löcher. Ich ziehe dieses Blech heraus und fertig. Das Wasser ist aufgeteilt. Wenn ich nicht möchte, dass es hier fließt, sperre ich ab und öffne die andere Seite. Damit dieser Zufluss geschlossen ist, schiebe ich diese Platten hinein. Später entferne ich sie wieder. Und die Hälfte fließt in die andere in die andere Richtung. Am schlimmsten ist es, wenn es nicht regnet, wenn Wassermangel herrscht und die Menschen ihre Erträge verlieren. Dieses Jahr war ein trockenes Jahr. Alle warten auf Regen, aber der Regen zeigt sich nicht. Er schämt sich vor uns.
1: Eine schmale Landzunge im Osten. An den Felsen lässt sich gut der vulkanische Ursprung Madeiras erkennen. Die Farben stammen von Vulkanausbrüchen.

Auch hier im Norden finden sich Spuren von Vulkanismus. Lava-Schwimmbecken, geschaffen von einem Vulkan am Meeresboden, der längst erloschen ist.

0: Manuel Philipp ist zuständig für die Verwaltung der Schutzgebiete Madeiras. Begleitet wird er von Alexandre Andrade, der hier aufgewachsen ist.
1: Wir sind mitten im Laurisilva, im Lorbeerwald. Früher, vor 20 Millionen Jahren, bedeckte er ganz Europa. Wobei man auf Madeira die größte zusammenhängende und am besten erhaltene Fläche der Welt findet. Das zeigt seine Bedeutung. Es sind ungefähr 15.000 Hektar Lorbeerwald. Das entspricht ungefähr 20% der bepflanzten Fläche auf der Insel Madeira.

0: Er gehört zum UNESCO-Weltnaturerbe. Das ist das einzige Naturerbe Portugals. Er ist Jahrhunderte alt. Einige der Bäume zeigen Anzeichen, dass sie eventuell 1000 Jahre alt sein könnten. Sie sind einzigartig.
1: Lorbeerwald wächst auf einer Höhe zwischen 300 und 1400 Metern.

0: Hier kann man sehr gut die einzelnen Bestandteile des Lorbeerwaldes erkennen. Von Flechten über Moos. Und wenn man sich die Sträucher anschaut, Erika und dann hier die größten Bäume, in diesem Fall die echten Lorbeeren. Sie sind fantastisch. Hier kann man gut den dichten Wald erkennen.
1: Dann haben wir hier die Madeira-Heidelbeere, die eine sehr charakteristische Frucht hat.
0: Dies ist auch eine typische Art für den Lorbeerwald. Der lorbeerblättrige Schneeball ist ein Baum.
1: Hier ist eine Schnecke. Normalerweise schrumpft sie, aber wenn man sie kitzelt, streckt sie sich.
0: Heute ist der Lauris Silva für die Bewohner Madeiras von Bedeutung. Zumal er das Hauptgebiet für die Wassergewinnung bildet. Alle Quellen, die die gesamte Bevölkerung versorgen, die gesamte Landwirtschaft versorgen, haben ihren Ursprung im Lauris Silva Wald. Es ist die Frucht seiner Vegetation, die Frucht der Nebelvorkommen, durch die das kondensierte Wasser in den Boden geleitet wird. Das Wasser, das aus Nebel gewonnen wird, durch die feuchten Luftschichten, ist von der Menge dreimal so viel wie das Wasser aus reinem Regenniederschlag.
2: 90% dessas levadas têm origem.
0: Und 90% der levadas, schätze ich, haben ihren Ursprung im Lauris Silva Wald. Es sind die levadas, die das Wasser von ihren Quellen im Lorbeerwald bis zu den bestellten Feldern und den Menschen führen.
2: Há várias espécies que constituem são invasores ou constituem.
0: Es gibt verschiedene invasive Arten, die eine Gefahr darstellen. Eine ist die Maracuja Banane. Die Maracuja-Banane ist eine Winde. Sie könnte alle größeren Bäume im Lauris Silva Wald bedecken und dadurch sogar deren Tod verursachen.

0: Grundsätzlich befindet sich dieser Laurisilva-Wald, eine Fläche von 15.000 Hektar, in einem guten Zustand. So können wir sagen, dass es die größte, am besten erhaltene Fläche eines Lorbeerwaldes auf der Welt ist.
1: Die Freundinnen Anna Lemusch und Luisa Santusch.

0: Meine Großmutter hat es mir beigebracht, auch sie stickte schon.
1: Meine Großmutter fuhr nach Funchal, um die Stickereiaufträge zu holen und sie zu uns zu bringen. Ihre Töchter stickten auch alle. Meine Mutter war auch Stickerin.
0: Schere und Nadel, das sind unsere Materialien. Die ist noch von meiner Großmutter. Die Fabrik hat die Stoffe, sie entwirft das Muster und druckt das Muster auf. Wenn wir mit der Arbeit fertig sind, fahren wir wieder hin in die Casa de Bordados, damit sie es zurechtschneiden, waschen und bügeln. Und sie bringen ein Siegel an, das belegt, dass es ein Original ist. Der Stoff kommt so von der Casa. Sie haben dort eine Maschine und können so die Stiche zählen. Dieser hier hat zum Beispiel, wie viele tausend Stiche sind es?
1: 5000.
0: Hier steht die Stichanzahl, die wir machen. Die Bezahlung hängt von den Stichen ab.
1: Als ich die Schule beendete, habe ich angefangen, die komplizierteren Stiche zu machen. Ich habe alle Stiche gelernt und vor allem gelernt, sie richtig zu machen. Um bei der Casa de Bordados anzufangen.
2: Da war sie 12 Jahre alt.
1: Es ist unser Beruf. Wir sind sozialversichert. Die Stickerinnen gehen mit 60 in Rente, weil die Arbeit sehr den Rücken und die Augen schädigt. Wir sticken tagsüber so lange, wie wir möchten. Die Madeira-Stickerei bezieht sich oft auf unsere Lauris Silva, auf unsere Pflanzen.
0: 2 Monate für all das. Aber ich muss täglich daran arbeiten. Von 1 bis 6, von 1 bis 7. Man muss sehr lange sticken, um es fertig zu bekommen.
1: Die Stickerin stickt fast immer mit der Nachbarin zusammen. Früher waren es Mütter, Kinder, Enkelkinder, alle saßen zusammen, um zu sticken. Heute schon weniger. Aber wenn wir eine Kollegin bei uns haben, dann können wir reden, uns unterhalten und sticken. Das stresst nicht. Man trifft sich ja nicht mit jemandem zum Sticken, der nur über das Leben klagt. Dann kommt man ja nach Hause und ist gestresster als vorher.
0: Und es macht auch müde, sehr müde.
1: Wenn ich keine gute Gesellschaft an meiner Seite hätte, wäre es noch nicht einmal möglich, sich hier hinzusetzen. Wir beide hier, wir haben keinen Stress.

0: Vor 3 Jahren waren wir in Venedig, wir beide. Wir haben 20 Tage dort verbracht, um auf einer Insel zu sticken. War es San Giorgio?
1: Es gab Diamanten und Elfenbein und Stickereien. Die Stickereien befanden sich zwischen den luxuriösesten Sachen. Chanel war auch da mit Kleidung. Es war eine tolle Sache, wir haben es geliebt. Und Schuhe fertigten sie auch an. Schuhe, die 5000 Euro und mehr kosteten.
0: Aus Krokodilsleder.
1: Ja, Krokodilsleder.

0: Ich bin Raimund Quintal und bin Forscher des Zentrums für geologische Studien der Universität Lissabon. Über meine Forschungen hinaus bin ich seit Jahren Umweltschützer, aktiv in ökologischen Gruppen. Eine Akazie, eher eine von vielen Akazien, aus Australien. Der Invaso ist hier vor allem australischer Herkunft. Wir entfernen das hier. Das ist ein Eukalyptus. Ein Eukalyptus aus Samen. Das sind Eukalyptusblätter. Wenn ich sie in warmes Wasser werfen würde, könnte ich an der Oberfläche Ölspuren erkennen. Diese Blätter enthalten sehr viel Öl. Öl ist stark brennbar. Ist der Boden mit diesen Blättern bedeckt, und es sind viele, dann verbreitet sich ein Feuer sehr schnell. Der Eukalyptus kommt eigentlich aus Australien. Er fand hier günstige Bedingungen. Er verbraucht viel Wasser, weil er schnell wächst. Aber viel aggressiver als der Eukalyptus ist die Akazie. Wir sagen aggressiver, weil die Akazie viel mehr Arten hat, die schnell wachsen und sich auch nach Bränden schnell regenerieren.
1: Das 9 Hektar große Grundstück wurde Raimundo und seiner Gruppe 2019 vererbt.
0: Es war mit invasiven Arten verseucht. Viele Akazien, Eukalyptus, Orangen, Klebsamen, Stechginster, Ginster. Wir haben an der Beseitigung der invasiven Arten gearbeitet.
2: Temos vindo a realizar um trabalho de eliminação das invasoras

0: Was wir wollen, ist ein gutes Verhältnis zwischen exotischen und einheimischen Arten.
1: Wenige Kilometer weiter, auf 1600 Meter Höhe, besitzt die Gruppe ein weiteres Grundstück.

0: Im August 2010 ist hier alles abgebrannt.
1: Mehr als 90% der Pflanzen verbrannten damals. Und 2016 gab es weitere verheerende Brände, von der sich die Landschaft längst noch nicht erholt hat.
0: Das ist der Gagelbaum. Er hat schon eine reife Frucht. Wir pflücken diese Früchte. Sie haben Samen. Und dann verteilen wir die Samen, um die Artenvielfalt zu erhöhen. Wir sammeln sie in Eimern und Tüten und bringen sie an die Orte, an denen sie fehlen. Die Besenheide wurde gesät. Es waren Samen, die wir an anderen Stellen, an denen der Brand nicht gewütet hatte, gesammelt und dann hergebracht haben. Wir rekultivieren. Das Projekt hieß zunächst Oase in der Wüste eines Berges. Nach dem Feuer haben wir es umbenannt. Jetzt heißt es Auferstanden aus der Asche. Und genau das ist es, was wir tun, der Natur zu helfen, aus der Asche aufzuerstehen. Auch wenn es nicht regnet, wird das Wasser bei Nebel aufgenommen. Und so werden die kleinen Pflanzen durch Tropfen bewässert. Unsere Arbeit trägt also zur Erhöhung der Biodiversität bei.

0: Wäre all dies hier mit Besenheide bedeckt, wäre die Erosionsgefahr viel geringer. Mit viel Besenheide, Heidelbeeren, Zedern, Wacholder, die die Feuchtigkeit aus Nebelschwaden absorbieren und den Boden befeuchten, selbst wenn es nicht regnet, ist die Brandgefahr auch viel geringer.
1: O sol fica úmido e é muito mais difícil haver fogo.

Hoch über dem Zentrum von Funchal lebt und arbeitet der Botaniker Patrick Garten. Er entstammt einer Familie von Orchideenzüchtern und hat aus profundem Wissen und Leidenschaft einen Beruf gemacht.

0: Meine ersten Erinnerungen sind, wie ich mit 4 oder 5 Jahren die Namen der Orchideen und Gartenpflanzen gelernt habe, über die meine Mutter sprach. Und als ich in die Schule kam, konnte ich nur die lateinischen Namen der Pflanzen. Das hat die Lehrer sehr beeindruckt.
1: Spanisches Moos, es wird auch Feenhaar genannt, stammt ursprünglich vom amerikanischen Kontinent.
0: Je mehr Wasser man ihnen gibt, desto schneller wachsen sie. Sie wachsen nach unten. Sie wachsen ungefähr einen halben Meter pro Jahr. Wenn sie den Boden erreichen, schneiden wir sie ab und legen das Teil nach oben. Am Anfang haben wir diese hier und am Ende haben wir diese schönen dicken. Leben tut sie immer an der Spitze. Sie ist eine der wenigen Pflanzen, die nach unten wachsen. Deswegen braucht sie keine Unterstützung. Sie hängt einfach. Es braucht kein Holz, denn es wächst in die entgegengesetzte Richtung eines Baumes. Wir finden Teile wie diese, die oben tot sind. Die ursprüngliche Pflanze stirbt. Nur das Teil am Ende, das neueste Teil, ist lebendig. Es ist im Grunde dieselbe Faser, aus der Seile gemacht werden. Ich könnte mich wahrscheinlich daran erhängen, am toten Material, das bestimmt schon über 20, 30 Jahre alt ist.

0: Der Familienbetrieb hat sich nicht nur der Zucht, sondern auch der Erhaltung vom Aussterben bedrohter Orchideen verschrieben.
1: Es ist eine große Blume und man stelle sich vor, dieses Ganze hier blüht nur eine Woche. All diese Blumen, die stark duften. Und das hat zur Folge, dass sie nicht lange überleben. Diese Blumen machen auf sich aufmerksam, indem sie stark riechen und nicht so sehr, indem sie lange leben. Entweder durch die Zeit, in der sie blühen, oder durch ihre Farbe. Meine Mutter hatte ein Haus wie dieses. Sie hatte kaum gleiche Pflanzen. Jede war anders. Sie behielt die besten Samen aus jeder Pflanze und kreuzte sie. Zu dieser Zeit haben wir sie nicht geklont, wir haben sie nur aus Samen gezüchtet und sie nicht in einem Labor produziert. Es gab eine Menge Variationen. Ich erinnere mich, dass ich als Kind, so vor 40 Jahren, auf ein Meer aus Blüten blickte. Sie waren alle unterschiedlich. Es waren Hunderte und Aberhunderte und man konnte keine zwei gleichen Orchideen entdecken. Jede war einzigartig. Ich würde sagen, wir hatten ungefähr, ja, so ungefähr zwischen 1000 und 2000 genetisch verschiedene Pflanzen.

350 Höhenmeter überwindet die Seilbahn und landet mitten in einem Paradies. Kaum einen Kilometer lang und 100 Meter breit.

0: Wer hier wirtschaftet, weiß sein Glück zu schätzen. Mario Fernandes, leitender Elektroingenieur in der Wasserversorgung Madeiras und im Nebenberuf Biobauer.
1: Ich bin ein Prinz im Glück. Meine Frau und ich haben vor vielen Jahren geheiratet, im Jahr 1970. Die Familie meiner Frau hat dieses Anwesen 1921 gekauft. Es ist ein einzigartiger Besitz. Er war bereits am Beginn seiner Geschichte einzigartig. Er gehörte zunächst dem Entdecker Madeiras, Gonçalves Sarcu. Sein Enkel verkaufte ihn an den Orden der Jesuiten. Deswegen heißt er Feixão dos Padres, Bohnen der Priester. Ich habe hier eine Mischung. Alle Früchte, die auf Madeira produziert werden. Avocado, Mango, Papaya, Pitangas, Araçal. Verschiedene Früchte, die wir biologisch anbauen. Das größte Problem hier, die größte Herausforderung, ist das Wasser. Das Wasser kommt aus dem Norden über verschiedene Kanäle, über die Levadas. Die Seilbahn hat ein Problem gelöst, das wir hier mit der Warenzulieferung und der Erreichbarkeit des Geländes für Menschen hatten. Es gibt sie seit Mai 2016. Dadurch wurde die landwirtschaftliche Arbeit vereinfacht.

0: Normalmente a gente diz que não há rosa sem espinhos.
1: Man sagt ja, dass es keine Rosen ohne Dornen gibt. Dieses Gebiet hat seine Möglichkeiten, aber auch seine Probleme. Zugangsprobleme, Probleme wegen der Größe, Schwierigkeiten, all diese Terrassen anzulegen. Man braucht viele Arbeitskräfte. Das Resultat ist natürlich hervorragend, aber es kostet auch viel. Es ist wie bei der Rose. Sie kostet, aber sie ist sehr schön.
0: É como a rosa. Custa, mas é bonita.

0: Es muss doch endlich mehr Gehalt in der Pflege gezahlt werden.
1: Es ist eine gute Nachricht für die Insekten und die Zukunft unserer Ökosysteme.
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13: 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Usbekistan. Die ehemalige Sowjetrepublik ist ein Staat zwischen tausend und einer Nacht. Und Plattenbau. 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Eine Reise von den tiefsten Höhlen der Welt bis zu den Resten des Aralsees.

0: Taschkent. Hauptstadt der erst 1991 gegründeten Präsidialrepublik Usbekistan. ...1966 wurde sie das Opfer eines verheerenden Erdbebens. Ihr Wiederaufbau erfolgte im modernen sowjetischen Stil. Seitdem durchziehen gigantische Verkehrsachsen die Stadt. Im Zentrum liegt der Hauptbahnhof. Auf Gleis 1 steht schon der sogenannte Seidenstraßen-Express bereit. Lokomotivführer Akmal Hoca Yuldash checkt noch einmal alles durch, damit es pünktlich um 8 Uhr losgehen kann.
1: Schon als Kind habe ich davon geträumt, Lokführer zu werden, da mein Vater auch schon einer war. Er ist ja noch die alten sowjetischen Maschinen gefahren. Die Arbeitsbedingungen waren damals wirklich hart. Heute ist alles viel besser und komfortabler.
0: Die Eisenbahn ist auch heute noch die Lebensader Usbekistans und seiner 33 Millionen Einwohner. Rund 20 Stunden braucht der Zug von Taschkent aus, quer durchs Land bis an die ehemaligen Ufer des Aralsees. Das Straßennetz ist schlecht in Usbekistan und Fliegen ist teuer. Aus diesem Grund bleibt den meisten Menschen nur die Bahn. Usbekistan liegt im Herzen Zentralasiens, zwischen Afghanistan und Kasachstan. Unsere Reise führt uns von der Hauptstadt Taschkent in Richtung Samarkand, entlang des Hissar-Gebirges weiter nach Bukhara und quer durch die Wüste bis zu dem fast ausgetrockneten Aralsee. Wasser ist der größte Schatz des trockenen Landes. An den Hängen des Tien Shan-Gebirges wurden in den 1970er Jahren mehrere Stauanlagen gebaut, die bis heute den Wasserbedarf Taschkents sichern. Die Berge bringen aber nicht nur Wasser. Tief in ihnen ist ein Geheimnis verborgen, das die Sowjetunion über Jahrzehnte gehütet hat. In den 1940er Jahren entdeckte man hier Uran. Für die Minenarbeiter wurde eine streng geheime Stadt aus dem Boden gestampft. Heute gleicht sie einer Geisterstadt.

0: Einer der letzten Bewohner von Yangjiabad ist Marat Yenikeev, der vor 67 Jahren einer der ersten Menschen war, die hier geboren wurden. Jeden Morgen macht er seine Runde. Erstes Ziel, der Kindergarten.
1: Ich war erst einen Monat alt, als mich meine Eltern 1954 in diesen Kindergarten brachten. Jetzt ist niemand mehr da. Als die Sowjetunion zusammenbrach und die Mine geschlossen wurde, gab es keine Arbeit mehr. Und fast alle verließen die Stadt.
0: Es ist einsam geworden in Yangjiabad. Auch die ehemalige Musikschule wurde, wie die ganze Stadt, von Wolga-Deutschen gebaut. Deshalb wirkt sie wie eine verblasste europäische Erinnerung mitten in Asien.
1: Als Kind habe ich hier Klavierunterricht bekommen. Nach 3 Jahren sagte der Lehrer dann zu meinen Eltern, dass sie mich nicht mehr zu ihm schicken sollten, da aus mir in diesem Leben kein Musiker mehr werden würde. Ich war unendlich glücklich über diese Aussage.
0: Vor 5 Jahren hat Marat zum 2. Mal geheiratet. Seine Jugendliebe Larissa.
1: Was gibt es heute?
2: Käsesuppe.
1: Wird sie auch schmecken?
2: Natürlich, du kennst sie doch.
1: Oh, ich kann mich nicht erinnern.
0: Es gibt wieder neues Leben in Yangjiabad. Das olympische Boxerteam trainiert hier in der angenehmen Höhenluft. Larissa und Marat haben sich mit der jungen Soheba angefreundet und sie ein bisschen adoptiert.
3: Ich habe 2017 mit dem Boxen begonnen. Und seit 2019 bin ich nun in der Nationalmannschaft. Die eine Hälfte des Monats bin ich zu Hause. Und die anderen 2 Wochen trainiere ich hier.
0: Und das Training ist hart im Olympiateam. Während Boxerinnen anderer Nationalitäten in Hightech-Fitnessräumen auf die Wettkämpfe vorbereitet werden, hat der Trainer in Usbekistan rustikalere Methoden auf Lager.
4: Zu Beginn haben wir hier nur Männer trainiert. Seit 6 Jahren bereiten wir nun aber auch die Mädchen präzise auf ihre Wettkämpfe vor.
0: Und der Trainingsplan ist streng. 5 Uhr aufstehen, dann Dauerlauf. Nach dem Frühstück Training in der Halle, anschließend Steine stemmen am Fluss.
3: Ich will viel erreichen. Ich möchte einmal an den Olympischen Spielen teilnehmen und eine Goldmedaille gewinnen.
0: Das Training in Yangjiabad kostet Kraft. Da ist es schön, eine Ersatzfamilie zu haben, wie Soheba.
2: Grüß dich, meine Große.
1: Jetzt iss erst mal einen schönen Teller Suppe.
3: Ich habe sehr oft Heimweh. Aber der Wille im Boxen, was zu erreichen, ist einfach größer.
1: Schön, dass wir dich haben. Denn wir vermissen unsere eigenen Kinder.
0: Marats Söhne haben wie so viele Yangjiabad längst verlassen. Der Seidenstraßenexpress hat die Berge hinter sich gelassen und zieht durch die immer karger werdende Vegetation.
5: Was Vor über 100 Jahren wurde hier begonnen, die Eisenbahn zu bauen. In den Sowjetzeiten hatte das Streckennetz höchste Priorität. Auch jetzt wird noch viel gebaut.
0: An den Ufern des Sarafshan zogen die Karawanen schon vor Jahrtausenden nach Ost und West. Er ist auch die Lebensader der wohl sagenumwobensten Stadt Zentralasiens, Samarkand. Im Zentrum der Stadt der Registanplatz. Heute beliebtes Fotomotiv und im 15. Jahrhundert der Ort der angesehensten Universität der islamischen Welt. Usbekistan gilt als Polizeistaat und seit kurzem gibt es sogar eine Touristenpolizei. Die Zwillinge Fatima und Suhra waren eigentlich Englischlehrerinnen, bevor sie zur Polizei gewechselt sind. Ihr Revier, der Registan.
2: Schon als Kinder haben wir davon geträumt, eine Uniform zu tragen. Als die Einheit der Touristenpolizei gegründet wurde, dachte ich, genau da gehöre ich hin. Meine Schwester habe ich dann einfach mitgenommen.
0: Das Streifegehen ist gar nicht so einfach für die beiden, denn die Touristen wollen vor allem eins. Ein Foto mit den Zwillingen in Uniform.
2: Meist möchten Teenager ein Foto mit uns. Vor allem sind es aber Mädchen. Sie alle wollen Polizistinnen wie wir werden.
0: Dieser Ort war im 15. Jahrhundert ein Zentrum der Mathematik und der Astronomie.
6: Nasaf 17 an Nasaf 16. Alarm auf der Aussichtsplattform.
2: Sollen wir hin und nachschauen?
6: Ja, nachschauen und Bericht erstatten.
0: Eine russische Touristin ist zusammengeklappt.
2: Was ist los?
5: Ich weiß nicht, vielleicht ein Sonnenstich.
2: Wie fühlen Sie sich?
3: Ich trage sonst immer eine Mütze. Aber heute habe ich sie vergessen. Mir geht es echt nicht gut.
2: Setzen Sie sich und trinken Sie erst mal was.
0: Im Sommer steigen die Temperaturen in Samarkand schnell auf über 40 Grad.
2: Durch die Hitze haben wir täglich diese Probleme. Eigentlich muss man nur genug trinken und statt in die Sonne in den Schatten gehen. Das wäre auf jeden Fall auch besser für sie gewesen.
0: Weiter geht es auf Streife. Doch weit kommen die beiden nicht. Chechersinda ist ein magischer Ort. Seit 600 Jahren hängt die Nekropole an den Hügeln von Samarkand. Muezzin Abdugani ruft die Gläubigen zum Gebet. Die große Grabanlage gehört auch zum Revier der Zwillinge.
2: Wir haben eine gute Beziehung zu Muezzin Abdugani. Schließlich sind wir beide für diesen historischen Ort zuständig. Wenn es hier Ärger mit Touristen gibt, arbeiten wir gut zusammen.
0: Zu sowjetischen Zeiten waren die 11 Mausoleen dem Verfall preisgegeben. In den letzten Jahren wurden sie aufwendig restauriert.
1: Früher war das Leben als gläubiger Muslim sehr schwer. Es gab nur noch wenige Moscheen, in denen man beten konnte. Es gab auch kaum die Möglichkeit einer Ausbildung zum Muezzin. Heute gibt es in Usbekistan wieder 2000 Moscheen und es werden sogar neue gebaut. Jeder Muslim kann wieder frei zu seinem Glauben stehen.
0: Muezzin Abdugani ist auch für die Pflege der Gräber zuständig. Der wichtigste Ort der Anlage, das Grab

0: des Abbas, der den Islam nach Samarkand gebracht haben soll.
1: Für mich ist es immer wieder ein tiefes Gefühl der Dankbarkeit, dass mir die Ehre zuteil wird, hier dienen zu dürfen. Dieser Ort ist ein heiliger Ort, da Abbas, der hier liegt, der Cousin des Propheten war.
0: Es ist Abend geworden in Samarkand. Die Polizistenzwillinge Fatima und Suhra sind bei ihrer Großmutter zu einer kleinen Familienfeier eingeladen.
2: Ich bin so stolz auf meine beiden Enkelkinder. Als ich jung war, war es undenkbar, als Frau eine Uniform zu tragen.
0: Die Zwillinge haben beide eine Tochter, sind geschieden und leben ein unabhängiges Leben.
3: Unsere Eltern haben uns eine wunderbare Kindheit geschenkt. Sie selbst hatten es sehr hart. Nun versuchen wir das Beste für unsere Kinder.
0: Im Osten von Samarkand ragen Berge schroff auf. Hier stand einst der prächtige Palast von Timur Lenk, der im 14. Jahrhundert ganz Zentralasien eroberte. Das Hissar-Gebirge ist der westlichste Ausläufer des Himalayas. Hier sind in Jahrmillionen die wohl tiefsten Höhlen der Welt entstanden. Die Höhlenforscher Wladimir Dolgi und Pavel Bär sind unterwegs, ein großes Geheimnis zu lüften.
4: Da hinten sehe ich es schon. Wir wollen zur Timurenhöhle, um eine Legende zu untersuchen. Timur Lenk soll sich dort mit seiner gesamten Armee versteckt haben. Wir möchten herausfinden, ob das möglich war.
0: Doch der Weg ist weit und beschwerlich.

0: Nach 18 Stunden Huppelpiste im Geländewagen geht es nur noch zu Fuß weiter.
1: Die Fahrt war sehr lang und wir sind wahnsinnig müde. Zur Höhle schaffen wir es heute nicht mehr. Wir werden hier ein Lager aufbauen.
0: Und morgen früh geht es dann los. Und zwar hinab. In diese Schlucht. Wladimir und Pavel arbeiten schon seit 8 Jahren zusammen und haben viele Höhlen erforscht.
2: Dies hier ist das einfachste und billigste Essen, das es gibt. Klassisches Studentenessen. Hier in den Bergen ist es sehr praktisch, da man es so einfach zubereiten kann.
0: Hier in den Bergen gibt es kaum Infrastruktur. Die beiden Männer sind auf sich allein gestellt. Gerade am Abend müssen sie vorsichtig sein. Schließlich leben hier noch Bären und Leoparden.

0: 6 Uhr morgens. Der Marsch zur Timurenhöhle beginnt.
1: Wir müssen hier runter und dann unten den Fluss entlang durch die Schlucht. Dann müssen wir wieder aufsteigen. Da hinten muss die Höhle irgendwo sein.
0: Die steilen Klippen entlang geht es hinab in den Canyon, dem sogenannten Khala Shirkhan, der Löwenfestung.

0: Zwei Eingänge hat die Höhle. Die Forscher entscheiden sich, den kleineren zu nehmen.
1: Im Innern der Höhle wird es sehr kalt sein. Deshalb müssen wir uns warm anziehen. Wir werden versuchen, möglichst viel von der Höhle zu erkunden, um zu sehen, ob das Überleben von vielen Menschen hier überhaupt möglich war. Das Wichtigste ist natürlich Wasser. Ohne Trinkwasser hätte hier niemand überleben können.
0: Obwohl es draußen richtig heiß ist, fallen die Temperaturen im Inneren schnell in den einstelligen Bereich.
1: Hier, irgendwelche Reste. Schau dir das mal an.
2: Ich glaube, das ist nichts. Also weiter.
1: Alles klar, dann los.
0: Kein Tageslicht dringt mehr an diese Stelle der Höhle. Die Forscher befinden sich in absoluter Dunkelheit.

0: Ja, das Wasser sammelt sich dort unten.
1: Trinkwasser für Timur Lenk.
2: Aber hat Wasser allein ausgereicht, um hunderte Soldaten und vielleicht sogar ihre Pferde am Leben zu erhalten?
0: Das hier sind auf jeden Fall Essensreste. Wie alt sie sind, ist jedoch sehr schwer zu sagen.
2: Nach 5 Stunden in der Höhle treten sie den Rückweg an.
1: Wir haben ein kleines Reservoir gefunden. Es gibt hier also Wasser.
0: Der Weg zur Höhle ist jedoch schwierig. Dass man ihn mit Pferden bewältigen konnte, ist schwer zu sagen. Unterstellen hätte man sie auf jeden Fall können.
1: Es gibt dennoch nicht genug Beweise, um sagen zu können, ob Timur Lenk hier war. Es bleibt ein Rätsel.
2: Sie werden wiederkommen, um die Timurenhöhle weiter zu erforschen. Von hier aus sind es keine 100 Kilometer mehr bis nach Afghanistan. Der Seidenstraßenexpress ist nun wieder in westlicher Richtung unterwegs. Jeder versucht auf seine Art, sich die Zeit zu vertreiben. Natürlich ist auch das Essen wichtig auf so einer langen Fahrt. Serviert wird am Platz. Wie überall im Land steht das Nationalgericht Plov auf dem Speiseplan. Reis mit Möhren und Fleisch, gekocht auf einem Kohleherd.
0: Die Sonne und der Herd treiben die Temperaturen hier drinnen auf über 60 Grad. Es ist wirklich schwer, bei der Hitze zu kochen.
2: Die usbekische Küche ist fleischlastig. Ohne Hammel geht hier nichts.
0: Die Gäste wollen vor allem Plov oder Fleischspieße essen. Und so Gott will, bekomme ich auch alles satt.
2: Der Zug ist nun vor der nächsten berühmten Stadt. Bukhara. Schon 600 vor Christus soll die Oase von Bukhara bewohnt gewesen sein. Sie war einst legendär reich und einer der wichtigsten Knotenpunkte der Seidenstraße. Bukhara liegt rund 2800 Kilometer nordöstlich von Jerusalem. Und doch beherbergt sie eine der ältesten jüdischen Gemeinden der Welt. In der Neustadt Bukharas arbeitet der Sohn des letzten Rabbiners von Bukhara, Daniel Matatov. Er ist Uhrmacher und hat sich in einem kleinen Reisebüro einen Quadratmeter für sein Geschäft gemietet.
3: Wir sind seit Generationen Uhrmacher. Mein Großvater, mein Vater, meine Brüder, ich und auch mein Sohn. Als mein Großvater hier noch lebte, war die jüdische Gemeinde riesig. Doch mit der Zeit wurde sie kleiner und kleiner.
2: Jeden Tag um Punkt 6 schließt der 53-Jährige sein Geschäft und macht sich auf den Weg nach Hause. Bukhara verfügt über eine der ältesten jüdischen Gemeinden der Welt. Schon nach der babylonischen Gefangenschaft, rund 500 vor Christus, sollen sich die ersten Juden hier angesiedelt haben. Noch vor 100 Jahren zählte die jüdische Gemeinde mehr als 25.000 Mitglieder. Daniel und seine Frau Ljuboich sind heute mit rund 150 anderen die letzten Juden in der Stadt.
4: Na, wie war dein Tag?
3: Ja, wie war deiner?
4: Ganz gut. Unsere Zukunft liegt wie die von unseren Kindern in Israel. Was wäre das für ein Leben, allein ohne die Söhne? Wir müssen zu ihnen und zu unseren Enkelkindern. Auch wenn es sehr traurig sein wird, dieses Wunder

0: wunderbare Haus zurückzulassen.
1: Nachdem ihr Schwiegervater, der alte Rabbi, gestorben war, kümmert sich die 49-Jährige mit ihrem Mann um die Synagoge gleich gegenüber. Heute bereiten die Gemeindemitglieder eine Totengedenkfeier vor.
2: Wir wollen heute an meine Schwiegermutter erinnern. Sie hieß Arnova Maria und ist mit 90 Jahren in den USA gestorben und dort auch beerdigt worden. Jedes Jahr veranstalten wir hier diesen Gedenktag zu ihren Ehren.
1: Ein Gemeindemitglied hat sich bereit erklärt zu lesen. Er ist der Chasam, der Vorleser, ohne eine Ausbildung. Für die Verwandten in den USA wird alles live gestreamt. Alle hier am Tisch wollen in den nächsten Jahren das Land, vor allem aus wirtschaftlichen Gründen, in Richtung Israel oder USA verlassen. Dort erhalten sie sehr einfach eine Aufenthaltsgenehmigung.
3: Auch wenn ich Buchara verlasse, werde ich unsere Tradition nicht vergessen. Ich trage sie tief im Herzen und werde das Leben eines Buchara-Juden überall weiterleben. Es ist einfach in mir und ich werde alles, was ich weiß, an meine Kinder und Enkelkinder weitergeben.
1: So scheint es, dass die 2500 Jahre alte Geschichte der Buchara-Juden bald zu Ende geht. Die Geschichte einer Religion, die hier schon über 1000 Jahre heimisch war, bevor der Islam kam. In den Morgenstunden hat der Seidenstraßenexpress den Rand des Kızılkum erreicht, der großen Wüste Usbekistans.
4: Früher hat mir mein Vater immer erzählt, wie schwer die Arbeit gerade auf Fernfahrten war. Die Sonne hat so sehr auf das Metalldach der Lokomotive gebrannt, dass es für den Fahrer unerträglich heiß wurde. Heute sieht es ganz anders aus. Der Fahrstand ist bequem und wir haben sogar eine Klimaanlage.
1: Nur leider gibt es in den Waggons keine Klimaanlage. Jeder versucht auf seine Art, sich etwas abzukühlen. Das Wichtigste in jedem usbekischen Waggon ist auch in der größten Hitze der Heißwasserboiler.
5: Für unser Volk ist heißer Tee an heißen Tagen das Normalste von der Welt.
3: Ah, ich habe wegen der Hitze schon mein Hemd ausgezogen. Mit einer funktionierenden Lüftung wäre es hier wahrscheinlich erträglicher. Aber eine Regel gilt: Trinkst du kaltes Wasser, schwitzt du mehr. Trinkst du heißen Tee, schwitzt du weniger.
1: Kızılkum heißt roter Sand. Die Wüste hat gewaltige Ausmaße und zieht sich vom Karakum in Turkmenistan über Usbekistan bis nach Kasachstan. Die Wüsten waren ursprünglich nur von Nomaden besiedelt. Zu Sowjetzeiten sind die jedoch sesshaft geworden. Grenzen kennen sie nicht. Deshalb lebt die kasachische Familie Alciyarov schon seit Jahrzehnten auf usbekischem Gebiet. Vater Kalamboy hat entschieden, dass für seine 13-jährige Tochter heute ein besonderer Tag sein soll.
0: So Gott will, möchte ich meiner Tochter heute das Kamelmelken beibringen. Sie muss auf einem Bein stehen können und auf dem anderen den Eimer balancieren. 6 Kamelstuten haben wir. Und es ist nicht einfach, mit ihren Zitzen umzugehen.
6: Ich freue mich auf das Melken und werde mir alle Mühe geben.
1: Doch vorher muss abgewaschen werden. Und das ist die Arbeit von Nasirke und ihrer jüngeren Schwester.
7: Ayo, Janma,
6: Ich helfe gerne in der Küche, aber jetzt freue ich mich sehr auf die Kamele.
1: Aber leider sind die Kamele, die wild gehalten werden, nicht da. Und der Vater kann auch weit und breit keine sichten. Der älteste Sohn Khalimjan soll auf die Suche gehen. Zur Stärkung gibt's noch eine Schale Kamelmilch. Und zur Suche Papas Motorrad.

0: Auch für Halimjan ist heute ein guter Tag. Denn normalerweise rückt sein Vater das Motorrad nicht raus.
1: Die Wüste ist groß und von den Kamelen fehlt jede Spur. Aber mit Gottes Hilfe werde ich sie finden.
0: Kamele haben zwar einen guten Orientierungssinn und finden immer nach Hause, doch leider weiß niemand, wann. Doch Halimjan hat einen guten Riecher und entdeckt sie beim gemütlichen Grasen.
1: Ich habe sie wirklich gefunden. Jetzt kann ich sie nach Hause zum Melken treiben. Meine Schwester wird sich so sehr freuen. Nun wird alles gut.
0: Halimjan hat eine ungewöhnliche, aber effektive Treibetechnik. Alle warten schon, damit es endlich losgehen kann.
2: Als erstes brauchen wir ein Kalb, das an der Mutter saugt. Dann schwellen die Zitzen an und man kann melken. Schau, wie schön die Milch rauskommt.
0: Mutter Saliha hat jahrelange Erfahrung. Aber Nazirkis Vorfreude ist gewichen.
3: Jetzt fürchte ich mich. Ich habe Angst, dass mich die Kamele treten.
2: Komm schon, du musst keine Angst haben.
0: Auf einem Bein stehen ist gar nicht so einfach. Doch dann klappt es irgendwie. Der erste Eimer ist endlich voll.
2: Meistens verkaufen wir die Milch auf dem Markt. Doch wenn wir irgendwo eingeladen sind, zum Beispiel auf einer Hochzeit, bringen wir die Milch auch gerne als Hochzeitsgeschenk mit.
0: Auch diese Kamele müssen heute noch gemolken werden.
3: Ich glaube, ich habe jetzt verstanden, wie es geht. Nun kann ich meiner Mutter beim Melken helfen.
0: Und sie hat noch 5 von 6 Kamelen vor sich. Bei glühender Hitze überquert der Zug den größten Strom Usbekistans, den Amudarya. Innen hat sich die große Erschöpfung breit gemacht. Und das Bordrestaurant hat auch schon geschlossen.
1: Nachdem ich alles sauber gemacht habe, geht es für die Rückreise wieder von vorne los. Wieder werde ich Pilaf, Beefsteaks, Mastawa und Rouladen frisch zubereiten, damit unsere Gäste was zu essen haben. Manchmal haben Fahrgäste auch extra Wünsche. Dann versuche ich, auch die zu erfüllen.
0: Auch für den 35-jährigen Lokführer geht die Schicht langsam zu Ende.
4: 2012 habe ich geheiratet und einen Sohn bekommen. Er geht in die 3. Klasse und liebt alles, was mit Eisenbahn zu tun hat. Ständig spielt er mit seinen kleinen Diesel- und Dampfloks. Wenn ich nach Hause komme, fragt er immer, Papa, wo bist du gewesen? Wie war deine Fahrt? Er interessiert sich einfach für alles. Wenn er irgendwann auch Lokführer wird, würde mich das sehr stolz machen.
0: Der Seidenstraßenexpress hat sein Ziel fast erreicht. Nukus, das ehemalige Tor zum Aralsee. Etwas nördlicher lag der einst viertgrößte Binnensee der Welt. Ab den 1960er Jahren wurden seine Zuflüsse gekappt, um große Baumwollfelder zu bewässern. Heute ist der Küstenstreifen nur noch eine Felswand in der Wüste. Nicht weit entfernt, die ehemalige Hafenstadt Muinak. Sie lag noch in den 1980er Jahren auf einer Halbinsel, umspült von Wasser. Die meisten Menschen lebten hier vom Fischfang. Heute liegen ihre Boote nahe des ehemaligen Hafens im Wüstensand. Die Erosion des Sandes ist inzwischen das Hauptproblem der Region. Vor ein paar Jahren ist ein großes Projekt angelaufen. Man will die Wüste bepflanzen. Shahri studiert Umweltwissenschaften in Taschkent und ist gekommen, um sich die ersten Erfolge anzuschauen.
2: Guten Tag. Bist du Wladimir?
5: Ja, das bin ich.
0: Wladimir Sujew ist Gründer einer Naturschutzorganisation.
5: Ich fahre dich jetzt auf den Grund des Aralsees. Dort kannst du die Anpflanzungen mit deinen eigenen Augen sehen.
2: Ich habe viel über das Programm gehört und gelesen. Nun bin ich sehr gespannt, wie es aussieht.
0: Anfang der 1960er Jahre hatte der Aralsee noch die Ausdehnung Bayerns. Alles, was jetzt als Aralkum, Aralwüste, bezeichnet wird, war mit Wasser bedeckt. Rechts der Piste sind schon die ersten Ergebnisse der Anpflanzungen zu sehen. Das Wasser wird nicht zurückkehren. Aber wenigstens die ständigen Sandstürme hofft man so in den Griff zu bekommen.
2: Ich kann es mir kaum vorstellen, dass dieser Ort vor 30 Jahren tief auf dem Grund des Sees lag. Heute läuft man hier einfach rum. Unvorstellbar.
0: Shahris Großmutter stammt aus Muinak. Auch daher rührt ihr Interesse.
2: Ich bin 21 Jahre alt und als ich geboren wurde, war das Wasser an dieser Stelle schon verschwunden. Mit den Pflanzen können wir nun wenigstens den Sand am Erodieren hindern. Man kann immer was tun. Deshalb interessiere ich mich so für Ökologie.
0: Die Wurzeln der Büsche reichen tief in die Erde und geben so Halt.
2: Woher kommen denn die Büsche? Und wie pflanzt ihr sie an?
5: Die Bevölkerung im ganzen Land sammelt solche Samen. Sie werden dann entweder mit dem Traktor oder auch aus dem Flugzeug in der Wüste verteilt.
0: Erst ein winziger Teil des Aralseebeckens ist bepflanzt. Es scheint zu funktionieren und das gibt den Menschen hier Hoffnung.
5: Lass uns fahren, dann zeige ich dir noch das Allerbeste hier.
0: Das Wasser des Aralsees. Im Vergleich zu früher eine Pfütze, aber immer noch beeindruckend. Wladimirs Vater war noch Fischer und er selbst hat eine ganz besondere Verbindung zum See.
5: Komm schon, wir gehen baden.
2: Nein, nein, ich nicht.
5: Ich grüße dich, Aralsee. Hier ist dein Sohn Wladimir. Immer wenn ich hier bin, sagt mir mein Herz, dass ich ins Wasser gehen muss. Mein ganzes Leben ist mit dem See, diesem Himmel und dieser Erde verbunden. Ich liebe es, hier zu sein. Denn niemand weiß, wie lange die letzten Reste vom See noch existieren werden.
0: Trotz der großen Worte kann er Shahri nicht zum Baden überreden. Von den Resten des Aralsees über die staubigen Wüsten bis zum grünen Hochland des Hissar-Gebirges. Usbekistan, ein Land der Extreme.
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0: Die Ostküste Taiwans ist landschaftlich besonders reizvoll und abwechslungsreich. Die Taiwaner mögen ihre Eisenbahn. Sie fährt ringförmig um ihre Insel. Brücken und Reisfelder sind dabei ständige Begleiter. Auf schmalspurigen Gleisen durch wildromantische Landschaften. Wir beginnen unsere Reise im Norden der Insel in Taipeh, der Inselhauptstadt von Taiwan. Offizielle Bezeichnung Republik China. Die 2,5 Millionen Metropole bietet auch ruhigere Stadtteile wie das Datong-Viertel. Wegen seiner Architektur aus der japanischen Kolonialzeit ein Muss für Taipeh-Besucher. Viele kommen aber aus einem anderen Grund. Sie möchten im Xia-Hai-Tempel zum Liebesgott Yue Lao beten, in der Hoffnung, ihren Traumpartner zu finden. Die 18-jährige Sheena und der 19-jährige Nick glauben an diese alte Tradition, auch wenn sie sich weniger romantisch kennengelernt haben.
1: Ich bin gerade auf der Suche nach einem Freund. Mit Bekannten hatte ich über Yue Lao gesprochen. Nick habe ich auf einer Dating-Plattform kennengelernt. Und wir haben uns hier verabredet.
0: Ein gutes Beispiel für das Leben junger Taiwanesen zwischen Moderne und alten Gebräuchen. Wie diesen hier aus der chinesischen Mythologie, wo es darum geht, seinen Namen im Buch der Ehen zu finden. Täglich besuchen mehr als 500 Menschen den Xia-Hai-Tempel auf der Suche nach Liebe. Die nationale Chiang Kai-shek-Gedenkstätte im Zentrum Taipehs. Die Geschichte Taiwans wurde stark von diesem heute umstrittenen chinesischen Politiker und Militär geprägt, der in dieser Gedächtnishalle geehrt wird. Nach der japanischen Kapitulation im Zweiten Weltkrieg fiel die Insel Taiwan zurück an die Republik China. 1949 zog sich Chiang Kai-shek mit seinen Anhängern nach Taiwan zurück und errichtete hier ein autoritäres Regime, nachdem die Kommunistische Partei den Bürgerkrieg gewann und die Volksrepublik China auf dem Festland gründete. Damit war auf Taiwan ein völkerrechtlich umstrittener de facto Staat entstanden. Der Ursprung des heute gefährlich schwelenden Konflikts mit der Volksrepublik China. Der 1989 erbaute Hauptbahnhof von Taipeh. Auch hier Moderne und Nostalgie vereint nebeneinander. Eine alte Dampflokomotive aus Japan, direkt vor dem Osteingang, der sogleich zur riesigen Bahnhofshalle führt. Die Eisenbahn, ein Sympathieträger in Taiwan. Und unterhalb der Bahnhofsuhr auch ein beliebtes Fotomotiv. Unterirdisch, wie in einer Metrostation. Unsere Zugreise auf Taiwan beginnt im Dunkeln. Nur 130 Kilometer östlich von China befindet sich die Insel Taiwan. Von Taipeh aus erkunden wir die Ostküste von Ilha Formosa, der schönen Insel, wie Taiwan einst von portugiesischen Seefahrern genannt wurde. Unsere erste Etappe führt uns in einem Lokalzug durch New Taipei City. 7 Millionen Menschen wohnen hier vor allem in Hochhäusern. Taiwan ist in etwa so groß wie Baden-Württemberg. Gegenwärtig leben hier aber mit fast 24 Millionen Menschen mehr als doppelt so viel wie im Südweststaat. Im Zug treffen wir Tian Li, der uns von seinem Job erzählt.
2: Meine Aufgabe besteht darin, die Türen zu öffnen und zu schließen, Fahrkarten zu überprüfen und Fahrgästen zu helfen. Beispielsweise bei der Suche nach verlorenen Gegenständen. Auch unterstütze ich ältere und behinderte Menschen.
0: Wir sind unterwegs in einem typischen Triebwagen für Lokalzüge der Taiwan Railways Administration, TRA. Der Fluss Jilong wird die nächsten Kilometer unser Wegbegleiter sein. Von nun an lässt die dichte Besiedelung nach. Doch der Zug ist immer noch gut besetzt. Die 66-jährige Wu Li Hua nutzt ihn häufig.
3: Ich fahre gerade von Taipeh nach Hodong. Es handelt sich um ein besonderes Dorf. Dort leben viele Katzen. Wenn ich dahin fahre, nehme ich immer Katzenfutter mit. Wie dieses hier. Aus Frankreich.
0: Die Eisenbahn verdankt hier ihre Existenz den großen Kohlevorkommen um Hodong. Der Abbau wurde vor allem unter japanischer Herrschaft vorangetrieben. Bis 1971 wurde in Hodong Kohle abgebaut. Danach begann der Niedergang des kleinen Städtchens und viele Menschen zogen fort, erzählt uns Wu Li Hua. Und es begann eine Blüte anderer Art. Hodong wurde als Katzendorf berühmt. Heute eine Touristenattraktion, um deren Entstehung mehrere Legenden kreisen. Fest steht, dass in der ehemaligen Bergwerkssiedlung immer mehr Katzen lebten. Diese waren offenbar sehr fruchtbar, erklärt uns Wu Li Hua, auf die hier in einem Coffeeshop bereits ein paar Katzen warten. Über die Katzen wurde im Internet und Fernsehen berichtet, sogar auf CNN. Heute helfen Vereine und kümmern sich um die herrenlosen Katzen und natürlich Wu Li Hua.
3: Ich konnte es nicht ertragen, die Katzen so kraftlos herumliegen zu sehen, und fütterte sie. Es kamen immer mehr. Ein taiwanesisches Sprichwort lautet, wenn es etwas Gutes gibt, wird es per Mundpropaganda weitergegeben.
0: Das haben offensichtlich auch die Katzen gehört und Hodong, auch durch CNN, wurde zum Katzenmekka Taiwans. Und in Hodong ziert sogar eine Katze das Bahnhofsgebäude. Diese Art der Ankündigung des Zuges nach Pingxi ist in Taiwan einzigartig wie einmalig.
2: Ich bin hier seit 14 Jahren ehrenamtlich tätig. Meine Hauptaufgabe ist, Touristen auf dem Bahnsteig zu helfen und sie ins Katzendorf zu führen. Da das Katzendorf so bekannt ist, kommen viele internationale Touristen. Neben Chinesisch und Taiwanesisch spreche ich auch Japanisch und Englisch. So kann ich gut mit den Touristen kommunizieren.
0: Die Die knapp 13 Kilometer lange Nebenbahn ist vor allem am Wochenende gut besucht. Immer noch entlang des Jilung wird die Landschaft nun ursprünglicher. Seit dem Niedergang des Bergbaus ist dies die am dünnsten besiedelte Gegend im Großraum Taipeh. Eine Art Naherholungsgebiet für Großstädter und Wandervögel. Aufgrund der Schönheit der Landschaft konnte die Eisenbahn auch nach dem Stopp des Kohleabbaus erhalten bleiben. Die Pingxi Line wurde von einer Kohlebahn zu einer Bahn für Touristen.

0: Beliebte Naturschönheiten wie der Shifang-Wasserfall befinden sich direkt neben der Strecke. Wir kommen nach Shifang, wo der Zug zur Attraktion wird. Er zwängt sich auf der Old Street durch das Städtchen. Doch wirklich berühmt ist Shifang für Himmelslaternen, die kaum ist der Zug durchgefahren, mitten auf dem Bahngleis gestartet werden. Der Legende nach gab es hier früher viele Banditen. Die Himmelslaternen wurden als Warnung für Frauen und Kinder verwendet, sich in die Berge zu flüchten oder als Signal zurückzukehren. Wir schauen nun Lin Kuo-ho über die Schulter. Der 77-Jährige hat das Laternenhandwerk von seinem Vater erlernt und stellt seine Laternen noch nach traditioneller Methode aus Reispapier her. Er weiß auch, warum die Himmelslaternen heute noch so beliebt sind.
1: Früher waren Männer ein Synonym für Arbeit und Produktivität, weshalb sich viele Frauen Jungs wünschten. Im Taiwanesischen ist das Wort Himmelslaterne homophon zum Wort einen Jungen zur Welt bringen.
0: Nach dem Zusammenkleben der vier Seiten, die die Himmelsrichtungen symbolisieren, wird die Öffnung, der sogenannte Mund, mit einem Deckel geschlossen und unten am Rahmen verklebt. Vor allem Liebespaare gehören zu den Kunden von Lin Kuo-ho. Weil die Laternen so hoch in den Himmel steigen, entstand der Brauch, Wünsche an die Götter darauf zu schreiben.
2: Da wir nächstes Jahr heiraten wollen, möchten wir ein paar Wünsche für unsere Zukunft aufschreiben. Wie zum Beispiel, dass wir für immer zusammenbleiben und möglichst schnell ein Baby bekommen. Wir sind nun alt genug, um zu heiraten.
3: Unsere Beziehung ist stabil, deshalb möchte ich schnell dieses gute Mädchen heiraten und nach Hause bringen. Ich schreibe deshalb meine Wünsche auf die Himmelslaterne, in der Hoffnung, bald ein Baby zu bekommen und viel Geld zu verdienen.
0: Die ballonähnlichen Laternen stammen ursprünglich aus China und sollen vor 2000 Jahren militärische Informationen übermittelt haben. Im 19. Jahrhundert kamen sie nach Taiwan. Der Meister hilft dem Liebespaar bei den Startvorbereitungen. Wichtig fürs Ritual, das obligatorische Handyfoto beim Start. Wegen der hohen Luftfeuchtigkeit ist Shifang ein idealer Ort für die brennenden Himmelslaternen. In Deutschland sind sie aus Brandschutzgründen verboten.

Wir sind nun unterwegs auf der Eastern Trunk Line an der wenig besiedelten Ostküste Taiwans. Und fahren immer weiter südlich, Richtung Hualien. Für viele ist die Ostküste Taiwans der landschaftlich schönere und interessantere Teil der Insel. Das subtropische und tropische Klima, verbunden mit reichlich Niederschlägen, lässt hier bis zu 3 Reisernten pro Jahr zu. Fast ein Viertel der Gesamtfläche Taiwans ist Ackerland.

0: Einige Kilometer verläuft hier die Strecke direkt neben dem Pazifischen Ozean, der hier seinem Namen als ruhiges und friedliches Gewässer alle Ehre macht. 2020 kamen Züge des Typs EMU 900 aus Südkorea auf die Insel. Ihre Höchstgeschwindigkeit liegt bei 140 km/h. Sie gelten als schönste Lokalzüge, die es auf Taiwan jemals gab. Die Bahnfahrt über die vielen Brücken ist ein atemberaubendes Erlebnis. Wir erreichen Xincheng Taroko Station, einen futuristischen Bahnhof. Im Nichts.
1: Ich arbeite seit mehr als 30 Jahren für die taiwanesische Eisenbahn und empfinde immer noch große Leidenschaft für diesen Job. Jeden Tag sehe ich so viele Fahrgäste auf dem Weg zur Schule oder zur Arbeit, aber auch Touristen aus dem In- und Ausland. Ihre gute Ankunft und sichere Abfahrt sind für mich ein Erfolgserlebnis.
0: Genau der richtige Mann am Bahnhof von Taiwans touristischer Hauptattraktion, dem Taroko Nationalpark. 1937 wurde er während der japanischen Kolonialzeit gegründet, erzählt uns Sandra Yu. Sie kennt den Park wie ihre Westentasche.
2: Der Name Taroko kommt von der Sprache der Truku, einem indigenen Stamm. Wörtlich bedeutet Taroko, dass man auf drei Seiten von Bergen umgeben ist.
0: Der Fluss Liu hat sich hier in Jahrmillionen 600 Meter tief in den Felsen gegraben. Ein Höhepunkt im Nationalpark ist ein 1000 Meter langer Abschnitt, die sogenannte Schwalbengrotte. Schwalben haben hier ihre Nester in kleine Höhlen gebaut. Überall sind sie zu finden.
2: Dieser Ort heißt Yanzi-Ku. Hier wurde von 1956 bis 1960 eine Straße gebaut. Nach ihrer Fertigstellung entdeckte man, dass hier im Frühling und Sommer viele Schwalben im Tal nisten.
0: Das Gebiet des Nationalparks misst 92.000 Hektar und hat eine große Bedeutung für Taiwans Naturschutzbewegung. Lange wurde in Taiwan die Natur dem ungestümen Wirtschaftswachstum untergeordnet. Heute wird auf Naturschutz mehr Wert gelegt. Straßenbauarbeiten am Bahnhofsvorplatz in der nächstgrößeren Stadt Hualien. Manöver der hiesigen Luftwaffenbasis. Wegen des schwelenden Konflikts mit der Volksrepublik China sind die Taiwanesen in ständiger Alarmbereitschaft. Modern, der 2018 erbaute Bahnhof. Das bereits unter der japanischen Kolonialherrschaft Taiwans gut ausgebaute Verkehrsnetz wird seit den 1970er Jahren sukzessive ausgebaut und modernisiert. Weiter geht's Richtung Süden im Intercity. Auch dieser Zug ist recht neu und seit 2021 im Einsatz. Kundenfreundlich die drehbaren Sitzreihen. Wegen der Erdbebengefahr gerade in der Gegend von Hualien sind Teile der Bahnstrecke auf erdbebensicheren Brücken gebaut. So wurde beispielsweise der Zugverkehr beim starken Erdbeben im April 2024 nur gering beeinträchtigt. Auf Taiwan dreht sich alles ums Essen, auch im Zug. In den Intercities werden die ursprünglich aus Japan stammenden Bento-Boxen angeboten. Es gibt sie nur im Zug und sie sind sehr beliebt. Schätzungsweise 5 Millionen Bento-Boxen werden jährlich verkauft.
3: Die Arbeit gefällt mir sehr, weil ich das Gefühl habe, dass mein Job mir viel Freiheit gibt. Ich habe viele Fahrgäste kennengelernt und mit einigen auch Freundschaft geschlossen. Meine Hauptaufgabe besteht darin, Taiwan Railway Bentos zu verkaufen. Die sind sehr lecker. Sie können sie gerne probieren. Wir haben Bentos mit Fleisch und vegetarische Bentos. Wenn man im Voraus reserviert, bieten wir auch spezielle Bentos an.
0: Service und Zuverlässigkeit sind in Taiwan bei der Bahn selbstverständlich. Das mag einerseits an dem vergleichsweise recht überschaubaren Eisenbahnnetz liegen, andererseits aber sicherlich auch am großen Vorbild Japan. So stammt auch der Warnton der Bahnübergänge von der japanischen Eisenbahn. Masken tragen die Taiwaner aus Höflichkeit, um andere Menschen nicht anzustecken. Gesundheit und Höflichkeit sind hier wichtige Themen. Wir sind nun in der Gegend um Jiben, das für seine heißen Quellen berühmt ist. Ihnen werden therapeutische Eigenschaften nachgesagt. Normalerweise befinden sie sich in großen Hotels, wo Eintritt verlangt wird. Wir haben uns aber für eine frei zugängliche Quelle in der Natur entschieden, die mit bis zu 50 Grad Celsius ganz schön heiß ist. Dung und ihr Freund Hung kommen hier öfter her. Schon die indigenen Völker wussten um die Heilkraft der Quellen. Eine Badekultur in heutigem Sinne brachten erst die Japaner mit nach Taiwan. Durch Einleiten des kühleren Flusswassers kann die Temperatur nach Belieben eingestellt werden.
4: Taiwan liegt am Rande der Eurasischen Platte. Deswegen gibt es hier heiße Quellen. Unter der Insel Taiwan gibt es eine große vulkanische Aktivität und geothermische Hitze. Wenn Wasser nach unten sickert, wird es erwärmt und spritzt unter großem Druck heraus. Daher die heißen Quellen. Auf der Insel gibt es etwa 20 Quellen, die für die breite Öffentlichkeit bequem zugänglich sind. Wenn man gerne wandert, kann man sogar 50 heiße Quellen entdecken. Wir sind also reich an heißen Quellen.
0: Zählt man die Hotelquellen mit, sind es mehr als 100 Quellen auf Taiwan.

0: zurück am Pazifik. Menschenleere Strände. An die Ostküste zog sich ein Teil der Ureinwohner Taiwans seit der Kolonialisierung durch die Japaner zurück. Eine von ihnen ist Reza Chen. 2% der Taiwaner gehören einem indigenen Stamm an. Die transsexuelle Reza ist vom Stamm der Paiwan. In der Kleinstadt Tai Ma Li gehört rund ein Drittel der Bevölkerung einem indigenen Stamm an. Die Paiwan sind die größte Gruppe. Die Indigenen wurden mehr als 100 Jahre unterdrückt. Heute sind sie gleichberechtigt und möchten Fremden ihre Kultur näher bringen. Durch den Gang über das Feuer sollen unreine Dinge verbrannt werden. Die Geschichte der Paiwan ist nur mündlich überliefert und variiert von Ort zu Ort. Ein Schluck Schnaps dient der Ahnenverehrung. Ein weiteres Willkommensritual ist das Flechten eines Blumenkranzes. Er zeigt dem Gast, dass er willkommen ist. Lässt man ihn einen Blumenkranz tragen, bedeutet das, dass er einer von ihnen geworden ist und den Segen der Paiwan bekommt. Viele Indigene leben heute fern ihrer Kultur in Großstädten. Gekocht wird Yao Yao Fan, ein traditioneller Gemüsebrei.
1: Der Yao Yao Fan wird von den Paiwan schon immer gegessen. Heute arbeiten viele junge Leute anderswo und vermissen den Geschmack ihrer Heimat. Wenn sie einmal heimkehren, wird Yao Yao Fan serviert, um die Familie zu vereinen. Beim gemeinsamen Essen isst jeder die Portion, die er auf dem Teller hat, und lässt einen Teil übrig für diejenigen, die noch nicht zurückgekehrt sind.
0: Die Stellung der indigenen Völker auf Taiwan hat sich in den letzten Jahren verbessert. Doch die mehr als 100 Jahre lange Unterdrückung hat ihre Spuren hinterlassen.

0: In Tai Ma Li verabschieden wir uns von den Paiwan und den eindrucksvollen Bahnstrecken der Ostküste Taiwans.
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0: Und mit uns, da kommen Sie rum. Zum Beispiel ans Wasser, auf den Acker und hier zu mir ins Studio. Und damit hallo und herzlich willkommen zur Nordtour. Und jetzt geht's aufs Wasser, ins Boot und Sie sitzen am Steuer. In Rostock kann jetzt nämlich jeder Kapitän oder Kapitänin sein, auch ohne Führerschein. Auf einem ganz besonderen Boot mit Picknickkorb und 15 PS.
1: Oskar Herold hat das ehemalige DDR-Trainerboot aufgepeppt für Fahrten in den Rostocker Hafen. Für das Damenduo das erste Mal.
2: Soll ich schon rein? Nee.
3: Nee, ich zeig dir erstmal, wie das Gewicht über Bord gefahren.
2: Nein, mitgefahren.
3: Du ziehst den Hebel zurück in den Leerlauf, aber ohne die Taste zu drücken, sodass es einrastet. Das sind legendäre DDR-Trainerboote. Die werden sogar inzwischen wieder gebaut, weil die einfach so klassisch sportlich schick sind. Und so eine guten Fahreigenschaften haben.
2: Schick ist relativ, finde ich. Aber,
3: ja. Na klar, guck mal, so eine schöne Wartburg-Heckscheibe hast du noch nie gesehen.
1: Alte Autoteile rein ins Boot. 5 dieser Boote hat Oskar so in Handarbeit zu seiner Flotte gemacht. Mietpreis 2 Stunden 60 €.
3: Sind ja genau richtig für 4 Leute oder auch zu zweit. Machen die richtig Spaß, weil die schon schnell werden. Das wusste ich noch von früher, vom Segeln immer. Die Trainer waren ja ziemlich schnell unterwegs. Ich dachte mir eigentlich immer so, was will ich auch mal haben. Entweder ein Segelboot oder ein Trainerboot. Und jetzt habe ich beides.
1: Einen Picknickkorb für 40 Euro haben Heike und Anastasia dazu bestellt. Führerschein braucht's keinen, nur Mut.
2: Angstschweiß, ne?
4: Hallo.
2: Vorwärts, ne?
3: Ja, aber jetzt bin ich.
1: Patentante Heike Ebel und Anastasia Veriasova legen los. In 2 Stunden könnte man auch bis Warnemünde und wieder zurück. Aber für die beiden reicht erstmal der Hafen. Sie steuern die Stefan Janssen an. Der Eisbrecher sieht ganz anders aus, wenn man es mit dem DDR-Trainerboot wagt.
2: Guck mal, jetzt kommen Wellen. Wollen wir noch was aussehen?
4: Oh, nee, das ist schwer.
2: Ja?
4: Oh. Auch so?
2: Ja, so sieht gut aus.
1: Kombüse und Koch brauchen Sie nicht. Alles an Bord. Käsespieße an frischen Tomaten, hausgemachtes Hühnerfilet oder Quiche.
2: Hm. Was ist das?
1: Seeluft macht hungrig.
4: Was mit Brokkoli?
2: Brokkoli?
1: Mhm. Auch die Brokkoli-Röschen sind schnell weg. Und dann geht es bei der Patentante ans Eingemachte.
2: Ja. Da habe ich meinen ersten Freund geknutscht.
4: Ja. Oh.
1: Gute Taktik. Erst selbst erzählen und dann einfach fragen.
2: Wie heißt dein Freund?
4: Jason. Ja.
2: Und bist glücklich?
4: Ja.
2: Meiste Zeit, ne? Ja, mein Mann hat ein Boot und mit AIDA bin ich gefahren, aber so pur noch nie. Hier spürt man ja das Wasser, die Wellen, das meine ich.
5: Du kannst gerne fahren. Komm. Ich kann das nur nicht immer so unter Druck, weißt du?
1: Wechsel bei voller Fahrt. Die beiden haben in 2 Stunden viel Neues übereinander erfahren. Und dazu das Ambiente. Das Damenduo will wiederkommen.
0: Ja, und wenn Sie da auch mal mitmachen wollen, alle Infos gibt's auf unserer Seite ndr.de/nordtour. Und von unten nach oben, und zwar nach ganz, ganz oben, in die St. Marienkirche nach Lübeck. Der Turm ist etwa 130 Meter hoch. Und wir steigen bis unters Dach, Stufe für Stufe, in eine ganz andere Welt.
6: Das höchste Kirchengewölbe der Welt aus Backstein. Den Blick von hier unten in der Lübecker Marienkirche sehen Hunderte jeden Tag. Wer hier steht, ahnt nicht, welch mystische Welt hinter den gemauerten Steinen dort oben zu finden ist. 2 neue Guides werden jetzt angelernt. Pastor Robert Pfeiffer braucht Hilfe zur Gewölbeführung der vielen Besucher. 38,5 Meter werden sie bis zum Gewölbe aufsteigen. Doch schon das Innere der Kirchentürme zeigt die enorme Baukunst und Geschichte der Marienkirche.
7: Also hier sind wir an einem ganz besonderen Ort. Man sieht hier ein Gewölbe, was aus Beton nacherfunden wurde nach der großen Zerstörung. Von unten sieht man es gar nicht, aber von oben sieht man eben dann die technischen Möglichkeiten der Sanierung damals. Deswegen ist das so ein toller Ort. Und über uns in 60 Metern Höhe, da hängen eben die Glocken, die im Zweiten Weltkrieg hier abgestürzt sind, weil der ganze Turm gebrannt hat. Die Gäste sind sehr beeindruckt, wegen des Kontrastes natürlich, aber auch wegen der Geschichte, die so schwer ist, weil wir permanent erzählen auch über die Spuren der Zerstörung.
6: Treppen, Gänge, viele Ebenen. Ohne Führung würde man sich verlaufen. Sie wollen zum Mittelturm. Dort ist die Feuerkatastrophe von 1942, als die Türme und der Dachstuhl zerstört wurden, besonders sichtbar.
7: Das ist auf der Seite auch sehr stark. Man sieht hier an der Wand immer noch so heruntergelaufenes Material.
8: Man steht draußen und denkt sich, ja, es ist groß. Aber wenn man hier drin steht, dann sieht man erst, wie viel Geschichte und wie viel Steine, wie viel Menschen hier auch dran gearbeitet haben müssen. Und das schon vor Jahrhunderten, vor dieser langen Zeit. Und es ist sehr beeindruckend für mich.
6: 365 Stufen bis zum Kuppelgewölbe.

0: Großen Glocken ist abenteuerlich. Wer zur vollen Stunde hier ist, kriegt ordentlich etwas auf die Ohren. Je nach Tageszeit oder an Festtagen schwingen die Glocken unterschiedlich, zum Teil auch mit Glockenspiel. Nach der Dunkelheit in den Türmen und auf dem Gewölbe kommt die Belohnung. Ein kleiner Rundgang auf dem Dachreiter. Es gibt vieles, das man hier genießen kann.
1: Wie spannend die Architektur ist, die Verbindung zwischen dem Gottesdienst, der gefeiert wird, und der Architektur. Aber auch einfach Lübeck von hier oben genießen, das ist einfach wunderschön. Und das den Menschen zeigen zu können, ist doch ganz fabelhaft.
0: Führungen gibt es mehrmals in der Woche, dann auch mit den neuen Guides Steffi und Dennis.
2: So, und jetzt nehme ich Sie mit nach Brasilien, zumindest musikalisch. Bossa Nova Pop live und unter freiem Himmel. So nennt sich das Ganze. Die legendäre Live-Music-Session in der Sandsbar kommt nämlich zurück nach Hause, und zwar in die Hansestadt.
3: Haltestelle Hamburg-Dammtor. Von dort nur ein paar Schritte und plötzlich befinden wir uns in einer Wolke südlicher Ausgelassenheit. Menschen zelebrieren in der Sandsbar den Sommer. Und an jedem Mittwoch gibt es ein Live-Musik-Event.
4: Mic number one, Mic number two.
3: Geplant und vorbereitet hat das Allround-Talent Matarenga.
5: Chapeau clac.
3: Der Deutsch-Brasilianer freut sich, viele Talente zusammenzubringen.
6: Hier haben sich schon sehr prominente Leute das Mikro in die Hand gegeben. Und ich behandle das immer ein bisschen diskret. Aber hier waren schon einige Größen der deutschen Musikszene, waren auch schon hier und haben mitgemacht.
3: Die Verbindung aus Pop und Bossa Nova verbreitet eine einzigartige Atmosphäre. Die Träume gehen auf eine Reise nach Rio de Janeiro.
7: Moça do corpo curado, sol de Ipanema. 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
6: Wir nennen uns Bossa Nova Meets Pop. Vocal Jam Session, das heißt eine Session für Sänger. Am liebsten eigentlich, so, ich habe meine Leute und dann kommen manchmal. Sagt einer, oh, ich weiß, der kann gut Bass spielen, sag ich, okay, spiel mit. Und dann kommen die Sänger und wünschen sich einen Song nach dem anderen. Und Wir improvisieren dann auch viel und machen das einfach ein bisschen anders.
3: Passend zum Barangebot und dem Mix internationaler Drinks bringt Matarenga seine spezielle Sammlung von Instrumenten mit.
6: Das sind ganz besondere Gitarren. Chet Atkins von Gibson. Sehr alt, sehr geil.
3: Und nicht nur Gitarren.
6: Pandero. Upsalat.
7: Vem maga lenha rosão, faz a lenha pro fogão, vem fazer a maçã.
3: Alle, die mögen und singen, spielen mit, der kubanische Barmann eingeschlossen.
6: Also, man macht einfach nach, oder man fühlt das. Ich kann das auch nicht besonders gut, ganz ehrlich.

0: Das Besondere im Sense, die Improvisation. Eine Vielzahl von Instrumenten und Stimmen. Die Begeisterung wirkt ansteckend.
1: Professionelle und Amateurmusiker mischen sich hier und es ist immer eine wunderschöne Zeit und man kann sich gut vernetzen.
2: Und ich finde es einfach so toll, das ungeübt, was da teilweise rauskommt.
3: Musik bringt ja generell immer Leute zusammen und ich finde, hier merkt man das nochmal viel mehr, weil einfach verschiedene Musiker, die sich nicht kennen oder sie es vielleicht auch kennen, und zusammenkommen und Musik machen.
4: Get here is nice.
0: Das Wichtigste, die Energie zu teilen, Mut zu machen.
5: Ich habe ja Bescheid gesagt,
6: dann kommen manchmal welche und sagen,

0: ich traue mich nicht und ich kann den Text nicht ganz richtig, sag ich. Also wenn du als Sängerin den Text nicht kannst, das Publikum kann ihn dann erst recht nicht.
1: Geöffnet ist die Sands Bar bis mindestens 2 Uhr nachts. Und die Musikliebhaber hoffen, dass die Bossa Nova Pop-Reihe bis zum Winter weitergeht.
2: Ganz bestimmt. So, in Seeburg bei Göttingen läuft es im wahrsten Sinne des Wortes, man könnte sagen tierisch und auch wild ab. Zumindest immer dann, wenn Lisanne Händel ein neues Tier bekommt. Die Pferdetrainerin arbeitet vor allem mit Mustangs zusammen, also wilde Pferde aus Nordamerika. Und dabei versucht sie, die Tiere an die Menschen zu gewöhnen. Mit viel Geduld und Training. Keine einfache Sache.
3: Manchmal macht er noch, was er will. Darf er aber auch. Er ist dann noch ganz frisch. In der Obhut von Lisanne Händel. Gerade mal eine Woche ist der noch namenlose Mustang hier. Die Pferdetrainerin hat einiges mit ihm vor, doch dazu gleich mehr. Um die wilden amerikanischen Tiere zu zähmen, braucht es Zeit und viel Geduld.
4: Immer wenn er sich wegdreht, gucke ich, dass ich wieder hingehe. Und wenn er sich zu mir dreht, dass ich ihm Platz mache, dass er weiß ja genau, das ist die richtige Idee, die richtige Lösung. Dass ich so ein bisschen mit Annäherung und Rückzug arbeite. Super. Super gut.
3: Die größte Herausforderung, das Pferd erstmal an den Menschen gewöhnen.
4: Um mit dem Pferd zu arbeiten, muss man zwangsläufig auch irgendwann mal anfassen. Das sind die Pferde natürlich gar nicht gewohnt. Die sind eben alle in der Auffangstation und kennen es eben nur in sogenannten Shoots, also Zwangsständen, angefasst zu werden, aber eben nur, um Halfter drauf zu ziehen oder so. Das heißt, so bewusste Berührungen kennen sie halt noch gar nicht. Und das muss man sich natürlich erstmal erarbeiten, so diesen sogenannten First Touch.
3: Der First Touch, nur der Anfang. Halftern, putzen, spazieren gehen, im besten Fall auch reiten. All das muss dieser Mustang noch lernen. Doch Lisannes Ruhe zeigt jetzt schon Wirkung.
4: Also das Ziel ist, dass er super bei einem anderen Menschen klarkommt und er wirklich auf alles Mögliche vorbereitet wird und ich ihm so viele, wie es geht, von der Welt zeige.
3: Denn im Oktober wird der 5 Jahre alte Mustang höchstwahrscheinlich in neue Hände gehen, im Rahmen des Mustang Makeover. Eine Pferdeveranstaltung, die zumindest einigen Tieren ein neues Zuhause vermitteln möchte. Eine Art deutscher Mustang-Börse.
4: Das Problem ist halt mit den Mustangs in den USA, es gibt zu viele. Also es gibt momentan 80.000 Mustangs und die Fläche ist aber nur für noch nicht mal ein Drittel dafür ausgelegt. Und deswegen werden die Mustangs eben in Auffangstationen gebracht, wo es aber auch nicht toll ist. Es gibt wenig Futter, es ist wenig Platz und eigentlich sind es viel, viel zu viele.
3: Miley war ihr erster Event-Mustang, ein harter Brocken für Lisanne. Mit ihr nahm sie 2024 zum ersten Mal beim Mustang Makeover in Aachen teil, zeigte dem Publikum die Lernfortschritte. Das Highlight, die Finalprüfung. Eine selbstgewählte Show mit Musik. Für die Seeburgerin war dieser Auftritt ein Gefühls-Auf und Ab. Denn Miley signalisierte in den verschiedenen Prüfungen zuvor, sie war noch nicht bereit für eine neue Halterin. Also behielt ja. Lisanne das Pferd.
4: Ja. Sie macht einen sehr großen Unterschied, ob ich halt dran bin oder ob wer anderes dran ist. Und bis vor einem halben Jahr hat sie andere überhaupt nicht rangelassen. Und es war halt einfach so eine ganz besondere emotionale Reise, dass ich mich nicht mehr von ihr verabschieden konnte.
3: Und so rückte Miley zu Lavardi und Odin in Lisannes Pferde-WG und wird von Co-Trainerin Mara Klöser mitbetreut.
4: Ja, es ist einfach was Besonderes, diese ganzen unterschiedlichen Pferde mit zu begleiten. Auch wir beide haben eine unglaublich enge Beziehung zusammen und können total toll die Pferde zusammen ausbilden.
3: Zu tun gibt es genug, zum Beispiel mit ihm, Makai, auch ein Mustang. Zu erkennen am sogenannten Freeze Brand. Das haben alle in den US-Staaten eingefangenen Mustangs, immer auf der linken Halsseite.
4: der kam tatsächlich aus einem Killpen. Also er wurde einen Tag vor seiner Tötung, vor seinem Tötungstermin sozusagen da rausgerettet. Und meine Aufgabe ist es jetzt, weil er so ein paar körperliche und mentale Blockaden und Themen hat, dass wir das gemeinsam lösen und dass er unterm Sattel ein zuverlässiger Freizeitbegleiter wird.
3: Sobald er unerwartete Geräusche hörte, drehte Makai bisher immer schnell durch und flüchtete. Die 26-Jährige scheint die richtigen Kniffe gefunden zu haben. Denn heute lässt sich Makai nicht ablenken, auch nicht von unserer Kamera.
4: Mustangs haben so eine wahnsinnig feine Körpersprache. Sie sind super transparent in ihrer Körpersprache. Und es macht einfach total viel Spaß.
5: Also besser kann er das nicht machen.
2: Jedes Jahr zur Sommersonnenwende öffnen Gutshäuser, Schlösser und Herrenhäuser in ganz Mecklenburg-Vorpommern ihre Tore zur Mittsommerremise. Also eine Art Entdeckertour für alle, die Lust haben, auf bis zu 400 Jahre alte Gutshausgeschichte zurückzublicken. Und einer dieser Orte, Gut Rosengarten, ist auf der Insel Rügen. Und ja, da gibt es durchaus auch Rosen, der Schwerpunkt liegt aber woanders.
6: Es ist fast noch so etwas wie ein Geheimtipp, das Gut Rosengarten auf Rügen. Schon im 14. Jahrhundert wird es in Urkunden erwähnt, zuletzt aber war davon wenig übrig.
7: Das Gutshaus an sich war bis auf die Grundmauern eingefallen, also nur noch die einzelnen Grundmauern wurden provisorisch gehalten. Also es hätte nur noch ein paar Jahre bedarf, dann wäre hier nichts mehr gewesen.
6: 2002 hat ein Hamburger Kaufmann das verfallene Gut aufgekauft, hat es Stück für Stück in den ursprünglichen Zustand versetzt. Baumspezialist Florian Wolf kümmert sich heute um den Park.
7: Es ist eine Fagus sylvatica purpurea, also eine Blutbuche. Das älteste Exemplar hier im Park von Gut Rosengarten. Geschätzt schon über 300 Jahre alt.
6: Der Park steht jedermann offen. Doch zur Mittsommerremise gibt es auch verschiedene Führungen.
7: Wir haben nicht nur einen Park aus alten Baumarten, die Jahre nach wegsterben, weil es wurde auch darauf geachtet, vor 20 Jahren von dem Gutsbesitzer Berg hier auch Klimabäume zu pflanzen, also auch Bäume für die Zukunft, wie zum Beispiel Tulpenbaum oder Trompetenbaum.
6: Baumarten also, die weniger Wasser brauchen. Und dann inmitten der blühenden Rhododendren eine Überraschung. Wer möchte, kann heute eine kleine Yogastunde mitmachen.
8: Ist perfekt gedacht für die Leute, die einfach mal Yoga ausprobieren wollen, die vielleicht Freude haben oder Interesse an der Bewegung und die gerne einfach sich ja, in den Kleidungsstücken, die sie auch anhaben, einfach bewegen möchten und das erfahren möchten. Ich kann es jedem ans Herz legen. Und dann such dir vor dir etwas, was sich nicht bewegt, worauf du dich fokussieren kannst.
5: Man hört die Vögel, ist ja sonst schon so viel Lärm umgeben. Ne? Und dann ist man so ganz bei sich und in der Natur. Und es ist einfach schön und man schaltet dann noch ab.
6: Zum historischen Gutsgelände gehört auch eine Außenstelle der Baumschule Rügen. Mit dieser Topfmaschine werden gerade mehrjährige Staudensonnenblumen eingesetzt.
7: Wir haben jetzt hier an unserem Produktionsstandort dieses Jahr um die 20.000 Pflanzen schon getopft. Noch ungefähr 2.500 bis 3.000 noch. Und dann sind wir für dieses Jahr durch. Und hier sind wir im gesunden Teil unserer Reise angekommen.
6: Denn gleich nebenan ist die Gärtnerei Krummstiel von Jakob Walter.
9: Was willst du noch?
10: Na, ich nehme den Fenchel auf jeden Fall.
6: Frisches Biogemüse Fenchel. Fürs Café Bohnentanke. Oh, gut.
10: Der sieht richtig gut aus. Hier ist aber reserviert.
6: Jana Riedl hat ihr Café vor 3 Jahren auf dem Gutsgelände eröffnet. Was sie anbietet, ist alles vegan.
10: Und wenn es mir schmeckt, dann ist es cool, dann ist es gut, dann schmeckt es den meisten anderen auch. Und deswegen wird es zum Beispiel niemals Rosinen hier geben, einfach weil ich Rosinen nicht mag.
6: Dafür Quiche, Bowls, Suppen und Torten mit Früchten der Saison. Keine große Karte, aber alles frisch.
7: Guten Appetit.
5: Wie eben den Baumschulen produziert wird, das ist für mich als Gärtnerin sehr interessant. weil ich das so nicht kenne, weil ich eben nur Pflanzen verkaufe.
11: Also ich kenne Rosengarten noch von früher, aus meiner Kindheit. Es ist alles verwildert gewesen. Es ist wahnsinnig viel Arbeit hier reingesteckt, um es so werden zu lassen, wie es heute ist.
6: Führungen übers Gut gibt es nicht nur zur Mittsommerremise. Immer wieder bieten sich den Sommer über dazu Gelegenheiten.
2: So, liebe Kunstfreunde, jetzt aufgepasst. Kennen Sie die norddeutschen Realisten? Wenn nicht, dann haben Sie jetzt die Chance, 10 von ihnen zu erleben, also wirklich zu erleben. Das Stadtmuseum in Einbeck zeigt nämlich mehr als 70 Bilder dieser Kunstschaffenden. Und wir zeigen Ihnen jetzt, wie und wo diese entstanden sind.
12: Unordentlich und bunt. Auf dieser Leinwand malt Björn Wirz am liebsten.
13: Ich mag es irgendwie von diesem vom Chaos so in diese Ordnung in Anführungsstrichen dann reinzugehen. Und diese weiße Fläche, die ist oft abschreckend schon fast, also zumindest für mich. Und ich mag es auch, dass man am Ende hier und da noch etwas von diesem chaotischen bunten Untergrund durchscheinen lassen kann. Und ich möchte einfach auch so ein bisschen was Überraschendes immer in meinen Bildern drin haben.
12: Das Motiv hat er schon festgelegt mit Malerfreund Matthias Meinl.
14: Was ich interessant finde, ist der Durchblick da nach hinten und diese Stämme, die in unterschiedlicher Anordnung nach vorne zu uns kommen. Und ganz hinten haben wir helles Licht und auch das oben im Himmel. Und das möchte ich in mein Bild reinbringen und versuche dadurch eine Bildtiefe zu erzeugen.
12: Viel Licht gibt's heute nicht. Gar nicht so einfach, wenn alles nur grün ist.
14: Wir sind ja keine Fotografen, die zwangsläufig mit dem leben müssen, was da jetzt gegeben ist, sondern wir können ja auch einfach ein bisschen rumschummeln.
12: Mit Ölfarbe kein Problem. Schön griffig und trocknet nicht so schnell.
14: Und außerdem haben die Farben eine sehr ausgeprägte Brillanz, Lichtechtheit auch im Nachgang. Und ich habe eigentlich nie mit was anderem gemalt, seit ich 12 bin.
12: Auch das Gegenständliche ist geblieben, Markenzeichen der norddeutschen Realisten. Dabei kommt Björn Wirz aus Bayern, andere aus Österreich und den Niederlanden. Ein- bis zweimal im Jahr treffen sie sich, um draußen zu malen.
13: Also ich brauche einfach auch diese direkte Verbindung mit dem Motiv, das verändernde Licht. Egal, ob es jetzt auch schwierig ist, aber das macht das Ganze halt auch interessant und es bringt das Leben ins Bild rein, finde ich.
12: Deshalb haben sie auch Einbeck und seine Umgebung gemalt. Über 70 Bilder, die nun im Stadtmuseum zu sehen sind.
14: Aber das müsste jetzt eigentlich ganz gut halten.
15: Ja, oder müssen wir das an der Seite noch ein bisschen höher machen?
14: Warte mal. Lass mal von einem Schritt weiter wegschauen.
15: Das hängt ein bisschen schief.
12: Aber dann passt es. Die Oleburg bei Nacht.
15: Und so eine Ausstellung hier im Stadtmuseum zu haben mit zeitgenössischen Künstlern, die Einbeck komplett durchgemalt haben, das finde ich sensationell.
12: Imke Weichert leitet das Stadtmuseum. Gemeinsam mit Frank Thiele sorgt sie dafür, dass der Besuch ein Erlebnis wird.
15: Wie das von den Höhen her funktioniert, die sind ja auch relativ schwer.
14: Dieses hier mit einer Wahnsinnsleuchtkraft von hinten. Das holt einen ziemlich rein in die Ausstellung.
15: Das Filigrane, das kriegst du hier auch besser raus.
14: Das ist auch eine Wahnsinnsarbeit.
15: Wahnsinn. Der hat das echt getupft, ne? Mhm. Und das Spannende ist ja, guck mal, der hat hier, ob er das mit Bleistift gemacht hat?
12: Die Bilder nicht nur klassisch, sondern auch modern.
15: Das hier, das muss man sich trauen. Das ist die erste Malschicht. Das ist ja nur angelegt in ganz verdünnter Ölfarbe. Und die Struktur entsteht nur durch eine Verdichtung. Aber ansonsten hat er in der ersten Schicht diesen Baumstamm modelliert. Das ist toll. Das ist aufregend.
12: Stadtansichten, die offenbar ankommen.
16: Und sonst bin ich immer so eher, mag ich Aquarelle sehr gerne. Aber das ist mal ein ganz anderer Stil. Kannte ich vorher noch nicht.
17: Also das gehört auf jeden Fall zu meinen Favoriten, denke ich. Also ich finde es eigentlich poetisch fast, wie er malt. In der Farbgebung auch immer wieder überraschend. Also ganz wunderbar.
18: Diese Gitter, die da angedeutet sind, da sieht man sie ganz grob und da ganz ins Detail rein. Ne? Schon faszinierend.
16: So ist die Realität, da sind die Mülltonnen, da wird jetzt nichts geschönt, dass man die irgendwie weglässt. Nee, finde ich einfach spannend.
18: Echt sehr schön.
13: Und da finde ich aber auch das Wichtige, dass man wirklich das nur.
12: Ob mit Spachtel, Rolle oder Pinsel, abstrakt, fotorealistisch oder flüchtig. Das gleiche Motiv und am Ende doch anders.
2: Hamburg, das ist Großstadt, Hafen, Supermärkte an jeder Ecke. An Arbeit auf dem Acker denken dabei wohl die wenigsten. Im Bezirk Bergedorf, da sieht das anders aus. Da packen rund 250 Hamburger Haushalte selbst mit an. Sie finanzieren gemeinsam die kleine Biogärtnerei und teilen sich die Ernte. Und die Initiative gilt als erste solidarische Landwirtschaft Hamburgs.
6: 2 Hektar Gemüseacker, mitten in Hamburg in den Vier- und Marschlanden. Das ist der Arbeitsplatz von Steffen Brauer. Der 36-Jährige ist einer von 4 festangestellten Gärtnern der Solawi Vierlande, der solidarischen Landwirtschaft in dem Hamburger Stadtteil Ochsenwerder.
19: Habt ihr Lust, Porree zu pflanzen mit mir?
20: Oh ja. Oh ja!
19: Ja?
6: Steffen bekommt heute beim Pflanzen von Porree Unterstützung. Es ist einer von 4 jährlichen Ackertagen der Solawi.
19: Genau, kommt mal her. Also hier in den Kisten sind die Porree-Pflanzen. In jeder Kiste sind 1000 Stück.
20: Oh,
19: und
20: was? Das sind 1000?
19: Das sind 1000, ja.
20: Oh Gott.
19: Also wir haben noch 3 weitere Kisten. Wir haben insgesamt sind 6000 Porrees, die wir pflanzen wollen.
20: Wow.
19: Nicht alle heute vielleicht. Wir gucken mal. Okay.
6: Mehr als 200 Vereinsmitglieder bekommen wöchentlich frisches Biogemüse. An den Ackertagen helfen viele von ihnen selbst auf dem Feld. So auch Birte Räuber und Andrea Pops.
21: So, jetzt. Man muss den Punkt finden, wo man es einsteckt.
6: Die beiden Hamburgerinnen kennen die Solawi schon fast von Anfang an, seit 2018. Neben dem Stadtleben ist die Feldarbeit eine willkommene Abwechslung.
21: Mich verbindet das total mit dem Essen, was von mir auf den Tisch kommt, ja. Und ich finde das richtig klasse, dann auch nachher im Herbst oder sogar noch später dann was zu ernten, wo ich weiß, die habe ich da reingesetzt oder vielleicht die da hinten.
22: Das hat was von auch nützlich sein. Also für mich, ja, dass man spürt, das wird mir nicht alles nur angeliefert und dann passiert es vielleicht, dass ich die Hälfte meiner Möhren wegschmeiße, weil es mir nicht so wichtig ist. Ich schmeiß nichts weg zu Hause. Das wird alles aufgegessen und wenn ich es nicht so gerne mag, dann wird es halt verschenkt.
19: Ihr seid schon Profis. Wie wär's, wenn ich einen Gang höher schalte?
21: Nee. Noch nicht.
22: Noch nicht.
19: Noch nicht, okay. Aber es sind Porries in der Erde. Das sieht sehr gut aus. Wir besprechen uns im Gärtnerinnen-Team immer Anfang der Woche, was wir machen wollen an den Wochenenden. Meistens sind es große Sachen wie Möhrenjäten oder rote Beetejäten. Jetzt gerade haben wir viele kleine Aufgaben und dann schicke ich die Leute so rum.
6: Im Mittelpunkt steht hier vor allem die Gemeinschaft.
19: 23, also macht man schon.
20: Nach hinten, ja, guck dir das mal an. Das ist
21: Wahnsinn, aber eine Kurve.
20: Macht nichts. Hey, war super.
6: Birte, Andrea und die anderen Vereinsmitglieder finanzieren gemeinsam das Land. Ein monatlicher Beitrag fließt in Kosten, Löhne für die Gärtner, Saatgut und Maschinen. Wie viel am Ende jeder Einzelne genau zahlt, wird solidarisch auf einer sogenannten Bietrunde festgelegt.
23: Und dann können die Leute, die viel Geld haben, sich überlegen, wie viel ihnen der Gedanke wert ist. Und die Leute, Studenten-WGs, die kein Geld haben, können sich überlegen, wie viel können wir uns denn leisten. Und dann wird geboten in einer Bietrunde. Und dann guckt man, ob der Durchschnittsbetrag, den wir dann haben, reicht, um den Wirtschaftsplan zu erfüllen. Und wenn das nicht reicht, wird normal geboten, ist ihr dann ein bisschen höher. Und wenn es reicht, ist auch gut.
20: Wir können uns unsere Belohnung noch abholen hier.
6: Was auf den Feldern wächst, entscheidet die Saison. Nach der Ernte wird das Gemüse auf insgesamt 11 Depots in Hamburg verteilt. Eine Liste zeigt den Mitgliedern, was heute in ihren Beutel kommt.
22: Ich bekomme heute einen Staudensellerie, 650 Gramm Spinat, 2 Brokkoli, 1 Blumenkohl. Also Wahnsinn, wir können kaum gegen an essen. Und jetzt dauert es nicht mehr so lange, dann kriegen wir 5 Kilo Tomaten und 4 Gurken. Und so, das ist dann schon manchmal auch ein bisschen an der Grenze, fängt man schon an zu verschenken. Aber das ist schön, das auch zu fühlen, dass wir eine Saison haben.
6: Der Ackertag ist fast vorbei. Bis der Porree geerntet werden kann, dauert es noch 3 bis 4 Monate. Doch etwas anderes ist heute schon gewachsen. Das Gefühl von gemeinsamer Arbeit, Zusammenhalt und Solidarität.
2: Sogenannte Chill-Out-Musik läuft ja häufig immer irgendwie so nebenbei. Man nimmt sie manchmal kaum wahr. Aber dahinter steckt viel Arbeit und ein kreativer Geist. Thomas Lemmer aus Bramsche gehört dazu. Er zählt zu den erfolgreichsten Produzenten Deutschlands. Und eigentlich macht er aber was ganz anderes und das nur so nebenbei. Und das macht er aber so gut, dass er sogar schon den Deutschen Songwriting Award abgesandt hat.

0: Thomas Lemmer in seinem Element. In seinem Kellerraum hat er sich ein Tonstudio eingerichtet, sein eigenes kleines Raumschiff.
1: Der Begriff Raumschiff ist schon irgendwie passend, finde ich auch. Ja. Man schwebt einfach so in seiner Welt hier.
0: Stress und Hektik haben in seiner Chill-Out-Musikwelt keinen Platz. Um einen Song möglichst entspannt klingen zu lassen, setzt er auf wiederholende Klänge und Melodien und auf ein Tempo, das niedriger ist als der normale Ruhepuls.
1: Ich würde sagen, der überwiegende Teil ist in Moll, weil es eben sehr ein wärmeres Gefühl gibt. Es ist nicht so happy-clappy, schon mal von den Harmonien her. Und ich versuche immer, möglichst einen interessanten, spannenden Harmoniebogen zu finden, der sich möglichst nicht langweiligend wiederholt. Wenn ich es dann fertig habe, dann teste ich natürlich, wie fühlt sich das für mich an. Und dann lege ich mich aufs Sofa, mache die Kopfhörer rein und höre mir das selber an. Und dann merke ich, ob es stimmig ist oder ob noch irgendwas fehlt oder was geändert werden soll. Und wenn es aber genau dieses, wenn ich da so richtig abtauchen kann in der Musik und mich nichts mehr stört und es ist alles, ich bin da in meiner Welt, dann habe ich das erreicht, was ich wollte.
0: Für Musik hat sich Thomas Lemmer eigentlich schon immer interessiert. Als Fünfjähriger beginnt er Klavier zu spielen, macht später noch eine Ausbildung zum Kirchenorganisten.
1: Wenn ich eine Zeit lang nichts machen kann, zum Beispiel im Urlaub, ich habe kein Instrument dabei und ich kann das nicht machen, dann werde ich nach 2 Wochen auch ungeduldig. Dann will ich da wieder ran. Und dann, also das ist irgendwie auch so, weiß ich nicht, ob man das Ventil nennen kann, aber das ist etwas, was aus mir irgendwie rauskommt und was mich, ja, weiß ich auch nicht, ausmacht oder was, ja, was mich erfüllt, was ich dann auch machen muss.
0: Im Urlaub hat er natürlich weder das Klavier noch das Tonstudio dabei. Dafür diesen kleinen Rekorder, mit dem er Geräusche aus der Natur aufnehmen kann, um sie später in seine Lieder einzubauen.
1: Vogelgezwitscher, Wellenrauschen zum Beispiel kann interessant sein. Es können auch Autos interessant sein oder Züge. Mir fällt gerade eine Szene ein, wo ich in der Küche war im Urlaubshaus und der Wasserhahn tropfte. Und das habe ich aufgenommen und daraus was gebaut. Also da gibt es die skurrilsten Sachen, auf die man dann so kommen kann.
0: Und das klingt dann zum Beispiel so mit Vogelgezwitscher. Oder so mit dem tropfenden Wasserhahn. Oder aber so mit dem leicht verfremdeten Geräusch eines Zuges, der über die Gleise fährt. Hauptberuflich arbeitet Thomas Lemmer übrigens als IT-Fachmann. Die Musik und sein Kellerstudio, nur ein Hobby, wenn auch ein sehr intensives und erfolgreiches. Insgesamt sind es mittlerweile 20 Alben, mehr als 500 Songs und 50 Millionen Aufrufe bei Spotify. Dazu kommen knapp 200.000 monatliche Hörer, die seine Lieder regelmäßig abspielen.
1: Das ist surreal. Das ist komplett strange. Es vergeht eigentlich keine Woche, wo sich nicht irgendwer meldet. Ob das Los Angeles ist, Peking oder aus Argentinien oder sonst wo. Ja.
0: Von Brahmsche in die ganze Welt. Nur von der Musik leben, das ist ihm allerdings zu unsicher. Unter Druck etwas produzieren zu müssen, das passt nicht zu dem, was er hier macht, so sagt er. Thomas Lemmer bleibt lieber entspannt, genau wie seine Musik.
2: So, und ganz entspannt gehen wir jetzt ins Sprengelmuseum nach Hannover. Das zeigt seine Sammlung nämlich neu. Von der klassischen Moderne bis zur Gegenwart. Zuletzt ausgestellt vor 10 Jahren. Was natürlich nicht heißt, dass es langweilig wäre. Ganz im Gegenteil.
3: Es sind viele Werke dabei, die schon länger nicht mehr gezeigt worden sind.
4: Ich bin ganz begeistert, dass wir endlich mal Dinge aus dem Depot sehen.
3: Manches kommt langjährigen Besuchern bekannt vor und will neu entdeckt werden. Alles in allem ein Bilder- und Farbenrausch auf insgesamt 3000 Quadratmetern. Die Frau, die diese Ausstellung konzipiert hat, ist heute in erster Linie erleichtert, dass alles an Ort und Stelle ist. 4 Jahre lang hat sie insgesamt an dem Konzept gefeilt, bis zuletzt.
5: Es ist sehr schön, wenn man sehr lange an was arbeitet und sich was ausdenkt. Und dann ist es irgendwann fertig und es ist fast so, wie man sich das gewünscht hat. Das ist schon ziemlich cool. Und viel schöner ist es natürlich dann, wenn man an Tagen wie heute dann die Besucherinnen und die Menschen darin sieht. Dann macht es wirklich richtig Spaß.
3: 10 Tage vorher. Inka Schube ist noch mitten in den Vorbereitungen. Sie hat deshalb ihren Arbeitsplatz verlegt, vom Verwaltungstrakt in die Ausstellung. So kann sie die Wirkung der Werke untereinander noch besser überprüfen. In die engere Wahl kamen rund 1000 Werke aus der Sprengel-Sammlung. Von denen hat sie kleine Magnete anfertigen lassen und genaue Raumpläne erstellt. So konnte sie nach und nach die Ausstellung zusammenstellen. Die verläuft chronologisch von 1901 bis 2026, aber geht eher thematisch vor, in 20 Räumen.
5: Normalerweise arbeite ich wie viele der Kollegen gern mit digitalen Programmen. Also ich nutze im Allgemeinen InDesign dafür. Aber hier war die Fläche einfach so unglaublich groß und so viel zu sortieren, dass ich das wirklich alles sehen musste gleichzeitig. Zumal dieser Flur, in dem wir gerade stehen, der Weg in mein Büro ist. Und immer, wenn ich an anderen Projekten gearbeitet habe und hier vorbeiging, konnte ich wieder ein bisschen was schieben und wieder über was nachdenken.
3: Und dieses Nachdenken hat sich ausgezahlt. Rund 400 Werke sind in den neu gestalteten Räumen zu sehen. Und warum heißt diese Dauerausstellung nun Mein lieber Schwan? Eigentlich nach dieser Skulptur. Aber der Titel passt schon wirklich zu dieser hochkarätigen Ausstellung.
2: Wenn die norddeutsche Shanti-Polka-Band Mahoin den Wattenpräsidenten Momme bei seiner Wattwanderung begleitet, dann ist die Party garantiert. Wattwanderung mit Musik hat seit 126 Jahren Tradition in Büsum. Seit 3 Jahren sind Mahoin die Hauptband. Und im Grunde ist dieser Lauf durchs Watt ein kostenloses Konzert.
6: Moin, moin, moin.
7: Südstrand 11, Wattenhus. Die ersten Büsum-Gäste warten schon, dass es endlich losgeht.
8: Ja. Unser Job ist jetzt reinlaufen. Also die Leute ins Watt ziehen und dann zwischen den Spielen und beim Laufen Musik machen. Das ist der Job.
7: Das wird keine Wattwanderung im klassischen Sinne. Hier geht es nicht um Wattwürmer, Gezeiten oder die Vogelwelt der Nordsee.
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10: Die Frauen sagen alle mal Ma.
11: Ma.
10: Die Männer
11: Hoi.
10: Genau.
11: Ma.
10: Hoi.
9: Wir tun, was uns gefällt.
7: Wattenlaufen mit Musik. Seit 126 Jahren Tradition in Büsum.
8: Wir machen das noch nicht ganz so lang. Wir sind jetzt im 3. Jahr dabei.
7: Das gehört auch dazu. Begleitmusik machen. Denn nach jedem Song ein Spiel. Beim Wattenlaufen, beim Midsommerfest in Dagebüll oder bei der Kieler Woche spielen, dann sind sie die Bordkapelle von Mahoin. 5 Mann nur mit den nötigsten Instrumenten. Anders als wenn sie in Theatern spielen, mit großem Schlagzeug, Soundanlage und mehrstimmigem Gesang. Hier sind sie mobil und flexibel.
8: Ey, die haben uns irgendwann angefragt. Ich weiß nicht, das kam irgendwie über. Es hat hier so eine Feuerwehrkapelle gemacht. Und dann haben die uns angefragt. Und für uns war das, oh, was, 1,5 Stunden durchs Watt laufen? Da wussten wir natürlich noch nicht, was hier passiert.
9: Soon may the Wellermen come to bring us sugar and tea and rum.
7: 12 Lieder spielen sie. Seemannsgarn mit bekannten Melodien aus den Häfen der Welt. Ein Konzert der besonderen Art. Bei gutem Wetter barfuß.
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11: Ja, also im Watt zu laufen, sowas kannte ich gar nicht. Für mich war das so, es ist ein besonderes Konzert auf jeden Fall, also für uns, weil wir hier einen Spaziergang machen und mit den Leuten sozusagen ganz, ganz nah an den Menschen sind.
12: Bestes Wetter, schönes Lüftchen und die Leute haben Spaß und dann haben wir auch Spaß.
9: Die Dünen, sie wandern am Strand hin und her.
7: Viele kennen die Tradition, kommen seit Jahrzehnten nach Büsum oder wohnen hier. Die kennen noch die Kurkapelle, die das früher auch mal gemacht hat.
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13: Man sieht es jedes Mal, wenn die Mannschaft hier ins Watt geht. Die haben immer sofort eine riesige Menschentraube hier um sich rumgeschart. Und ja, das ist ansteckend. Man muss da einfach mit und man kann die Füße nicht stillhalten. Gell?
14: Inspirieren, man kann abschalten, man entspannt. Das ist einfach schön, eine Woche mal hier in Büsum zu sein. Wunderbar.
15: Aber ich meine auch die Musik.
14: Natürlich, die ist doch ausschlaggebend dazu. Die ist toll, wir haben die schon mal gehört. Aus Hamburg, die Band.
16: Bin zum ersten Mal hier. Das gefällt mir sehr gut. Ich komme wieder. Das steht sicher.
7: Und die Bordkapelle von Maholm kommt auch wieder. Immer wieder. Einmal im Monat oder auch zweimal bis September. In Büsum zum Wattenlaufen mit Musik.
2: Ja, und da können auch wir hier eigentlich gleich mitschwingen. Und ich sag Ihnen, das lohnt sich. Ich habe die Jungs vor ein paar Jahren mal getroffen und die machen richtig gute Laune. Alle Infos dazu gibt's wie immer auf unserer Seite und auch zu allen anderen Themen aus der Sendung. Und damit sage ich Tschüss und ein schönes restliches Wochenende. Bis nächste Woche. Machen Sie es gut. Tschüssi.

0: Beeindruckend, muss ich jetzt. Ja,
1: also ich bin jetzt froh, weil sonst haben wir immer so kleine Sachen und jetzt haben wir mal richtig was Kapitales hier.
2: Also wir haben einen relativ großen Flur und da hat sie einen Platz, wo sie zur Wirkung kommt.
3: Da sind wir wieder in der Gründerzeit, da hat man es auch so gemacht. Da hat man die ganz imposanten Dinge in den Flur gestellt, damit jeder Besucher schon mal, wow, diesen Eindruck hatte. Das machen sie hier auch
4: in der Flur. Immer noch.
5: Kunst und Krempel ist zu Besuch in Sulzbach-Rosenberg im gotischen Rathaus. Aus der Oberpfalz kommt auch Christel Stein. Sie wünscht sich Gewissheit. Ist ihr geerbtes Gemälde wirklich vom Maler Friedrich August von Kaulbach?
6: Wenn es ein Kaulbach wäre, wissen Sie, was es dann wert wäre?
7: Vielleicht 5.000 oder

0: etwas mehr. Ich weiß es nicht. Wir haben es also nie schätzen lassen oder wir haben es auch nie restaurieren lassen. Es hängt so, wie wir es geerbt haben.
1: Guten Abend. Hallo, Christian. Ein neapolitanisches Mädchen oder ist sie eine Griechin oder was würden Sie sagen?
0: Ich weiß es nicht. Das ist im Familienbesitz seit über 100 Jahren.
1: Ja.
0: Und es wurde immer als Kaulbach bezeichnet. Und mehr weiß ich eigentlich nicht.
1: Sagen Sie, gibt es dafür irgendeinen Anlass oder Grund oder Beweis oder ist es nur Familientradition?
0: Es ist 1920 das Hochzeitsgeschenk für Onkel und Tante meines Mannes gewesen, ja, und war bis 78, bis zum Tod des Letztverstorbenen,
1: ja,
0: in der Familie des Onkels geblieben. Die, ja, war kinderlos und mein Mann hat dieses Bild als Neffe geerbt.
1: Ja.
0: Und seitdem, okay, ist es bei uns.
1: Okay, okay. Mhm. Ja, wir sehen hier eine junge, schwarzhaarige Frau mit so einem etwas sentimentalen Blick zur Seite, mit einem Halstuch, das wahrscheinlich gewebt war.
2: Fransentuch.
1: Ein Fransentuch mit einer Kette aus Korallen, mit einem Kopftuch, das mit Blumenschmuck versehen ist. Sehr dekorativ in Szene gesetzt durch dieses Weiß-Rot, auch das Inkarnat, vor einem neutralen Hintergrund.
2: Und Vermutung kann man überprüfen, ob es von Friedrich August Kaulbach ist, der in den Jahren 1873
3: oder 74
2: zu einer seiner Italienreisen aufgebrochen ist. Aber diese Reise hat ihn dann bis nach Neapel geführt. Und das helle Inkarnat und diese Art der weiten Leinenbluse des Fransentuchs lässt durchaus die Vermutung aufkommen, es könne sich um eine Neapolitanerin handeln.
1: Jetzt, wenn man was behauptet oder wenn man etwas annimmt, braucht es auch eine gewisse Kongruenz. Und zwar eine Deckungsgleichheit zwischen dem Namen und der malerischen Qualität. Wir haben es hier mit einem sehr routinierten, vielleicht etwas schnell gemalten, aber sehr routinierten, in Wien würde man sagen, ganz fashion Bild zu tun. Das aber für mich in meiner Kenntnis des Övers vom Friedrich Kaulbach irgendwie nicht in Deckung zu bringen ist. Mhm. Die Malerei Kaulbachs in den 70er, 80er Jahren, sie erinnert ja sehr an Piloty, an Hans Makart, dieser Historismus, diese aus der Wahrnehmung entstandene körperliche Malerei, die zwar, also die Körper malt, mit einer hochentwickelten Malkultur unterwegs ist. Mhm. Und die hochentwickelte Malkultur fehlt mir hier ein bisschen. Mhm. Schauen wir uns miteinander an, die Korallen. Keiner dieser großen Maler um 1880 oder sowas hätte die Korallen nur so gestrichelt. Er hätte sie körperlich wahrnehmbar gemacht. Mhm. Schauen wir uns an, die Lippen. Die ist tadellos gemalt, aber mit einer gewissen Oberflächlichkeit, so wie auch das gesamte Gewand, mhm, durchaus, ich hoffe, ich zerstöre jetzt Illusionen, gell? Durchaus routiniert und verstehbar, aber nicht im Stile und nicht in der malerischen Qualität wie, mhm, die Malerfürsten. Kaulbach war einer der, ja, großen Malerfürsten.
0: Stuck, nicht?
1: Lehmbach, Stuck, ja, Kaulbach, die haben es wirklich drauf gehabt. Nicht?
0: Ja.
1: Und außerdem glaube ich, dass dieses Bild schon im 20. Jahrhundert entstanden ist. Wahrscheinlich irgendwas 1910 oder 1920, so vielleicht knapp vor der Hochzeit.
0: Ja.
1: Dann kommt noch was dazu. Ich weiß nicht, ob der Rahmen jetzt original ist oder immer dabei war. Das war ein recht einfacher oder sagen wir billiger Rahmen in der Zeit. Mhm. Einen Kaulbach hätte man so nie gerahmt. Muss man natürlich sagen, vielleicht ist er mal gewechselt worden. Aber insbesondere die malerische Qualität, die mir einfach fehlt.
0: Mhm. Ja.
1: Und in der Tat, es stimmt schon, er hat ja auch davon gesprochen, vom Kaulbach gibt es sehr viele Frauenköpfe.
0: Ja.
1: Immer wieder in Variationen.
2: Immer wieder auch typisierend sind, also,
1: ja,
2: Römerin, Florentinerin.
1: Ja. Ja.
2: Und so weiter.
1: Immer mit, also, Geschichte. Also inhaltlich würde es ganz gut passen, dass man sagt, ja, es wäre ein Mädchen aus Neapel oder auch eine, mhm, Griechin. Das wäre inhaltlich durchaus verstehbar.
0: Ja.
1: Aber es geht nicht zusammen.
0: Geht nicht zusammen.
1: Es geht nicht zusammen. Und mir tut es leid, weil ich würde Ihnen und uns eine Freude machen wollen, wenn wir ein Genreporträt von diesem bedeutenden Maler hier haben. Aber ich schaffe es nicht, wir schaffen es nicht.
0: Mir ist es wichtig,
1: ja,
0: zu wissen, was ist es?
1: Denn eines bleibt, es ist ja ein außerordentlich dekoratives,
0: ja,
1: Bild. Nicht?
0: Absolut.
1: Es ist ein Bild, das ein Zimmer schmückt. Sie haben es wahrscheinlich auch hängen.
0: Ja,
1: nicht? Also bitte nicht wegnehmen, nur weil es jetzt kein Kaulbach ist. Bitte nicht,
0: nein,
1: weghängen.

0: sondern das Wissen mitnehmen, dass es also doch etwas später ist, ja, dass es kein Kalbach ist, dass es aber trotzdem ein recht gutes Bild ist.
1: Ja, finde ich auch.
0: Daher, der Preis ist jetzt ein bisschen obsolet, weil ein anonymes Bild, von dem man auch wirklich keinen Maler zuordnen kann, wird wahrscheinlich 500, 800 Euro. Mhm. Also wenn das ein Original vom Kalbach ist, ist das dann 10.000, 12.000. Aber es ist es nicht. Also nicht traurig sein.
1: Nein.
0: Ich wünsche Ihnen trotzdem ein gutes Heimkommen und ein gutes Zusammenleben mit der jetzt entzauberten jungen Dame.
1: Das werde ich haben. Ich danke für Ihre Expertise. Wiederschauen.
2: Sehen Sie das Bild jetzt mit anderen Augen?
1: Ich habe mich immer über dieses Bild gefreut und freue mich auch jetzt und habe die Gewissheit, wie mich es schenke. Und das ist mir sehr wichtig gewesen.
3: Groß und eindrucksvoll ist die Vase von Rosi Fuchs und ihrem Mann aus Baden-Württemberg. Doch seit einiger Zeit verblüht die Begeisterung aus den Kindheitstagen.
4: Da fand ich die super. Ich dachte, das ist ein edles Stück, wahrscheinlich aus einem Schloss. Also irgendwas Besonderes. Und man hat sich ja mal als Prinzessin fühlen wollen und war ganz stolz auf diese Vase.
5: Und als Sie sie dann geerbt haben?
4: War man auch zuerst stolz. Und ja, jetzt hat man sich ein bisschen satt gesehen. Passt nicht mehr zu unserem Einrichtungsstil, müssen wir ganz offen sagen.
6: Grüß Gott.
7: Grüß Gott.
8: Grüß Gott.
6: Grüß Gott. Das ist so beeindruckend, da verschlägt es einem glatt die Sprache. Es war ja gar nicht so leicht, die hierher zu bekommen.
5: Also, nee.
6: Und wo kommen Sie her? Wo kommt das Stück her?
5: Also wir kommen aus dem Landkreis Ravensburg, von Huskirk heißt der Ort. Und die Vase, ja, wir wissen den Ursprung nicht wirklich. Also seit ich Kind bin, ist diese Vase in unserer Familie gewesen. Mein Vater hat sie, ich weiß nicht, geschenkt bekommen, erworben. Kann nicht mehr fragen, mein Vater ist leider verstorben. Und er hat sie vor vielen, vielen Jahren uns geschenkt.

0: richtig so plastische Blumenrosen gibt, es gibt Stiefmütterchen und die Begonienblätter. Ne?
1: Stimmt.
0: Genau. Und hier ist ein Loch auf dieser Seite mit auch Klebespuren. Da war also noch was. Sie haben das nicht mehr, das Stück. Sie kennen das nur so. Nee. Gut. Dann haben wir noch zwei schöne Henkel bis oben. Und ich habe reingeguckt. Und jetzt machen wir einen Trick. Können nämlich mal gucken. Es ist nämlich innen auch noch eine Signatur.
1: Genau.
0: Genau. Und Sie können es auswendig, was es heißt, oder?
2: Weil Nein.
0: Unsere Zuschauerinnen und Zuschauer sind natürlich hier seitenverkehrt. Es heißt Pericalli.
2: Pericalli.
0: Pericalli, ja. Das ganze Objekt ist aus Steingut. Also ein keramisches Objekt, ein heller Scherben, ein heller Ton, so, das ist so der Grundton, der dann eine sehr glänzende Bleiglasur hat und dann eben auch diese plastisch modellierten Stücke. Und ja, wie verhält sich das jetzt, diese Blumen und die Gefäßform?
1: Es ist eine klassische Amphore. Amphoren waren ja aus Ton, es waren Vorratsgefäße. Und immer, wenn man zwei Henkel hat, also die waren ja auch oft sehr groß, da mussten wirklich dann zwei Leute tragen. Und so eine stark verjüngte Form, die unten in einer Spitze ausläuft, dann redet man von einer Amphore. Und das waren Vorratsgefäße, in denen Öle, Wein, Oliven, Datteln gelagert und vor allem transportiert wurden. Denn in den Schiffen zum Beispiel wurden diese Amphoren ganz eng aneinander gestapelt. Also sind ganz tolle Einweggefäße am Ende auch gewesen, denn die wurden wirklich für den Transport, für die Lagerung des Gutes produziert und hinterher entsorgt. Also man findet zum Beispiel auch die Scherben von antiken Amphoren als Schüttungen oder auch teilweise als Straßenbeläge etc. War also wiederverwertbar. Sehr nachhaltig die ganze Geschichte. Hier sind wir natürlich nicht in der Antike. Ich habe also irgendwie, für mich ist das eine Diskrepanz. Die Vase, wenn ich sie so sehe, könnte ich mir vorstellen, die ist gründerzeitlich um 1900, 1920. So die Gesamterscheinung, habe ich irgendwie das Gefühl, sie ist jünger. Und vor allem, wer hat sie gemacht?
0: Das Gefühl habe ich auch, zumal ja die Farbigkeit hier unten mit diesen dunklen Flecken und dann ins Hellblau gehen, spielt ja schon damit, dass sie in einem schmiedeeisernen Gestell ist. Also nicht, man könnte ja auch annehmen, sie war mal in einem Holzgestell und das ist dann später mal dazu gemacht worden. Aber das ist so aufeinander abgestimmt, dass ich davon ausgehe, dass es stimmt. Jetzt haben wir diese Marke Pericalli oder diese Signatur, sagt mir gar nicht. Aber die Art und Weise, wie das gemalt ist, ist sehr charakteristisch für Manufakturen oder für Hersteller, sagen wir eher so, in der Umgebung von Florenz. Da gibt es die verrücktesten Namen oder die vielfältigsten Namen, weil jeder hat so seine Produktion gehabt. Sie haben nicht zufällig in der Familie einen Trattoria-Besitzer mal gehabt oder so?
1: Ein Dritter.
0: Weil ich bin da beim um 1900, das will mir nicht so ganz gefallen, auch in dieser Kombination der Blumen und so weiter. Ich bin da für mich wirklich in den 1950er Jahren. Also ein Stück, das natürlich spielt mit der antiken Amphorenform, das mit diesem ganzen Reichtum spielt, als Dekorationsstück in einem gehobenen Restaurant oder wie Sie sagen, auch in einem Schloss natürlich macht sich das gut beim Eingang, ein reines Dekorationsstück, voll mit dieser Italianità und dann auch diese Art und Weise, wie hier das Blau aufgetragen ist, mit dieses Wolkige so.
2: Wolkige.
0: Wären wir um 1900, wäre es entweder eine konkretere Steinimitation zum Beispiel oder es wäre gleichmäßiger gemacht. Hier ist es wirklich so auf einen schnellen, aber sehr, das soll jetzt nicht negativ klingen, schnellen, aber sehr wirkungsvollen Effekt. Und das ist für mich so richtig so Aufblüte 50er, oh Sole Mio, man hat ja richtig Freude, wenn man die sieht. Das ist ja, es ist ja was Freude bereitet. Irgendwie so. Nicht nur beeindruckt, sondern eben auch sicher kein depressives Stück, sondern im Gegenteil, ja. Das Schmiedeeisen passt auf jeden Fall in diese Zeit. Das ist auf keinen Fall ein Schmiedeeisen um 1900.
1: Nee, das denke ich nicht. Genau, und noch ein Indiz fiel mir jetzt auf. Man sieht es hier an dieser Stelle. Und auch hier, das ist keine richtige Vergoldung. Wäre es jetzt wirklich Gründerzeit, wäre es zumindest eine Mixionsvergoldung, eine richtige Blattvergoldung.
2: Blattvergoldung, ja, nicht gemalt.
1: Genau, also mit einem Lack als Unterlage und dann bleibt das auch dauerhaft halten. Und hier ist es ja wirklich, man sieht es hier, es ist verstrichen, es ist eine reine Bronze.
0: Das kennen wir von diesen Flaschenhaltern und sowas aus dieser Zeit oder von Raumteilen und so. Das

0: ist so, ist voll aus dieser Zeit, finde ich wunderbar. Dann kann sie noch kurz nachdenken, indem sie uns nämlich noch verraten, wo sie bei Ihnen steht.
1: Ja, im Flur. Also wir haben einen relativ großen Flur und da hat sie einen Platz, wo sie zur Wirkung kommt.
2: Da sind wir wieder in der Gründerzeit, da hat man es auch so gemacht. Da hat man die ganz imposanten Dinge in den Flur gestellt, damit jeder Besucher schon mal, wow, diesen Eindruck hatte. Das machen sie hier auch.
1: Es wirkt immer noch.
2: Ja, aber Gründerzeit ist es nicht. Ja, vom Preis, also da sehen Sie mich jetzt absolut schwitzen. Was soll man dazu sagen? Also es ist, immer so viel, wie ein Liebhaber bereit ist, dafür zu zahlen. Es hat einen Defekt, der Schauwerk ist grandios. Bauchgefühl fängt bei mir jetzt ab 500 Euro an. Mhm. Die handwerkliche Arbeit ist in Arbeitsstunden bei weitem nicht zu bezahlen.
1: Ja.
2: Und Sie werden das ja als Empfang für Ihre Freunde und Gäste immer noch dort stehen behalten. Insofern ist das völlig egal.
3: Genau.
1: Genau.
2: Mhm. Vielen Dank.
0: Haben Sie weiterhin Freude damit.
3: Danke schön.
0: Wiederschauen.
3: Tschüss.
1: Tschüss. Mir dachte, sie sei älter. So ein bisschen aus dem Schloss wäre ja schon schön, wäre so ein bisschen was Royales, aber was Italienisches ist auch schön.
3: Jetzt wird sie mal wieder auf jeden Fall mit nach Hause genommen.
1: Genau.
3: Und dann müssen wir im Familienrat nochmals drüber reden, wie es weitergeht.
4: Elke Seebauer und ihre Tochter bringen zwei Stühle mit, die sie sonst zu Hause im fränkischen Hersbruck stehen haben. Dort wurde auch schon viel über ihre Geschichte spekuliert.
5: Sie wirken im Gegensatz zu anderen Stühlen niedriger und dementsprechend fragen wir uns, waren das Esszimmerstühle oder eine Esszimmergarnitur oder doch eher in einem Kaminzimmer, in einem Salon, wo man ein Aperitif getrunken hatte vielleicht. Also die Funktion, die damalige, würde uns auch sehr interessieren.
6: Mhm. Ja, schönen guten Tag.
1: Guten Tag. Guten Tag.
6: Sie sind zu zweit und Sie bringen zwei Stücke mit. Warum?
1: Ja.
6: Was hat es damit auf sich? Was wollen Sie wissen?
7: Die Stühle sind von meinem verstorbenen Mann und die sind jetzt schon seit langer Zeit in der Familie. Also, dass es Biedermeier-Stühle sind, das wissen wir. Aber uns hätte interessiert, ist es frühes Biedermeier, ist es späteres Biedermeier?
8: Das kann man recht genau sagen. Diese Stühle kommen relativ spät vor, also nach dem Wiener Kongress 1815, kommt eine solche Stuhlserie im Steinernen Saal von Schloss Nymphenburg vor. Es sind Pelten, sogenannte Amazonenschilde, die um 90 Grad gedreht eine Amazone vor ihrem linken Arm hielt, um Schläge, Pfeile, Stiche abzuwehren. Der neue Gewinn ist die äußerste Schlichtheit, dass hier nicht geschnitzt, gedreht, nicht mit Appliken gearbeitet wird, sondern der Stuhl hat nur Fläche. Und diese Fläche braucht man, um die Schönheit des Furniers zu zeigen, was nicht unterbrochen ist, sondern sich präsentiert. Wie viel haben Sie denn davon?
7: Sechs Stück haben wir.
8: Sechs. Und da sehen Sie dann auch wunderbar, wie jeder dieser Stühle ein anderes Furnierbild zeigt. Das war gerade in den Jahren um 1816, 17, 18 herum, war das eine neue Manie. Man entwickelte aus Tintenflecken, die man zusammenfaltete, wieder aufklappte, klappsymmetrische Vorstellungen von einem Furnier, was genauso in der Schnittkante aufgeklappt wird. Deswegen sind sich links und rechts so äußerst ähnlich.
5: Mhm. Wenn Sie jetzt sagen, frühes Biedermeier, interessiert uns natürlich auch mehr zum Design. Also was war das Neue?
8: Das Neue war, dass es keine Schreinermöbel sind, sondern Entwerfermöbel. Und der Entwerfer der Stühle in Malmaison, der hieß Charles Percier. Und der Hofarchitekt in München hieß Andreas Gärtner und stammte aus einer Architektenfamilie. Und die haben Formen entworfen, die der Schreiner auch ausführen konnte, nicht?
6: So, ich will das, was dieser Entwurf jetzt heißt, mal technisch untersetzen. Diese Schlichtheit hier ist ausgesprochen schwer herzustellen. Also das Design muss jetzt so gebaut sein, dass es der technischen Idee entgegenkommt, dass das furnierte Stühle sind. Und hier gibt es eine Stelle, da sehen wir das wunderbar. Ja. Das ist der Rinderknochenleim oder Rinderhautleim, mit denen damals mit ausgekochten Knochen und Häuten seit Jahrhunderten Holz auf Holz geleimt wurde. Und wenn Sie sich mal die Kante ansehen, sehen Sie, das sind ungefähr 2 Millimeter.
1: Ja.
6: Und dieses 2 Millimeter dicke Material überzieht fast den gesamten Stuhl. Und deshalb lässt sich hier diese wunderbare gespiegelte Nussbaumfläche

0: entfalten. Und die Grundidee, in das Wesen der Dinge vorzudringen, indem ich das Innere von einem Baum zeige, geht natürlich mit Furnier viel, viel besser als nur mit Massivholz. Das ist die allerhöchste Raffinesse der Schlichtheit. Die gewollte, absichtsvolle. Und das zeichnet das frühe Biedermeier so aus und macht es zu einem Stil, der 100 Jahre später noch mal kopiert wurde. Diese Idee der Modernität und der Schlichtheit, die hier drin steckt, die versteht kein Mensch, wenn man diese Spannung betrachtet. Denn die hat damit nichts zu tun. Das war niemals so.
1: Und verunstaltet fast jedes Biedermeier-Möbel, weil Polsterer in der Gewerbeschule lernen, das sei der klassische Biedermeier-Stoff.
2: Genau, das sieht man ja öfter.
1: Aber
2: ja.
1: In Wirklichkeit ist es ein Kleiderstoff für Frauen von 1780. Und durch ein dummes Missverständnis hat man das angewandt. Stühle, die Originalbezüge haben, die sieht man auf Innenraumaquarellen und in Resten auf Originalen. Und das waren einfache gewebte Wollstoffe mit einer plastischen Kordel abgespannt.
0: Und dann ist das Stück stimmig in beiden Materialien. Die standen nicht einzeln, die standen in Gruppen und waren für Gruppenereignisse gedacht.
1: Und sie gliedern sich immer Dutzend, halbes Dutzend, immer gerade und im Zwölfertakt.
2: Ja, weil wir uns auch gefragt hatten, ob das im Esszimmer Stühle sind. Aber Sie sagen zu besonderen Anlässen.
0: Besondere Anlässe kann natürlich auch die große Tafel sein, gar keine Frage. Und sie standen dann normalerweise so wie im 18. Jahrhundert noch wieder an der Wand. Aber sie waren für größere, gesellige Zusammenkünfte gedacht. Und die schlechte Nachricht vielleicht vor 2 Jahren noch wäre gewesen, dass die überhaupt keinen Wert mehr haben. Und die gute Nachricht ist, dass die Werte wieder steigen. Und ich würde für die 6 Stücke in dem Zustand, den sie jetzt haben, mit solchen Schäden, wo die Furniere anfangen abzufallen, etwas um die 4.000 bis 5.000 Euro rechnen für die 6. Und ich glaube, das wird noch mal beträchtlich steigen. Die Stücke haben es verdient. Viel Vergnügen damit.
2: Ja.
0: Großartige
1: Entwicklung. Danke fürs Kommen.
2: Vielen Dank.
3: Haben wir nichts falsch gemacht.
2: Danke Ihnen.
3: Nee. Aufgehoben.
0: Sie haben alles richtig gemacht.
2: Super.
0: Vergnügen damit.
2: Danke, haben wir. Danke.
4: Ich fand es auch spannend zu lernen, dass diese Stühle auch oft also quasi aufgereiht standen und nur zu großen Anlässen dann benutzt worden sind. Und so machen wir das eigentlich zu Hause und so machen wir das auch weiter. Und da würde ich es gerne auch weitermachen.
5: Okay. Ursula Sommer lebt im nicht weit entfernten Kümmersbruck. Seit vielen Jahren besitzt sie diese Kette, ohne mehr darüber zu wissen. Heute soll sich das endlich ändern.
6: Ich habe es so lange in meinem Besitz und habe es nie einem Juwelier eigentlich gezeigt. Aber für mich ist einfach interessant, wo kommt das her? Ich glaube, es hat mehr ideellen Wert als materiellen. 100 Euro, sage ich einfach so aus dem Bauch heraus. Ich habe aber keine Ahnung.
7: Grüß Gott.
2: Grüß Gott.
7: Grüß Gott. Ein prachtvolles Stück haben Sie uns gebracht.
8: Sehr, sehr hübsch, sehr dekorativ.
6: Ja.
8: Was hat es damit auf sich?
6: Es ist vererbt worden und ich weiß leider nichts dazu. Kann Ihnen also keine Herkunft sagen. Meine Großeltern, Urgroßeltern und noch weiter kommen aus der Nürnberger Gegend. Mhm. Ein Urgroßvater ist nach Helsinki ausgewandert, ob es mit Finnland was zu tun hat.
7: Ich glaube, wir können Ihnen helfen.
6: Das ist schön.
7: Denn das Stichwort Nürnberg ist ganz wichtig.
6: Ja.
7: Wenn einer Ihrer Großväter oder Urgroßväter aus der Gegend kam, dann sind wir schon am richtigen Ort.
6: Ach ja, schön.
7: Denn diese Art Schmuck wird tatsächlich vor allen Dingen oder fast ausschließlich in Nürnberg gefertigt. Es stammt vermutlich aus dem Anfang des 19. Jahrhunderts, so 1830 herum, da wurden diese Dinge gefertigt. Es gibt auch Vergleichsstücke im Germanischen Museum in Nürnberg. Also von daher sind wir da ganz nahe dran. Es ist wirklich eine exzellente Arbeit. Und möglicherweise ist es verändert worden, kann das sein?
6: Von einem Goldschmied wurde es repariert, da es kaputt war.
7: Also, dann haben wir bestimmte Dinge, die dieses Nürnberg richtig machen. Das heißt, es ist ein sogenannter Träuplesschmuck. Das nennt sich nach Trauben, die Sie sehen. Und wenn wir an den kleinen Anhänger hier unten rangehen, dann sehen wir schon so einen kleinen Haufen mit Kügelchen.

0: die tatsächlich stilisierte Trauben sein können.
1: Ja.
0: Und wenn wir ein Stückchen höher gehen in diesem Bereich des Mittelteils, da sehen wir jeweils in den Ecken kleine Trauben tatsächlich, die hier gefertigt sind. Trauben sind natürlich immer auch ein Liebessymbol, ein Fruchtbarkeitssymbol, ein Symbol für Wohlstand. Aber es ist tatsächlich eine Schmuckform, die sehr gerne in Nürnberg gefertigt wurde und eben auch in dieser Form zusammengesetzt. Besonders sind natürlich auch die flachen Steine.
2: Genau. Man sieht ja, es handelt sich um opake Steine, die grün sind, mit einer sehr starken Maserung. Es handelt sich um sogenannte Jaspissteine, die zur Quarzgruppe gehören. Ein sehr beliebter Stein, ein sehr alter Stein, der schon sehr lange bekannt war. Und von der Härte her zwischen 6,5 und 7 nach der Mohs'schen Härteskala. Das heißt, das ist eine Ritzhärte. Der härtere Stein ritzt immer den weicheren, und das härteste Material, das wir kennen, ist der Diamant mit einer Härtestufe von 10. Also liegen wir bei 6,5 schon eigentlich in einem recht hohen Bereich. Und wir sehen, dass hier verschiedene farbgebende Substanzen, die im Gestein vorgekommen sind, eben dieses Geflammte, diese Maserung ausmacht. Und der Schliff ist an sich sehr schön, sehr glatt. Der Stein an sich ist immer opak, also nicht durchscheinend.
1: Ja.
2: Aber wenn wir das jetzt einmal umdrehen, sehen wir nicht nur die Verarbeitung noch, sondern wir sehen auch, dass die Rückseite der Steine etwas bombiert ist. Also es hat so eine Wölbung hier, wo die Maserung, die vorne auch schon sichtbar ist, noch einmal sich fortsetzt. Ja, das ist ein sehr schönes Stück, ein sehr schöner Erhaltungszustand. Wir gehen davon aus, dass es Silber ist, das wahrscheinlich vergoldet ist oder überhaupt ein ganz unedles Metall ist, da keine Punzierung sichtbar ist, müsste man das noch einmal gesondert untersuchen. Ändert aber jetzt nichts an der Wertigkeit oder an der schönen Fertigkeit des Stückes.
0: Gerade weil

0: aber es ist sicherlich ein sehr prachtvolles und wertvolles Stück, das sicherlich nur zu sehr besonderen Anlässen getragen wurde. In der Familie wahrscheinlich, zu Hochzeiten oder zu großen Geburtstagen oder Festivitäten. Also das ist kein alltäglicher Schmuck, den man immer ansieht. Möglicherweise gibt es da noch Armbänder dazu, das kann durchaus sein. Oder gab es dazu, dass es wie eine kleine Parure oder so eine Halbparure vorhanden war. Aber insgesamt ist es wirklich ein hervorragender Erhaltungszustand.
1: Ja, und es ist natürlich für Sammler so ein historisches Stück, da es ja schon, wie erwähnt wurde, aus dem 19. Jahrhundert stammt wahrscheinlich. Auch in dem Erhaltungszustand hat es natürlich auch einen besonderen Wert. Ich würde so ein Stück eben eher im Bereich der Volkskunst ansiedeln, als jetzt im reinen Schmuckbereich, um sozusagen alles einzufangen, was das Stück hergibt, und würde hier einen Startpreis um die 1000 Euro bei einer Auktion durchaus ansetzen. Ja. Aber wie gesagt, schon mit dem Gedanken für einen Sammler.
2: Okay. Das ist interessant.
0: Das kann natürlich dann auch noch höher gehen, gerade weil es so sehr filigran und historisch ist und so nahezu vollständig.
2: Ich bedanke mich recht herzlich für die Expertise. Dankeschön.
0: Dankeschön.
2: Wiedersehen. Wiedersehen.
3: Ich bin ganz erstaunt über den Wert vor allem und dass es wirklich so honoriert wurde von den Expertinnen. Ich habe das nicht für möglich gehalten und ich freue mich.
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6: Wie gesund ist Brot? 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Was neue Weizensorten möglich machen?
7: 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Wir müssen Vollkorn so verstecken, dass niemand merkt, dass er Vollkorn ist.
6: Wie Hafer den Cholesterinspiegel senkt, zeigen wir mit einem einfachen Experiment.
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6: 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Vom Korn zur Kruste. 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Jetzt bei Quarks.
9: Herzlich willkommen. Auf jeden von uns kommen im Schnitt rund 78 Kilo Brot und Backwaren pro Jahr. Das ist eine ganze Menge. Aber Brot hat nicht immer den besten Ruf. Was wäre eigentlich, wenn wir Getreide gezielt für unsere Gesundheit nutzen könnten? Zum Beispiel, um den Cholesterinwert zu senken. Hafer könnte dabei helfen. Wie? Zwei Menschen mit hohem Cholesterinspiegel haben ein Experiment gemacht.
10: Zwei Tage Hafer und nichts als Hafer. Klingt ziemlich eintönig. Julian will es trotzdem ausprobieren.
11: Boah, das wird eine Herausforderung.
10: Seine Ernährung bisher eher ungesund. Softdrinks, immer wieder Snacks zwischendurch, das gehört bei ihm einfach dazu. Aber ein Test beim Hausarzt hat gezeigt, seine Blutfette sind viel zu hoch. Jetzt will er was dagegen tun.
11: Ich wünsche mir von der Haferkur, dass es nicht so eintönig ist und wirklich etwas bringt. Also was die Cholesterinwerte angeht.
10: Auch Conny probiert die Haferkur aus. Ihr Cholesterinwert ebenfalls zu hoch. Und das, obwohl sie auf ihre Ernährung achtet, sehr aktiv ist und regelmäßig Sport treibt. Bei ihr liegt es an einer familiär bedingten Erbkrankheit.
12: Also da war ich wirklich geschockt und ich hatte die erste Zeit das Gefühl, als wenn in mir eine innere so eine Zeitbombe tickt. Ne? Es kann jetzt jederzeit kannst du einen Herzinfarkt kriegen oder einen Schlaganfall.
10: Conny nimmt seit der Diagnose ein Statin, also ein Medikament gegen den hohen Cholesterinspiegel. Jetzt hofft sie, dass die Haferkur ihr zusätzlich hilft.
12: Wenn ich dadurch meinen Cholesterinwert senken könnte, wäre toll.
10: Hafer gilt schon lange als Geheimtipp. Er kann den Blutzucker und das Gewicht regulieren und hat eine entzündungshemmende Wirkung. Wie er auf den Cholesterinspiegel wirkt, haben diese beiden Forscherinnen an der Uni Bonn untersucht.
8: Gerade diese zweitägige Haferkur kann halt ein sehr guter Motivationsschub sein, weil man so schnell diese Effekte sieht.
13: Das ist auf jeden Fall eines der Lebensmittel, die ich favorisiere und auch auf jeden Fall gerne weiterempfehle.
10: Das testen wir jetzt. Die Aufgabe? Eine strikte Diät. 300 Gramm Haferflocken am Tag, aufgeteilt auf drei Mahlzeiten. Dazu ein wenig Gemüse und Obst und zu trinken Wasser oder ungesüßter Tee. Kein Zucker, kein Salz. Insgesamt nur knapp die Hälfte der normalen Tageskalorien. Zur Unterstützung bekommen Sie ein paar Rezepte. Aber was ist eigentlich das Problem mit dem Cholesterin? Bis zu 90% davon produziert der Körper selbst, vor allem in der Leber. Das sogenannte LDL funktioniert dabei wie ein Liefertaxi. Es bringt Cholesterin im Körper dorthin, wo es gebraucht wird. HDL, das gute Cholesterin, arbeitet wie die Müllabfuhr. Es sammelt überschüssiges LDL wieder ein. Fettreiche und ungesunde Ernährung führt dazu, dass sich zu viel LDL im Blut ansammelt. Die Gefäßautobahnen verstopfen. Es können sich Ablagerungen bilden, die zu Schlaganfall oder Herzinfarkt führen. Bei Julian sind besonders die vielen Blutfette durch die ungesunde Ernährung ein Problem. Sie senken seinen HDL-Spiegel. Das bedeutet, zu wenig gutes Cholesterin. Bei Conny ist der LDL-Spiegel zu hoch. Sie hat also zu viel schlechtes Cholesterin. Tag 1 der Haferkur. Wie läuft's?
12: Man kann sich dran

0: aufquellen. Kann das von der Herdplatte nehmen und dann hier in meiner Lieblingsschüssel kippen. Das werde ich mal probieren.
1: Bei Conny alles im grünen Bereich. Und bei Julian?
2: Probiere ich mir hier mein tolles Haferporridge mit ein bisschen Apfel. Mal gucken. Okay.
1: Offenbar nicht so lecker. Aber warum eigentlich gerade zwei Intensivhafertage? Die Studie der Uni Bonn konnte zeigen, dass diese Intensivkur eine größere Wirkung hat als nur einzelne Hafermahlzeiten am Tag über einen längeren Zeitraum. Welche besonderen Effekte das auf den Stoffwechsel hat, haben die Forscherinnen untersucht. Hafer enthält einen besonderen Ballaststoff, Beta-Glucan. Er sorgt dafür, dass der Brei eine zähflüssige Konsistenz bekommt. Für Julian nicht so lecker. Aber Beta-Glucan wirkt gegen LDL, das schlechte Cholesterin. Das befindet sich im Körper in einem Kreislauf. Es wird gebildet und dann wieder zu Gallensäure abgebaut. Die ist wichtig für unsere Verdauung. Diesen Kreislauf beeinflusst Beta-Glucan. Es verbindet sich mit der Gallensäure, zieht sie aus dem Kreislauf und wird mit ihr ausgeschieden. Um neue Gallensäure zu produzieren, muss der Körper den nötigen Rohstoff, das LDL, direkt aus dem Blut holen. Die Folge? Der LDL-Spiegel sinkt. In der Studie konnten die Wissenschaftlerinnen diesen Effekt von Beta-Glucan nachweisen. Und nicht nur das.
3: Wir konnten nämlich zeigen, dass nicht nur die Ballaststoffe im Hafer, die Beta-Glucane, relevant sind für diesen cholesterinsenkenden Effekt, den wir gesehen haben, sondern auch die Ferulasäure. Und die Ferulasäure ist auch ein Bestandteil im Hafer.
1: Ihre besondere Wirkung entfaltet die Ferulasäure im Darm. Denn die intensive Haferkur aktiviert dort spezielle Bakterien, die den Hafer zerlegen und dabei Ferulasäure freisetzen. Diese wird über das Blut im Körper verteilt und wirkt wie ein Ausschalter für die körpereigene Cholesterinbildung. Die Produktion wird heruntergefahren. Der zweite Tag der Haferkur. Wie geht's den beiden?
0: Man kann das natürlich auch mit Spinat und Lauch machen, aber mit Spinat und Lauch mag ich überhaupt mein Porridge nicht. Für mich ist Porridge eine süße Angelegenheit und darum probiere ich jetzt mein Haferporridge mit meinen gefrorenen Beeren. Schmeckt ganz gut.
2: Da hinten lacht mich eine Chipstüte an. Es ist anstrengend. Ich freue mich schon darauf, wenn ich dann morgen endlich wieder Geschmack in meinem Leben haben darf. Das hätte ich so die ganze Zeit machen müssen. Genau so. Die Note von den Brombeeren da drinne, das ist schon eine ganz andere Geschichte.
1: Geschafft. Heute bekommt Julian seine Ergebnisse. Die beiden Haferintensivtage sind um. Das Resultat? Erfreulich. Seine Blutfette sind deutlich gesunken. Auch sein HDL-Wert hat sich verbessert. Und zusätzlich hat sich auch beim Gewicht was getan.
4: Als ich das angefangen hatte, war ich bei 81,5 und dann am Montag bei 79 circa.
5: Wir können festhalten, dass Sie halt als positiven Effekt sozusagen, dass Sie Körpergewicht reduziert haben in 2 Tagen, was auch schon eine Leistung ist.
1: Auch Conny bekommt heute ihre Ergebnisse.
6: Es hat sich eine Verbesserung eingestellt.
7: Oho.
6: Nicht ganz so groß wie erwartet.
7: Ja, okay.
6: Aber dennoch gehen alle Werte quasi in die richtige Richtung.
7: Auch.
6: Um in etwa 3%.
1: Klingt nicht viel, aber für Conny mit ihrer Krankheit eine echte Verbesserung. In der Studie zeigte sich, die Teilnehmer konnten den Gesamtcholesterinwert im Schnitt um 8% senken. Das hatten selbst die Forscherinnen nicht erwartet.
3: Ich war sehr überrascht, dass die Effekte doch so positiv waren. Also vor allem für ein Lebensmittel mit einer 2-tägigen Haferkur war das schon ein überraschender Effekt.
1: Dieser cholesterinsenkende Effekt hält etwa 6 Wochen lang an.
8: Mir geht's richtig gut. Ich bin begeistert. Ich weiß jetzt, dass ich alle 6 Wochen meine Haferkur machen werde. Bin ganz motiviert und glücklich und fahre jetzt schön nach Hause und freue mich aber jetzt auch gleich mal, mir ein Brötchen essen zu dürfen.
1: Ganz ohne Medikamente wird es bei ihr nicht gehen. Aber auch ihr hilft Hafer. Und Julian kann auf sein Fastfood nicht ganz verzichten. Auch er will die Kur wiederholen, aber nächstes Mal mit mehr Geschmack. Im Hafer steckt also mehr als es scheint. Ein Geheimtipp für die Gesundheit.
9: Hafer ist also richtig gut. Aber was ist mit Weizen? Besonders im Weißbrot gilt er als Dickmacher, aber stimmt das? Nun, im Brot stecken vor allem Kohlenhydrate. An sich sind die nicht schlecht, wir brauchen sie für die Kalorienzufuhr, aber Wie viel steckt denn drin? Eine Scheibe Toastbrot enthält im Schnitt 78 Kilokalorien. Eine Scheibe Weizenvollkornbrot bringt es auf durchschnittlich etwa 99. Das ist erstmal überraschend. Toastbrot hat weniger. Aber Toastbrot ist ja deutlich leichter. Auf 100 Gramm gerechnet landen wir bei mehr als 3 Scheiben. Beim Vollkornbrot sind es nur 2. Und in Kalorien gerechnet liegen wir jetzt etwa bei 260 zu knapp 200. Außerdem macht Vollkorn länger satt, weil es mehr Ballaststoffe enthält. Das bedeutet, um auf den gleichen Sättigungseffekt zu kommen, müssen wir mehr Toastbrot essen. Plus zusätzlichen Belag pro Scheibe Käse zum Beispiel. Nochmal so rund 90 Kilokalorien. Es kommt also darauf an, wie wir den Weizen essen. Denn am Ende des Tages zählt die Gesamtkalorienzahl. Die macht dick und nicht der Weizen an sich. Das Problem ist nur bei all den Vorteilen, die Vollkorn bietet. Das mag nicht jeder. Ein Forscher hat sich deshalb auf die Suche nach dem perfekten Vollkornweizen gemacht. 5 Jahre lang, vom Acker über die Mühle bis zur Backstube, und er ist fündig geworden.
1: Die Fluffigkeit eines Toasts kombiniert mit den Nährstoffen von Vollkorn. Also gesundes Weißbrot. Geht das? Diese Frage hat sich auch Getreideexperte Friedrich Longin gestellt.
7: Scheinbar geht der Trend immer noch mehr zu heller und fluffiger. Dabei wäre es wichtig, viel mehr Nährstoffe. Die erscheinen aber im Vollkornbrot eher dunkel, kackbraun, sind unbelebt.
1: 5 Jahre lang hat er in einem Forschungsprojekt Weizen gezüchtet und getestet. Und wieder getestet. Und wieder getestet. Insgesamt 282 Weizensorten.
7: Das Besondere an dem Projekt Better Wheat war eben, dass wir die gesamte Wertschöpfungskette abgebildet haben und nicht wie bisher nur die Feldmerkmale und die Qualitätsmerkmale angeschaut haben, sondern dass wir eben auch noch ganz viele Nährstoffe betrachtet haben.
1: Better Wheat, besserer Weizen. In ihm stecken unverzichtbare Nährstoffe, Kohlenhydrate, Proteine, Mineralstoffe und Vitamine. Weizen allein sichert 20% der Welternährung. Doch wie gelangen die wertvollen Bestandteile überhaupt hinein? Schritt 1, das richtige Korn. In seiner Schatzkammer der Landessaatzuchtanstalt in Stuttgart-Hohenheim lagert der Agrarbiologe über 5000 Saatgutmuster für seine Studien.
10: Wir haben beim Weizen nicht nur 100 verschiedene Sorten, die sich in Backeigenschaften unterscheiden, sondern wir haben auch verschiedene Farben. Das hier ist der normale, der rote Weizen. Dann haben wir einen weißen Weizen und sogar purpurne Weizen.
1: Die Farbe der Körner hat Einfluss, wie das Brot später aussieht. Vor allem das Vollkornbrot. Deshalb besonders interessant der hierzulande wiederentdeckte weiße Weizen. Aus ihm könnte das gesunde weiße Brot der Zukunft entstehen. Zunächst aber müssen sich alle Weizensorten auf dem Acker bewähren. Jetzt im Frühjahr sehen alle gleich aus. Welche von ihnen werden genug Ertrag bringen? Welche Schädlingen und dem Klimawandel trotzen? Und dazu noch gut für uns verträglich sein?
7: Es gibt zwei Gesundheiten. Einmal die Gesundheit im Feld des Weizens an sich, damit er nicht krank wird durch irgendwelche Pilze oder Viren, Insekten. Da gilt natürlich, Züchtung hilft sehr viel, dass wir weniger spritzen müssen dagegen. Und für die Humangesundheit, da konnten wir in dieser Studie und anderen auch zeigen, da hat sich am Weizen eigentlich nicht viel getan. Gluten ist sogar weniger geworden, weil es eben negativ korreliert mit Ertrag. Bei mehr Ertrag, weniger Gluten. Und bei möglicherweise Allergenen gibt es nicht mehr heute drin als früher.
1: Nicht nur auf dem Acker, auch in der Mühle muss sich das Korn bewähren. Schritt 2, das Mehl. Hermann Gütler und sein Sohn sind Müller in 10. und 11. Generation. Sie kennen das Geheimnis von gesundem und leckerem Brot. In der Mühle wird das Korn zunächst von seiner äußersten und potenziell mit Schadstoffen belasteten Schale befreit. So gereinigt, durchläuft es einen mehrstufigen Prozess, wird in unterschiedliche Ausmalungsgrade zerkleinert und dabei in seine Bestandteile zerlegt. Ein Weizenkorn besteht nämlich aus 3 wesentlichen Teilen. Im Inneren aus Mehlkörper und Keimling und außen aus mehreren Schalenschichten. Der Mehlkörper enthält vor allem Stärke und Eiweiß. Daraus wird das herkömmliche weiße Auszugsmehl hergestellt. In der Schale hingegen stecken die meisten Ballast- und Mineralstoffe, die dann zusätzlich im Vollkornmehl landen. Durch das Mahlen erhält der Müller zum einen das Mehl aus den fein zermahlenen Mehlkörpern, zum anderen zerkleinerte Schalen. Wird das Korn zu schnell gemahlen, entsteht Hitze und die zerstört wertvolle Nährstoffe.

0: Und da ist das Geheimnis, dass wir das nicht auf einem Schlag runtermalen, sondern schonend aufsplitten in unterschiedliche Produkte, sodass wir gerade was thermische Einflüsse auf die Proteine, auf die Backeigenschaften, eigentlich keine negativen Folgen drauf hat.
1: Das Geheimnis von gesundem Brot liegt also in der Herstellung und Zusammensetzung des Mehls. Mit einem Infrarotmessgerät kann der Müller den Mineralstoffgehalt messen. Dieser entspricht den bekannten Typbezeichnungen des Haushaltsmehls. Also Mehltyp 550 enthält 550 Milligramm Mineralstoffe. Der Gehalt an Kalium, Phosphor, Magnesium und weiteren Mineralstoffen ist in Vollkornmehl übrigens doppelt bis dreifach so hoch wie im weißen Auszugsmehl. Hinzu kommen Vitamine und Ballaststoffe, die Weizen so wertvoll machen.
2: Ich glaube, ich bin jetzt ein bisschen provokant, aber wir müssen Vollkorn so verstecken, dass niemand merkt, dass er Vollkorn ist. Wenn jemand bewusst sagt, das ist Vollkorn, dann dreht sich zwei Drittel von den Leuten weg, weil es ein schlechtes Image hat. Vollkorn war schlechte Zeit, schlechtes Essen, schlechtes Getreide, schlechte Laune. Und das hängt im Vollkornmehl immer noch nach.
1: Das führt zu Schritt 3, dem Brot. Von den 282 Weizensorten der Better Wheat Studie haben es nicht alle bis in die Backstube geschafft.
3: Wir hatten 30 verschiedene Sorten, eben von Purpurnweizen ganz dunkelrot, fast so ins Bläuliche teilweise, bis hin zu den hellen Weißen, und haben da einfach gemerkt, wie unterschiedlich die sind.
1: Unterschiedlich in den Backeigenschaften und vor allem im Geschmack. Auch der weiße Vollkornweizen war im Test. Er ist fast so hell wie die beiden herkömmlichen weißen Mehltypen, obwohl er aus dem ganzen Korn und gesünder ist. Und viel weniger braun als normales Vollkorn.
3: Wir haben jetzt aber auch schon gemerkt mit dem weißen Weizen, dass wenn wir den da einsetzen, bekommen wir auch ein deutlich besseres Ergebnis, als wir bisher bei Vollkornprodukten hatten. Von daher wird das dann auch interessant für Gebäcke, die normalerweise bevorzugt mit Auszugsmehl gemacht werden.
1: Auch die gewünschte Fluffigkeit des Brots ist kein Zufall. Sie entsteht durch den Proteingehalt, der für einen stabilen, aber auch elastischen Teig sorgt und für mehr Backvolumen. Auch hier bewährte sich der weiße Weizen.
4: Sehr schön.
1: Aber bleiben die Nährstoffe nach dem Backen überhaupt alle erhalten?
3: Also die Nährstoffe, die im Brot sind, die verlieren sich durch den Backprozess nicht. Also die Nährstoffe bleiben im Brot enthalten. Was dann noch wichtig ist, ist eine lange Teigführung. Also im besten Fall hat man einfach einen Teig, den man am einen Tag macht, über Nacht ruhen lässt im Kühlschrank und dann am nächsten Tag backt.
1: Die längere Reifung des Teiges erzeugt nicht nur ein geschmackvolleres Brot, sondern macht auch die Nährstoffe im Körper besser verfügbar. Und weil Enzyme schwerverdauliche Inhaltsstoffe abbauen, wird es auch bekömmlicher.
5: Wenn wir Endverbraucher einfach nur weißes Brot essen, von dem innersten Bestandteil des Korns, dann brauchen wir nicht viel über sehr gesunde Inhaltsstoffe reden, weil eben die meisten Mineralballaststoffe in den Randschichten sind, also im Vollkorn. Das heißt, ich als Züchter kann zwar den Mineralstoffgehalt im Weizenkorn erhöhen, aber wenn es spätestens in der Mühle rausgemahlen wird, weil wir verbrauchen nur das helle Essen, dann brauche ich es nicht tun.
1: Derzeit macht Vollkorn nur etwa 10% des Absatzes aus. Aber das könnte sich in Zukunft ändern. Denn noch ist so ein helles Vollkornbrot zwar nicht auf dem Markt, aber die Kunden würden dann wohl eher zugreifen.
6: Allein Weizen deckt weltweit im Schnitt etwa 20% des täglichen Bedarfs an Kohlenhydraten und Proteinen und über 25% an Mineral- und Ballaststoffen. Das zeigt, wie wichtig er ist. Nun sagen viele Menschen, ich vertrage Brot nicht so gut. Die individuelle Ursache dafür zu finden, ist oft gar nicht so einfach. Glutenunverträglichkeit zum Beispiel ist nur eine Möglichkeit. Es gibt aber noch viele andere Gründe, zum Beispiel die sogenannten FODMAPs. Das sind einfache Zucker, die in Getreide enthalten sind. Bei manchen Menschen kann der Dünndarm diese Kohlenhydrate nicht abbauen. Die FODMAPs gelangen dann unverdaut in den Dickdarm. Bakterien zerlegen sie und es bilden sich Gase, was Schmerzen verursachen kann. Eine Möglichkeit, um das Brot bekömmlicher zu machen, ist die sogenannte lange Teigführung. Das bedeutet, der Teig bekommt mehr Zeit, um zu gehen, oft bis zu 24 Stunden und länger. Dadurch werden die FODMAPs besser abgebaut. Das können Sie an diesem Beispiel sehen. Nach einer Stunde Gehzeit sind noch alle drin. Nach 2,5 Stunden ist noch ein Drittel im Teig vorhanden. Und nach 4,5 Stunden sind es nur noch 10%. Lange Teigführung bietet aber noch mehr Vorteile. Das Brot bekommt mehr Geschmack. Und die Verfügbarkeit der enthaltenen Mineralstoffe verbessert sich. Fragen Sie mal Ihren Bäcker. Oder Sie backen gleich selbst.
1: Zu Hause backen lohnt sich. Findet Brotfee Heidi Schlautmann.
7: Das ist Magie pur. Also wenn man sieht, aus so einem kleinen bisschen Teig entsteht so ein schönes, großes, leckeres Brot, das ist pure Magie. Das macht richtig Spaß.
1: Zusammen mit Hobbybäckerin Manuela backt sie heute ein Sauerteigbrot. Ist das nicht total kompliziert?
7: Es ist beides. Es ist einfach und es ist kompliziert. Das ist wie in jedem Hobby. Man muss erst mal so den Einstieg finden, dann wird es immer leichter mit der Zeit.
1: Hierin steckt das Geheimnis des Sauerteigs, im sogenannten Anstellgut. Es lebt, dank Milchsäure- und Essigsäurebakterien. Wer es nicht selbst ansetzen will, bekommt fertiges Anstellgut in manchen Bäckereien. Brotweh Heidi stellt es selbst her, aus Wasser und Mehl. Die nötigen Bakterien gelangen über die Hände und die Luft in die Mischung und vermehren sich mit der Zeit. Jetzt noch einige Tage Wärme, dann ist das Wunder geschehen.
7: Guck mal, unser Anstellgut ist jetzt super reif. Siehst du die ganzen Bläschen oben drauf? Mhm. Da ist richtig Leben und richtig Aktion drin. Damit setzen wir uns jetzt einen frischen Sauerteig an.
1: Was passiert da im Verborgenen? Egal ob Sauer- oder Hefeteig, entscheidend fürs Gelingen ist die Arbeit der Mikroorganismen. Beim Hefeteig spalten Enzyme aus der Hefe die Stärke aus dem Mehl auf. Es entstehen Zucker, Alkohol, Säuren und Sauerstoff. Dadurch bilden sich die Brotaromen. Den Sauerteig bevölkern neben wilden Hefen auch Milch- und Essigsäurebakterien. Sie zerlegen zusätzlich die langkettigen Eiweiße des Mehls. Was übrig bleibt, sind Aminosäuren, die ein breites Geschmacksspektrum liefern. Von süß über bitter bis herzhaft. So eine Kultur lässt sich im Kühlschrank viele Jahre lang aufbewahren. Sie muss nur regelmäßig mit Wasser und Mehl gefüttert werden. Jetzt wird der eigentliche Brotteig hergestellt.
7: Dann kommt das Roggenmehl dazu.
1: Das ist zwar schwieriger zu verarbeiten als Weizen, verträgt sich aber besonders gut mit Sauerteig. Ein wenig Honig zum Süßen.
7: Dann kommt jetzt der Sauerteig dazu. Hast du mal dran gerochen?
8: Riecht schön sauer.
1: Die Zusammensetzung und Menge der wilden Hefen und Bakterien variiert und gibt so jedem Sauerteig ein einzigartiges, komplexes Aroma.
7: So, guck mal, bei mir schaut so aus. Wie ist es bei dir?
8: Genau. Ich denke, ähnlich.
7: Den stellen wir jetzt eine Stunde zur Seite, lassen ihn schon mal anspringen und nach der Stunde formen wir ihn dann.
1: Nach einer Stunde geht's weiter. Das Formen, nicht ganz einfach.
7: Wie würdest du das jetzt zu Hause formen?
8: Einfach so. Und dann umdrehen. Und dann.
7: Ich zeig dir jetzt mal eine andere Variante, wie man das ein bisschen verbessern kann. Dazu bemehle ich mir die Oberfläche. Und dann so, wie du es auch gemacht hast, ganz vorsichtig, klappt man hier so die Ränder um. Und dann drehe ich es mir um. Und der Trick ist jetzt, wenn du es dann rund formst, halte es mit einer Hand fest und mit der rechten Hand greifst du so ein bisschen schaufelförmig drunter. Siehst du das? Mhm. Wie du die Seiten richtig unterschiebst. Zum einen straffst du es damit.
8: Ja.
7: Und zum anderen wirkst du damit, dass sich der Schluss unten drunter spiralförmig schließt. Siehst du das?
8: Ja.
7: Und das bricht dann beim Backen so richtig schön spiralförmig wieder auf und gibt diese wunderschöne, rustikale Maserung im Brot.
1: Jetzt ist Manuela an der Reihe.
7: Super gut.
8: Ja, sehr schön. Hast du dazugelernt?
1: Der eine Teig kommt in ein Gärkörbchen. Darin bekommt er von allen Seiten Luft. Eine gute Variante für Anfänger, die Kastenform. Dort ruht der Teig noch einmal für eine Stunde. Klar, Brot im Laden kaufen geht schneller, aber
7: hier ist wirklich Natur pur drin, ohne irgendwelche Chemie. Und das macht das gute Brot so wertvoll und auch so gut verdaubar.
1: Das und die sogenannte lange Teigführung. Das Warten lohnt sich also. Jetzt wird gebacken. Dabei hält ein Topf das Brot feucht. Wer in der Kastenform backt, muss Wasserdampf zuführen. Das sogenannte Schwaden sorgt dafür, dass die Teigoberfläche nicht zu schnell austrocknet. Und dann kommt die Hitze. Im Ofen laufen dabei von außen nach innen unterschiedliche Prozesse ab. An der Oberfläche, wo die Hitze am größten ist, entsteht die Kruste mit ihren besonderen Aromen. Hefen und Bakterien sterben hier zuerst ab. Währenddessen gärt es im Teiginneren weiter. Die Mikroorganismen sind noch einmal sehr aktiv und bilden die porige Struktur des Teigs, die Krume, bis es ihnen auch hier zu heiß wird und sie ihre Arbeit getan haben. Endlich! Nach 40 Minuten kommt das Brot aus dem Ofen. Jetzt nur nicht die Geduld verlieren. Gut auskühlen lassen, dann geht der Anschnitt leichter.
7: 3 Tipps für den Anfang. Einfache Rezepte, gute Zutaten und Bauchgefühl.
1: Na dann.
7: Das ist ein Aroma.
8: Lecker.
7: Und es ist nicht zu übersäuert. Das ist wirklich ein ganz mildes,
8: schmeckt sehr lecker,
7: schönes, herzhaftes Brot.
6: Das sieht schon gut aus. Aber so frisch und knusprig bleibt's ja nicht. Warum wird Brot eigentlich so schnell alt? Das liegt an bestimmten Stärkemolekülen. Am Anfang, wenn es noch frisch ist, dann sind die ungeordnet. Mit der Zeit arrangieren sie sich zu einer geordneten, kristallinen Struktur. Das Brot wird hart. Aber Sie können was dagegen tun, nämlich toasten. Ab 60 Grad Celsius verlieren die Stärkemoleküle wieder ihre Ordnung. Das Brot wird wieder weicher. Unterstützen können Sie das noch, wenn Sie es vorher außen etwas befeuchten. Dann wird die Kruste wieder knusprig. Und falls auch das nichts mehr hilft, trockenes Brot können Sie zu Croutons für den Salat verarbeiten oder fein reiben und Semmelbrösel draus machen. Ideen gibt's viele, denn, und jetzt kommt's, Brot gehört zu den am häufigsten weggeworfenen Lebensmitteln in Deutschland. Im Jahr landen pro Haushalt über 7 Kilo davon im Müll. Manchmal muss das aber auch sein. Hier sind 3 weitere interessante Fakten.
1: Nummer 1. Schimmel kann man einfach wegschneiden. Uah, das sieht nicht gut aus. Aber wenn es nur ein bisschen Schimmel ist, kann man das doch abschneiden, oder? Eben nicht. Denn der sichtbare Schimmel allein ist nicht das Problem. Auch sein feines Geflecht, das sich im ganzen Brot ausbreitet. Auf den ersten Blick ist das kaum zu sehen. Wird nur der sichtbare Schimmel weggeschnitten, sind diese sogenannten Hyphen immer noch im Brot. Es ist also nicht schimmelfrei. Einige Schimmelpilze produzieren zudem Mykotoxine, giftige Stoffwechselprodukte, die sich ebenfalls im Brot verteilen. Also weg damit. Nummer 2. Warmes Brot macht Bauchschmerzen. Frisches Brot aus dem Ofen. Außen knusprig, innen fluffig und wunderbar warm. Da läuft doch das Wasser im Mund zusammen. Aber macht das nicht Bauchweh? Frisches Brot enthält viel Luft aus dem Gärungsprozess. Wenn man schnell und viel davon isst, kann das tatsächlich zu einem Völlegefühl oder Blähungen führen. Hinzu kommt, warmes Brot ist noch sehr weich und wird beim Essen oft nur grob zerkaut. Der Magen hat dann mit den Brocken mehr Arbeit. Die mögliche Folge? Druckgefühl im Bauch, manchmal auch ein unangenehmes Aufstoßen. Ein kleines Stück frisches Brot ist meist kein Problem. Ein halber Laib dagegen kann den Bauch schon überfordern. Nummer 3. Brot hält sich im Kühlschrank besonders gut. Frische Lebensmittel halten im Kühlschrank länger, klar. Aber gilt das auch für Brot? Nicht ganz. Tatsächlich halten die Temperaturen um 6 Grad den Schimmel fern. Aber die Konsistenz leidet. Schuld ist die Stärke im Brot. Sie gibt bei kalten Temperaturen besonders schnell das gebundene Wasser ab. Die Feuchtigkeit wandert nach außen und die Kruste verliert ihre Knusprigkeit. Im Inneren wird das Brot labberig und verliert Geschmack. Keine so gute Idee also. Die bessere Lösung? Der Tiefkühlschrank. Eingefroren ist das Brot bis zu 6 Monate haltbar und schmeckt aufgetaut fast wieder wie frisch.
6: Welches Brot wir essen, hat übrigens auch Einfluss auf den Blutzuckerspiegel. Wichtig zum Beispiel für Diabetiker. Wenn ich eine Scheibe Weißbrot esse, steigt mein Blutzuckerspiegel innerhalb von etwa 30 Minuten steil an und fällt danach wieder ab. Das liegt vor allem an den enthaltenen Kohlenhydraten, die schnell Energie liefern. Wie sieht's beim Vollkorn aus? Beim fein gemahlenen Vollkorn überraschenderweise sehr ähnlich. Das macht also keinen so großen Unterschied. Interessant wird es bei groben Vollkorn. Dann steigt die Kurve in der Tendenz langsamer und bleibt insgesamt flacher. Der Grund? Der Körper muss das grobe Vollkorn erst zerlegen. Das dauert. Und dieser flachere Verlauf hat Vorteile für den Stoffwechsel. Nun ist ja immer wieder vom Eiweißbrot die Rede. Das soll sogar beim Abnehmen helfen. Stimmt das? Ein Diabetologe wollte es herausfinden mit einem Experiment an 80 Testpersonen. Und das Besondere, die mussten nicht mal weniger essen, sondern nur anders.
1: Es enthält auffallend viele Körner, sieht sonst aber aus wie ein ganz normales Brot. Stefan Korn hat diese besondere Brotsorte im Rahmen einer Studie täglich gegessen. Mit einem überraschenden Effekt.
9: Ich habe in den 3 Monaten 7,5 Kilo tatsächlich abgenommen. Und ja, sie hat einfach geschmeckt und satt gemacht.
1: So, hallo. Er hat die Studie geleitet. Diabetologe Stefan Martin. An seinen Patienten sieht er, Brot ist für Menschen mit Zuckerkrankheit und Übergewicht ein Gewichtstreiber.
10: Kohlenhydrate, das heißt Kartoffeln, Reis, Nudeln und Brot, enthalten Stärke. Und Stärke, die aktiviert die Insulinproduktion und Insulin blockiert die Fettverbrennung. Und dann kann man nicht Gewicht abnehmen. Insulin fördert Fett.
1: In der Backstube von Josef Hinkel ist eine gesündere Alternative entstanden. Er und der Diabetologe kennen sich privat. Brot war oft Gesprächsthema.
10: Also Josef Hinkel und ich, wir sind über Jahre freundschaftlich verbunden und ich habe ihn immer geärgert, du bringst meine Patienten durch dein Brot um. Das fand er nicht so schön und irgendwann kam er zu mir und sagte, du, ich habe ein neues Brot, lass uns das mal testen.
1: Den Vorwurf hatte er sich zu Herzen genommen, herumprobiert. Herausgekommen ist ein reines Körnerbrot. Ein Brot ohne Mehl, dafür mit Kernen, Saaten und Haferflocken. Und der proteinreichen rheinischen Ackerbohne. Sie gibt dem Brot seinen Charakter.
11: Diese rheinische Ackerbohne erstmal bringt es natürlich Geschmack, wenn man das vorher ein bisschen röstet und dann malt. Es bringt aber auch vor allen Dingen Eiweiß und es bringt Frischhaltung.
1: Das Ergebnis? Ein Low-Carb- oder auch Eiweißbrot. Also mit wenig Kohlenhydraten und reich an Eiweiß und Ballaststoffen. Kann man mit diesem Brot abnehmen? Diabetologe Stefan Martin will es genau wissen. Er startet mit seinem Team die sogenannte Düsseldorfer Brotstudie. Er sucht 80 Probanden zwischen 18 und 69 Jahren und mit einem Body-Mass-Index ab 27, also übergewichtig. Voraussetzung, sie essen täglich Brot, im Schnitt 3,5 Scheiben. Stefan Korn meldet sich. Er wiegt zu dem Zeitpunkt 120 Kilogramm, möchte sich aber nicht mit einer Diät einschränken.
9: Ich bin Brotesser und esse sehr gerne Brot. Mit Brot essen, abnehmen, das war für mich so, ja, mal was ganz anderes, was Interessantes.
1: Die Daten der Probanden werden aufgenommen. Gewicht, Körpergröße, BMI, Bauchumfang, Blutdruck und Blutwerte. Alles wird notiert und ausgewertet. Vor und nach der Studiendauer von 3 Monaten. In dieser Zeit holt Stefan Korn einmal pro Woche Brot aus der Bäckerei. Während der Studie sollen die Teilnehmer ihre Essgewohnheiten beibehalten. Die einzige Veränderung? Das Brot. Eine Gruppe erhält ein Roggenmischbrot, die andere Gruppe das Eiweißbrot. In welcher Gruppe sie sind, erfahren die Teilnehmer nicht. Stefan Korn bekommt das Eiweißbrot und bemerkt schnell, er isst weniger.
12: Normalerweise esse ich größere Scheiben, aber da haben tatsächlich 3 Scheiben gereicht. Ich hatte zum Beispiel danach auch keine Lust mehr auf Schnubbeleien, also Chipsalzstangen. Ich war richtig pickepacke satt nach diesen 3 Scheiben.
1: Nach 3 Monaten geht es wieder auf die Waage. Die Gruppe, die das Roggenbrot gegessen hat, hat kaum Gewicht verloren. Die Teilnehmer, die das Eiweißbrot bekommen haben, haben im Schnitt 1,7 Kilogramm abgenommen. Bei den Teilnehmern ab 55 Jahren waren es sogar 2,6 Kilogramm. Eine echte Überraschung. Stefan Korn ist mit seinen 7,5 Kilogramm weniger einer der Probanden, die am stärksten abgenommen haben. Eine leichte Gewichtsabnahme durch eine geringere Insulinausschüttung hat Diabetologe Stefan Martin zwar erwartet, doch nicht in dem Maße.
10: Unsere Studie hat gerade für Ältere und für deutlich übergewichtige Personen gezeigt, dass man nur eine einzige Komponente in der Ernährung wechseln muss und schon geht das Gewicht nach unten. Manchmal ist es gar nicht so schwer, wie man sich das vorstellt.
1: Doch gelingt das auch mit Broten aus dem Supermarkt? Das Angebot an Low-Carb, High-Protein, Eiweißbroten und sogar Eiweiß-Sandwiches ist groß. Im Schnitt bestehen diese Produkte zu etwa einem Viertel aus Eiweiß und sind deutlich teurer als herkömmliche Brote. Ernährungsmediziner Matthias Riedel schaut sich die Zutatenlisten genau an. In fast allen Supermarktbroten ist auch Mehl enthalten. Mehlfreie Körnerbrote hält er für vorteilhafter.
13: Bei ganz Saaten- oder Nussbroten ist es einfach so, dass die ganzen Körner genommen wurden und nichts feingemahlen ist. Es fehlt auch das Mehl. Und dadurch haben wir einen viel glatteren Blutzuckerverlauf nach dem Genuss. Und ein weiterer Vorteil, ganz Saatenbrote ohne Mehl enthalten bis zum Doppelten mehr Ballaststoffe.
1: Auch einige andere Zutaten sieht er kritisch. Einzelne Brote sind durch Gerstenmalzmehl dunkler gefärbt. Teils ist der Salzgehalt zu hoch. Einige Hersteller reichern ihre Brote mit industriell isolierten Proteinen an, zum Beispiel Weizenproteinkonzentrat. Sein Tipp: auf natürliche Eiweißquellen achten.
13: Bei solchen Broten hier beispielsweise kommt der erhöhte Eiweißgehalt tatsächlich durch die ganzen Lebensmittel. Da habe ich nicht nur ein Eiweißisolat drin, sondern tatsächlich die ganze Mandel. Und es wird dabei noch eine ganze Reihe von Mineralstoffen, Vitaminen und auch guten Fettsäuren geliefert. Und das steht im Unterschied zu diesen Broten.
1: Ist also das richtige Eiweißbrot für alle ein einfaches Mittel, um abzunehmen?
10: Nicht jeder wird mit Eiweißbrot abnehmen können, sondern die Personen, die eine hohe eigene, körpereigene Insulinproduktion haben. Das sind die Personen, die vielleicht in der Familie einen Typ-2-Diabetes haben. Je übergewichtiger man ist, umso mehr Insulin produziert man. Und von der Seite her, wenn jemand einen Body-Mass-Index weit über 27 hat, dann hat er gute Chancen, mit der Abendschnitte abzunehmen.
1: Wer es versuchen will, sollte beim Kauf genau auf die Zutaten achten oder direkt selbst backen. Gesund belegt macht dieses Eiweißbrot nicht nur satt, sondern ist auch richtig lecker.
6: Eiweißbrot, Karottenbrot, Kartoffelbrot. Es gibt viele Möglichkeiten, mal was Neues auszuprobieren. Und es muss nicht immer Brot sein. Vielleicht versuchen Sie es mal mit Getreidesprossen. Das geht in wenigen Schritten zu Hause. Einfach ein flaches Marmeladenglas nehmen, etwas Watte rein, darauf Getreidekörner, das kann Weizen, Gerste oder Hafer sein, und mit ein wenig Wasser einweichen. Nicht zu pralle Sonne, dann passiert das Wunder und die Körner fangen an zu quellen. Enzyme werden aktiviert, die spalten Kohlenhydrate im Mehlkörper und das liefert die Energie, damit der Keimling wachsen kann. Dabei können Vitamine entstehen, die vorher gar nicht enthalten waren. B1, B2 oder Vitamin E. Das Keimen reduziert übrigens auch die unverträglichen FODMAPs im Getreibe, von denen hatten wir es ja schon. Weizensprossen haben einen milden Geschmack und eignen sich aufs Brot, in Salaten oder als Deko für Suppen. Nun brauchen aber natürlich nicht nur unsere Keimlinge gute Wachstumsbedingungen, sondern auch die Getreidepflanzen draußen auf dem Acker. Licht, Temperatur, Feuchtigkeit. Was aber, wenn diese Voraussetzungen nicht mehr ideal sind? Stichwort Klimawandel.
1: Odette Whedon mag es eigentlich gerne ordentlich. Aber nicht beim Getreide.
14: Was wir hier sehen, sind ganz unterschiedliche Ähren. Und jede Ähre ist eine andere Pflanze, so eine Individuum für sich. Und das sieht ein bisschen wild aus, ein bisschen chaotisch.
1: Wild? Chaotisch?
14: Das ist, was wir wollen. Das ist gemeint und hat auch einen Sinn.
1: Nämlich, es anders zu machen als auf einem normalen Weizenfeld. Da hat jede Pflanze fast identische Eigenschaften. Die Züchtung ist auf ganz bestimmte Merkmale fokussiert. Zum Beispiel auf hohen Ertrag und darauf, dass jede Pflanze starke

0: Und in anderen Jahren wechseln sich Dürreperioden mit plötzlichem Starkregen ab. Odette Whedon ist überzeugt, da kann Vielfalt helfen. Sie erforscht die Praxistauglichkeit von genetisch diversem Weizen, auch Populationsweizen genannt. Auf dem Feld stehen hier keine fast identischen Pflanzen, sondern vielfältige Nachkommen von sorgfältig ausgesuchten Eltern. Alle sind miteinander verwandt und doch unterschiedlich. Bringt so eine Familie wirklich Mehrwert? Das soll ihre Forschung zeigen. 10 landwirtschaftliche Betriebe haben den Populationsweizen dafür testweise angebaut, an unterschiedlichen Standorten in Deutschland. Darunter auch Volker Mente in Nordhessen.
1: Ich war skeptisch, weil man andere Sorten konnte man nachlesen, wie werden die geführt, wie, wann reif, wann ist das Ehrenschieben, was sind die Anfälligkeiten, wo muss man drauf achten. Bei Populationsweizen ist das so wie so eine kleine Blackbox.
0: 2 unterschiedliche Populationsweizen haben er und die anderen beteiligten Landwirte angebaut. Und dazwischen eine einheitliche Liniensorte mit bekannten Eigenschaften, wie einem stabilen mittleren Ertrag und guten Backeigenschaften. Christian Lecht ist Biobäcker aus Leidenschaft. Für alle seine Brote entwickelt er eigene Rezepturen, denn jedes Mehl ist anders. Aroma, saftiges Inneres, tolle Kruste. Gelingt das auch mit dem neuen Mehl von den Versuchsfeldern? Er und 13 weitere Bäckereien testen das. Doch erst einmal muss das Getreide wachsen, Pilzerkrankungen und anderen Widrigkeiten widerstehen. 2 Jahre lang beobachten Odette Whedon und ihr Team alle 10 Versuchsflächen. Die Ergebnisse sind hervorragend. Die beiden Populationsweizen bringen zwischen 10% und 14% mehr Ertrag als die herkömmliche Sorte. Und zwar sowohl im Durchschnitt als auch auf den einzelnen Flächen. Und die haben ja je nach Standort ganz unterschiedliche Bedingungen. Offenbar können sie die vorhandenen Nährstoffe besser ausnutzen und kommen auch mit den klimatischen Bedingungen besser zurecht. Und das, obwohl die beiden Untersuchungsjahre sehr unterschiedlich waren. 2021 sehr nass, 2022 sehr trocken. Vielfalt siegt. Ein so eindeutiges Ergebnis hat auch die Forschenden überrascht. Doch was sind die Gründe? Zum einen sind die Pflanzen unterschiedlich hoch und haben dadurch auch unterschiedlich lange Wurzeln.
2: Und die können dann verschiedene Ressourcen zugreifen. Ressourcen heißen Wasser, Nährstoffe. Das ist dann quasi eine sehr komplexe Zusammenarbeit, die dann auch dadurch sorgt, dass das kompensiert wird, dass da genügend Wasser, genügend Nährstoffe für jede Pflanze zur Verfügung steht.
0: Durch die unterschiedlich hohen Pflanzen kann der Wind das Feld außerdem besser durchlüften. Das beugt Pilzerkrankungen vor. Und in der Summe haben die Weizenpflanzen nun viel mehr Abwehrmechanismen. Krankheiten können sich nicht mehr großflächig ausbreiten. Landwirt Volker Mente ist sehr zufrieden. Der Weizen hat sich flexibel an alle Widrigkeiten angepasst.
1: Die Bedenken, die man vielleicht etwas hatte vorher, die haben sich nicht bestätigt. Im Gegenteil, es war also kein deutlicher Unterschied festzustellen, was die Ernte betrifft und was den Ertrag betrifft.
0: Und was ist mit dem Geschmack? Christian Lecht hat 2 Brotsorten mit dem Populationsweizen hergestellt. Sein Försterbrot enthält das Mehl zu einem Viertel, ist besonders aromatisch und bleibt lange frisch. In der Popkruste stecken 100% Populationsweizen, verfeinert mit Schwarzkümmel und Walnüssen. Die für ihn so wichtige lange Teigführung hat gut funktioniert. 24 Stunden konnte der Teig reifen.
3: In dem ganzen Herstellungsprozess dieses Brotes bin ich eigentlich auf jeder Stufe immer wieder aufs Neue überrascht worden. In der Verarbeitung direkt auf dem Tisch mit den Händen hat es sich ganz besonders angefühlt. Und dann auch im Backprozess, es hat eine super Stabilität gehabt. Erst dachte ich, es würde total flach werden. Dann im Ofen hat es riesigen Ofentrieb bekommen. Und im Nachgang hat es dann auch eine schöne Kruste bekommen. Und das Brot selber hat eine super lange Frischhaltung. Das Aroma ist ganz hervorragend.
0: Irgendwie scheint das Mehl mehr zu sein als die Summe seiner Eigenschaften.
2: Ich probiere immer Weizenpopulationen mit einer menschlichen Population zu vergleichen. Wir als Menschen sind auch sehr divers und jeder hat seine Stärke und Schwäche. Und genau ist es so auf dem Feld.

0: verschiedene Individuen und jeder hat seine Schwäche und Stärke. Und wenn die Schwächen nicht kann, dann können die Stärke dafür das kompensieren.
1: Weizen mit vielfältigen Eigenschaften. Eine Möglichkeit, um die Landwirtschaft fit zu machen für die Herausforderungen der Zukunft.
2: Der Getreideanbau entwickelt sich immer weiter, genau wie unsere Brotkultur. Über 3000 verschiedene Varianten sind im Deutschen Brotregister verzeichnet. Die UNESCO würdigt die deutsche Brotkultur sogar als immaterielles Kulturerbe. Schon das zeigt, wie wertvoll unser täglich Brot ist. Und bei dieser Vielfalt sollte eigentlich für jeden was dabei sein. Das war Quarks für heute. Ich freue mich schon aufs nächste Mal. Tschüss.

0: Das ist ein tolles Ding, das bringt richtig Bock, ja. Und ich möchte einfach, dass andere Leute das auch erleben.
1: Sehr unsicheres Gefühl, habe gar keine Ahnung, was ich jetzt da eigentlich tun muss.
0: Man muss Energie reinstecken.
2: Ich glaube, 10, 15 Versuche, dann komme ich schon mal ein paar Meter.
3: Jetzt.
0: Man sieht, wie simpel das Gerät ist. So können wir starten.
4: Sommer, Sonne, Wassersport. Heute geht es um eine Erfindung, mit der man übers Wasser laufen, naja, eher hüpfen kann.
0: Ich bin der Jan Grewe, ich bin 52 Jahre alt. Ich habe ein Wasserfahrzeug gebaut und erfunden, welches mit einem Flügel unter Wasser, einem sogenannten Foil, getragen wird. Das Besondere an meiner Erfindung ist, dass sie so einfach ist und so viel Spaß macht.
4: Wenn Jan nicht gerade als Ingenieur Lkw-Bremsen konzipiert, verbringt er seine Freizeit mit der Entwicklung des neuartigen Sportgeräts. Aus purer Lust am Wassersport.
0: Man ist über dem Wasser, man fliegt, man sieht direkt in das Aquarium rein. Du siehst den Boden, du siehst alles, jeden Fisch, jeden Stein, jede Bierflasche, alles.
4: Jans Motivation, so viel Zeit wie möglich auf dem Wasser verbringen, auch bei Flaute.
0: Ich komme ja vom Windsurfen und beim Windsurfen habe ich ja das Problem, dass ich windabhängig bin. Davon wollte ich mich lösen und gleichzeitig habe ich ja schon immer den Traum gehabt, im Fun-Sport mal vielleicht sogar eine Fun-Sport-Art zu gründen, zu erfinden. Ich habe hier zwei Griffe für die Hände, zwei Positionen für die Füße. Habe ich fixiert mit Fußschlaufen, dass man die Position nicht verliert. Und hat unten den Tragflügel, der für den Auftrieb sorgt ab einer gewissen Geschwindigkeit.
4: Das wird spannend. Aber selbsterklärend wohl eher nicht.
0: Also wenn ich jetzt das Ding bei meinem Opa in der Garage finden würde, würde ich allenfalls drauf kommen, dass man das mit dem Boot hinterher schleppen kann, dass man davon selber fahren kann. Da kommt man eigentlich nicht drauf.
4: Vor über 20 Jahren hat Jan die Idee, eine neue Sportart zu erfinden. Der Starnberger See liegt direkt vor seiner Tür. Wunderschön, aber meistens windstill. Jans Vision? Ein Wassersportgerät, mit dem er wie beim Surfen übers Wasser gleiten kann, nur eben auch ohne Wind und Wellen.
0: Ich wollte was bauen. Niemand wusste, was es war. Keiner wusste, wie es geht und ich wusste es schon gar nicht. Ja? Jetzt bau du mal was, von dem du nicht weißt, wie es aussieht und wie man es macht, ja? Wie man es betreiben soll.
4: Dann die zündende Idee. Jan entdeckt das Foiling-Prinzip als Inspirationsquelle.
0: 2015 gab es dann mal so ein Video, wo ein sehr berühmter Surfer einen Foil unter einen Sub geschraubt hat. Das geht dann hoch und der fährt dann tatsächlich auf dem Foil. Das ist, glaube ich, bahnbrechend gewesen. Das hat mich so stark beeindruckt, dass ich mir gedacht habe, das muss ja auf dem See auch klappen.
4: Ein Foil funktioniert im Prinzip wie ein Flugzeugflügel, nur unter Wasser. Es hebt ein Boot oder ein Surfboard aus dem Wasser und sorgt so für weniger Widerstand und mehr Gleiten. Wie es funktioniert? Beim Fahren strömt Wasser um das Foil. Durch die Wölbung des Foils fließt es oben schneller als unten. Das erzeugt einen Unterdruck und zack, das Foil hebt ab, samt Oberbau. Reine Physik. Die ersten Foilboards gleiten seit den späten 1990ern übers Wasser. Es entstehen Sportarten wie Kitefoilen und Wingfoil. Ab 2017 sogar mit E-Antrieb unterm Board. Der Haken? Ohne Wind, Wellen oder Motor kein Fortkommen. Genau davon will Jan weg.
0: Man muss Energie reinstecken. Und Energie reinstecken heißt für einen Menschen eigentlich, er muss außer Atem kommen. Ne?
4: Jan will einen Wassersport, der mit und ohne Wellen Laune macht. Die erste Herausforderung, den passenden Antrieb finden.
0: Wie erzeuge ich den Vortrieb? Mache ich das mit Flossenschlag wie beim Schnorcheln oder mache ich das mit den Händen wie beim Kraulen oder mache ich das wie beim Langlaufen über Stöcke?
4: Schließlich setzt er auf einen Antrieb, der ganz auf Körperkraft basiert.
0: wie komme ich denn jetzt überhaupt zu Vortrieb? Ja? Man sieht hier, ich habe versucht, diesen Menschen da nachzuempfinden, wie der das Gerät belastet. Da habe ich mir das theoretisch versucht zu überlegen, wie das funktionieren könnte.
4: Für den Anwender bedeutet das intensive Beinarbeit.
0: Ja, im Endeffekt hat sich eine Bewegung ergeben, die dem Hüpfen gleicht. Der Flügel wird nach unten getreten. Dadurch hat er eine höhere Last und eine höhere Kraft. Die setzt er auf seiner Bahn in Geschwindigkeit um. Und dann mit der Entlastung segelt er dann wieder hoch. Ja. Das heißt, im Endeffekt, wie beim Vogelflug, da geht es ja auch so. Ne?
4: Die Theorie steht. Und was bedeutet das für den Bau des Flügels?
0: Im Endeffekt bin ich sicherlich niemand, der am Computer sitzt und erstmal alles ausrechnet und so weiter. Ich bin eher der hemdsärmelige Typ als der Forscher. Und dann muss man es halt einfach ausprobieren. Und dann kommt man schon vorwärts.
4: Jan geht nach dem Prinzip Trial and Error ans Werk und baut eigene Foils aus Holz.
0: Wenn man zurückschaut ins Archiv, da sieht man natürlich aus heutiger Sicht Konstruktionen, die völlig unfähig sind. Also das war der Flügel hier, ja. Der war da dran. Dass das Ding nicht in die Bewegung kommt, ist aus heutiger Sicht völlig klar, ja.
4: Einige Prototypen später ist Jan seinem Ziel ein großes Stück näher.
0: Damit der Flügel jetzt bei der Kurvenfahrt nicht so schnell aus dem Wasser rauskommt, habe ich den an der Seite runtergebogen.
4: Flügelergonomie? Funktioniert. Langfristig besteht hier noch Verbesserungspotenzial, aber dazu später mehr. Die nächste Herausforderung, die ideale Standposition. Scheitern inklusive.
0: Die peinlichsten Momente waren die, wenn die Flügelaufhängung, da wo der Flügel fest ist, an dem Mast, ja, direkt beim ersten Startversuch abgebrochen sind. Ja. Zum See fahren, anziehen, Anzug, alle gucken, draufspringen, abbrechen, heimfahren. Ich wollte weggehen von der Ich-baue-ein-Surfboard-Idee. Ich wollte es eigentlich reduzieren auf eine Stange, auf der man steht, aber das ist nicht so gut, weil dann kann ich den Fuß nicht ein paar Zentimeter nach vorne oder nach hinten setzen. Also ein bisschen Flexibilität brauche ich schon. Deshalb ist es dann doch bei einem kleinen Brett geblieben.
4: Das Brett hilft, den Schwerpunkt zu finden und die Balance zu halten.
0: Was wir hier haben, ist die Standfläche für die Füße. Ne? Je nachdem, wie schnell du fährst, tust du die Fußposition minimal verändern. Das heißt, du kannst, auch wenn du in die Kurve gehst, außen Druck geben. Und wenn du lange Strecken fährst, tust du die Füße effizient zusammen. Aber ich merkte dann schon auch, der Markt zieht an. Man muss jetzt mal zu Potte kommen.
4: Während Jan tüftelt, kommen plötzlich sogenannte Pumpfoils auf den Markt. Kein Wind, keine Wellen. Der Vortrieb entsteht allein durch Körperbewegungen. So wie bei Jans Prinzip. Aber seine Hoffnung, Pumpfoiling ist extrem schwer zu lernen.
0: Schmeiß mal ein Stück Seife in die Badewanne und spring dann drauf. Dann wirst du ja wissen, wie das geht mit dem Pumpfoil. Mein Foil unterscheidet sich von den Pumpfoils, die man kaufen kann, hauptsächlich dadurch, dass man den Lenker hat. Der Effekt ist ähnlich wie beim Fahrrad. Fahrrad mit Lenker geht besser als Fahrrad ohne Lenker. So ist es hier auch und so brauche ich halt zum Pumpfoilen ungefähr 1000 Startversuche, bis ich es gelernt habe. Und mit diesem Gerät brauche ich nur 100 Startversuche.
4: Der Ehrgeiz wächst und je mehr Jan tüftelt, desto zuverlässiger wird das Handling.
0: Da bin ich dann erst einmal so ein paar Meter gefahren und so weiter und man konnte da von Fahren sprechen. Das hat mich natürlich dann auch immer beflügelt. Man sieht, wie simpel das Gerät ist. So kann man starten.
4: Jan hat den Dreh- oder Hüpfer raus. Klar, er hat's ja erfunden. Aber kann die Erfindung auch andere begeistern? Wie einfach ist der Einstieg? Zeit für den Anfängertest. In Starnberg will Gloria es wagen. Ihre Foilboard-Erfahrung? Null.
1: Ich bin ja Windsurferin und habe immer Lust, irgendwas mit dem Wasser zu machen. Und vor allem, wenn es keinen Wind hat, scheint mir das eine super Alternative zu sein.
4: Vorm Start der Safety-Check.
0: Ich sage immer Helm, Schutzweste, weil man weiß ja nicht, am Anfang macht man ja blöde Bewegungen, dass man irgendwie dumm rückwärts runterfällt oder so. Ich stelle mich dann auch immer dahin als Hilfestellung, dass dann tatsächlich nichts passieren kann. Und ich sage, halt den Lenker fest, dann passiert dir nichts. Ja. Wenn du den Lenker loslässt, dann kannst du halt irgendwo drauf fallen. Wenn du fährst, tust du hauptsächlich aus den Beinen arbeiten. Ne? Du musst mit den Händen jetzt nicht so viel machen.
1: Sehr unsicheres Gefühl, ich habe gar keine Ahnung, was ich jetzt da eigentlich tun muss.
4: Ein schwungvoller erster Versuch. Easy sieht anders aus.
1: Oh, krass, ja. aber total instabil. Also ich muss jetzt auf alle Dimensionen aufpassen. Ich kann quasi so kippen. Und jetzt bin ich, glaube ich, rückwärts gestürzt. Oh, well, everybody's heard about the

0: Schwierig ist es, den Kipppunkt zu finden. Ja. Im Endeffekt ist es ja so ein bisschen, wie wenn ich auf dem Roller auf dem Vorderrad fahre.
1: Ja, ich finde eigentlich das ganz interessant, dass das so komplex ist. Ich will nicht gelangweilt sein von Sportart.
0: Ich gehe jetzt auch noch mal rein, um der Gloria vielleicht noch mal zu zeigen, wie man da reingleitet. Mal schauen, wie weit ich komme.
2: Unsere Zuschauerinnen und Zuschauer fragen sich, kann man beim Sport mit dieser Erfindung Rückenmuskeln aufbauen?
0: Dieses Sportgerät bietet die Möglichkeit, auch die Rückenmuskeln zu trainieren, besonders im unteren Bereich, wo ich persönlich ja öfter mal Probleme habe, hilft es mir sehr.
1: Man hat das Gefühl, der macht so Häschen. Aber das Ding ist irgendwie total schnell und es fühlt sich so nach Flow an. Dieser Flügel, der hat so einen Vorwärtstrieb. Das Gefühl, wenn man draufsteht, ist anders, wie wenn man es anguckt. Ist erstaunlich. Ich kopiere dich jetzt. So viel Gewalt!
2: Genug für heute. Gloria will weiter üben. Ihr Testfazit?
1: Ich finde es schon schwierig. Ich glaube, dass man als nicht koordinativ begabter Mensch da schon öfters üben muss. Und ich habe natürlich den Vorteil als Windsurferin, dass ich zumindest die Elemente kenne. Ich weiß, was kann so ein Gerät, wie bewegt sich das vorwärts? Ich habe schon mal keine Angst, ins kalte Wasser zu fallen. Und also, ich glaube, für den sportlichen Menschen kann es richtig Spaß machen. Das war ein geiles Teil.
2: Jan möchte seine Erfindung weiter verbessern. Das Ziel, eine bessere User Experience. Bisher ist er eher intuitiv vorgegangen. Heute sucht er Expertenrat. Welches Verbesserungspotenzial steckt noch im Flügelbau?
0: Ich treffe mich mit Philipp Kolb, der kennt sich sehr gut in Aerodynamik aus. Und ich hoffe, von ihm wichtige Hinweise zum Bau von meinen Flügeln zu bekommen.
2: Jan trifft den Experten dort, wo die Geschichte der Aerodynamik greifbar wird. Im Flugzeugmuseum. Was kann er sich hier wohl abgucken?
3: Ich bin Spezialist für die Entwicklung von Segelflugzeugen, vor allem Modellflugzeugen. Und da kenne ich mich extrem gut aus, wenn es darum geht, Tragflügelprofile zu entwickeln, Flugzeuge zu entwickeln. Und bin heute besonders darauf gespannt, das Ganze mal eine Stufe tiefer ins Wasser zu nehmen und mich mit dem Jan da mal auszutauschen.
2: Moment, wir sprechen von Wasser und von Luft. Ist der Flügelvergleich da überhaupt sinnvoll?
3: Wasser und Luft sind zwei verschiedene Medien, die man aber miteinander vergleichen kann. Die Viskosität des Mediums ist bei so einem Vergleich immanent entscheidend. Und wenn ich das weiß, dann kann ich die Berechnungen sowohl in der Luft als auch im Wasser durchführen.
2: Zeit für ein kleines Quiz. Was versteht man unter der Viskosität von Luft oder Wasser? A. Den Aggregatzustand. B. Den Druck. C. Die Zähigkeit. Antwort C ist richtig. Viskosität beschreibt, wie zähflüssig ein Medium ist. Luft hat eine niedrige Viskosität, sie strömt leicht. Wasser ist zähflüssiger, bietet also mehr Widerstand. Für Flügel oder Foils bedeutet das, je höher die Viskosität, desto mehr Energie braucht's, um sich durch das Medium zu bewegen.
0: Ja, Philipp, schau, hier habe ich einen Flügel gebaut. Ja. Ich sag dir kurz, wofür ich ihn gebaut habe. Mhm. Der Sinn von dem Flügel ist, dass er gut um die Kurve geht, dass er schön in der Welle fährt. Und ich habe die Flügelenden nach unten gebogen, damit ich besser durch die Kurve fahren kann. In der Mitte habe ich ihn auch nach unten gebogen, damit er tiefer läuft im Wasser, dass er da ein bisschen optimiert ist.
3: Ja, und jetzt würdest du gerne noch wissen, was du optimieren kannst.
2: Die Form eines Flügels, also auch die Form eines Unterwasserfoils, bestimmt sein Verhalten. Lange, schmale Flügel wie bei Segelflugzeugen sind perfekt für effizientes Gleiten über weite Strecken. Sie erzeugen wenig Widerstand und viel Auftrieb. Kurze, breite Flügel wie bei Kunstflugzeugen oder militärischen Kampfjets erlauben schnelle Richtungswechsel und hohe Wendigkeit. Kurz gesagt, Stabilität, Effizienz und Manövrierbarkeit hängen direkt von der Form ab.
3: Wichtig wäre es jetzt, einfach mal rauszufinden, was würde passieren, wenn man die Geometrie des Flügels optimiert. Jede Portion Widerstand, die wir da sparen dabei, Heißt, du kannst länger und mit weniger Muskelkraft Spaß haben bei dem, was du mit dem Ding im Wasser machst. Heute haben wir die Möglichkeiten, Tragflügelprofile so zu berechnen, dass sie wirklich berechnet sind für die jeweilige spannweitige Position. Dann habe ich eine Möglichkeit, diesen kompletten Tragflügel noch besser zu machen. Der Charakter von einem Flügel, der wird eigentlich ausgedrückt durch sein Profil. Das ist der Querschnitt durch den Flügel hindurch, so wie wenn ich ihn hier abschneiden würde. Und da sehe ich relativ schnell, ist das Profil ein Profil, das bei langsamen Geschwindigkeiten gut funktioniert oder bei schnellen Geschwindigkeiten gut funktioniert. Und da kann man natürlich Profile nehmen, die es von der Stange, wie man so schön sagt, aus einem Profilkatalog gibt. Oder man kann die tatsächlich an die jeweilige Aufgabe anpassen. Und da ist es wichtig, dass man eben diese Grundlagen beherrscht, das im Computer zu berechnen.
2: Willkommen in der Strömungslehre. Philipp hat eine spezielle Software dabei, mit der er verschiedene Szenarien rund um Flügelbau und Flugverhalten simulieren kann.
3: Jetzt können wir uns das hier zum Beispiel mal anschauen, wenn wir so einen Tragflügel nehmen und da mit verschiedenen Profilen rechnen. Guck mal, ich habe hier jetzt mal einen Flügel genommen, der ist in etwa schon so wie deiner. Und den habe ich dann mit verschiedenen Profilen einfach mal berechnet. Und was passiert mit dem Flügel, wenn ich den jetzt größer mache und auf 10 strecke?
0: Also ich sehe, der Fahrwiderstand geht nicht nach oben, aber der Auftrieb geht nach oben.
3: Die Streckung hilft dir, wenn du schneller fahren willst.
0: Ah, genau.
3: Hat aber den Nachteil, wenn du mal langsam wirst und Pause machen möchtest, dann geht's halt nicht.
0: Das ist sehr interessant.
3: Und da wäre es natürlich schön, ne, wenn wir mal sagen können, ja, in welchem Bereich möchtest du am liebsten fahren? Dann kann man das so ein bisschen, ja, sich wie so stricken. Man sagt, das soll mein Optimalbereich sein. Ich muss dir gleich sagen, es gibt nicht die eierlegende Wollmilchsau. Das wird es nicht geben.
0: Das habe ich bereits festgestellt in meinen Ausproben.
3: Aber du kannst sagen, ja, vielleicht brauche ich dann nicht mehr 5 verschiedene Flügel, sondern mir reichen 2. Entweder ich nehme den zum langsam dahinschippern oder ich nehme den, wenn ich mal wirklich ein bisschen Spaß haben will und schneller fahren möchte oder wenn der Seegang rauer ist. Ich würde mich freuen, wenn du da dementsprechend auch mal ja, ausprobieren kannst, was vielleicht mit moderneren Methoden umsetzbar ist. Und da wäre es natürlich toll, wenn du dich hinsetzt und sagst, ja, ich baue jetzt mal einen Flügel, der dementsprechend im Computer mal ausgelegt ist und dann probieren wir den mal aus und gucken, inwiefern Theorie und Praxis zusammenpassen. Ich bin mir ziemlich sicher, dass es dann letztendlich auch noch ein bisschen besser funktionieren wird.
2: Philipp will Jan beim Design des nächsten Foils mit Input unterstützen. Für Jan ein Erfolg und vielleicht der entscheidende Schritt, um sein Foilboard im Fahrgefühl von den anderen abzuheben.
0: Ich habe gelernt, ich bin ganz schön gut mit meinen Flügeln, ne? Aber man kann noch ein bisschen mehr rausholen und das werden wir jetzt auf jeden Fall tun. Das ist ein klares Ziel.
2: Zeit für den Profitest. Wie unterscheidet sich Jans Erfindung von etablierten Boards? Das will Foil-Profi Valentin jetzt herausfinden. Mit dabei seine Frau Angelina.
0: Ja, toll, dass du dir Zeit genommen hast. Ja.
4: Ich bin super gespannt und ich bin selber Pumpfoiler und fahre mit allem, was sich übers Wasser bewegt.
2: Als Geräteturner hat Valentin beste körperliche Voraussetzungen für die anstrengenden Foilsportarten. 2023 entdeckt er das Wingfoilen für sich, ein Jahr später das Pumpfoilen. Seine Abenteuer teilt er mit über 5000 Followern auf Instagram.
0: Ich bin schon sehr gespannt, weil der ist ein sehr guter Wingfoiler und tut auch sehr viel Pumpfoil fahren, was natürlich schon große Ähnlichkeit zu meinem Gerät hat, sich dadurch aber unterscheidet, dass es keinen Lenker trägt.
2: Das Pumpfoilen ist erst in den letzten Jahren aufgekommen, hat sich aber zu einem Wassersporttrend entwickelt. Um Gewicht zu sparen, sind die Boards sehr klein im Vergleich zu den Foilboards, die Wind oder Wellen als Vortrieb nutzen. Mit wenigen Handgriffen ist es startklar. Zum Aufwärmen zeigt Valentin erstmal, was er drauf hat. Valentins Fahrt sieht mühelos aus. Doch Pumpfoilen erfordert exzellente Körperbeherrschung, um die Balance zu halten, und exakt dosierte Bewegungen, um in der Schwebe zu bleiben.
0: Bei mir ist es ein bisschen einfacher, nachdem man ja zumindest seitlich nicht kippen kann so leicht. Ja, muss man nur nach vorne und hinten stabilisieren.
2: Aber wie schnell findet Valentin ins neue Fahrgefühl?
4: Ja, beim Jan muss ich ja breitbeinig gerade stehen und bei mir stehe ich ja eher schief drauf. Genau versetzt. Also ich glaube, dass das ganz was anderes wird, also ganz anderes Feeling.
0: Hände kommen hier hin und dann tust du dich mit einem sauberen Schwung abstoßen, ist ja klar, ja. Also siehst, wenn es geht, geht's gut. Ja.
2: Auch Jans kleine Warm-up-Runde sieht ganz einfach und mühelos aus. Jetzt ist Valentin an der Reihe.
0: Möchtest du probieren?
4: Ja.
2: Okay. Trotz Pumpfoil-Erfahrung, die ersten Versuche enden im Wasser. Valentins Frau analysiert und coacht von außen.
5: Ich glaube, du musst mehr mit den Beinen machen und nicht mit deinen Händen den Lenker reißen. Beim Jan habe ich gesehen, dass er einfach mehr Vorlage hatte und sehr stabil nur mit den Füßen gepumpt ist. Und Valentin war eher zu sehr in der Rücklage und hat versucht, eher den Lenker zu reißen.
2: Nach einigen Versuchen bekommt Valentin allmählich ein Gefühl für das Gerät. Nur mit den Kurven klappt's noch nicht.
4: Ja, war super. Ich bin schon mal ein paar Meter gekommen, hab schon mal so ein bisschen das Feeling dafür bekommen. Jetzt ist eigentlich nur noch so ein bisschen ausbalancieren, schauen, okay, wie weit muss ich vorgehen, wie viel Geschwindigkeit. Und ich glaube, 10, 15 Versuche, dann komme ich schon mal ein paar Meter.
5: Jetzt.
4: Also ich war super spannend, das mal zu fahren. Ich habe gedacht, es ist ein bisschen leichter, aber ich glaube, es hat schon mal ganz gut geklappt. Und im Endeffekt verhalten sich die Flügel schon ein bisschen ähnlich. Wenn man mal im Fahren ist, man braucht ein bisschen Geschwindigkeit. Die Position muss man halt rausfinden und dann, glaube ich, geht es ganz gut.
2: Und dann noch eine Überraschung. Valentin tüftelt an einer ganz ähnlichen Idee wie Jan.
4: Also ich habe nochmal mein eigenes Board, meine eigene Konstruktion mitgebracht, habe da einen Lenker an das Board hingebaut, bin es allerdings selber noch nicht so oft gefahren. Schauen wir mal, wie es klappt. Ich wollte ein bisschen was Einfacheres bauen, also Pumpfoilen ist es sehr schwer, ich brauche dann 1000 oder noch mehr Starts, bis ich da mal ein paar Meter fahren kann. Und mit dem Lenker ist es halt ein bisschen einfacher, zumindest mal zu starten.
2: Naja.
4: Das kannst du auch probieren, Jan.
2: Jans Erfindung wirkt deutlich ausgereifter. Offenbar trifft die Variante mit Lenker einen Nerv. Aus gutem Grund.
4: Also ich denke mal, für welche, die sich ein bisschen schwerer tun, vielleicht nicht so viel Körpergefühl haben oder auch für Leute, die einfach nicht jeden zweiten Tag oder jeden Tag an See fahren können, ist es einfacher, das zu lernen, wenn man vielleicht mehr Abstand dazwischen hat oder auch einfach sagt, ich gehe einfach nicht so oft, dann ist es einfach leichter. Ja, da bin ich mir auf jeden Fall sicher.
0: Mein größter Traum mit der Erfindung ist, dass sie sich vervielfältigt. Ja? Wie sie das tut, ist mir egal. Es ist ein tolles Ding, das bringt richtig Bock. Ja? Und ich möchte einfach, dass andere Leute, viele, das auch erleben. Ja?
2: Das Tüfteln geht weiter. Und auch wenn es noch kein Business ist, auf Anfrage baut Jan anderen gern eine Variante seines Geräts.
0: Ein Traum wäre, dass ich mal irgendwo spazieren gehe am Wasser und einer fährt mit so einem Teil rum, den ich nicht kenne. Ja? Sowas in der Art. Ja? Das sind sozusagen die Ziele, die da sein könnten. Ja? 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
2: sun. Danke fürs Zuschauen. 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
3: Herzlich willkommen. Wenn ein Gewitter aufzieht, sollten Sie sich in Sicherheit bringen. Das lernt jedes Kind. Man hört die Gefahr ja auch schon von Weitem. Grollender Donner, der immer näher kommt. Im Grunde ist das nichts anderes als ein Blitz, der irgendwo einschlägt. Also unkontrollierte Elektrizität, die die Luft so extrem erhitzt, dass wir den Knall hören, über viele Kilometer hinweg. Und Wetterextreme nehmen im Klimawandel ja bekanntlich zu. Schlagen deshalb auch mehr Blitze ein?
4: Es braut sich was zusammen.
5: Gewitter an sich sind unglaublich faszinierende Ereignisse. Mit dieser ganzen Dynamik und der ganzen Dramatik, wenn so eine Gewitterwolke aufzieht, immer dunkler wird. Also da steckt wirklich die ganze Dramatik des Wettergeschehens drin.
4: Elektrische Spannungen bis zu 100 Millionen Volt. Luft, die sich während der Entladung auf 30.000 Grad erhitzt.
2: Gewitter sind sehr, sehr faszinierend und Blitze insbesondere, weil die treten so oft auf. Und trotzdem gibt es noch ganz, ganz viele Dinge, die wir bisher noch nicht verstanden haben.
4: Ein Naturschauspiel, das extrem gefährlich sein kann. Blitze können Brände auslösen. Und jedes Jahr werden mindestens 100 Menschen in Deutschland durch Blitzeinschläge verletzt. Manchmal endet das tödlich. Mit Hightech wie Bodenradar und Lasern wollen Forschende dem Phänomen Blitz auf die Spur kommen. Was passiert in Gewittern und wie kann man die Vorhersage verbessern? Sie lassen dafür beispielsweise Sonden direkt in die Gewitterwolke aufsteigen, analysieren so die Bewegung von Hagelkörnern. Aber auch Windgeschwindigkeiten, Regenmengen und die Häufigkeit von Blitzen werden erforscht. Aber wie entstehen die überhaupt? In einer Gewitterwolke reißen starke Aufwinde Wassertropfen nach oben, wo sie gefrieren. Fallwinde transportieren Hagel und Eis nach unten. Dabei kollidieren die Partikel, wobei elektrische Ladungen getrennt werden. Im oberen Bereich der Wolke sammeln sich positive Ladungen, im unteren negative. Dazwischen baut sich eine elektrische Spannung auf. Wird die zu groß, entlädt sich der Blitz. Entweder innerhalb der Wolke oder zwischen Wolke und Boden. Aber werden Blitze durch den Klimawandel häufiger? Denn pro Grad Temperaturerwärmung kann die Atmosphäre 7% mehr Feuchtigkeit aufnehmen. Höhere Temperatur und mehr Feuchtigkeit bedeuten mehr Energie in der Atmosphäre. Tatsächlich berechnete eine US-Studie, dass die Zahl der Blitze in den USA durch den Klimawandel um etwa 12% ansteigen wird. Eine österreichische Studie hat für die Hochlagen der Ostalpen eine Verdoppelung der Blitzhäufigkeit in den vergangenen 40 Jahren berechnet. Lassen sich solche Ergebnisse verallgemeinern? Schließlich sind klimatische Einflüsse auf Blitze sehr komplex. Am Karlsruher Institut für Technologie erforscht ein Team die Risiken von Extremwetterereignissen. Markus Augenstein hat in seiner Doktorarbeit die Blitzhäufigkeit in den Jahren 2001 bis 2021 ausgewertet. Die Grundlage? Wolke-Bodenblitze, die das europäische Ortungssystem Euklid gemessen hat.
2: Hier sehen wir jetzt den Trend, einmal auf der linken Seite die Gewittertage. Und wir sehen hier, blaue Farben zeigen eine Abnahme. Vor allem hier in Frankreich, aber auch in weiten Teilen in Deutschland sehen wir überraschenderweise eine Abnahme der durchschnittlichen Zahl an Gewittertagen pro Jahr.
4: Den gleichen Trend zeigt auch die jährliche Blitzstatistik für Deutschland. Im Jahr 2007 wurden hier insgesamt 573.000 Blitze registriert. Im Jahr 2024 waren es noch etwa 207.000. Es wurden also weniger als halb so viele Blitze gemessen. Was könnte der Grund für den Rückgang sein? Zum einen haben sich in diesem Zeitraum die Messmethoden geändert, wodurch heute weniger Blitze gezählt werden. Aber haben sich womöglich auch die Gewitter selbst verändert?
5: Ja, wir sehen hier jetzt das Radarbild von unserem eigenen Radar. Da sehen wir eine Gewitterfront, die hier von Westen rangerückt kommt. Ja, wir sehen hier jetzt gerade zu Beginn der Gewitterfront die höchsten Intensitäten. Das erkennen wir hier an diesen hellgrünen Farben, die bis fast 12 Kilometer Höhe reichen. Und das sind die Gewitterereignisse, die dann auch die meisten Blitze produzieren.
4: Denn Gewitter ist nicht gleich Gewitter. Ein normales Sommergewitter entsteht innerhalb kurzer Zeit und fällt dann sehr schnell wieder in sich zusammen. Große Gewitterfronten dagegen sind langlebiger. In diesen können extrem viele Blitze auftreten, bis zu 100.000 pro Gewitterkomplex.
2: Hier sehen wir, dass aus relativ vielen kleinen einzelnen Gewitterzellen sich dann hier eine Superzelle ausbildet. Das sieht man hier, wie die dann hier Richtung Bayern zieht. Und das Besondere an dieser Superzelle ist, dass wir hier eine enorm hohe Blitzdichte haben.
4: Aber warum nimmt die Zahl der Blitze dann insgesamt ab?
2: Wir konnten eben zeigen, dass statistisch wir diese großräumigen Gewittercluster, wo wir wirklich Gewitter haben, die über ganz Europa ziehen und an einem Tag überall für Blitzaktivität sorgen, dass das weniger wird und wir mehr vereinzelte Einzelzellen haben, die dann auch eine geringere Blitzdichte aufweisen und somit die Gesamtzahl der Blitze auch abnimmt.
4: Woran das liegen könnte, wird noch erforscht. Was bei einer Blitzentladung genau passiert, lässt sich mit Antennen messen, wie dem hochauflösenden Radioteleskop LOFAR. Denn Blitzentladungen senden elektromagnetische Felder aus, die sich präzise orten lassen. Forschenden gelang es damit, die feinen Verästelungen eines Blitzes, die sich in nur wenigen Tausendstel Sekunden während der Entladung bilden, wie in Zeitlupe aufzulösen. Dabei entdeckten sie bislang unbekannte Strukturen. Über diese können die elektrischen Ladungen offenbar wieder in die Gewitterwolke zurückfließen, was erklären würde, warum sich ein Blitz nicht, wie lange angenommen, auf einmal entlädt, sondern in kurzer Zeit mehrfach an einem Ort einschlägt. Dabei ist das Risiko für einen Blitzeinschlag nicht überall gleich. Im Norden Deutschlands ist es am niedrigsten. Nach Süden hin nimmt die Blitzhäufigkeit zu. Der Hotspot liegt im Voralpenraum mit bis zu 2 Blitzen pro Quadratkilometer und Jahr.
5: Der Süden ist ja deutlich wärmer und damit auch deutlich feuchter im Vergleich zu den Regionen im Norden Deutschlands. Und dadurch haben wir diese großen Unterschiede.
4: Auch Berge spielen eine wichtige Rolle, weil sie die Luftmassen nach oben ablenken. Lässt sich der Einschlag eines Blitzes mit heutiger Technik vorhersagen?
5: Da haben wir ja erstmal die Unsicherheit in der Vorhersage der Gewitterentstehung des einzelnen Gewitters. Und dann nochmal bräuchten wir nochmal Anhaltspunkte, wie jetzt aus dem Gewitter tatsächlich der einzelne Blitz dann resultiert. Und dann haben wir zwar den Blitz, dann wissen wir aber immer noch nicht, wo er einschlägt. Generell eine Vorhersage für jeden einzelnen Blitz, das können wir nicht machen. Und das liegt daran, dass die Ereignisse einfach zu kleinräumig sind.
4: Manches ist noch rätselhaft bei diesem Naturschauspiel, das so beeindruckend ist und doch so gefährlich.
3: Ja! Wenn Gewitter aufzieht und Sie auf einer freien Fläche, zum Beispiel auf einem Golfplatz stehen, müssen Sie besonders aufpassen. Der Blitz schlägt nämlich bevorzugt in Objekte ein, die aus der Umgebung herausragen. Vor allem, wenn sie aus Metall sind. Golf ist also nicht nur teuer, sondern auch noch gefährlich. In den USA gab es statistisch jeden 5. Blitztoten auf einem Golfplatz. Also lieber schnell weg und unterm nächsten Baum Schutz suchen. Oder? Leider keine gute Idee. Schlägt hier ein Blitz ein, kann die Spannung überspringen.

0: Besser also in die Hocke gehen. Am besten in einer Bodensenke, um das Risiko eines Blitztreffers zu minimieren. Und die Beine sollten möglichst dicht beisammen sein. Ja, Strom ist gefährlich. Manche Tiere nutzen ihn auch deshalb gezielt für ihre Zwecke. Aber nicht nur. Hier sind unsere Top 3.
1: Nummer 1 hat ein Näschen für Elektrizität. Wie aus dem Fabelbuch. Das Schnabeltier sieht aus wie eine Mischung aus Ente und Biber. Und legt als Säugetier sogar Eier. Noch verrückter, es jagt mit einem Elektrosinn. Der sitzt in seinem Schnabel, eigentlich eine verlängerte Nase. Unzählige Sinneszellen nehmen selbst winzige elektrische Felder wahr. Schon 4 bis 5 Mikrovolt, ein Tausendstel der Spannung einer Knopfzelle. Ausgesendet von Fischen und Krebsen, wenn sie ihre Muskeln bewegen, werden sie zur Beute. Das Schnabeltier jagt mit geschlossenen Augen einfach ihrer Stromspur nach. Nummer 2 ist mit Spannung unterwegs. Auch der Zitterrochen hat ein elektrisches Organ für die Jagd und schockt damit seine Beute. Elektroplax heißt seine Waffe. Wie ein eingebauter Taser sitzt er an der Basis seiner Brustflosse. Die spezialisierten Zellen des Organs können Stromstöße bis zu 200 Volt erzeugen. Fast so viel wie aus der Steckdose. Diese Spannung hat es in sich und lähmt die Muskeln der Fische. Für Menschen ist das nicht direkt gefährlich, aber so schmerzhaft wie ein fester Faustschlag. Bei der Nummer 3 stehen die Haare zu Berge. Geht die Hummel auf Nahrungssuche, liegt immer ein Knistern in der Luft. Denn wenn sie fliegt, lädt sie sich elektrisch auf. Ähnlich, als würde man über einen Teppich schlurfen. Das hilft ihr dabei, Blüten voller Nektar zu finden. Das funktioniert so. Blüten sind negativ geladen. Darum ziehen sie die positiv geladenen Haare der Hummel an. Die neigen sich Richtung Blüte. Für die Hummel das Signal, bitte hier landen. Bei der Landung kommt es, zack, zum Spannungsaustausch. Die nächste Hummel, die hier vorbeisummt, wird nicht von der Blüte angezogen und weiß darum, Ladung weg, kein Nektar mehr da.
0: Nicht nur in der Natur um uns herum, auch in unserem Körper spielt Elektrizität eine entscheidende Rolle. Genau gesagt, wären wir ohne sie gar nicht lebensfähig. Nehmen wir den Herzschlag. Sein Rhythmus wird vom sogenannten Sinusknoten vorgegeben. Das ist eine Ansammlung spezieller Zellen im rechten Vorhof. Und die können elektrischen Strom selbst erzeugen. Jeder dieser Impulse löst eine Kontraktion des Herzmuskels aus. In der Regel 60 bis 100 Mal pro Minute. Rund 100.000 Mal am Tag. Und auch unsere kleinen grauen Zellen im Gehirn kommunizieren elektrisch miteinander. Die dabei entstehenden Spannungen sind winzig klein und liegen im Millivolt-Bereich. Da stellt sich natürlich die Frage, sind Gedanken dann nichts weiter als elektrische Signale? Und kann man die vielleicht auch messen?
2: Inzwischen können wir doch so gut wie alles um uns, über uns und in uns vermessen. Warum nicht auch Gedanken? Im Entschlüsseln körperlicher Signale scheinen wir Menschen den Maschinen immer noch überlegen. Anders müsste es doch aber dort sein, wo Gedanken erzeugt werden und wo kein Mensch hinschauen kann, Maschinen aber längst, im Gehirn. Ein EEG erkennt Prozesse an der Oberfläche des Gehirns. Im Kernspintomographen lässt sich die Sauerstoffversorgung des Gehirns messen. Was aber verrät uns das und was nicht?
3: Wenn Nervenzellen aktiv werden, dann brauchen sie Sauerstoff. Und diesen Sauerstoff bekommen sie aus dem Blut. Es gibt ein interessantes Phänomen, und das ist, dass sich die magnetischen Eigenschaften des Blutes ändern, je nachdem, ob es Sauerstoff bindet oder nicht. Und wenn Sauerstoff gebunden ist, dann ist es nicht magnetisch. Und wenn der Sauerstoff abgegeben wurde, dann wird das Blut magnetisch. Und das können wir mit dem Kernspintomographen messen. Das heißt, wir können nicht einzelne Nervenzellen direkt messen. Das würden wir uns wünschen, aber das geht leider nicht. Und stattdessen müssen wir quasi Spuren messen, die die Hirnaktivität im Blut hinterlässt.
2: Das ist dann in etwa so, wie eine Großstadt aus dem Flugzeug anzuschauen. Da sehen wir auch nicht die Nummernschilder der Autos, die unten rumfahren. Aber wie gut lässt sich mit so einer Gehirnvermessung überhaupt Abstraktes und Individuelles wie Gedanken lesen?
3: Früher hat man lange Zeit geglaubt, dass unsere Gedankenwelten und unsere Hirnprozesse fundamental voneinander verschieden sind. In der modernen Hirnforschung hat man eins gezeigt, und das ist, dass unsere Gedanken 1:1 mit Hirnprozessen zusammenhängen. Man kann sich das vereinfacht gesagt

0: Bevor stellen wir auf einer CD. Auf einer CD sind die Musikstücke in den Rillenmustern kodiert, auf der Oberfläche. Ein Musikstück hat ein Rillenmuster, ein anderes Musikstück hat ein anderes Rillenmuster. Und wenn man das jetzt in einen CD-Player reintut, dann wird es ausgelesen und das Musikstück wird wiedergegeben.
1: Das klingt auf den ersten Blick bestechend einfach. Dann bräuchten wir ja nur noch den CD-Player fürs Gehirn, der unsere Gedanken so ausliest wie die Rillen auf der CD.
0: Das ist genau das Problem. Bei einer CD wissen wir genau, wie die Musik auf der Oberfläche kodiert ist. Denn wir Menschen haben CD-Spieler erfunden und wissen genau, wie die Musik verschlüsselt ist. Beim Gehirn ist es ganz anders. Bis heute versteht niemand genau die Sprache des Gehirns. Und deswegen können wir auch keine Gedanken lesen. Wir können sie mit Hilfe von Computerverfahren dechiffrieren. So ähnlich wie man einen Code knackt. Von einer Entschlüsselung der vollständigen Sprache des Gehirns sind wir heute noch sehr weit entfernt.
1: Ein Beispiel. Stellt euch vor, ihr seid da drin und denkt an einen Hund. Der Hirnscanner misst an jeder Stelle eures Gehirns die Sauerstoffversorgung. Das Ergebnis ist, stark vereinfacht gesehen, so ein Muster, wie eine Hieroglyphe, deren Bedeutung wir nicht kennen.
0: Auch wenn wir die Sprache des Gehirns heute noch nicht im Detail verstehen, wissen wir doch einiges darüber, wie Gedanken im Gehirn kodiert sind. Es gibt dabei zwei wesentliche Prinzipien. Das erste Prinzip ist das Prinzip der Karte. Da wird eine andere Stelle im Gehirn aktiv, je nachdem, welchen Gedanken wir gerade haben. Zum Beispiel gibt es eine Körperkarte. Wenn ich an der Hand berührt werde oder am Fuß berührt werde, wird jeweils eine andere Stelle auf der Hirnoberfläche aktiv. Bei anderen, komplexeren Gedanken ist es anders. Da sind immer mehrere Stellen daran beteiligt, den Gedanken zu kodieren. Nehmen wir das Beispiel mit Hund, Katze, Maus. Bei der Maus wird dann die erste und die dritte Stelle im Gehirn aktiv, bei der Katze die zweite und die vierte und beim Hund die erste und die vierte Stelle im Gehirn aktiv. Das heißt, es sind die Kombinationen der Stellen im Gehirn, die aktiv werden, die kodieren, um welchen Gedanken es sich handelt.
1: Könnten das die ersten Seiten eines neuen Wörterbuchs sein? Zum Beispiel Deutsch, Französisch, Hirnsprache? Eher noch nicht. Unser Gehirn ist um einiges komplexer und raffinierter.
0: Ein großes Problem, das wir haben, ist, dass die Gehirne verschiedener Personen so unterschiedlich sind. Und wenn wir zwei verschiedene Menschen haben, die an Hund, Katze oder Maus denken, sind diese Gedanken in den Gehirnen sehr unterschiedlich abgelegt. Das heißt, jedes Gehirn hat seine individuelle Sprache. Und wir müssen erstmal mühsam lernen, wie die Sprache dieses individuellen Gehirns aussieht.
1: So schnell wird es also nichts mit einem universalen Wörterbuch für die Sprache aller Gehirne. Und selbst eine individuelle Übersetzungstabelle für nur ein Gehirn ist unwahrscheinlich, denn jedes Gehirn verändert sich. Nach 10, 20 Jahren kann der Gedanke an denselben Gegenstand ganz anders kodiert sein. Mal abgesehen davon, dass der Hirnscanner das nur aus einer Art Vogelperspektive erfasst, denn er misst eben nur Spuren der Hirnaktivität im Blut und nicht die einzelnen Nervenzellen. Man müsste schon ganz anders ans Gehirn, so wie es Elon Musk mit seiner Firma Neuralink im Sommer 2020 live präsentierte. Ins Gehirn dieses Schweins wurden mehr als 1000 Elektroden implantiert, sodass sich seine Hirnaktivität beim Schnüffeln direkt messen lässt. Die Zulassung, so eine Art Chip bei Menschen zu implantieren, steht allerdings noch aus. Wäre das der Durchbruch fürs Gedankenlesen? Klingt ja erstmal logisch, näher an die Nervenzellen zu kommen und dadurch mehr Daten und genauere Messungen zu erhalten.
2: Es gibt eine Vielzahl an Gedanken- und Gefühlskombinationen, Konstellationen in unterschiedlichen Settings, Kontexten etc. Und selbst bei hochpotenten Maschinen wird es da schwierig sein, all das abzubilden und all das zu erlernen.
3: Jedes Mal, wenn jemand zu mir kommt und sagt, ich habe eine künstliche Intelligenz, die Emotionen lesen kann, endet es damit, dass die Leute Beobachtung mit Schlussfolgerung verwechseln. Und deshalb kennen wir die Antwort nicht.
1: Auch wenn Gedankenlesen in Science-Fiction-Filmen grandios funktioniert, mit echter Wissenschaft hat das nicht so viel zu tun. Dennoch, es reizt uns, das Gedankenlesen.
4: Die Frage ist ja nur, ob wir das wirklich wollen, dass jemand unsere Gedanken lesen kann. Wobei das nicht die erste Technologie wäre, die lange als Science-Fiction galt und dann Realität wurde. Und mit Strom lässt sich ja jetzt schon so einiges in unserem Leben steuern. Der Herzschrittmacher zum Beispiel ist nichts anderes als ein elektrischer Taktgeber, um das Herz im richtigen Rhythmus zu halten. Und wenn das Herz plötzlich aus dem Takt gerät, kann so ein Defibrillator tatsächlich Leben retten. Atemnot, Bewusstlosigkeit, fehlender Puls oder Herzrasen können etwa auf ein Kammerflimmern hinweisen. In so einem Fall zuerst den Notarzt rufen, dann mit der Herzdruckmassage beginnen. Danach kommt der Defi zum Einsatz. Dazu werden zwei Elektroden,
5: roten Handgriff ziehen, um hier sehen wir sie, zu entnehmen.
4: Rechts und links vom Herzen angebracht.
5: Beachten Sie die Bilder auf den Klebeelektroden. Elektroden fest andrücken.
4: Der Defibrillator analysiert automatisch zuerst den Herzrhythmus. Nur wenn nötig, wird der Schock ausgelöst. Wichtig, während der Schockabgabe darf der Patient auf keinen Fall angefasst werden, um nicht selbst den Elektroschock abzubekommen.
5: Schock wird automatisch abgegeben.
4: Ein Stromstoß mit mehreren tausend Volt Spannung. Etwa 30 Mal stärker als ein Schlag vom Elektrozaun. Das Herz zieht sich zusammen und im Idealfall bringt dieser Reset es wieder in den richtigen Takt.
5: Führen Sie die Herzdruckmassage im Takt durch.
4: Moderne Defibrillatoren sind so konzipiert, dass sie auch ohne medizinische Ausbildung sicher angewendet werden können. Also keine Angst vor Bedienfehlern. Strom bringt aber nicht nur unseren Körper in Bewegung, unser ganzes Leben wäre ohne Strom nicht denkbar. Aber gibt es eigentlich die perfekte Energie, umweltfreundlich, günstig und im Überfluss vorhanden?
6: Im Grunde genommen sind 94% der Energie, die wir auf der Erde nutzen, ist letzten Endes Sonnenenergie.
1: Wenn die Sonne scheint, verdunstet das Wasser der Meere, steigt auf, regnet ab und landet weiter oben in Flüssen und Seen. Fließt das Wasser ins Tal, kann man seine Bewegungsenergie nutzen. Die meisten Energieformen haben irgendwie mit der Sonne zu tun. Auch die fossilen Energien sind letztendlich umgewandelte Sonnenenergie. Die Energie im Getreide und ja, sogar die Energie, die in diesen Croissants steckt.
7: Diese Nahrung, die wir aufnehmen, stammt von den Pflanzen, die möglicherweise Tiere ernährt haben. Und wir essen Pflanzen und Tiere. Und woher stammt diese Nahrung? Letztendlich aus dem Licht der Sonne.
1: Wenn demnach so ziemlich alles an Energie von der Sonne kommt, könnte man nicht genau da ansetzen, bei der Sonne? Die Leistung, die auf die Erde fällt, auf der sonnenbeschienenen Seite, ist 10.000 Mal größer als die Leistung, die die Menschheit konsumiert. Wir erhalten also in jeder Sekunde eine immense Menge an Energie von der Sonne. In anderen Worten, wenn wir nur einen Bruchteil der Sonnenenergie in für uns nützliche Energie umwandeln könnten, würden sich alle unsere Energieprobleme in Luft auflösen.
6: Wir haben eigentlich eine unendliche Menge an Direktenergie, die uns Freihaus geliefert wird. Und da legt dann eben die Frage sehr nahe, wie kann man diese Energie eben viel direkter nutzen.
1: Die Sonne anzuzapfen hat mit ihm begonnen. Edmond Becquerel. Inspiriert von den Pflanzen, die Sonnenenergie in Zucker speichern, baute er eine Vorrichtung, mit der Sonnenlicht zu Strom umgewandelt wird. Das war die erste Photovoltaikanlage, knapp 60 Jahre bevor sein Sohn Henri die Radioaktivität entdeckte. Und so wird heute die Sonnenenergie eingefangen, mit Halbleitern. Welche Rolle Solarenergie spielen wird, hängt auch von neuen Materialien ab, den Perovskiten. Die lassen sich zu extrem dünnen Schichten verarbeiten, dünner als ein menschliches Haar, und wandeln Sonnenlicht besonders effizient in Strom um.
6: Ich habe hier mal was vorbereitet. Also hier haben wir jetzt mal eine Scheibe Roggenbrot. Und wenn wir jetzt einfach mal annehmen, das ist unsere Silizium-Solarzelle, damit können wir jetzt vielleicht so bei kommerziellen Zellen nur 20% des Sonnenlichts real umwandeln.
1: Alles andere als perfekt also.
6: Das sei jetzt mal ein Glassubstrat. Und auf das würden wir jetzt auch wieder eine Schicht aufbringen. Die ist dann sehr, sehr, sehr, sehr dünn. Also am besten so wenig Butter wie möglich. Und das wird jetzt einfach mal, oder wollte ich heute einfach mal mit ein bisschen Marmelade verdeutlichen, die wir jetzt auch, so wie wir Perovskite auch prozessieren können, einfach mal direkt auf dieses Glassubstrat mit der Kontaktschicht draufschmieren. Wir brauchen also nur etwa ein Mikrometer Schicht, um genauso viel Licht im Endeffekt absorbieren zu können wie mit einer dicken Schicht Brot.
1: Also alles eine Frage des Brots?
6: So, und das Interessante ist jetzt aber nicht, dass man jetzt die Frage stellt, möchtest du ein Roggenbrot oder möchtest du ein Marmeladenbrot, sondern dass man die miteinander verbindet. In der oberen Schicht wird dann eben das kürzerwellige, hochenergetische, blaue Licht eher absorbiert. Und das Licht, was in der oberen Schicht nicht absorbiert wird, wird dann eben in der unteren Siliziumschicht umgewandelt. Und im Tandem, in der Verbindung, können dann diese Solarzellen viel, viel mehr Sonnenlicht in Strom umwandeln. Nämlich wahrscheinlich viel mehr als 30%, vielleicht auch in Richtung 40%. Und das macht es dann technologisch dann sehr interessant.
1: Sind wir also kurz davor, das Tor zur perfekten Energie aufzustoßen?
8: Die Sonne steht gerade im Winter relativ schräg. Die muss durch eine große Menge Atmosphäre vorher durch. Außerdem leuchtet die Sonne im Winter nur weniger Stunden. Also gerade wenn man nach Norwegen oder so geht, teilweise monatelang gar nicht.
1: In einer Stadt wie Berlin lassen sich aus dem Sonnenlicht über das ganze Jahr verteilt gerade mal 130 Watt pro Quadratmeter gewinnen. Zur Mittagsstunde bei praller Sonne rund 1 Kilowatt. Das reicht nicht mal für einen handelsüblichen Wasserkocher. Der braucht doppelt so viel Leistung, um Wasser zum Kochen zu bringen. Die Sonne liefert zwar so eine Art perfekte Energie, dauerhaft verfügbar, sauber und davon enorm viel, sie aber so richtig einzufangen, das gelingt uns bisher nicht.
4: Ein Alltag ohne Strom ist für die meisten von uns undenkbar. Und der Stromverbrauch steigt und steigt. Vor allem der Einsatz von künstlicher Intelligenz treibt den Stromverbrauch in die Höhe. Warum? Jede einzelne Anfrage löst eine Lawine an Rechenschritten aus. Hat das KI-Modell die Anfrage analysiert, verarbeitet das System sie über Milliarden Verbindungen, ähnlich wie Nervenzellen im Gehirn. Daraus berechnet es dann, welche Antwort mit hoher Wahrscheinlichkeit passen könnte. Aber nicht nur der Stromverbrauch, auch die Art, wie wir Strom erzeugen, ändert sich. Wind und Sonne werden immer wichtiger. Und dieser Umbau stellt unser Stromnetz vor ganz neue Herausforderungen. Mein Kollege Matthias Tertelt hat sich das mal genauer angeschaut.
9: So sah fast die ganze Zeit unsere Stromversorgung aus. Ein Kraftwerk, eine Leitung und die Verbraucher, also wir in unseren Häusern. Und je nachdem, wie viel gebraucht wird, wird halt auch produziert. Wenn die Leute abends alle eine Serie streamen, dann fährt man halt das Kraftwerk ein bisschen hoch. Das hat gut funktioniert. Und jetzt schmeißen wir das quasi über den Haufen. Denn mittlerweile sieht es so aus. Statt ein paar Kohlekraftwerken haben wir jetzt hier sehr, sehr viele Windkrafträder. Und die stehen über ganz Deutschland verteilt. Und wer denkt, es stehen ja schon viele Windkrafträder, dann schauen wir mal an, wo wir stehen. 2005 hat Windkraft 4% an Strom ausgemacht. Und dann wird es mit der Zeit immer mehr. Und 2024 waren es schon 32%. So kommt jetzt schon der meiste Strom in Deutschland aus der Windkraft und ist auch bereits mehrheitlich erneuerbar. Denn wir haben ja auch noch die Solaranlagen auf dem Dach oder auf dem Feld und die ganzen Balkonkraftwerke. Und so geht es ja weiter. Denn das Ziel ist ja, dass es in Zukunft vollständig erneuerbar sein soll. Und das Allermeiste eben aus Wind und Solar kommt. Das heißt, es kommen zwangsläufig noch einige Windkrafträder und Solaranlagen zu. Das klingt ja erstmal einfach. Fossile gegen emissionsfreie Energien austauschen. Aber das birgt einige Herausforderungen. Denn erstens ist jede unserer kleinen Anlagen nun quasi ein einzelner Erzeuger und ist auch an das Stromnetz angeschlossen. Wir sprechen da nicht mehr von einem zentralen Stromsystem mit ein paar wenigen Stromquellen, die uns zentral versorgt haben, sondern von einem dezentralen Stromsystem, das dezentral gesteuert werden muss. Wo es vorher also simpel war, Überblick und Kontrolle zu behalten, wer wann was wo produziert, ist es jetzt mittlerweile viel, viel komplexer geworden. Kann man das jetzt noch kontrollieren? Viele haben ja schon heute Angst, dass die Rechnung nicht aufgeht, also dass der Strom ausfallen könnte. Und diese Sorge wird ja jetzt auch ständig geäußert. Dabei ist da noch gar nicht die Herausforderung 2 berücksichtigt, nämlich wie sich der Strombedarf in Deutschland entwickelt. Und zwar durch den Umstieg auf E-Autos, Wärmepumpen und weitere elektronische Geräte. Schauen wir jetzt mal hier drauf. Aktuell verbrauchen wir 465 Terawattstunden Strom. Und so geht's weiter. Es steigt und steigt. 2045 dann, da sind wir schon bei schätzungsweise 1000 Terawattstunden, also mehr als das Doppelte. Die dritte Herausforderung ist, Windkrafträder und Solaranlagen erzeugen ja nicht wie vorher kontinuierlich das, was man an Strom braucht, sondern es hängt von Wind und Wetter ab, also von Sonnenstunden, Sonnenstand, Windgeschwindigkeit, Bewölkung und so weiter. Nun will man aber die komplexe Stromversorgung so sicher haben wie zuvor und das ist die radikale Veränderung, die wir jetzt mal vereinfacht herunterbrechen wollen. Vorher, wenn der Stromverbrauch gestiegen ist, also die Nachfrage nach Strom, konnte man im Kohlekraftwerk quasi einfach mehr Kohle reinschmeißen, hat es so aufgedreht und das Angebot an Strom hochgefahren. Und das Neue mit der Energiewende ist jetzt, dass zwar Wind und Solar bei weniger Verbrauch auch mal abgeschaltet werden können, aber bei mehr Verbrauch nicht einfach hochgefahren werden können, wenn dafür gerade keine Sonne und kein Wind da ist. Damit Angebot und Nachfrage von Strom gleich auf sind, braucht es also noch andere Lösungen, zu denen wir jetzt gleich kommen. Und es ist zwar schlecht, wenn wir weniger Strom haben, als wir brauchen, aber es ist auch genauso schlecht, wenn wir zu viel haben. Das packt unser Netz nämlich auch nicht. Einfach nur mehr Anlagen ist also auch nicht die alleinige Lösung. Extrem vereinfacht würde man sagen, bei zu wenig Strom geht bei dir das Licht aus. Schlecht. Bei zu viel Strom fliegt aber ebenfalls die Sicherung raus. Und nicht nur bei dir, sondern in der Straße, im Stadtviertel, irgendwo im Umspannwerk. Ebenfalls schlecht. Das Stromnetz ist eben doch sehr sensibel.
4: Wie anfällig das System ist, merken wir immer wieder. Stromausfall. Wie im April 2025. In Spanien und Portugal fallen Ampeln, Züge und Mobilfunknetze aus. Millionen von Menschen waren bis zu 18 Stunden ohne Strom. Der Blackout begann mit einem plötzlichen Leistungsabfall. Im Netz fehlten mit einem Mal 15 Gigawatt Strom, ungefähr 60% des üblichen Verbrauchs. Dieser massive Leistungseinbruch dauerte zwar nur wenige Sekunden, brachte aber das empfindliche Zusammenspiel zwischen Erzeugung, Verteilung und Abnahme aus dem Gleichgewicht. Das Netz brach zusammen und konnte erst Stück für Stück wieder hochgefahren werden. Die gute Nachricht: So ein langer Ausfall ist ungewöhnlich. Hier bei uns gab es das noch nie. Durchschnittlich 13 Minuten pro Jahr waren Haushalte in den vergangenen Jahren in Deutschland unfreiwillig ohne Strom. Lebenswichtige Bereiche müssen aber in der Lage sein, Ausfälle zu überbrücken. Die Notstromaggregate deutscher Kliniken müssen 24 Stunden schaffen. Beruhigend. Denn ohne Strom geht nichts. Bleibt daher ganz grundsätzlich die Frage: Gibt es die perfekte Energie?
1: Kann es sein, dass wir einfach den Wald vor lauter Bäumen nicht gesehen haben? Denn was wäre, wenn die perfekte Energie gar nicht von der Sonne kommt, sondern in der Sonne steckt? Habt ihr euch jemals gefragt, warum die Sonne überhaupt scheint?
8: Also man hat in der Vergangenheit tatsächlich einmal gedacht, dass die Sonne ein großer Kohleofen ist, der da brennt.
1: Und dass die Kohle aus Meteoriten stammen würde, die ständig auf die Sonne einschlagen würden. Und die beiden Forscher Hermann von Helmholtz und Lord Kelvin behaupteten 1884, die Sonne wäre ein heißer Gasball, der durch langsames Zusammenziehen Energie erzeuge. Nur zeigten Berechnungen, dass die Sonne auf diese Weise nur 30 Millionen Jahre leuchten könnte, dabei doch aber mindestens 4,5 Milliarden Jahre alt ist.
8: Bis man zu dem Schluss gekommen ist, das muss irgendein anderer Mechanismus sein. Mittlerweile wissen wir, die Energie der Sterne, die Energie der Sonne, die Kernfusion, ist die Mutter aller Energien.
1: Und das haben wir diesem Herrn zu verdanken, dem Physiker Hans Bethe, der das in den 1930er Jahren herausfand. Nur, wie wird daraus Energie?
8: Wasserstoff besteht aus einem einzelnen positiv geladenen Teilchen, wir nennen das Proton. Wenn ich jetzt zwei dieser Teilchen zusammenbringen will, dann habe ich das Problem, die stoßen sich gegenseitig ab. Ich muss die mit Wucht aufeinander schießen. Dann kann eine neue Kraft, die sogenannte starke Kernkraft, zuschlagen und kettet diese beiden Atome aneinander. Und ich bilde ein neues Atom. Und ab und zu, ganz selten, passiert dann Folgendes. Während dieser Verschmelzung verwandelt sich eins dieser beiden Teilchen in ein anderes Teilchen, ein sogenanntes Neutron. Und das ist ein stabiles neues Atom. Und dabei wird Energie frei. Das passiert aber nur sehr, sehr selten.
1: Und genau so eine Startreaktion für die Kernfusion brauchen wir noch.
8: Wir haben auf der Erde, wenn wir das nutzen wollen, aber nicht die Zeit. Wir haben weder die Zeit, noch können wir es genügend oft probieren, weil wir nicht so groß sind wie die Sonne. Wir müssen einen anderen Weg finden, so eine Kernfusion auf der Erde hinzukriegen, um damit Energie zu produzieren.
1: Und wenn wir das irgendwann wirklich schaffen, dann lösen wir noch ein anderes Problem, das unsere bisherige Energiewirtschaft schließlich auch hat.
10: Nee.
7: Eine große Energiemenge zu besitzen bedeutet auch, viel Materie abzubauen und einen großen Einfluss auf die Umwelt zu haben. Das ist unstrittig. Dieser Dreiklang aus Materie, Energie und Umwelt ist extrem wichtig. Man muss sich vergegenwärtigen, dass man keine saubere Energie erzeugen kann, ohne dass es anderswo Auswirkungen geben wird. Bei der Fusion sollen die möglichst gering ausfallen. Wasserstoff, den wir größtenteils in den Meeren finden. Energie ohne Abgase, ohne langlebigen Atommüll und in ausreichender Menge.
8: Wenn man davon ausgeht, wie hoch die Energiedichte ist, wenn man davon ausgeht, wie die Ressourcen verfügbar sind und was für Chancen dahinter stehen, würde ich sagen, es ist ziemlich genau die perfekte Energie.
7: In Südfrankreich wird gerade ein riesiger Versuchsreaktor gebaut, ITER. Er soll die Sonne auf Erden werden. Nur wäre die Sonne kaum die Sonne, wenn man sie einfach so kopieren könnte.
8: Das Problem, was ich angesprochen hatte, ich muss diese beiden Teilchen mit hoher Wucht zusammenschießen. In der Physik bedeutet hohe Wucht eine hohe kinetische Energie. Und hohe kinetische Energie von vielen Teilchen, das kennen wir, das nennen wir Temperatur.
7: Im Inneren des ITER-Reaktors müssen Temperaturen von 150 Millionen Grad erreicht werden. Nach einem Energiesparprogramm klingt das nicht. So heiß ist es nicht einmal in der Sonne selbst. Aber nur so entsteht hier auf der Erde eine Teilchensuppe, ein Plasma, das für die Kernfusion notwendig ist.
8: Wenn ich das Plasma zusammenschließe, dann habe ich mir einen Donut gebaut. Und der hat in der Mitte ein Loch. Und dieses Loch, das ist tatsächlich ein Vorteil. Ich kann hier in der Mitte eine Spule reinsetzen, die dann außenrum ein Magnetfeld erzeugt. Und dieses Magnetfeld sorgt dafür, dass mein Plasma hier drin gefangen bleibt. Und der Strom, der in diesem Plasma fließt, elektrischer Strom, der muss immer im Kreis fliegen. Und bei dem System, was wir in Frankreich bauen, bei dem Fusionsreaktor ITER beispielsweise, sollen am Schluss bis zu 25 Millionen Ampere in diesem Donut fließen als elektrischer Strom, den ich mir dann nutzbar machen kann.

0: Ein anderer Weg ist, wenn ich ein Plasma nehme und es sehr stark zusammendrücke, sehr stark komprimiere, dann werden die Abstände zwischen den Atomen sehr klein. Und wenn die Temperatur trotzdem hoch ist, gibt es in sehr kurzer Zeit ganz viele Fusionsreaktionen. Und dann habe ich bereits genügend Reaktionen da drin, um mehr Energie herauszuholen, wie ich vorher reingesteckt habe.
1: Das ist der springende Punkt. Um an neue Energie zu gelangen, müssen wir erst mal selbst Energie aufbringen.
0: Die Kunst ist, ich habe den Brennstoff in einer kleinen Kapsel und ich muss ihn jetzt ins Zentrum zusammendrücken. Und davon muss ich von allen Seiten von außen sehr symmetrisch auf diese Kapsel drücken. Das Problem ist, überall dort, wenn ich irgendwo nicht genau drücken kann, wie hier mit meinen Fingern, da ist immer eine Lücke zwischen den Fingern. Und wenn ich jetzt anfange, diesen Körper zu drücken, dann sieht man, überall da, wo meine Finger nicht sind, versucht dieser Treibstoff zu entkommen. Es gab ja diesen Witz, dass die Kernfusion 30 Jahre lang braucht und das zu jedem Zeitpunkt, wenn man fragt. Das ist inzwischen alles nicht mehr richtig. Wir haben gerade in den letzten Jahrzehnten gewaltige Fortschritte gemacht, hauptsächlich erstmal in dem Verstehen von diesem Experiment.
1: Also Butter bei die Fische, wie lange noch, bis der Fusionsstrom aus der Steckdose kommt? Die Kernfusion scheint wirklich eine perfekte Energiequelle zu sein. Mit der Einschränkung, dass es extrem schwierig ist, diese Fusionsreaktionen zu zünden und extrem schwierig, sie zu kontrollieren.
2: Die Fusion als Energieträger sehe ich eher für die Jahre um 2100. Keinesfalls früher.
1: Wie es aussieht, haben wir die perfekte Energie gefunden. Aber sie scheint noch zu weit weg, um jetzt unsere Energieprobleme zu lösen.
2: Wir haben ein wenig ausgeblendet, dass Energie etwas Wertvolles ist. Und haben sie vielleicht zu ausgiebig genutzt. Jetzt stellen wir fest, dass wir unsere Energienutzung überdenken müssen.
1: Der wissenschaftlich-technische Fortschritt wird uns ganz sicher helfen. Aber wir können uns nicht darauf ausruhen. Wir müssen daran denken, unseren Einfluss auf den gesamten Planeten herunterzufahren. Wie weit werden wir zurückschrauben müssen? Der Durst nach fossiler Energie wird sich nicht ewig stillen lassen. Das bedeutet nicht, dass wir zurück in die Steinzeit müssen. Das bedeutet nur, dass wir Verschwendung vermeiden, effizienter sind, nur die wirklich nützlichen Dinge tun und das behalten, was die Lebensqualität in unseren Ländern ausmacht.
3: Die Menschheit kann ohne Probleme ihren gesamten Energiebedarf aus erneuerbaren Energiequellen decken.
1: Wir haben es in der Hand. Ob es uns wirklich gelingt, die Sonne auf die Erde zu holen, wird sich zeigen. Noch müssen wir mit dem auskommen, was das System Erde uns gibt.
4: Und da sind wir wieder bei Energie aus Sonne und Wind. Nur, die liefern ja nicht kontinuierlich Strom. Stichwort Dunkelflaute. Also, wenn im Extremfall mehrere Tage kein Wind weht und die Sonne nicht scheint. Denn im Frühling und Sommer gibt es tendenziell viel Sonne und wenig Wind. Im Herbst und Winter ist es häufig umgekehrt. Insgesamt aber gleicht sich das über das Jahr gesehen oftmals aus. Trotzdem kann es durchaus vorkommen, dass an manchen Tagen zu wenig Strom erzeugt wird. Deshalb muss er an guten Tagen vorproduziert werden. Schon jetzt haben etliche Privathaushalte Akkus im Keller, um selbstgewonnenen Strom, zum Beispiel aus der eigenen Dachsolaranlage, zu speichern. Und immer mehr Hausbesitzer setzen auf solche kleinen Batterien im Keller. Die Netzbetreiber in Deutschland gehen davon aus, dass wir im Jahr 2045 grob geschätzt 150 Gigawattstunden darin speichern können. Das klingt vielleicht viel, nur wie lange reicht das?
5: Im Extremfall gäbe es ja überhaupt keine Sonne und keinen Wind. Und wir lassen auch mal andere Kraftwerke außen vor. Unser Strombedarf ist, wie gesagt, 2045 ganz grob bei 1000 Terawattstunden im Jahr. Dann halten diese Batterien im Schnitt 1 Stunde und 20 Minuten. Kurze Schwankungen kann man damit super ausgleichen, aber auf keinen Fall einen ganzen Tag oder gar ein, zwei Wochen. Es gibt hier aber in Deutschland auch noch ein paar große gewerbliche Batteriespeicher, zum Beispiel solche hier. Die könnten bis 2045 so 30 Gigawattstunden speichern. Damit halten wir dann noch mal ein paar Minuten länger durch. Jetzt denken manche noch einen Schritt weiter, nämlich was ist denn mit den ganzen E-Autos in Deutschland? Wenn die am Netz hängen, dann kann man die doch im Prinzip auch benutzen wie eine Batterie. Also man lädt die auf und bei Bedarf entlädt man die auch wieder. Ja, das stimmt. Die sind sogar, wenn man zusammenrechnet, ein ziemlich großer Stromspeicher. Allerdings waren die Experten, mit denen wir gesprochen haben, teils schon sehr skeptisch, ob sich das durchsetzt. Unter anderem, weil die Batterien schon mit der Zeit sich abnutzen, wenn die andauernd voll und wieder leer gemacht werden. Ist die Frage, ob Autobesitzer das wirklich so gerne mitmachen. Deswegen klammern wir die hier in unserer Rechnung erstmal aus. Aber wir haben ja noch mehr auf Lager, zum Beispiel Pumpspeicherkraftwerke. Wenn Strom da ist, pumpen wir Wasser von einem niedrigen Becken in ein hohes Becken. Und wenn wir Strom brauchen, lassen wir es zurückfließen und das treibt dann eine Turbine an. Die gibt es in Deutschland schon lange und die können auch schnell Strom liefern, wenn es denn sein muss. Mit denen können wir nochmal 20 Minuten überbrücken. Das Problem hier, die zu bauen, ist aufwendig und man muss stark in die Landschaft eingreifen. Deswegen ist auch hier nicht mehr so viel Luft nach oben. Jetzt sind wir bei 1 Stunde 55 Minuten. Nicht so besonders viel, klar. Wir haben jetzt aber auch den absoluten Extremfall gerechnet. Absolut kein Kraftwerk läuft, wir können nichts importieren. In der Praxis würden die Speicher schon ein bisschen länger halten. Aber für mehrere Tage oder 1-2 Wochen, da reicht das nie im Leben. Und deswegen kommt jetzt etwas ins Spiel, von dem ihr vielleicht schon öfter gehört habt, nämlich Wasserstoff. Das Konzept ist total einfach. Wir schließen Strom an Wasser an. Das zerlegt sich in Sauerstoff und Wasserstoff und den Wasserstoff lagern wir ein. Und wenn wir Strom brauchen, lassen wir den Wasserstoff wieder mit Sauerstoff reagieren und dabei entsteht Energie. Das Ganze hat einen großen Nachteil. Bei der Umwandlung geht relativ viel Energie verloren. Da sind Batterien und Pumpspeicher klar besser. Aber Wasserstoff hat auch einen großen Vorteil. Wir können nämlich sehr, sehr viel davon speichern. Die Bundesregierung plant langfristig mit Speichern für bis zu 100 Terawattstunden. Nehmen wir mal an, bei der Umwandlung in Strom gehen 40% verloren. Dann würde unser Speicher jetzt rechnerisch für rund 22 Tage reichen. Zugegeben, nicht der ganze Wasserstoff ist zum Stromerzeugen gedacht, der wird dann noch für was anderes gebraucht, aber damit kämen wir durch jede Dunkelflaute. Wir brauchen also zwei Arten von Speichern. Die, die relativ schnell und relativ günstig Strom liefern, um kurze Schwankungen auszugleichen, und die, die zwar ein bisschen schwerfälliger und teurer sind, aber dafür lange Zeit überbrücken können. Aber smarte Häuser, Wärmepumpen, Hochspannungsleitungen, Speicher, Gaskraftwerke, hier steckt noch sehr, sehr viel Arbeit und politischer Wille drin. Denn gerade auch diese ganzen Wasserstoffspeicher müssen noch gebaut werden. Genauso wie die Anlagen, die Wasserstoff erzeugen und wieder in Strom zurückwandeln. Aber so könnte die Energiewende tatsächlich funktionieren.
4: Und wir haben tatsächlich schon viel geschafft. 2024 kam über die Hälfte des Stroms aus erneuerbaren Energien. Dadurch haben wir unseren CO2-Ausstoß schon jetzt erheblich reduziert und es geht weiter voran. Wie genau? Darüber zerbrechen sich Forschende schon lange den Kopf und nutzen selbst für ihre Gedankenblitze, wie wir ja schon gesehen haben, elektrischen Strom. Denn zur Signalweiterleitung in die Nervenzellen dient das sogenannte Aktionspotenzial. Ein schönes Wort, wie ich finde. Und toll, dass wir alle dieses Aktionspotenzial täglich nutzen können. Machen Sie was draus und bleiben Sie neugierig. Bis zum nächsten Mal hier bei Quarks.
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0: Wie oft haben sich Politiker schon verschätzt, was Kriegsdauer und Gewinnchancen betrifft?
1: Oh, ich würde sagen ständig. Ich glaube, es war Moltke der Ältere. Kein Plan überlebt den ersten Feindkontakt.
0: Wie wichtig sind Zahlenverhältnisse?
1: Es ist nicht so wichtig, wie viel Mittel haben Sie am Anfang zur Verfügung, sondern wichtig ist, wie schnell und wie dauerhaft vor allem können Sie diese Mittel ersetzen.
0: Woran erkennt man eigentlich, dass ein Krieg beginnen kann?
1: Man kann das merken, aber häufig ist es halt so, dass man es nicht

0: Krieg in Europa, Krieg im Nahen Osten und wer gewinnt am Ende? Oft sind die Prognosen falsch. Die Siegchancen werden überschätzt, die Kriegsdauer unterschätzt. Die Folge? Viel mehr Tote, viel mehr Leid, viel mehr Zerstörung. Was sind also Kriegsmärchen und wie entwickeln sich Kriege? 7 Fragen Zukunft. Heute mit Markus Kolb. Er ist Militärökonom, lehrt an der ETH Zürich und bildet angehende Berufsoffiziere aus. Was ist Propaganda und was ist bittere Realität? Willkommen, Herr Kolb.
1: Hallo, freue mich, hier zu sein.
0: Ja, Herr Kolb, wie wichtig sind Zahlenverhältnisse, also Soldaten, Munition, Waffensysteme?
1: Am Anfang nicht so sehr, aber immer wichtiger, je länger der Krieg dauert. Das heißt, es ist nicht so wichtig, wie viel Mittel haben Sie am Anfang zur Verfügung, sondern wichtig ist, wie schnell und wie dauerhaft vor allem können Sie diese Mittel ersetzen. Und interessanterweise, also no offense, aber die Presse und Journalisten fallen immer auf diesen Punkt rein, wie viel hat er denn am Anfang? Wenn wir uns erinnern an den Beginn des russisch-ukrainischen Krieges, da vor allem die englischsprachige Presse war voll mit den Begriffen outgunned, outnumbered, ja, weil man einfach gesagt hat, okay, ich nehme ja so die Liste her, ja, und zähle einfach durch, wie viel Panzer hat Russland, wie viel Panzer hat die Ukraine, wie viel Hubschrauber hat Russland und so weiter. Und da komme ich natürlich auf eine furchtbare numerische Überlegenheit. Was man dabei natürlich nicht sieht, ist erstens die Einsatzfähigkeit dieses Materials. Und das war ja für viele die Überraschung, ne, dass wir dann im März 2022 gesehen haben, diese Panzer, die bleiben einfach liegen. Wieso? Weil sie keinen Treibstoff haben. Ja, wo ist der Treibstoff? Ja, den haben korrupte Offiziere gestohlen und auf dem Schwarzmarkt verkauft. Ja, also sowas sieht man dann halt nicht. Aber viel wichtiger ist dann eben, was passiert, nachdem der Panzer abgeschossen wird. Also wir sehen, die Ukraine wehrt sich zunächst mit improvisierten Mitteln, also schießt mit Anlaws und mit Javelins, schießt diese Panzer ab. Okay, und jetzt schiebe ich die Panzer nach, oder? Wo kommen die her? Und jetzt merken sie plötzlich, das habe ich mir dann eben angeguckt in 23, wo kommen die eigentlich her? Und dann merken sie, das ist keine Neuproduktion, sondern die kommen aus den sowjetischen Lagern. Also die werden reaktiviert, das ist quasi das Erbe der Sowjetunion, ja? Also Material, das eingelagert wurde nach dem Kalten Krieg, aber anders als im Westen niemals abgerüstet wurde. Also zieht man das aus den Lagern und wirft es dann hinein und jetzt wird es wieder abgeschossen. Und wo kommt der Ersatz her? Ah, wieder aus den Lagern. So, und das ganze Jahr 23 habe ich das erzählt, bin ausgelacht worden dafür. Und dann 24 kam dann das Thema Satellitenfotos. Und dann wurde das Netz so langsam immer voller mit diesen Satelliten, weil es dann erstmals auch kommerzielle Satelliten gab, die das beobachtet haben. Und dann hat man wirklich gesehen, vorher, nachher. Ja, das Lager Sommer 21, das Lager Sommer 24. Und plötzlich merken sie, upsi, nichts mehr drin. Ja, und dann begann sich die Diskussion so langsam zu drehen. Dann kam man so ganz langsam weg von diesem, ich würde sagen, magischen Denken, dass die Gesetze der Physik in Russland nicht gelten. Ja, also dass das Material sozusagen aus der Erde so hoch wächst und immer verfügbar ist und unendlich verfügbar ist. Ja. Ich weiß nicht, woher das kommt, aber das war, glaube ich, so ein Zustand von magischem Denken, aus dem man dringend hinaus musste. Und jetzt sind wir halt so langsam in der Phase, wo die Leute ganz überrascht sind und sagen, ach, die Ukraine ist immer noch da. Und jetzt kommt sie wehrt sich sogar nicht nur mit dem Abschießen von Panzern, sondern mittlerweile hat sie auch diese Drohnen und diese komischen Roboter und ist damit so ganz erfolgreich. Und jetzt gucken die Leute so ganz überrascht aus der Wäsche und habe gesagt, was ist eigentlich aus dieser russischen numerischen Überlegenheit geworden? Antwort ist nicht mehr da. Antwort ist jetzt Metallschrott. Ja? Also sprich, entscheidend ist nicht so sehr, was haben sie am Anfang, sondern was können sie nachschieben und vor allem, wie schnell gelingt es ihnen dann auch technologisch, sich weiterzuentwickeln.
0: Wie oft kann man das berechnen? Haben sich Politiker schon verschätzt, was Kriegsdauer und Gewinnchancen betrifft?
1: Och, ich würde sagen ständig. Also ich weiß nicht genau, wer das gesagt hat. Ich glaube, es war Moltke der Ältere. Kein Plan überlebt

0: den ersten Feindkontakt. Und so ist es meistens auch. Ja, also man geht hinein natürlich mit einer gewissen Erwartungshaltung und mit mehr oder weniger Vorbereitung und mit einem Bestand an Ressourcen. Aber sie haben halt nur unvollständige Informationen. Ja? Also sowohl über ihre eigene Leistungsfähigkeit. Manchmal finden sie erst im Krieg heraus, dass sie eigentlich gar nicht so leistungsfähig sind, wie sie sich das immer gedacht haben. Das Osmanische Reich zum Beispiel macht im Ende 19. bis Anfang 20. mehrfach diese Erfahrung, dass er also seine ehemals wirklich starke Militärmacht innerlich erodiert ist. Es kann aber auch in die Gegenrichtung gehen, also dass sie quasi im laufenden Krieg so stark unter Druck kommen, dass sie sagen, wir können nicht so weitermachen wie bisher, wir müssen irgendwas ändern oder wir müssen neue Technologien erfinden, ja, oder irgendeine andere Form der Kriegführung dem Gegner aufzwingen, weil wenn wir so weitermachen, gehen wir unter. Das sehen Sie auch im russisch-ukrainischen Krieg. Ne? Also die ganzen technologischen Innovationen, Drohnen oder jetzt Unmanned Ground Vehicles, also Roboterfahrzeuge, da ist eigentlich die Überlegung, dass man sagt, wir können nicht so weitermachen mit dieser bisherigen Abnutzung, sondern wir müssen eine neue Art und Weise finden, wie wir diesen Krieg fortsetzen können, auf die der Gegner nicht vorbereitet ist.
1: Ist es so, dass jemand, der einen Krieg riskiert, gar nicht wissen kann, wie lange das dauert, bis er wieder rauskommt, ob er gewinnt?
0: Ja, das ist definitiv so. Und deswegen würde ich auch sagen, Sie sollten sich sehr genau überlegen, nicht nur, wie viele Ressourcen haben Sie zu Beginn des Krieges. Weil die können nämlich sehr schnell weg sein, wenn sie nicht damit rechnen, dass der Krieg länger dauert. Sondern entscheidend ist eigentlich die langfristige Nachschubfähigkeit. Also sprich, wenn ihre initialen Ressourcen weg sind, also im Militär sagt man dazu, wenn sie ausgeschossen sind, ja, wie lange dauert das dann, bis sie Nachschub haben? Und da sind wir wieder bei der Ressourcen- oder bei der Logistikfrage. Das ist eigentlich der entscheidende Punkt. Auch das sehen Sie in der Kriegsgeschichte immer wieder. Also zum Beispiel geht man ja von Seiten der obersten Heeresleitung im damaligen Kaiserreich in Deutschland davon aus, der Krieg ist Weihnachten spätestens zu Ende. Ja, also es gibt einen kurzen, scharfen Krieg zur Beendigung aller Kriege, ja, und dann ist alles vorbei. Und dann stellt man fest, oh je, der ist Weihnachten nicht zu Ende und nächstes Jahr auch nicht. Und dann steht man plötzlich vor dem Problem, ja, aber darauf haben wir nicht geplant. Insbesondere nicht von der Versorgungslage her.
1: Woran erkennt man eigentlich, dass ein Krieg beginnen kann, dass er vor der Tür steht? Ist es beispielsweise so, wenn Blutkonserven in Grenznähe verlegt werden?
0: Ach ja, das ist passiert in 21. Also Russland hat es tatsächlich gemacht. Ich würde sagen, das kann ein Signal sein, das heißt aber noch nicht, dass deswegen Kriegsvorbereitungen eintreffen. Jetzt könnte man sagen, okay, 2014 mit der Besetzung der Krim, das war eigentlich dieser Moment. Ja, die ist noch relativ dilettantisch, die ist im Handstreich und die gelingt vor allem, weil die damalige ukrainische Armee nicht in der Lage ist, irgendwas dem entgegenzusetzen. Nicht, weil die russische Armee jetzt besonders stark wäre. Aber spätestens da hätten sie sagen können, ne, da tut sich was. Aber auf der anderen Seite hat man 2014 nicht diese klassischen Signale von Aufrüstung, Bereitstellung mechanisierter Mittel und so weiter gesehen. Das kam alles erst 21 mit dem Manöver Sapat. Trotzdem hat Russland bereits in der ersten Präsidentschaftsphase von Putin, also bereits in den Nullerjahren, wird das russische Verteidigungsbudget verdoppelt. Und ab 2007 mit dem steigenden Ölpreis macht Russland wieder ein gutes Plus bei seinen Einnahmen und investiert einen Teil dieser Einnahmen in die Reaktivierung ehemaliger Flugplätze und Militärbasen, die geschlossen wurden unter Jelzin, einfach weil kein Geld mehr da war, um sie zu betreiben. Also sprich, man hat das schon sehen können, aber sie haben dafür ein spezielles Auge nach Osten gebraucht. Ich habe zum Beispiel, als ich mein Buch über die Nordostpassage geschrieben habe, 2013, da ist mir das aufgefallen. Da habe ich gesagt, guck mal, diese ganzen ehemaligen sowjetischen Militärflugplätze da oben in Nordsibirien, die gehen alle wieder auf. Wieso? Ja, also man kann das merken, aber häufig ist es halt so, dass man es nicht sehen will. Also wenn wir uns erinnern, 2015, Minsk II, ja, wir sehen ganz genau, was Russland macht und was macht man? Appeasement. Man will es nicht wahrhaben, ja, dass die schöne wohlstandspazifistische Welt untergeht. Man sieht die Signale, sie liegen überdeutlich da und trotzdem ist man nicht fähig zu handeln. Also es geht nicht nur darum, dass man sagt, okay, hier tauchen irgendwelche Signale auf. Es geht, glaube ich, auch um die Fähigkeit, dann konsequent zu sein.
1: Wenn Sie es kurz zusammenfassen würden, was ist allgemein ein Signal? Also was sind die Momente, in denen wir Angst haben sollten, weil es könnte ein Krieg bevorstehen? Was sind die Entwicklungen, auf die man achten muss?
0: Also ich würde sagen, eine langfristige Entwicklung, auf die man achten muss, ist auf jeden Fall der Abbau von wirtschaftlichen Verflechtungen. China, Taiwan. Also bevor ein Krieg zwischen China und Taiwan, ich sage jetzt mal, wirtschaftlich, geostrategisch möglich wäre, würden Sie in der Außenhandelsbilanz eine Entflechtung sehen, dieser gegenseitigen Abhängigkeit. Wir haben das interessanterweise bei Russland

0: Und ich glaube, was man nicht gesehen hat, ist, dass es damals eigentlich schon der Vorbereitung des Krieges diente. Und ich sage das auch immer, dass man eben auf solche wirtschaftlichen Indikatoren gucken muss, bevor man überhaupt militärische Indikatoren sich anguckt.
1: China hat eine Strategie, andere abhängig zu machen, sich selbst aber unabhängig. Ist das etwas, was kriegsentscheidend sein kann, wenn ich genug Lebensmittel habe, wenn ich genug Öl habe, wenn ich seltene Erden für mich horte, aber für die anderen nicht mehr zur Verfügung stelle?
0: Ich würde sagen, das ist ein klassisches Motiv aus der Kriegsgeschichte. Klar, dass ich versuche, meine eigenen Ressourcen zu maximieren und die des Gegners zu minimieren, also sprich den Gegner zu blockieren, ne, dass er die wichtigen Rohstoffe nicht bekommt, die er braucht, und im Gegenteil alles Wichtige, was ich brauche, entweder selber zu produzieren oder aus von meinen Verbündeten oder meinen abhängigen Gebieten mir zu verschaffen.
1: Ist China deswegen eine Gefahr?
0: Das würde ich so nicht sagen. Was man bei China nämlich übersieht, ist, selbst wenn China ressourcenmäßig autark werden sollte, dann ist China ja immer noch sehr stark eingebunden in die Weltwirtschaft. Also sprich, Russland als Kontinentalmacht, die ernährungsautark ist und energieautark, Russland kann sowas machen. Weil Russland hat abgesehen vom Export seiner fossilen Rohstoffe relativ wenig Verbindungen in die Weltwirtschaft. Das war schon vor dem Krieg so, ist jetzt natürlich noch viel, viel stärker so. Ja, also sprich, was sie an Konsumgütern brauchen, das importieren sie aus China. Ansonsten können sie den Krieg mit ihren eigenen Mitteln führen. Wenn Sie jetzt aber überlegen, selbst wenn China jetzt auf die gleiche Idee käme, dann könnten sie diesen Krieg vielleicht ressourcenmäßig einige Zeit lang durchhalten. Aber es wäre natürlich wirtschaftlich Selbstmord. Ja? Weil wenn 2/3 ihrer Exporte in die westliche Welt gehen, wenn sie 60% ihrer Chips aus Taiwan beziehen, dann glaube ich, ist das keine so gute Idee, Krieg anzufangen. Also sprich Dependenz oder Interdependenz, das geht immer in beide Richtungen. Ja, ich bin das früher oft gefragt worden, also gerade auch letztes Jahr. Und ich habe dann immer gesagt, schauen Sie mal die Außenhandelsstatistik an. Also bevor sowas passieren würde, müssten Sie erstmal eine Entflechtung sehen dieser gegenseitigen Chip-Import-Export-Struktur. Also sprich, China importiert billige Chips aus Taiwan und Taiwan liefert teure Chips in den Westen. Also so ganz einfach ist es nicht, ja, dass man sagen kann, ich baue jetzt Solarindustrie bei mir massiv aus und damit brauche ich kein Öl mehr und dann bin ich unabhängig und dann fange ich Krieg an.
1: Ich war ja selbst mal auf einem Flugzeugträger.
0: Ah, die Constellation.
1: Ja. Auf der Constellation, die gibt es jetzt nicht mehr. Aber Flugzeugträger im Allgemeinen. Denken wir immer noch, das ist ein Hebel im Krieg, der ist nicht vergrößerbar. Ich schicke da 3 Flugzeugträger hin und schon ist der Krieg gewonnen. Ist das so, dass man den Flugzeugträger plus die Flotte drumherum überschätzt?
0: Das würde ich so nicht sagen. Also zunächst mal, Flugzeugträger sind auch eine der technologischen Singularitäten, die im Zweiten Weltkrieg auftauchen. Und der Flugzeugträger war damals deswegen so revolutionär, weil es eben damit gelingt, die japanische sogenannte großasiatische Wohlstandssphäre, also die Ausdehnung des kaiserlich-imperialen Japan, in sehr kurzer Zeit wieder rückgängig zu machen. Ja? Also sprich, diese Idee von Chester Nemes, das Inselhüpfen, ja, unterstützt von Flugzeugträgern, dass ich sozusagen meine Luftwaffe mitnehme auf die Weltmeere. Ja, und dann von jeder Insel, die ich erobert habe, entweder die Airstrips nehme von den Japanern oder selber welche baue und von da quasi vorhüpfe zur nächsten Insel und so weiter und so weiter. Das war revolutionär. Und ich würde sagen, dass Flugzeugträger heute immer noch das Rückgrat sind der globalen Projektionsfähigkeit der USA. Man muss dazu wissen, diese Flugzeugträger, die operieren ja nicht alleine. Die operieren in sogenannten Carrier Strike Groups. Das heißt also, jeder Flugzeugträger wird begleitet von einer Flotte von Versorgungsschiffen, Zerstörern und so weiter.
1: U-Booten.
0: Ja, U-Booten auch, richtig. Und davon hat die US Navy ganze 11. Ja, also 11 dieser Verbände, und im Unterschied zur russischen Flotte, zum Beispiel, die ja immer nur eine Regionalflotte geblieben ist, also zum Beispiel die Baltische Flotte, ja, oder die Nordflotte oder auch die Pazifische, die können zwar schon operieren, aber nur in ihren regionalen Theatern. Also sprich, die können nicht militärische Macht in die ganze Welt projizieren.

0: und mit großer Schlagkraft in egal welchen Raum projizieren können. Das ist auch die Idee des Empire. Das Empire ist ja primär eine seebasierte Organisation. Also die Royal Navy trägt das Empire und sagt, egal wo was ist, die Navy fährt hin und übt dort, projiziert dort die Macht, also übt dort die Macht aus. Und das ist auch die Grundidee dieser Carrier Strike Groups. Jetzt muss man aber sagen, die gehen natürlich auch aus von einem gewissen Kriegsbild. Ne? Also sprich, was transportiere ich denn auf diesen Flugzeugträgern? Naja, Logistik auch, aber vor allem Luftwaffe. Was mache ich mit dieser Luftwaffe? Ich bombardiere die militärischen Mittel und die Infrastrukturen des Gegners. Aber ja, was, wenn der Krieg so nicht funktioniert? Also wenn es eben kein symmetrischer Krieg ist, wo ich erstmal Luftüberlegenheit etabliere, oder? Und dann die Mittel des Gegners wegbombe, da würde ich sagen, also Desert Shield war so eine Operation. Also der Golfkrieg 90-91, ja, der lief wirklich so nach diesem klassischen Muster ab. Aber es reicht halt nicht zu sagen, ich habe da ein sehr großes Objekt und das kann ich um die ganze Welt schieben, sondern die Frage ist halt die nach der Effektivität. Also welchen militärischen Mehrwert bietet mir dann dieses sehr große Objekt? Wenn wir zum Beispiel wieder auf den Vietnamkrieg gucken, was kann ich da sagen? Okay, da kann ich Flugzeuge starten lassen. Was machen die? Die haben Napalm geladen, die entlauben den Wald, ja, und dann? Also nur Mittel irgendwo hinzufahren in der Welt reicht nicht.
1: Und Luftüberlegenheit allein reicht auch nicht. Ich brauche dann Bodentruppen oder eine so große Zerstörung, dass jemand kapituliert oder einen ideologischen Kriegsraum, den ich schaffe.
0: Ja, also mir ist kein Beispiel bekannt, wo ein militärischer Konflikt gewonnen wurde, ausschließlich durch Luftschläge. Also vielleicht bin ich zu ungebildet dafür, aber mir ist nichts bekannt. Luftüberlegenheit, wenn Sie es historisch anschauen, war immer sozusagen eine Vorbedingung, die sie benötigen für stärkere militärische Operationen. Also Beispiel Zweiter Weltkrieg. Die Alliierten brauchen zunächst einmal Luftüberlegenheit im Luftraum von Nazi-Deutschland, weil solange sie die nicht haben, können sie nicht flächendeckend die militärischen Infrastrukturen, die Eisenbahnen, die Werke von IG Farben oder was auch immer bombardieren. Allerdings muss man sagen, Luftüberlegenheit ist auch nicht so schwarz-weiß. Wenn Sie zum Beispiel in den russisch-ukrainischen Krieg schauen, kann man sagen, kann Russland bis heute relativ ungestraft im ukrainischen Luftraum operieren. Es funktioniert aber anders. Die russischen Flugzeuge fliegen nicht ein in diesen Luftraum. Sie bleiben im russischen, aber sie schießen halt von dort ihre Cruise-Missiles ab, zum Beispiel auf Kiew. Ja? Und die Ukraine hat nicht die Möglichkeiten, selber offensiv diesen Luftraum zu schützen, weil dafür haben sie zu wenig Flugzeuge. Und auch ihre Luftverteidigungsmittel sind begrenzt. Also insofern kann man sagen, Russland hat vielleicht nicht die vollständige Lufthoheit über der Ukraine, aber sie können relativ ungestraft operieren in diesem Luftraum. Trotzdem reicht es nicht.
1: Gewinnt Erfindergeist Kriege?
0: Möglicherweise, aber es braucht mehr als nur Erfindergeist. Also sprich, in vielen Kriegen tauchen radikale technologische Innovationen auf oder es werden Entwicklungen, die man ursprünglich zivil gedacht hat, adaptiert für Möglichkeiten der Kriegsversorgung. Also das gibt es schon. Aber das alleine reicht nicht. Es kommt viel mehr darauf an, wem gelingt es, schneller im Innovationswettbewerb zu sein. Also um Beispiele aus dem Zweiten Weltkrieg zu nehmen. Zwei radikale Innovationen im Zweiten Weltkrieg waren die Entwicklung von Radar beziehungsweise von Sonar, was den Wasser- und Unterwasserkampf angeht, und die Dechiffrierung der Enigma. So, das reicht aber nicht, weil Radar und Sonar werden bekämpft mit neuen Methoden der Abschirmung. Das dauert zwar 2 Jahre, aber sie sind dann sozusagen das neue Normal. Ja? Und die Enigma wird zwar dechiffriert, aber trotzdem hört der Krieg deswegen nicht auf. Sondern ich versuche dann halt auf irgendeine andere Methode meine Nachrichtendienste sicherzustellen. Und deswegen kommt es weniger darauf an, dass ich irgendwann mal eine Innovation mache, sondern der Gegner passt sich ja auch laufend an. Sieht meine Innovation, versucht die zu imitieren, entwickelt auch eigene Innovationen. Entscheidender ist es dann, schneller zu sein. Also quasi im Innovationswettlauf immer die Nase vorn zu haben. Das sehen Sie gerade jetzt auch im russisch-ukrainischen Krieg. Es ist ja nicht so, dass nur die Ukraine mit Drohnen kämpfen würde, sondern beide Seiten tun das ja. Und beide Seiten entwickeln ihre Drohnen auch laufend weiter. Also es gibt ja auf russischer Seite nicht nur diese schrottigen Geran 2, also diese iranischen Shahid-Drohnen, die sie da in Lizenz produzieren, sondern es gibt durchaus auch Aufklärungsdrohnen, die fliegen 10 Kilometer hoch und die sind ziemlich schwer abzufangen und zu treffen. Auf der anderen Seite sagen die Ukrainer, ja gut, aber Drohnen kann man koordinieren mit KI. Und sobald man das kann, können die eigenständig operieren. Das heißt, ich muss die nicht mehr steuern mit irgendeinem GPS-Funksignal. Das heißt, die können nicht mehr gejammt werden. Die starte ich einmal und ab dann operieren sie autonom.

0: Und ich denke, dass vor allem die heutigen Kriege, also die Kriege der Jetztzeit, sehr viel zu tun haben damit, wem gelingt es, in diesem Innovationswettlauf vorne zu bleiben.
1: Ist der Krieg der Zukunft ein Drohnenkrieg und ein Roboterkrieg?
0: Ich würde sagen auch, also ich bin nicht so glücklich mit dem Begriff Roboter, ich würde eher sagen Unmanned Ground Vehicles. Ich denke, der Krieg der Zukunft wird sehr viel undurchsichtiger, sehr viel diffuser sein, als wir heute uns Krieg vorstellen. Also quasi A kämpft gegen B. Laute, mechanisierte Geräte rollen mit fossilen Treibstoffen über eine Landesgrenze. Ich denke, so in dieser Ausschließlichkeit wird das nicht mehr stattfinden. Ich glaube, wir werden mehr Konflikte sehen, die sehr viel stärker geprägt sind von Wirtschaftskriegführung, von asymmetrischer Taktik, wo Cyberkriegführung und kritische Infrastrukturen gezielt im Mittel sind. Also
1: Also mehr
0: auch,
1: ein stiller Krieg?
0: ja, mehr ein stiller Krieg und damit auch ein völkerrechtswidriger Krieg. Das heißt also, dass ich bewusst kritische Infrastrukturen angreife, bewusst die zivile Versorgung angreife. Und eben durch diese maschinelle Komponente kommt noch etwas hinzu, dass nämlich diese Kriege nicht mehr rein menschliche Kriege sein werden. Es werden Hybridkriege sein, in denen auch Maschinen kämpfen. Und das ist halt, denke ich, die technologische Singularität des 21. Jahrhunderts.
1: Aber autonome Waffensysteme, können die uns nicht auch entgleiten, sie unkontrollierbar werden?
0: Ich denke, das ist die falsche Frage, weil autonome Waffensysteme existieren bereits. Und sobald eine Technologie existiert, lässt sie sich nicht mehr beseitigen. Das heißt, sie lässt sich zwar weiterentwickeln, aber sie lässt sich nicht in einer Weise zurückführen, dass ich quasi sage, ich gehe technologisch zu einem Status zurück, wo es diese Technologie nicht mehr gibt.
1: Wenn ich sie aber nicht beseitigen, aber auch nicht mehr kontrollieren kann, das ist doch unser Ende.
0: Nicht unbedingt, nein. Man muss dann halt darauf achten, dass diese Technologie so programmiert wird oder so operiert, dass sie letztlich pro-menschlich operiert. Das ist ja eigentlich auch die Idee hinter Asimovs Robotergesetzen.
2: Die Robotergesetze des russisch-amerikanischen Science-Fiction-Autors Isaac Asimov besagen, Zitat: Erstens, ein Roboter darf kein menschliches Wesen wissentlich verletzen oder durch Untätigkeit wissentlich zulassen, dass einem menschlichen Wesen Schaden zugefügt wird. Zweitens, ein Roboter muss den ihm von einem Menschen gegebenen Befehlen gehorchen. Es sei denn, ein solcher Befehl würde mit Gesetz 1 kollidieren. Und drittens, ein Roboter muss seine Existenz beschützen, solange dieser Schutz nicht mit Gesetz 1 oder 2 kollidiert.
0: Oh, das tönt jetzt vielleicht alles nach Science Fiction, aber ich denke, das wird in wenigen Jahren Realität werden, dass man sich überlegen muss, welche Methoden hat man überhaupt noch, autonom agierende Maschinen zu kontrollieren, die sich selbst weiterentwickeln? Und wenn wir das auf die Kriegführung übertragen, dann bekommen wir auch eine völlig neue Dimension des Völkerrechts. Heißt es dann, ich kann eine Maschine verantwortlich machen, wenn die sich irrt und zum Beispiel Zivilisten erschießt statt Kombattanten? Nicht, weil sie das will, sondern weil es irgendeinen Softwarefehler
1: Gut, aber
0: gibt.
1: das sind doch ja unsere Maschinen, die ich
0: Ja,
1: so programmiere, dass sie
0: genau.
1: keine Zivilisten töten. Der Gegner, vielleicht Russland, sagt aber, ich möchte explizit Roboter haben, die auch Zivilisten töten.
0: Ja, das ist, was ich meine mit neuer Dimension des Völkerrechts. Also sprich, dann muss ich das humanitäre Völkerrecht neu denken, weil dann ist nicht eigentlich die Maschine der Kombattant, sondern der Kombattant ist dann derjenige, der die Software entwickelt, die Maschine dieses möglich macht. Aber das gilt nur für den Fall, dass die Maschine sich selbst nicht weiterentwickelt. Jetzt haben wir aber bei den rein maschinellen Aspekten noch das Problem Value Drift. Also sprich, der Algorithmus erreicht irgendeinen Punkt, wo er selber in die Amoralität abdriftet. Also er entwickelt sich selber so weiter, zum Beispiel, dass er sagen könnte, also weißt du, eigentlich bei dieser ganzen Kriegführung, das Problem ist eigentlich der Mensch. Wenn es diese Menschen nicht gäbe, dann gäbe es ja eigentlich auch keine Kriege. Lösung, alle Menschen beseitigen. Kein Krieg mehr.
1: Muss ich dann aber sagen, ich bin keine Verteidigungsarmee, sondern ich muss angreifen, um diese amoralische Technikentwicklung zu unterbinden?
0: Möglich, ja. Das ist eine der Streitfragen, die sich dann daraus ergibt. Also sprich, muss ich dann Präventivkriege führen, weil der Gegner dann irgendwann auf einer technologischen Möglichkeit ist oder auf einer technologischen Ebene, gegen die ich dann nichts mehr machen kann. Und ironischerweise, da sind wir fast wieder beim Denken des Ersten Weltkriegs, wo es solche Überlegungen auch gab. Also quasi, wir müssen den Krieg zuerst führen, weil in 2 oder 3 Jahren hat der Gegner eine Ressourcenbasis, gegen die wir nichts mehr machen können. Und dann wäre der Krieg, selbst wenn wir ihn führen müssten, auf jeden Fall verloren. Also müssen wir sozusagen zuerst.
1: Die wichtigste Frage, das wichtigste Credo, wir wollen ja Kriege verhindern. Wie?
0: Also Kriege verhindert man am besten durch Demonstration von Entschlossenheit. Indem man dem Gegner klar macht, selbstverständlich kannst du mich angreifen. Ja, ich kann dich nicht daran hindern. Aber überleg dir doch mal, ob das wirklich so eine gute Idee ist für dich. Das Dispositiv der europäischen Armeen im Kalten Krieg folgte eigentlich auch dieser Überlegung. Also man weiß ganz genau, man ist konventionell unterlegen gegenüber den sowjetischen mechanisierten Divisionen. Was man aber kommunizieren kann, ist, natürlich könnt ihr rüberkommen, aber wir können euch so lange verzögern und aufhalten, bis die Amerikaner irgendwann sagen, jetzt ist Schluss oder es gibt Nuklearschlag. Also sprich, ihr könnt es schon machen, aber damit nehmt ihr eine komplette Vernichtung eurer eigenen Machtmittel und damit auch eine möglicherweise Vernichtung eurer eigenen Staatsform oder eurer eigenen Herrschaft in Kauf. Also sprich, das Mittel der Wahl ist Abschreckung, kommuniziert durch Entschlossenheit. Die Frage ist für mich primär, haben wir als heutige Gesellschaften diese Entschlossenheit? Ich würde sagen, nein, zumindest in Deutschland nicht. In Polen würde ich sagen, auf jeden Fall. In Deutschland würde ich sagen, wäre das beste Szenario, dass man langsam wieder beginnt, diese Entschlossenheit aufzubauen. Also dass man merkt, es geht nicht so weiter, wie wir die letzten 30 Jahre bequem gelebt haben. Es geht aber natürlich auch nicht zurück in die Welt unserer Großeltern, sondern es geht in eine andere, sehr viel technologiestärkere Welt, aber trotzdem erlöst uns das nicht von der Notwendigkeit, hinzustehen und zu sagen, hier ist die Grenze.
1: So, jetzt sind wir bei einer ganz schönen Phase des Interviews, nämlich der Glückskeks.
0: Der Glückskeks.
1: Beim Thema Krieg und Frieden steht da hoffentlich etwas drin. Sie dürfen es aufmachen, was uns da weiterhilft.
0: Schauen wir mal.
1: Sind Sie Frieden natürlich.
0: Ihr Einfühlungsvermögen bezaubert.
1: Aha. Einfühlungsvermögen auf unser Interview bezogen.
0: Nein, ich hab ja jetzt gerade gesagt, Einfühlungsvermögen. Also man muss sich einfühlen in die Psyche der Leute.
1: Ne? Auch der Gegner?
0: Auch der Gegner, ja. Das ist ja das, was eben so das deutsche Russlandbild immer geprägt hat. Man sieht Russland nicht, wie es wirklich ist, sondern man sieht es als Zauberreich, als Märchen. Ja, man projiziert seine eigenen Wünsche, Sehnsüchte, auch seine autoritären Vorstellungen auf Russland und bekommt damit ein Märchenbild. Das ist das Gegenteil von Einfühlungsvermögen. Einfühlungsvermögen würde heißen, ich höre auf, mit meinem westlich-eurozentrischen Blick die ganze Welt zu analysieren, sondern versuche, mich in das Denken dieser Leute hineinzuversetzen. Was wollen die und warum? Und wieso sind die so entschlossen? Wieso haben die so ein Sendungsbewusstsein? Was ist die Quelle davon?
1: Und dann sichere ich meinen Frieden, indem ich die anderen überhaupt erstmal verstehe und mich dann auch absichere.
0: Genau, das sagt ja auch Sun Tzu. Man muss den Gegner erstmal verstehen und wenn man ihn vollständig verstanden hat, dann wird man auch jede Schlacht gewinnen.
1: Vielen Dank für das Interview.
0: Gerne.
3: Ja, das war 7 Fragen Zukunft. Seien wir entschlossen, wenn es darum geht, uns zu schützen. Und seien wir klug genug, den Gegner verstehen zu wollen, um uns besser schützen zu können. All das ist wichtig. Tolle Lehren aus diesem Interview 7 Fragen Zukunft. Ja, dann bis zum nächsten Mal.

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9: Herzlich willkommen zum Europa-Magazin live hier im Ersten. Es hört nicht auf. Jeden Tag gehen Menschen im Zeichen des Flamingos auf die Straße in der albanischen Hauptstadt Tirana. Der Protest, der begann ursprünglich mal wegen eines Luxusresorts, das mit der Familie Trump in Verbindung steht. Aber längst geht es dort um mehr. Und inzwischen kommen sogar Albaner auch aus Deutschland zurück in ihr Heimatland, um die Flamingo-Revolution zu unterstützen. Anna Tillack und Noljan Lohle berichten.
10: Albaner aus Deutschland, England und Italien auf dem Weg nach Tirana. Die Diaspora will sich der Flamingo-Revolution anschließen. Auch der Düsseldorfer Eduard Katzer. 48 Stunden ist er im Auto gesessen. Gleich will er los zum Protest.
11: Das ist die Ironie des Schicksals. 1990 habe ich Albanien verlassen. Damals habe ich wegen Ex-Diktatur protestiert.
10: Nun will er gegen den amtierenden Ministerpräsidenten Edi Rama protestieren. Katzer, der seit 36 Jahren als Dolmetscher in Deutschland lebt, kritisiert Ramas Regierungsstil.
11: Albanien, es ist ein Land, wo die Korruption und Oligarchie herrscht. Edi Rama ist nicht mehr in der Lage, Albanien zu vertreten. Er ist nicht mehr in der Lage, Albanien weder hier noch in EU zu vertreten.
10: Rama will sein Land bis 2030 in die EU führen, ist viel auf internationalem Parkett unterwegs, während zu Hause in seinem Land seit Wochen Zehntausende auf die Straße gehen. Auslöser der Proteste? Die Flamingos, deren Lebensraum bedroht ist. Denn die Trump-Familie mit Schwiegersohn Kushner will nahe einem Schutzgebiet bauen. In dieser Lagune und auf der Insel gegenüber. So soll es aussehen. Yachthafen und Luxusunterkünfte. Plötzlich, Ende Mai, steht ein Zaun mitten im Naturparadies. Es kommt zu Zusammenstößen mit Polizei und Sicherheitsdienst. Dieses Bild eines Demonstrierenden, der weggezerrt wird, geht um die Welt. Seitdem richtet sich die Wut der Menschen direkt gegen den Ministerpräsidenten und seine Regierung. Ich bin hier, um für eine große Sache in Albanien auf die Straße zu gehen. Gegen die Korruption und alles, was unsere Regierung falsch macht. Es gibt tausende Probleme, von der Gesundheit bis zur Bildung. Alles läuft schief in unserem System. Rama selbst sieht das nicht so. Kritik unerwünscht. Er sieht sich als Opfer eines hybriden Kriegs. Die gewalttätige Eskalation einer Auseinandersetzung zwischen privaten Sicherheitsleuten und einem verschleppten Demonstranten wurden innerhalb von 48 Stunden zum Beginn eines globalen Online-Krieges. Die Proteste gehen viral, werden auch im Netz aufgegriffen. Künstlich generierte Flamingos stürmen Ramas Amtssitz. Die ganze Welt schaut inzwischen auf die Demonstrationen in Albanien. Sie dauern seit Wochen an. Das scheint Rama überrascht zu haben, sagen Analysten. Sein Vorgehen in den letzten Tagen war teilweise chaotisch. Er griff lokale Journalisten an, verursachte Probleme mit ausländischen Journalisten und bediente sich einer sehr aggressiven Rhetorik. Es ist seine Schuld, dass es keinerlei Transparenz gab. Auch die Albaner, die extra aus Deutschland, England oder Italien angereist sind, haben sich unter die Protestierenden gemischt. Sie trauen Rama nicht mehr. Zu viele seiner ehemaligen Minister oder Parteikollegen wurden wegen Korruptionsvorwürfen strafrechtlich verfolgt. Einige sitzen im Gefängnis. In seiner Rede fordert Dolmetscher Katzer Ramas Rücktritt und erntet viel Applaus.
11: Ich glaube, da wird das albanische Frühling. Das ist das Ende eines Systems und ein neuer Anfang für Albanien.
10: Nun müsse die junge Politikergeneration übernehmen, sagt er uns. Genug schlaue Köpfe gäbe es im Land. Dann wird es dunkel über Tirana. Die Menschen werden noch lange vor Ramas Amtssitz ausharren. Bis weit nach Mitternacht.
9: Kaum sonst wo gibt es noch so viel echte wilde Natur wie im Osten Europas. Dieses Bild hier, das stammt aus Bosnien. Das ist die Landschaft entlang des Flusses Una. Super artenreich mit wunderschönen Wasserfällen. Traum für naturliebende Touristen. Die Frage ist nur, wie lange noch? Anna Tillack war dort für uns unterwegs.
10: Es ist ein umwerfendes Flusssystem. Die Una im Norden von Bosnien und Herzegowina. Grüne Inselchen, unterirdische Felsen, die aussehen wie Korallen. Unglaubliche Artenvielfalt. Hunderte kleine und große Wasserfälle.
12: Die Una ist ein Fluss, den kennen wir in Deutschland so kaum oder gar nicht.
10: Doch dieses Paradies ist in Gefahr. Es geht um illegale Bauten. Naturschützer Uli Eichelmann ist mit Forschenden unterwegs. Sie kontrollieren das Ufer per Boot. Eigentlich muss man beim Bauen per Gesetz einen Abstand von 15 Metern zum Fluss einhalten. Doch das Ufer wird immer mehr zubetoniert. Auch heute entdeckt er neue Bausünden.
13: Sie haben das zwar nicht betoniert, aber dafür direkt ans Ufer. Das ist illegal.
12: Wenn der nur eine wäre, dann wäre, sagt man, wurscht. Aber das gibt Tausende von denen. Und aus der Sicht der Natur, der Vögel, auch der Wasserqualität, sind das Tausende von Eingriffen.
10: Ein Teil der Una ist durch einen Nationalpark geschützt. Doch für die Forschenden reicht das nicht aus. Sie wollen das gesamte Flusssystem schützen. Denn in den letzten Jahren habe die Zahl illegaler Bauten enorm zugenommen.
14: Das ist ehrlich in den letzten 5-6 Jahren passiert. Also ich habe die letzten 5-6 Jahre gesehen. Wahnsinn! Ne? Und es wird immer mehr werden. Da wird noch der nächste daneben gebaut und der nächste daneben gebaut. Und du hast immer mehr Druck auf das Gewässer.
13: Okay, vor uns liegt eine kleine Stromschnelle, eine kleine Stufe. Jetzt wird's lustig.
15: Fun?
10: Die Forschenden wollen untersuchen, wie viele Arten hier leben. Zwischenstopp auf einer der Flussinseln.
15: Und stopp. Ja, ich lande da drüben. Vorwärts.
10: Biologe Michael Grohmann schnorchelt im eiskalten Wasser, um einen Überblick über den Fischbestand zu bekommen.
16: Also in Mitteleuropa findet man kaum mehr Flüsse mit so vielen Fischen auf so engem Raum. Was uns eindeutig sagt, dass das Habitat hier hervorragend ist.
10: Er ist das eigentlich Besondere hier. Die Larve eines Huchen- oder Donaulachs. Wenn er groß ist, wird er so aussehen. Der König der Una, wie er auch genannt wird, ist einer der größten Süßwasserraubfische. In Europa ist er vom Aussterben bedroht. Die Forscher fangen und zählen die Larven. Hier gibt es noch deutlich mehr als in Österreich oder Deutschland. Auch aufgrund der hervorragenden Wasserqualität. Noch. Das Una-Paradies entdecken inzwischen auch immer mehr Touristen. Diana und Jens sind mit ihrem Camper angereist.
17: Wir waren schon öfters hier in Bosnien. Wir sind begeistert davon. Wir sind lieber hier im Ostblock wie eigentlich woanders genauso, wie Frankreich oder sonst was. Hier ist schön.
10: Den Bauboom am Fluss haben sie auch schon bemerkt.
18: Wir finden, wenn es irgendwie geht, einfach einen Riegel vorschieben. Nicht, dass ein paar Reiche hier bereichern und alles zubauen und für andere nicht mehr erschließbar ist oder nicht mehr begehbar ist. Das erleben wir überall, egal wo wir hinkommen. Von der Ostsee bis runter bis nach Griechenland.
10: Doch das mit dem Riegel vorschieben scheint nicht gut zu funktionieren, wie uns Bürgermeister Armin Halitovic erzählt. Die Gesetze in Bosnien seien nicht streng genug.
13: Die Strafen, die die Inspektoren für illegale Bauten verhängen, sind sehr gering. Sie liegen bei etwa 500 Euro. Sie zahlen also und setzen den Bau direkt fort. Solange die Strafe für diese illegalen Bauherren nicht hoch genug ist, wird es so weitergehen.
10: Allein im Sommer kommen Zehntausende Menschen an die Una, plus die Einheimischen. Die Infrastruktur steht massiv unter Druck. Vildana Alibabic ist Wissenschaftlerin an der Universität Bihać. Die illegalen Bauten sind das eine. Mit ihrem Team hat sie für eine Studie auch illegale Abwasserrohre dokumentiert. In diesem Hotel haben sie 5.000 bis 7.000 Übernachtungsgäste. Sie sind also voll in der Saison. Und sie haben keine ökologische Abwasserlösung. Sie haben nur diese Rohre. Allein im Nationalpark am Oberlauf hätten sie 70 Rohre gezählt. Und 1.932 Bauten zu nah am Fluss. Das sind 27 illegale Bauten pro Kilometer. Tourismus ist gut, aber wir müssen dafür kämpfen, dass er geplant wird, dass es Regulierungen gibt und Gesetze eingehalten werden. Nur so haben wir eine Chance, die Una für die Zukunft zu bewahren. Strengere Regeln und Kontrollen, das wünschen sich nicht nur die Forschenden. Gastwirtin Mirela profitiert von der Schönheit der Una. Nach dem Krieg ist sie in ihre Heimat Bosnien zurückgekommen, betreibt nun ein Lokal mit Blick auf ihren Lieblingsfluss.
19: Ich hoffe, dass das irgendwann mal kommt, wo jeder bestraft wird, wenn er irgendwas reinschmeißt, was nicht da reingehört. Man sollte sie schützen, weil, wie gesagt, sowas Schönes gibt's nicht überall.
10: Genau dafür kämpft Naturschützer Uli Eichelmann. Sein Ziel, hier soll es einen Wildfluss-Nationalpark geben. Er hofft, dann ist Schluss mit der illegalen Bebauung.
12: Ich finde, aus europäischer Sicht, vielleicht sogar darüber hinaus, muss das ein Anliegen sein, dieses UNA-Netzwerk, das UNA-Flusssystem als Ganzes zu halten. Und das geht leider, muss man sagen, nur, indem man das tatsächlich rechtlich schützt.
10: Dennoch ist es ein Paradies. Und es gibt kaum etwas Vergleichbares in Europa.
9: Und apropos Vergleiche. Wie gehen eigentlich andere Länder in Europa mit Drogenabhängigen um? Da wird oft Portugal genannt. Das Land versank vor 25 Jahren im Drogensumpf und beschloss dann, seine Drogenpolitik radikal zu verändern. Seitdem gilt, wer beim Drogenkonsum erwischt wird, landet nicht vor Gericht, sondern vor einem Komitee aus Sozialarbeitern und Psychologen. Ein Modell auch für andere Länder? Sebastian Kisters berichtet.
20: Krankenpfleger Marco Carvalho und seine Kollegin sehen in diesem Moment zwei suchtkranken Menschen zu. Die Heroinabhängigen ziehen hinter einer Scheibe Spritzen auf. Marco greift vielleicht gleich ein. Manchmal finden die Leute eine Vene nicht. Dann stechen sie 5-mal, 10-mal, 20-mal und bekommen die Droge nicht in den Körper. Wir helfen und schaffen es beim ersten oder zweiten Mal. Marco arbeitet in einem Suchtzentrum in Lissabon. Hierher kommen Menschen, um unter Aufsicht Drogen zu nehmen. Häufig haben sie fast alles verloren. Ihre Arbeit, ihre Familie, Freunde, ihre Würde sollen sie behalten. Draußen sind es oft Ausgestoßene. Dabei sind es normale Menschen, die einfach auf einem anderen Weg durchs Leben gehen. Natürlich habe es sich anfangs nicht gut angefühlt, Menschen zu helfen, Heroin zu spritzen. Aber die Alternative, dass sie in irgendeinem Gebüsch hocken, findet Marco schlimmer. Dieses Zentrum für Drogenabhängige ist Teil der portugiesischen Drogenpolitik. Der Ursprung dieser Politik liegt in den 90er Jahren. Damals ist einer von 100 Portugiesen heroinabhängig. Es gibt immer mehr Kriminalität, HIV-Infizierte und Drogentote. Damals beschließt die Regierung, suchtkranke Menschen zu bestrafen, löst das Problem nicht. Bis zu 10 Tagesdosen einer Droge zu besitzen, wird seitdem nicht mehr bestraft. Einer, der heute davon profitiert, ist Theodor. Täglich geht er zu einem Bus, der durch Lissabon fährt, um Methadon an rund 1000 Suchtkranke zu verteilen, ein weiterer Baustein der Drogenpolitik. Methadon ist ein Stoff, der Entzugserscheinungen lindert. Bestenfalls können Drogenabhängige dadurch ein halbwegs normales Leben führen, so wie Theodor. Die Kurzfassung seiner Drogengeschichte erzählt der 57-Jährige so. Er habe ein Kind verloren und seine Frau sei gestorben. Da habe er angefangen, sich zu betäuben. Ich will kein Heuchler sein. Ich nehme manchmal auch Drogen, aber nur, wenn ich es bezahlen kann. Das heißt, ich tue keine schlimmen Dinge mehr. Ich tue niemandem weh, um an Geld für Drogen zu kommen, weil es dafür keine Notwendigkeit gibt. Von den Drogen losgekommen ist Theodor nicht. Aber der Methadonbus bewahre ihn vor Beschaffungskriminalität, andere vor Krankheiten, weil immer auch sterile Spritzen verteilt werden an Menschen, die trotz Methadons weiter Heroin nehmen. Zahlen zeigen, das portugiesische Modell scheint zu wirken. Die Europäische Behörde zur Beobachtung illegaler Drogen verfolgt die Lage. 112 Drogentote je 1 Million Einwohner gab es zuletzt in Estland. Deutschland kam auf 35, Portugals Nachbar Spanien auf 40 Drogentote. Portugal auf 15 pro 1 Million Einwohner. Nicht immer lassen sich Todesursachen eindeutig bestimmen. Deshalb gibt es Unschärfen bei diesem Bild. Aber der Trend ist klar. In den vergangenen 25 Jahren ist die Zahl der Drogentoten in Portugal um rund 80% gesunken. Es habe auch mit einem weiteren Baustein der Drogenpolitik zu tun, sagen Befürworter des portugiesischen Modells. Diese Treppe nehmen Leute, die der Polizei durch Drogenkonsum aufgefallen sind. Drogen bringen diese Menschen nicht vor Gericht, sondern vor ein sogenanntes Komitee. Wie jetzt gerade einen 32-jährigen Mann. Sozialarbeiter und Psychologen stellen Fragen, ob er Schmerzen hat, ob er einsam ist oder Gewalt erlebt. Drogen sind entkriminalisiert, dadurch können wir uns auf die Personen und ihre Probleme konzentrieren, nicht auf die Droge selbst. Bestenfalls könnten sie durch Gespräche hinter Milchglasscheiben Drogenkarrieren stoppen, ehe sie richtig beginnen. Der Nächste wartet schon auf sein Gespräch. Drogen sind im Land nicht verschwunden, das zeigen Akten zu den einzelnen Fällen im Keller des Beratungszentrums. Aber Daten der Europäischen Behörde zur Beobachtung illegaler Drogen zeigen auch, im Vergleich zu anderen Ländern Europas ist der Drogenkonsum junger Menschen in Portugal eher niedrig. Krankenpfleger Marco und Kolleginnen sind vom portugiesischen Weg überzeugt. Mit dem Geld, das man bräuchte, um Suchtkranke für Jahre ins Gefängnis zu stecken, machen wir etwas anderes. Wir helfen ihnen bestenfalls, um von Drogen loszukommen. In jedem Fall, um ein so normales Leben wie möglich zu haben. Vor 25 Jahren hat sich Portugal für diesen Weg entschieden. Und auch Regierungswechsel haben daran nichts geändert.
9: Und jetzt schauen wir in die Schweiz. Ein halbes Jahr ist die tragische Silvesternacht im Skiort Crans-Montana her. 41 junge Menschen starben, als in einer Bar ein Feuer ausbrach. Ich glaube, wir erinnern uns alle an die dramatischen Bilder, auch in den sozialen Medien, wie junge Menschen erst noch feiern und filmen und dann verzweifelt versuchen, der Feuerhölle zu entkommen. Wie geht es den teils schwer verletzt Überlebenden heute? Und wer ist für all das verantwortlich? Meine Kollegin Stefanie Dort hat einen jungen Mann begleitet, der sich tapfer ins Leben zurückkämpft.
1: Crans-Montana in der Silvesternacht. Hier im Club Le Constellation feiert Valentin den Start ins neue Jahr.
21: Ich war mit meinem Bruder und Freunde und so richtig lustig, hatten Spaß.
1: Doch dann hält eine Kellnerin Sprühfontänen zu nah an die Decke. Der Akustikschaum fängt Feuer.
21: So halt heiß. Es war so ein Berg von Menschen vor dem Eingang. Alle wollten raus und sind hingefallen und waren halt so und jeder über den anderen. Da habe ich gesagt, nee, das schaffe ich nicht.
1: Es dauert laut Brandbericht genau 92 Sekunden von den ersten Funken bis zum Vollbrand. Alle versuchen in Panik zu fliehen.
21: Als ich oben war und da versucht raus aus dem Eingang rauszugehen, da habe ich richtig Angst bekommen, als ich es nicht geschafft habe. Dann habe ich den Majöl gesehen, der das Fenster zerbrochen hat.
1: Sein Freund Majöl schlägt eine Scheibe ein. Valentin kann entkommen.
21: Mir war es mega kalt. Super, super kalt. Ich wollte auch schlafen. Ich weiß nicht, ob es Schlafen war oder was anderes, aber.
22: Was meinst du damit?
21: Tod. Also sterben. Ich wollte schlafen, aber vielleicht, wenn ich einschlafe, wäre ich dann nicht mehr aufgewacht.
1: Valentin überlebt, viele andere nicht. Die Bilanz der Tragödie: 41 Tote, 115 Verletzte. Wie konnte es dazu kommen? Vater Frederik hat bereits einen Tag nach dem Brand Anzeige gegen die Barbetreiber erstattet. Er will Aufklärung.
2: Wenn man mir als Vater gesagt hätte, dass es in dieser Bar einen leicht entzündlichen Akustikschaumstoff gibt und daher ein Risiko für meine Kinder besteht, hätte ich sie niemals in diese Bar gehen lassen.
3: Je n'aurais jamais pris la responsabilité de les envoyer dans ce bar.
2: Deshalb gibt es zwei Fragen, die geklärt werden müssen. Wer hat die Verantwortung und wer hätte Bescheid wissen müssen? Das schulde ich meinen Kindern.
3: Et ça, je le dois aussi à mes enfants.
1: Die Betreiber der Bar, Jacques und Jessica Moretti, rücken in den Fokus der Ermittler. Wussten sie, wie gefährlich der Schaumstoff ist, der in der Bar hing? Wir finden dazu einen Hinweis in den Akten. In einer späteren Anhörung sagt Jacques Moretti:
22: Ich habe einen Test mit einem Stück Schaumstoff gemacht, das ich auf den Boden gelegt habe. Ich bin mit einem Gasbrenner darüber gefahren und es hat nicht Feuer gefangen.
1: Auch die Gemeinde gerät schnell in den Fokus. Sie räumt ein: Eigentlich muss es jedes Jahr Brandschutzkontrollen geben. Die letzte Kontrolle in der Bar Le Constellation liegt aber schon 6 Jahre zurück.
22: Wir bedauern dies zutiefst. Wir können uns das heute nicht erklären. Es ist nun Aufgabe der Justiz, die Verantwortlichkeiten in der Kausalkette, die zu diesem schrecklichen Drama geführt hat, zu bestimmen.
1: Uns liegt der Bericht der letzten Kontrolle von 2019 vor. Die Schlussfolgerung damals: positiv. Die Bar kann mit einigen Auflagen geöffnet bleiben. Der nächste Kontrolltermin zu bestimmen. Der Schaumstoff ist dem Bericht zufolge nicht aufgefallen. 27. Januar im Krankenhaus von Lyon. Valentin liegt zu diesem Zeitpunkt 23 Tage in einem künstlichen Schlaf. Dann wacht er auf und will eine Woche später schon wieder durchstarten.
21: Beide haben mir gesagt: Willst du laufen? Ja. Ich dachte, es wäre easy peasy, aus dem Bett, aber gar nicht.
1: An seiner Seite ist, wie so oft, seine Mutter Julia, die ihren Augen nicht traut.
23: Und auf einmal biegt er um die Ecke.
21: Und dann haben mich die Leute ein bisschen unterstützt. Ich habe dann so Minischritte gemacht, so.
1: Kleine Schritte, aber er schafft es. Valentin überrascht alle.
23: Und dann habe ich gefilmt und dann höre ich noch, wie die so sagen: Langsam, Valentin, jetzt geh mal nicht so schnell. Dann ist der da schon durch den Gang marschiert.
1: Auch selbst zu essen muss er erst wieder lernen.
24: Valentin, schmeckt es dir?
1: Valentin wird erst später realisieren, wie lang er noch weiterkämpfen muss. Die Ermittlungen laufen derweil auf Hochtouren. Auch die Barbetreiber müssen sich immer wieder ihren Fragen stellen. War ihnen die Gefahr bewusst, die von dem Schaumstoff ausging? Die Ermittler konfrontieren sie mit einer WhatsApp-Nachricht der Barbetreiberin an ihre Mitarbeitenden aus dem Jahr 2019.
25: Wenn Gäste Sprühfontänen wollen, seid sehr vorsichtig. Bleibt dabei, bis sie ausgehen. Denn wenn sie sie hochhalten und den Schaumstoff an der Decke anbrennen, dann brennt das Constellation.
1: In der Anhörung sagt Jessica Moretti, sie könne sich nicht an diese Nachricht erinnern. Wenn, sei sie nur ironisch gemeint. Die Verantwortlichkeiten für die Tragödie juristisch nachzuweisen, das wird wohl noch lange dauern. 5. Mai. Valentin ist mittlerweile nicht mehr im Krankenhaus, muss aber immer noch ständig zu Arztterminen und Behandlungen. Durch die Hauttransplantationen ist seine Beweglichkeit eingeschränkt. 2 bis 3 Mal pro Woche steht Physiotherapie auf dem Plan.
26: Ich tue dir nicht weh, oder?
27: Nein, nein. Ich kann sogar schon wieder Kartoffeln schälen.
26: Echt?
27: Was fehlt noch, damit meine Bewegungen wieder flüssig werden?
26: Es ist noch zu früh. Du bist noch in der Entzündungsphase. Dein Gewebe verändert sich noch sehr stark.
27: Wie lange kann das noch dauern?
26: Bis zu 2 Jahre.
27: 2 Jahre?
26: Ja, bis zur Heilung 2 Jahre.
27: Nein, mein Körper läuft auf Hochtouren.
1: 2 Jahre. Das ist viel länger, als er gedacht hätte. Aber Valentin lässt sich in seinem Optimismus nicht beirren.
0: Ich war immer eher positiv und immer happy life, alles gut. Wenn ich ein Bein weniger hätte, bin ich immer noch froh. Also ich bin nur froh, dass ich da bin.
1: Der 17-Jährige schaut nach vorne. Er will sich das, was geht, vom Leben zurückholen.
9: Was für ein Optimismus. Die ausführliche Doku zu Valentin und seiner beeindruckenden Rückkehr ins Leben finden Sie in der ARD-Mediathek unter dem Titel Grand Montana – Leben nach dem Feuer. So, und jetzt haben wir noch einen Geburtstag zu feiern. 80 Jahre italienisches Lebensgefühl auf 2 Rädern. 80 Jahre Vespa. Bis heute absoluter Kult. Der Motorroller hat Fans auf der ganzen Welt. Und an diesem Wochenende sind sie aus allen möglichen Ländern nach Rom gekommen, um die Vespa zu feiern. Nathalie Amiri war für das Europa-Magazin dabei.
1: Partytime. Tausende Vespa-Fans sind nach Rom gekommen, um den Roller zu feiern, der mehr als alles andere das italienische Lebensgefühl, das deutsche Vita verkörpert und in die Welt transportiert. Manche flogen dafür sogar 8000 Kilometer und sparten jahrelang. Ich habe für mein Leben eine Checkliste geschrieben, meine Wünsche. Und ich bin ehrlich, dieser Traum schien unerreichbar. Aber heute ist mein Traum wahr geworden. Die Vespa ist für mich nicht nur ein Roller. Es ist eine Art zu leben. Aber nochmal zurück. Vespisti sind aus den verschiedensten Richtungen nach Rom gestartet. Auch Ralf und seine Freunde aus Landsberg und Massoud aus Teheran. Sie haben eine Freundschaft tausende Kilometer

0: größte Geburtstagsparty aller Zeiten. Eine Party, die vor 80 Jahren begann. Und noch niemand ahnte, dass die Vespa ein italienisches Nationalsymbol werden wird. Damals entwarf der Luftfahrtingenieur Corradino d'Ascanio die Vespa. Der Zweite Weltkrieg hatte alles verändert. Die Firma Piaggio, einst Hersteller von Militärflugzeugen, durfte nach dem Verbot der Alliierten keine Flugzeuge mehr bauen und musste sich neu erfinden. Nachdem der Krieg vorbei war, beauftragte mich Dr. Piaggio, ein günstiges, einfaches Fahrzeug zu erfinden, das für die Menschen gemacht ist und vor jeder Tür stehen kann. Für die große Geburtstagsfeier wird Massoud eine Strecke von 5000 Kilometern fahren. Ralf und seine Freunde 1200 Kilometer. Und so fährt der eine in Teheran los über die Türkei, Griechenland, Süditalien und die Bayern über Felder und durch Wälder im schönsten deutsche Vita-Gefühl der Welt, ausgelöst durch den schönsten Roller der Welt, wie sie ihn beschreiben. Erster. Massoud ist in Rom angekommen. Er erzählt uns, dass er schon vor 3 Wochen losgefahren ist, weil er Angst hatte, dass wegen des Krieges die Grenzen wieder geschlossen werden könnten. Welche Gedanken hattest du auf deiner Reise, fragen wir ihn. Es ist schwer im Iran. Auch die Gedanken darüber. Viel kann ich nicht sagen. Ich bin hier, um mich abzulenken. Und da kommt schon die Ablenkung. Die Jungs aus Bayern fahren an.
1: Das ist ja das Starke an der Vespa, dass verschiedene Länder, verschiedene Klassen, alles. Die Vespa ist der gemeinsame Nenner, der alles zusammenbringt.
2: Die Vespa ist jetzt nicht super schnell. Es ist langsamer und in unserer Zeit, wo alles digital und alles nicht mehr echt ist, wo du nichts mehr anfassen kannst, das ist halt Metall und das ist nett und das ist rund und schön. Deswegen gefällt es auch jung und alt.
0: Sie werden früh schlafen gehen, denn am nächsten Tag wird es ein einzigartiges Spektakel geben. Und das Spektakel beginnt. 25.000 Vespas aus 67 Ländern fahren durch das Herz Roms. Die Stadt schenkt ihre Straßen und schönsten Plätze der Kultikone, die die Welt verbindet und die Herzen leichter macht. Massoud ist heute einfach nur glücklich, denn Politik spielt keine Rolle. Im Gegenteil, der brummende Roller lässt Krieg und Feindschaft für einen Moment vergessen.
3: Und hier im Programm geht es jetzt weiter mit der Sportschau. Die Ironman-Europameisterschaft und das Europa-Magazin wieder am kommenden Sonntag. 12.45 Uhr live hier im Ersten mit dem Bericht aus Brüssel. Und alle Filme der Sendung haben wir auch im Weltspiegel-YouTube-Kanal und natürlich in der ARD-Mediathek. Angenehmen Sonntag Ihnen. Gerne auf Wiedersehen. Tschüss.
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2: Guten Abend, ich begrüße Sie zur Tagesschau. Ja, so sieht es aus, wenn es schon früh morgens so heißt.

0: Es ist, dass Spaziergänger sich vor der Sonne schützen müssen. Auch heute hatte die Hitzewelle Deutschland fest im Griff, vor allem im Osten, wo es in Neißenmünde, Koschen in Brandenburg mit 41,7 Grad einen neuen Höchstwert gab. Extrem waren auch die Folgen der Hitze, kaputte Asphaltdecken, stillstehende Bahnen, Waldbrände und zahlreiche Rettungseinsätze auch auf dem Wasser.
1: Bei der Hitze lädt die Elbe in Hamburg zur Abkühlung ein. Doch das ruhige Wasser ist trügerisch. Nur wenige Meter vom Ufer herrscht starke Querströmung.
2: Und wenn ich davon erfasst werde, komme ich unter Umständen mit eigener Kraft nicht wieder zurück ans Wasser. Und das sieht man nicht, das merkt man erst eigentlich, wenn es zu spät ist.
1: In den vergangenen Tagen sind mehrere Menschen ertrunken. Auch das Team um Thorsten Schreiber konnte gestern Abend einen Mann nicht mehr retten. In Leipzig steht die Straßenbahn immer noch still. Die aufgeweichte Fugenmasse ist klebrig und lässt sich bislang nicht aus den Schienen entfernen. Auch morgen wird es weiter starke Einschränkungen geben. Sie haben Angst, dass der Wind die Lage verschlimmert. Immer wieder rückt die Feuerwehr in der sächsischen Gorischheide zu Kontrollfahrten aus. 16 Hektar munitionsbelastete Fläche stehen in Flammen. Die Löscharbeiten sind schwierig. Aus Sicherheitsgründen muss mindestens 1 Kilometer Abstand zu der Brandfläche gehalten werden.
3: Der Hubschrauber ist jetzt unser Joker. Der sollte versuchen, die Brandschneise oder die Flanken zu sichern, damit eine schnelle Ausbreitung verhindert wird.
1: Riesige Rauchschwaden steigen am Rotenfels bei Bad Kreuznach auf. Auch hier erschwert Weltkriegsmunition die Löscharbeiten. Der gesamte Ort Traisen musste evakuiert werden. Auch die Menschen in den aufgeheizten Großstädten leiden unter der Hitze. Vor allem Plätze ohne Bäume oder Grünflächen heizen sich extrem auf, wie hier in Berlin.
4: Viel zu tun für Constanze Schwarz und ihr Team. 10 Uhr vormittags und es sind schon 15 Patienten zu versorgen. Hier in der Notaufnahme im Sana-Klinikum im sächsischen Borna.
5: Wie viel trinken Sie denn so am Tag?
6: Liter, anderthalb.
4: 1,5 Liter, zu wenig bei der Hitze. Zumal der Patient vorerkrankt ist.
5: Und die Nieren arbeiten gerade auch nicht so richtig. Aber das kriegen wir wieder hin.
4: Rund 20% mehr Patienten sind es aktuell. Allerdings kommen die meisten nicht wegen eines Hitzeschlags.
5: Normalerweise ist das Klientel jetzt genauso wie der Patient hier bestehende Grunderkrankungen, die durch die Hitze eben entgleisen.
4: Die Hitze herausfordernd auch für die Pflege.
7: Ja, hier ist der Marion von der AWO.
4: Marion Kittel beim Hausbesuch in Leipzig. Dreimal täglich kommen sie und ihre Kollegen vom Pflegedienst zu diesem Patienten. Er hat Pflegegrad 5.
8: Schön hinterschlucken.
4: Trinken ist auch hier das A und O. Im Wohnzimmer sind es 34 Grad.
8: Sind alle geschafft. Schwitzen, wir müssen ständig aufs Trinken hinweisen. Und die Wohnungen sind sehr, sehr überhitzt zurzeit.
4: Zurück im Klinikum Borna. Auch hier sind manche Patientenzimmer viel zu warm und deshalb geschlossen. Auch die Chefärztin und ihr Team müssen achtsam sein. Das Klinikum stellt zwar Getränke und es werden Lüfter verteilt.
5: Aber wir haben eigentlich nur für technisch wichtige Bereiche Klimaanlagen. Ansonsten sind die Häuser, dieses Haus ist von 1954, da hat noch keiner an eine Klimaanlage gedacht. Wir müssten nachrüsten.
4: Und dann wartet schon der nächste Patient an einem langen und heißen Tag in der Notaufnahme.
0: Claudia Kleinert im ARD-Wetterkompetenzzentrum. Heute war der Höhepunkt der Hitzewelle. Sind denn nun auch die damit verbundenen Gefahren vorbei?
9: Nein, Jens, weil die Hitze bleibt ja jetzt erstmal. Also es kommt weniger heiße Luft zu uns, aber keine kalte. 40 Grad bekommen wir nicht mehr, aber bei Temperaturen von 30 Grad, und die werden wir die nächsten Tage noch haben, zumindest über der Mitte und im Süden, heißt das noch nicht, dass es nirgendwo warm oder gar heiß wird. Und bei Temperaturen, das sind die von heute Morgen, Tiefstwerte, in Kubschütz beispielsweise von 29,4 Grad oder Berlin-Marzahn von 26 Grad, gibt es kaum eine Chance, mal richtig durchzulüften. Und das wird Montag früh, also morgen früh und Dienstagmorgen noch einmal der Fall sein. Was hilft, ist dann mal so ein ordentliches Gewitter, das durchzieht und ein bisschen Abkühlung bringt. Die können in der Nacht kommen, aber dann direkt auch unwetterartig ausfallen. Und zwar vor allem von Sachsen runter bis nach Bayern, Bayerischer Wald bis Zittauer Gebirge. Das ist nämlich zum Teil Hagel dabei, stark Regen und auch Sturmböen. Das gilt jetzt für die Nacht. Also ein paar Tage wird es noch etwas ungemütlich.
0: Danke, Claudia Kleinert. Im Kanzleramt in Berlin sind heute die Spitzen von Union und SPD zusammengekommen. Vor dem geplanten Treffen des Koalitionsausschusses in der nächsten Woche stimmen sie sich über anstehende Reformen ab. Dabei geht es unter anderem um die Themen Rente und Steuern.
10: Etwas Abkühlung im Regierungsviertel. In diesen Tagen scheint das nötiger denn je. Nicht nur für Besucherinnen und Besucher, sondern auch für die Koalitionspartner. Das schwarz-rote Reformpaket ist ohnehin in der heißen Phase. Nach der Grundsatzeinigung zur Rente wollen Union und SPD den Schwung nutzen und stimmen sich bereits heute im Kanzleramt für den wichtigen Koalitionsausschuss nächste Woche ab. Vor allem die Steuerpläne bleiben knifflig. Versprochene Entlastungen von kleinen und mittleren Einkommen sind für CDU-Generalsekretär Linnemann noch ungeklärt. Im ARD-Bericht aus Berlin warnt er davor, Steuern zu erhöhen.
11: Entscheidend ist natürlich, wie das finanziert wird. Und darüber müssen wir reden. Die SPD will sehr stark umverteilen. Und wir wollen, ja, wie man so schön sagt, den Kuchen größer machen. Wir haben ein bisschen Sorge, dass der Mittelstand und das Handwerk unter die Räder kommen.
10: Keine Steuererhöhungen, das war eigentlich die Ansage von Kanzler Merz. Die Union wolle lieber Subventionen kürzen. Für die Opposition ein Fehler. Auf Rügen beim Grünen Länderrat weht an diesem Wochenende zumindest etwas Wind, ein anderer als im Kanzleramt.
12: Aus unserer Sicht ist es möglich, die stärksten Schultern stärker zu beteiligen an der Finanzierung des Sozialstaats. Es gibt beispielsweise Menschen, die 300 Wohnungen erben und keinen Cent Erbschaftssteuer zahlen. So eine Ausnahme sollte abgeschafft werden.
10: Bisher lehnt das die Union ab. Eine höhere Reichensteuer schließt der CDU-Generalsekretär aber heute nicht mehr aus. Nun werden dringend Kompromisse gesucht, denn noch fehlt die Gegenfinanzierung für die Steuerpläne.
0: Rettungsarbeiten ohne Pause in Venezuela. 4 Tage nach den heftigen Erdbeben suchen Einsatzkräfte weiter nach Überlebenden unter den Trümmern. Auch ein Team des Deutschen Technischen Hilfswerks hat inzwischen seine Arbeit vor Ort aufgenommen. Das THW spricht von einem Wettlauf gegen die Zeit. Es gelingt zwar immer wieder, Verschüttete zu retten, doch es werden noch Zehntausende Menschen vermisst.
13: Retter lauschen in den Schuttberg hinein. Nach Lebenszeichen. 5 Tote haben sie aus dem eingestürzten Haus geborgen, aber auch eine lebende Frau. Maracay, 2 Stunden von Caracas entfernt, die Verantwortlichen hier weisen Kritik zurück, dass der Staat zu langsam und zu ineffektiv helfe. Wir haben hier in Venezuela genug Personal. Wir haben zuletzt schon anderen geholfen. Auf dem Weg nach Caracas erzählen viele Menschen eine andere Version. Staatliche Stellen hätten sie allein gelassen, nur Freiwillige brächten bisher Kleidung, Essen und Wasser, wie diese Gruppe von Ärzten und Krankenschwestern. Wir sind ja auf eigene Faust. Tatsächlich läuft die Hilfe im Katastrophengebiet teils chaotisch. Richtung Küstenstadt La Guaira gibt es lange Staus, in dem auch Krankenwagen hängen bleiben, weil Freiwillige unkoordiniert helfen wollen. Viele sagen, sie vertrauen dem Staat nicht, doch für Retter schließt sich das Zeitfenster, Überlebende zu finden. Ist da jemand? Margaritas Tochter ist in La Guaira seit Mittwoch eingeschlossen. Gestern kamen Helfer, aber sie kannten sich nicht gut aus. Obwohl professionelle Hilfe benötigt wird, bekommen manche internationale Teams keine Einreisegenehmigung. Die Kritik an Übergangspräsidentin Delcy Rodriguez wird lauter. Für viele Venezolaner repräsentiert sie einen autoritären Staat, der die Menschen nicht schützen kann. Und es warten immer neue Herausforderungen. Hilfsorganisationen rechnen mit Zehntausenden Obdachlosen.
14: Teils soll jetzt das Militär für Ordnung sorgen, aber Beobachter kritisieren, dass alles viel zu langsam gehe. Die Krise zeige, dass die Regierung die Bevölkerung schutzlos lasse.
0: 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Das US-Militär hat in der vergangenen Nacht nach eigenen Angaben mehrere Ziele in Iran angegriffen. Grund sei ein iranischer Angriff auf einen Frachter in der Straße von Hormuz gewesen. Iran reagierte mit Gegenschlägen auf Kuwait und Bahrain. Dort befinden sich ein US-Luftwaffen- und ein Marinestützpunkt. Es war bereits die 2. Nacht in Folge, in der sich beide Seiten gegenseitig attackierten, trotz der vereinbarten Waffenruhe. In Albanien sind erneut tausende Menschen gegen die Regierung auf die Straße gegangen. Die sogenannte Flamingo-Revolution begann vor einem Monat. Auslöser war ein umstrittenes Bauprojekt, an dem der Schwiegersohn von US-Präsident Trump beteiligt ist. Mittlerweile richten sich die Proteste auch gegen Ministerpräsident Rama von der Sozialistischen Partei. Immer wieder wird in seinem Umfeld wegen Korruption ermittelt.
15: Tirana gestern Nacht. Tausende sind gekommen. Seit 4 Wochen ist die Flamingo-Revolution, wie sie sie nennen, in vollem Gange. Auch Exilalbaner aus Deutschland, England und Italien hatten sich den Demos zuletzt angeschlossen. Unter ihnen der Düsseldorfer Eduard Kasser. Nach 48 Stunden Autofahrt ist er mitten im Protest.
16: Ich glaube, da wird das albanische Frühling. Das ist das Ende eines Systems und ein neuer Anfang für Albanien.
15: Auslöser der Proteste? Die Flamingos. Trumps Schwiegersohn Kushner will nahe einem Schutzgebiet einen Yachthafen

0: bricht kollektive Begeisterung aus. Ohne zu zögern verspürt jeder das Bedürfnis, daran teilzuhaben. In seiner Rede fordert der extra aus Düsseldorf angereiste Eduard Kasser Ramas Rücktritt und erntet viel Applaus. Nun müsse die junge Politikergeneration übernehmen, sagt er. Auch in den nächsten Tagen wollen sie weiter demonstrieren.
1: Beim Absturz eines Kleinflugzeuges in der Nähe von Nancy in Frankreich sind 11 Menschen ums Leben gekommen. Die Maschine war unmittelbar nach dem Start wenige hundert Meter hinter dem Flughafengelände abgestürzt. Außer dem Piloten waren 10 Fallschirmspringer an Bord. Bei 5 von ihnen handelte es sich um Arbeitskollegen, die einen Tandemsprung gebucht hatten. Die Unglücksursache ist noch unklar. Sie wollten ausgelassen Silvester feiern, aber in dieser Bar im Schweizer Wintersportort Grand Montana endete die Party zum Jahreswechsel 2025/26 für 41 Menschen tödlich. Feuerwerk hatte die Deckenverkleidung entzündet. Der Brand breitete sich rasant aus. Der Notausgang war versperrt. Die Behörden nahmen die Ermittlungen zur Unglücksursache schnell auf. Jetzt, ein knappes halbes Jahr später, wird ihnen von immer mehr Seiten Versagen vorgeworfen.
2: Er musste alles wieder von Neuem lernen. Laufen, atmen, essen. In der Silvesternacht überlebt Valentin den Brand von Grand Montana mit lebensgefährlichen Verbrennungen. Anschließend wartet er in der Winternacht auf Hilfe.
3: Mir war es mega kalt. Super, super kalt. Ich wollte schlafen, aber vielleicht, wenn ich einschlafen will, wäre ich dann nicht mehr aufgewacht.
2: Wie es zu dieser Katastrophe kommen konnte, ist Gegenstand von Ermittlungen gegen inzwischen 14 Beschuldigte, darunter der Betreiber der Bar. Sprühfontänen hatten den Akustikschaum in Brand gesetzt. Der Barbetreiber hatte eingeräumt, diesen selbst eingebaut zu haben. In seiner letzten Vernehmung erklärt er, ihn für nicht brennbar gehalten zu haben. Das geht aus den Protokollen hervor, die dem ARD-Studio Genf vorliegen.
4: Ich habe einen Test mit einem Stück Schaumstoff gemacht, das ich auf den Boden gelegt habe. Ich bin mit einem Gasbrenner darüber gefahren und es hat nicht Feuer gefangen.
2: Bis zu einer Anklage könnte es noch Jahre dauern. Für Valentin geht der Kampf mit den Erinnerungen und den körperlichen Folgen weiter. Seine Haut muss sich noch von zahlreichen Transplantationen erholen. Er bleibt dennoch optimistisch.
3: Ich war immer eher positiv und immer happy life, alles gut. Also wenn ich ein Bein weniger hätte, bin ich immer noch froh. Also ich bin nur froh, dass ich da bin.
2: Der 17-Jährige schaut nach vorne. Er will sich das, was geht, vom Leben zurückholen.
1: Ausführliche Einblicke in die Situation der Überlebenden und den Stand der Ermittlungen zeigt die Dokumentation Grand Montana – Leben nach dem Feuer ab sofort in der ARD-Mediathek. Bei der Fußball-WM wird es jetzt richtig ernst. Heute beginnt die K.O.-Phase. In Los Angeles treffen Südafrika und Co-Gastgeber Kanada aufeinander. Zu sehen gleich im Anschluss hier im Ersten. Auch für das DFB-Team heißt es morgen im Spiel gegen Paraguay eine Runde weiter oder Turnier aus. Heute war das letzte Training im gewohnten WM-Quartier. Freude gab es dabei über einen Rückkehrer.
5: Wegwischen, was war? Die Pleite gegen Ecuador. Noch einmal Training in Winston-Salem, bevor es in den Flieger nach Boston geht. Bereit sein für das, was kommt. Paraguay, K.O.-Runde. Und er ist wohl wieder mit dabei.
6: Spielerisch sind wir besser, das wissen wir. Ja, da kommt es einfach drauf an, diesen letzten Willen in den Zweikämpfen, in den direkten Duellen zu haben. Und ja, das wird auf jeden Fall klappen.
5: Nathaniel genannten

heute tropisch warm im Norden und in einigen Berglagen angenehmere 17 oder 16 Grad. Die neue Woche beginnt vielerorts 10 Grad kühler, im Osten und Südosten aber nochmal heiß mit über 30 Grad. Dienstag viele Wolken und von der Mitte bis in den Süden regionale Schauer und Gewitter, im Süden mit Unwetterpotenzial. Ähnliches Wetter auch Mittwoch, aber Donnerstag wird es wieder freundlicher und es bleibt oft trocken.

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2: Herzlich willkommen bei Capriccio. Heute, wie findet man seinen eigenen Weg, wenn man der Sohn der Bergsteigerlegende Reinhold Messner ist? Und sterben wir durch das, was wir am meisten lieben? Ingeborg Bachmann zum 100. Außerdem, where have all the flowers gone? Doch zuerst zu diesem Mann, Franz Xaver Gernstl. Sie kennen ihn als jemanden, der jahrzehntelang Menschen auf seinen Reisen befragte. Nach dem Glück, wie man es findet, wie man es behält. Was Sie nicht kennen, ist seine Geschichte. Nun gibt er erstmals umfassend sehr ehrliche Einblicke in sein eigenes Leben, in seiner Biografie. Mit Capriccio macht er sich dafür auf den Weg zu einem Ort in Bayern, den er so noch nie gesehen hat.
3: Hier fährt einer, der sein Leben lang in Bewegung war. Wo trifft man ihn dann besser als im Auto?
4: Also im Film bin ich natürlich immer gefahren und wenn es längere Strecken waren, dann bin ich gerne hinten geguckt. Ich fahre nicht so gerne Auto.
3: Was für ein Geständnis. Franz Xaver Gernstl fährt nicht gern Auto. Dabei hat er eigentlich nie was anderes gemacht. Mehr als 40 Jahre lang unterwegs im roten Bus mit Kameramann H.P. Fischer und Tonmann Stefan Rabas.
5: Ich bin ein Sonderling, das hat in der Zeitung gestanden. Aber ein Sonderling, das ist sowas Besonderes.
3: Er hat hunderte Geschichten erzählt und jetzt seine eigene. Die beginnt im Chiemgau.
6: Ich wurde an einer Tankstelle geboren, an der Esso-Tankstelle in Bad Feilenbach am Fuße des Wendelsteins. Mir wurde die Lust am Rumfahren in die Wiege gelegt.
4: Sonntags war es bei uns immer so, da hat man sich ins Auto gehockt und ist dann aufs Sudelfeld gefahren, das ist so eine Berglandschaft. Zum Parkplatz haben wir gehalten und dann wurde es wie ein Schnitzel ausgepackt, das kalte und die hart gekochten Eier und Essiggurken. Und dann hat man sich die Landschaft angeschaut und dann ist man wieder heimgefahren. Verrückt, gell?
3: Den Berg anschauen, ja. Den Berg besteigen, auf keinen Fall. Auf seinem Heimatberg war er erst ein einziges Mal. Endlich alles von oben sehen. Das war der Plan.
7: Ja, schaut nicht so mächtig aus. Ein bisschen lichter wird's.
4: Ja. Aha.
7: Ja, schön. Sieht man wenigstens die Kirche halt schon.
4: Ja. So schaut's am Wendelstein aus.
7: Ja.
4: Und das ist der schöne Ausblick da in den Chiemgau runter, oder?
7: Nein, der war da oben.
4: Der war da oben.
3: Heute, zweiter Versuch.
4: Schaut besser aus als beim letzten Mal irgendwie. Grüß Gott. Servus. Dankeschön, beim letzten Mal hat es nicht geklappt, da war es so neblig.
8: Ein Autogramm.
4: Normalerweise machen die Leute jetzt ein Selfie.
3: Gernstls große Kunst, die Menschen wirklich ernst zu nehmen.
6: Komplexe Fragen sind eitle Anfängerfehler.
4: Gernstl, servus.
9: Servus.
4: Grüß
9: dich.
4: Servus.
6: Es geht um die Antworten.
4: 20 Jahre bist du jetzt unterwegs da.
9: Ja.
4: Das wird nicht langweilig.
9: Nein, kann man gut aushalten. Wieso nicht? Bürokaufmann kann auch jeder machen. Oder da gibt es mehrere als wir. Wendelstein Triebfahrzeugführer.
4: Wendelstein Triebfahrzeugführer heißt
9: genau.
4: Das.
9: Ja.
4: Das ist dein Beruf.
9: Ja.
3: Sie haben immer die Hauptrolle in seinen Filmen gespielt. Menschen, die ihren Platz gefunden haben. Aber auch die, die noch immer suchen. Die Unangepassten. Die Aussteiger. Bayern war dem Trio irgendwann zu klein. Aber weil der BR irgendwas mit Bayern-Bezug forderte, suchten sie nach Bayern in der Welt. Und fanden die Münchnerin Eiten, die in Haarlem einen Friseursalon betreibt.
8: Jeder hat mich immer daran erinnert, was ich nicht richtig bin. Die Türken in der Türkei haben gesagt, na, du bist ja nicht richtig türkisch. Ja. Und dann nicht richtig deutsch. So, ich habe mich schon immer zwischen den Stühlen gefühlt. Also ich bin immer schon so aufgewachsen. Mhm. Aber hier in New York das erste Mal habe ich mich gefühlt, hier, ich gehöre hierher.
3: Jetzt aber Wendelstein.
4: Und komm mal runter, schauen, sieht man was?
10: Jetzt ist schön bewölkt. Wir hatten den schönsten Sonnenschein. Oh, jetzt ist
4: ach.
10: Kommt drüber, ja.
4: Da sieht man ja schon was. Grüß Gott.

0: Also jetzt so ganz blauer Himmel ist nicht, gell, aber immerhin sieht man was. Das ist bei der Stell da unten, oder? Ihr kennt euch gar nicht aus, gell? Nee. Ich auch nur mäßig.
1: Glück gehabt, heißt Gernstels Buch. Und Glück war auch die Begegnung mit seinem besten Freund, der mehr als 40 Jahre sein Kameramann war. Hans-Peter Fischer. Glück war wohl auch.
2: Also sagen wir mal so, ich habe ersten Fischer seine Frau kennengelernt, das wusste ich aber nicht.
3: Georgia war eine Frau, über die andere Typen Lieder schreiben. Sie machte einfach, was sie wollte. Das war manchmal liebevoll und manchmal gnadenlos, aber selten langweilig.
2: Dann sind wir ja ins Schlafzimmer zu ihr und da liegt aber im Wohnzimmer vorher irgend so ein Typ, der da eingeschlafen ist, auf dem Flocati. Dann sag ich, was ist denn das für ein Typ? Das ist mein Ehemann. Scheiße. Sagt, nein, das ist schon okay, wir haben eine offene Ehe beschlossen. Und dann hat sie uns aber beide verlassen.
1: Viele Jahre später, für ihren Kinofilm, treffen sie Georgia wieder. Sie lebt inzwischen in Irland.
0: Ich habe sie eigentlich scheiden lassen damals.
4: Wegen dir?
5: Nein, überhaupt nicht. Wir haben uns scheiden lassen. Wegen dem anderen, wegen dem Jürgen. Ja, gut. Dem Lebkuchen.
0: Der Lebkuchenfabrikant.
5: Ja. Und da hat der Hans-Peter mich vor die Wahl gestellt. Wenn der doch dieses Jahr kommt auf Besuch zu mir, dann ist es aus, dann lässt er sich scheiden. Ja, ja. Und da habe ich gesagt, ein Moment des Glückes ist mir mehr wert als ein Leben von Zufriedenheit.
2: Prost. Ich glaube, das, was wir beruflich gemacht haben, dass das, erst haben wir es aus Vergnügungssucht und Reisefreude und aus Spaß gemacht. Und dann haben wir jetzt schon gemerkt, dass das Ganze auch einen Sinn ergeben hat, weil wir eben Geschichten erzählt haben von Leuten, die wissen, wie man richtig lebt. Die oft in prekären Verhältnissen gut mit dem Leben zurechtkommen.
6: Sesam, öffne dich. Da haben wir das Büro.
7: Ja.
6: Haben wir das Lager.
7: Ja.
6: Haben wir die Werkstatt. Zum Kochen. Da haben wir den Kleiderschrank, die Bibliothek. Ja, ausstrecken. Ja.
7: So, ne?
6: Ja, so.
7: Ja, genau.
6: Ja. Na, ist doch nicht ein Traum.
7: Das stimmt.
6: Na, also, was will ich mehr?
2: Ja. Also, wir hatten schon quasi Narrenfreiheit. Die Filme, die man dann sieht, die waren in Wahrheit oft in 2-3 Tagen gedreht. Aber wir waren 10 Tage unterwegs und haben halt Pech gehabt oder wir waren schlecht drauf und, oder wir sind im Wirtshaus hängen geblieben. Das ist schon passiert auch. Gell? Also wir waren schon ein recht unorganisierter Haufen. Aber wenn es ein guter Typ untergekommen ist, dann waren wir eine Maschine. Dann sind wir da gestanden und dann haben wir dem das Podest gebaut. Dann konnte der seine Geschichte erzählen. Das war dann die Beute. Der Typ, der uns wirklich die Wahrheit erzählt hat über sich und sein Leben.
1: Seine Erinnerungen sind auch eine Hommage an einen Beruf, den es so nicht mehr gibt. Die absolute Freiheit beim Filmemachen. Das Leben als Abenteuer. Er verschweigt nicht, dass dabei Dinge auf der Strecke geblieben sind. Die Frau zu Hause mit den 2 Kindern, oft ohne ihn.
2: Also das ist halt anders als so ein gleichmäßiges Familienleben gewesen. Aber ich hätte jetzt mein Job nicht deswegen aufgegeben. Und wenn man jetzt meine beiden Söhne fragt, die finden das auch okay. Meine Frau hat manchmal geschimpft, weil ich nicht da war. Aber ich bereue nichts.
3: Das Glück ist ein flüchtiges Wesen. Je breitbeiniger man sich ihm in den Weg stellt, desto leichter flutscht es einem zwischen den Beinen durch.
2: Ein Krippenschnitzer in Tirol, der hat mir mal gesagt, nicht Glück macht zufrieden, sondern Zufriedenheit macht glücklich. Und das ist eine ganz gute Einstellung, glaube ich, dass man dem Glück nicht hinterherhechelt. Sind es am Ende einfach zufriedene Leute gewesen, die wir gesucht und gefunden haben.
7: Wie alt wollen Sie werden?
8: Ja, ich wollte nichts Extras dazwischen kommt. Meine ich halt so 97 Jahre und da gehe ich noch mit der Wirtshausrafferei drauf.
7: Mit deiner Wirtshausrafferei? Ja.
2: Ja. 100 werden, das ist mein Plan. Den habe ich schon lang. Naja, mir gefällt es hier sehr gut auf dieser Welt. Ich habe keine Angst vorm Sterben, aber Angst vorm Todsein. Weil man dann nicht mehr mitspielen kann. Dann hängst du im Grab rum und die anderen machen Party. Oder?
1: Glück, sagt der Gernsl, ist die schlichte Freude daran, am Leben zu sein.

0: Was bedeutet es für unsere Kultur, wenn unsere Natur leiser wird? Schon immer übersetzt der Mensch das, was er beobachtet, in Musik. Eine Volksmusikerin und eine Umweltingenieurin untersuchen gemeinsam anhand von bayerischen Volksliedern, wie sich die Natur im Gesang des Menschen verändert hat.
1: Wie viel Musik in einer Wiese liegt oder in einem Baum? Ein Orchester aus Tier- und Pflanzenarten. In alten Volksliedern findet das oft noch seinen Widerhall.

0: Das finde ich einfach ein wahnsinnig schöner Zusammenhang, dass wir diesen Reichtum an Artenvielfalt, den wir mal gehabt haben, auch im Volkslied hören.
1: Was wird denn gratis für ein Vogel sein? Das wird heuer noch die Geiß sein.
2: Verändert der Artenschwund in der Natur auch unsere Klangerinnerungen? Unser kulturelles Gedächtnis? So wie die Symbolik, die in alten Liedern steckt, heute oft kaum mehr bekannt ist.
3: Nachtigall ist ja der Liebesvogel schlechthin. Also Gesang der Nachtigall, da ist einfach Liebe aller Orten.
4: Die Linde ist auch ein Bild, die herzförmigen Blätter für die Liebe. Und wenn die Linde grün ist, dann ist eigentlich auch alles in Ordnung. Dann ist das Schöne, die Liebe einfach im Fluss und man ist glücklich miteinander.
5: Also korrigiert es mir, wenn ich falsch liege, aber wenn man in Gräner Wald geht, dann geht man auch auf freies Füßen.
2: Symbol für freie Liebe, der Kuckuck.
1: Kuckuck ist im Winkel gesessen. Oh, nix, als wir da die Gebirnen gefressen.
2: Teigige Birnen bedeuten so viel wie überreifes Obst.
5: In dem Lied übertragen Damen, die leicht zur Verfügung stehen oder die sich gern auf schnelle Beziehungen einlassen.
1: Oh, nix, als wir da die Gebirnen fressen und juchalser Kuckuck.
2: Und heute ist der Kuckuck gefährdet. So wie in Bayern fast jede zweite Tier- und Pflanzenart. Alte Volkslieder vermitteln, wie Menschen vor 100 Jahren die Natur wahrgenommen haben. Das Erlebnis, sich unterm Holunderbaum zu treffen, zum Beispiel. In den 70er Jahren wurden an bayerischen Schulen noch Volkslieder gelernt und gesungen.

0: Beim Landesverein für Heimatpflege werden Volkslieder seit Jahrzehnten bewahrt. In der Tradition unter anderem vom Chiempauli, der bereits vor 100 Jahren sein altbayerisches Liederbuch herausbrachte. Darin 40 verschiedene Tier- und Pflanzenarten. Viele von ihnen sind mittlerweile gefährdet. Sie verschwinden aus den Wiesen und aus der Musik.
1: Je volkstümlicher sozusagen die Lieder werden, desto weniger Arten kommen drin vor. Und es geht dann nur noch um die, also wir nennen das in der Ökologie die sexy species. Also da gibt es dann nur noch die Gams und das Edelweiß.
0: Von Heuschreck, Grille oder Schmielengras ist dann keine Rede mehr.
2: Und wenn's willst, der Grille fangen.

0: ein Schmöllern, das ist also eine Schmele, das ist eine Grasart und das steht in so Büscheln und ein langes Gras und mit der kann man halt super gut in das Loch von der Grille reinfahren, weil die auch einen wahnsinnig langen Gang hat.
1: Was geschieht, wenn Tierarten immer seltener werden oder ganz verschwinden? Der Kiebitz, allein das Gefühl, das er bringt, wenn er nach langem Winter wieder in Bayern auftaucht.
2: Und wenn man den einmal gesehen hat, wie der fliegt und wie lustig der sich bewegt, und das ist so der Gaukler der Lüfte, und dann kann man eine Empfindung dadurch haben. Das trifft eigentlich ganz gut sozusagen in diese Jahreszeit hinein. Und wenn wir das nicht mehr haben, dann verlieren wir etwas in uns. Und dann kann ich auch kein Lied mehr schreiben darüber.
1: Das Wechselspiel von Artenvielfalt und Volkslied. Auch unsere Musik wird ärmer, je mehr Natur verschwindet.

0: Wie schafft man es, als Sohn der Bergsteigerlegende Reinhold Messner seine eigene Identität zu finden und das Erbe des berühmten Vaters hinter sich zu lassen? Für Simon Messner wird eine Erstbesteigung in Pakistan zum Wendepunkt. Der Dokumentarfilm Aus dem Schatten feiert jetzt Premiere auf dem Filmfest München.
1: Wenn er jetzt sozusagen in meine Fußstapfen trete, dann gibt es ein großes Problem. Dann kommen alle Außenstehenden, die sagen, und wann steigst du auf den Everest und wann machst du das? Dann
2: kommt also in erster Linie deswegen, nicht so sehr, weil sie sagen, sie möchten ihn nicht diesen Gefahren aussetzen?
1: Ich möchte ihn nicht diesen Gefahren aussetzen und nicht diesen Erfolgsdruck aussetzen.
3: Dies ist die Geschichte eines Abschieds, einer Häutung. Werde, der du bist. Reinhold Messner wurde der erste Mensch allein auf dem Everest. Simon Messner wurde sein Sohn.
4: Mein Nachname natürlich, der ist da, den habe ich geerbt, ob ich will oder nicht. Aber der hilft mir null beim Klettern.
3: Nach außen gehen, um ins Innen zu blicken. Manche von uns gehen dazu auf Berge. Frühjahr 2025, Suche nach dem nächsten Gipfel, Pakistan.
2: Spannend ist natürlich, finde ich, der Comic.
4: Ja,
2: Comic.
4: Kangri, der ist 6.
2: 6, 8.
4: Schöne Höhe.
2: Man schreibt es so. Chumik kann man sagen? Kaumik. Aha, das ist spannend, ja.
4: Okay. Schauen wir mal, für dich ist die alte Schreibweise. Der sollte unbestiegen sein.
3: Dieser Berg wird in 4 Monaten sein Leben verändern. Als Kind war das alles noch weit weg.
4: Das ist eines der frühesten Abseilfotos, die ich kenne. Kannst du dich erinnern, weil ich habe ja vor allem in der Pubertät ziemlich Höhenangst bekommen. Aber hatte ich das immer schon?
5: Du hast sie immer gehabt. Als kleines Kind schon in der Kletterhalle in Zürich zum Beispiel.
4: Auch schon die Höhe.
5: Alles, was mehr als 2 Meter war, hast du verweigert.
3: Familienbesuch beim Dalai Lama. Als Simon geboren wurde, kam der Vater gerade von einer 3-monatigen Durchquerung der Antarktis zurück. Immer wieder zog es ihn weg.
6: Die Frage, warum ich es tue, die kann ich nicht beantworten. So wenig ich beantworten kann, warum ich lebe. Während der Besteigung und während des Kletterns habe ich mir die Frage auch noch nie selber gestellt. Da gibt es die Frage nicht, weil ich selber mit meinem ganzen Wesen die Antwort bin.
3: Der Dokumentarfilm Aus dem Schatten begleitet Simon bei der Suche nach eigenen Antworten. Distanz und Nähe zum Vater.
4: Der hat diesen 14-, 15-jährigen Bub gesehen und gemerkt, den interessiert das Klettern. Und der hat mich dann mitgenommen zu den ersten Touren. Und was es dann für mich schwierig gemacht hat, dass eigentlich viel zu spät der Reinhold zu mir gesagt hat, lass es, du kannst das nicht. Da war ja schon im Gefühl einer von den anderen Kletterern. Das hat mich schon sehr verletzt.
7: Also das war genau der Moment, wo er erkannt hat, jetzt kannst du es. Also jetzt gehst du den gefährlichen Weg. In seinem Kopf hätte er sich wohler gefühlt, wenn du nicht in so Wände herumhängst. Er
4: hat mir ganz viele Geschichten nicht erzählen dürfen.
7: Er war und ist ein Teil der alpinen Geschichte an vorderster Front. Ja. Und dein Schicksal ist, das mitgelebt zu haben.
3: Heute betreibt Simon Messner mit seiner Frau Anna einen Südtiroler Bergbauernhof, den er von seinem Vater bekam. Sie haben sich im Molekularbiologiestudium kennengelernt.

0: mehrmals telefoniert, weil sie einen Berg versuchen wollte, den ich vor 2 Jahren bestiegen habe oder erst bestiegen habe. Und momentan ist es einfach nur überwältigend, das Gefühl, zuerst nichts zu wissen und es ist halt wieder jemand, den man kennt. Wieso mache ich das?
1: Höhe ist einfach eben eins von den Mitteln, um sich selber am besten zu entdecken, weil nichts mehr übrig ist. Mhm. Also du wärst so gehäutet und so geschrumpft, dass du dir sicher sein kannst, das, was jetzt noch da ist, das bist du. Im Grunde geht es ja darum, dass wir am Ende wissen, wer wir wirklich sein und nicht wer wir glauben zu sein.
2: Vater und Sohn haben heute keinen Kontakt mehr. Für den Dokumentarfilm hat Reinhold Messner die Interviewanfrage abgelehnt. Die Verletzungen sind tief, auf beiden Seiten. Immer wieder geht es ums Erbe und um Reinhold Messners neue Partnerin. Die Geschwister haben den Kontakt zum Vater abgebrochen.
0: Und ich glaube, das ist ein reiner Selbstschutz. Bevor man daran zerbricht, so habe ich es empfunden, musste ich diesen Schritt tun. Aber es gibt nicht einen Tag, wo ich das nicht hinterfrage und mir denke, wieso hat das kommen müssen?
2: Sommer 2025, der Tag des Aufbruchs. Simon Messners Frau bat, dass er ihr verspricht, zurückzukehren. Er konnte es nicht, sagte er. Der Karakorum in Pakistan gehört zu den höchsten Gebirgen des Planeten. Seine Gipfel gehören zu den letzten Orten, auf die noch nie ein Mensch seinen Fuß setzte. Simon Messner wird hier eine lebensverändernde Entscheidung treffen.
3: Das Wetter schlägt um.
4: Das sagt nicht gut aus.
3: Okay. Ja. Das ist das, was wir die ganze Zeit nicht gesehen haben. Das Eis, blankes Eisfeld.
2: Der Mensch ist zur Freiheit verurteilt. Es ist vielleicht seine größte Aufgabe.

0: Und jetzt zu ihr.
1: Mit meiner verbrannten Hand schreibe ich über die Natur des Feuers. Denn jemand sich nicht die Hand verbrannt hat, kann man darüber nicht schreiben.
0: Sterben wir durch das, was wir am meisten lieben? Endet eine Liebe durch das, was uns am Anfang am verheißungsvollsten schien? Max Frisch hat einmal über Ingeborg Bachmann gesagt:
2: Ich bin ein Narr und ich weiß es. Ihre Freiheit gehört zu ihrem Glanz. Die Eifersucht ist der Preis von meiner Seite. Ich bezahle ihn voll.
3: Es ist einfach eine ganz große Schriftstellerin, die halt das menschliche Leben in einer unglaublich subtilen Weise beschreibt.
0: Heute wäre sie, die große Schriftstellerin, 100 Jahre geworden. Und heute kommt ein Film ins Kino, in dem die großartige Sandra Hüller sich ihr nähert. Ihren letzten Stunden auf dieser Erde.
4: Sie ist der weibliche Literaturstar der Nachkriegszeit. Liiert mit Künstlern wie Paul Celan oder Max Frisch. Eine rastlose Existenz zwischen Wien, Berlin, Zürich und Rom. Die Filmemacherin Regina Schilling hat sich durch historische Dokumente und Archivmaterial gearbeitet. Für ihr Porträt imaginiert sie zusammen mit Schauspielerin Sandra Hüller einen Tag kurz vor Bachmanns frühen Tod mit 47.
5: Toll. Das ist toll. Und?
6: Ja.
5: Ich habe einen Rahmen gesetzt, aber ich bin eben Dokumentarfilmerin. Insofern war mir das total wichtig, dass das spontan ist und gleichzeitig, dass Sandra Hüller immer auch eine Gegenwart mitbringt, als Frau von heute.
6: Ich schreibe. Dazu brauche ich Papier, Feder, eine Schreibmaschine, einen ausgeschlafenen Kopf und der Rest ist Arbeit.
4: Über Tonaufzeichnungen nähert sich die Schauspielerin der Gedankenwelt Bachmanns, die zuletzt allein in Rom lebte. Hochintelligent soll sie gewesen sein. Früh geprägt von Angsterfahrungen im Bombenhagel des Zweiten Weltkriegs, den sie im Elternhaus in Klagenfurt erlebte. Mit dem Umzug nach Wien, die ersten literarischen Versuche –

0: Die Erkenntnis, dass der geliebte Vater früh NSDAP-Mitglied war. Mitschuldig an Zerstörung und Massensterben.
1: Es ist wohl möglich, die fremden Familien ihre Verbrechen und Defekte zu zeihen, aber die eigene mit ihren schwerenden Eiterbeulen nie.
0: Schon mit ihrem ersten Gedichtband begeistert Ingeborg Bachmann das Publikum. Für das Gefühl von Kälte und Desillusionierung findet sie eine eindringlich poetische Sprache.
2: Die auf Widerruf gestundete Zeit wird sichtbar am Horizont. Bald musst du den Schuh schnüren und die Hunde zurückjagen in die Marschhöfe, denn die Eingeweide der Fische sind kalt geworden im Wind.
3: Ich glaube, dass sie ganz früh wusste, in mir steckt etwas, das muss raus. Ich möchte der Welt etwas mitteilen. Aber ich werde nicht so gelassen, wie ich das gerne möchte. Ich kämpfe gegen zu viele Widrigkeiten.
0: 1953. Auftritt bei der Gruppe 47. Mit Grass, Walser, Böll. Die großen Männer der Nachkriegsliteratur. Walter Jens ist begeistert. Während Marcel Reich-Ranicki Frauen prinzipiell für literarisch unbegabt erhält. Bachmann gewinnt den Preis der Gruppe. Ihr Durchbruch als Lyrikerin. Aber sie will mehr, will Geschichten erzählen.
4: Ich existiere nur, wenn ich schreibe. Ich bin nicht, wenn ich nicht schreibe. Bin mir vollkommen fremd, aus mir herausgefallen, wenn ich nicht schreibe.
0: Nach jahrelangem Ringen erscheint 1971 ihr erster Roman, Malina. Eine vielschichtige Dreiecksgeschichte über die inneren Kämpfe der Ich-Erzählerin mit ihrer geschlechtlichen Identität.
1: Bin ich eine Frau oder etwas Dimorphes? Bin ich nicht ganz eine Frau? Was bin ich überhaupt?
3: Sie war so visionär in ihrem Denken und Schreiben und wahrscheinlich auch so vor ihrer Zeit, dass sie zum Beispiel Mansplaining im Grunde genommen vorwegnimmt, patriarchale Gesellschaft und so weiter, dass sie sich damit so genau und so intensiv auseinandergesetzt hat, das war neu für mich.
0: Das kunstvolle Geflecht aus Archivschätzen und improvisierten Spielszenen ist eine großartige Gelegenheit, die Literaturikone Bachmann neu zu entdecken.

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7: Es ist offiziell. Der Festivalsommer hat begonnen. Endlich wieder Zeit für Sonne, Flunkyball und natürlich jede Menge Konzerte. Aber jetzt kommt eine Festival-Story, die ihr safe noch nicht kennt. Und die beginnt hier. Backstage. Vor über 20 Jahren. Diese Frau geht damals auf die Bühne, um etwas Unerhörtes zu tun. Etwas, das nach ihr keiner anderen Frau gelingen wird. Über 20 Jahre lang. Sie spielt ein Konzert mit ihrer Band. Vor über 60.000 Menschen. Von diesem Auftritt hängt nicht einfach ihre Karriere ab. Es ist ein Wendepunkt der deutschen Popgeschichte. Ein Tabubruch mit dem Vorschlaghammer. Aber was ist an diesem Konzert auf Rock am Ring 2005 so einmalig? Finden wir es raus. Das ist Pop Secret. Oh.
8: Stories.
7: Was gibt's Schöneres, als auf dem Zeltplatz aufzuwachen? Die Nachbarn spielen laut Cantina-Band im Loop und das Frühstück ist auch schon fertig. Jetzt fehlt eigentlich nur noch Live-Musik und Kaffee. Geht ihr dieses Jahr auf Festivals? Fest steht, Rock im Park war dieses Jahr so schnell ausverkauft wie noch nie. Warum eigentlich? Schauen wir doch mal ins Programm. Es spielen unter anderem Linkin Park. Volbeat. Und Iron Maiden. Puh, bei so viel Nieten, Leder und Testosteron bekomme ich direkt Lust auf Elektrolyte. Also nichts gegen Volbeat und Iron Maiden, aber die sind halt auch echt oll. Woran erinnert mich das?

0: Das Sing Blond 2022. Damals lag die Frauenquote bei Rock im Park und Rock am Ring bei unter 5%. Zumindest, wenn man jede Background-Sängerin mitzählt. Auch im Folgejahr stehen die Veranstalter deshalb in der Kritik. Statt was zu ändern, reagiert man aber eher verschnupft und spricht 2023 sogar davon, dass Rock im Park mit Skandalüberschriften für Klickzahlen missbraucht wird und dass, anders als in den Medien dargestellt, die Besucherumfragen nicht den Wunsch nach mehr weiblich gelesenen Acts widerspiegelt. Dennoch will das Festival in Zukunft verstärkt darauf achten, diverser zu buchen. Und hat sich seitdem was getan? Schauen wir mal ins Line-up von diesem Jahr. Nach unserer Zählung spielen dieses Jahr auf Rock im Park 62 reine Männerbands und nur 11 Acts mit mindestens einer Frau. Das macht, ungefähr 15% Bands mit weiblicher Beteiligung. Besser, aber nicht viel besser. Ich frage mich, warum? Ist das Publikum vielleicht wirklich gegen mehr Frauen auf der Bühne? Und war die Berichterstattung bisher unfair oder korrekt? Wir wollen es genau wissen, deshalb ab nach Nürnberg. Weil ganz ehrlich, wir lieben Festivals und ihr auch.
1: Ich komme jetzt seit einigen Jahren jedes Jahr tatsächlich her.
2: Bisher ist mega. Wetter super, alles geil.
3: Viele große Namen dabei, viele coole Acts.
4: Linkin Park hat uns überzeugt, die Karten zu kaufen.
5: War das noch gut? Aber fragt uns in 2 Tagen.
0: Leute, ich fühl's. Die Outfits, der Vibe und natürlich die Musik. Nur an diesen wenigen magischen Wochenenden im Jahr zelten Banker neben Studis und Punks feiern mit Hip-Hop-Fans. Und das schon seit 41 Jahren. 1985 findet nämlich die erste Ausgabe von Rock am Ring statt. Damals spielen unter anderem U2 und Joe Cocker, aber auch Gianna Nannini und Chris de Burgh. Ihr kennt den Song. Ihr seht, Rock im Park war von Anfang an ein Rock- und Pop-Festival. Deshalb lassen wir es der neuen Festivaldirektorin Kathi Krämer auch nicht durchgehen, wenn sie T-Online sagt, bei Pop-Festivals sei es leichter, mehr Künstlerinnen zu buchen. Das wäre in der Rockwelt immer noch ein bisschen anders. Außerdem, in welcher Welt ist das hier Rock? Aber was hat das alles mit diesem Konzert 2005 zu tun? Naja, in 41 Jahren Rock am Ring ist dieser Moment absolut einzigartig. Denn so schwer es ist, als Female-Fronted Band auf einem deutschen Festival zu spielen, als deutsche Female-Fronted Band ist es noch schwerer. Und was diese Band hier tut, das gab es überhaupt noch nie. Könnt ihr es euch schon denken? Gleich erkennt ihr den Song.

Ihr habt's erraten. Es geht um Judith Holofernes und wir sind Helden. Unsere Judith wird übrigens gespielt von unserer Kollegin Auri. Die ist Host beim Namen der Hose und selber Musikerin.

0: Rock am Ring 2005 ist das vielleicht bisher wichtigste Konzert von Wir sind Helden. Da können einem schon mal die Nerven flattern.
1: Ich muss auch sagen, wir hatten richtig doll Angst letzte Woche.
0: Warum Angst? Klar, sie steht gleich als eine von ganz wenigen Frauen auf dieser riesigen Bühne. Aber das Krasseste kommt erst noch. Was, wenn ich euch erzähle, dass...
2: Sorry, dass ich gerade euren Film hier unterbreche. Aber wollt ihr nicht mal mit Frauen reden, statt über sie?
0: Klar, hast ja recht. Danke, Auri.
2: Weil als Frau im Musikbusiness für Festivals gebucht zu werden, ist Pain. Ich weiß, von was ich rede.
0: Okay, okay. Wir sprechen also erstmal mit Anna Gray. Die gewinnt nicht nur 2019 die ProSieben-Show My Hit, Your Song und war mit Contra K auf Tour. Sie ist auch eine von den wenigen Frauen, die es dieses Jahr ins Line-Up geschafft haben. Wir erwischen sie backstage, kurz vor ihrem großen Auftritt.
3: Live-Spielen ist schon immer das gewesen, warum ich es mache. Open-Air-Festivals generell. Also in allererster Linie freue ich mich extrem. Es ist ein langer Weg und man weiß, man hat sich das wirklich hart erkämpft.
0: Würdest du dir wünschen, dass es mehr Frauen gibt im Line-Up?
3: Ich würde mir wünschen, dass es mehr Frauen gibt auf diesen Bühnen. Das ist selbstverständlich. Aus Veranstalter-Sicht, glaube ich, sind das oft viele Menschen, die damit reinreden, viele finanzielle Kalkulationen.
0: Du bist Mutter. Macht's das noch schwerer?
3: Wurde schon mit, ich glaube, 18 gesagt, so, ah ja, ab 25 sind die Frauen ja eh durch. Ich glaube, jede Frau, wenn sie Kinder bekommt, kriegt diesen riesen Ansporn, okay, jetzt erst recht. Und es ist noch wichtiger, dass man diesen ganzen Menschen, die solche Behauptungen aufstellen, dass es nicht gehen würde, einfach zeigt, dass es doch geht.
0: Was würdest du jungen Künstlerinnen raten, die dahin wollen, wo du jetzt stehst?
3: Ich glaube, da ist, deine eigenen Werte gefestigt zu haben, der allererste wichtige Punkt. Zu wissen, wer man selber ist und wo man hin möchte und warum man dahin möchte. Und gute Menschen zu finden, was nicht einfach ist. Verträge gut lesen und am Ende vor allem nie vergessen, warum man es macht.
0: Anna zeigt uns, die Künstlerinnen sind da und ready. Aber warum werden nur so wenige von ihnen gebucht? Wir haben da eine Theorie. Stichwort finanzielle Kalkulationen. Große Festivals sind ein Business und sie müssen sich rechnen. Haben die Veranstalter vielleicht Angst, dass sie mit weiblichen Acts weniger Tickets verkaufen? Ihr wisst schon, die Besucher umfragen. Wir fragen deshalb selber auch mal auf dem Gelände rum.
4: An sich fände ich es schon gut, wenn mehr female-fronted Bands da wären.
5: Ich finde, es ist eigentlich egal, ob männlich oder weiblich, Hauptsache die Musik passt.
6: Ich finde es cool, dass es mehr in die Richtung der Frauen geht.
7: Ich würde mir mehr Frauen wünschen tatsächlich.
8: Heute The Pretty Reckless war super. Gerne mehr davon.
9: Ich finde ja, das Problem ist, dass es zu wenig Frauen in den großen, bekannten Bands gibt. Also ich glaube, das ist nicht das Problem von dem Veranstalter hier, dass zu wenig Frauen eingeladen wurden.
10: Ich fände es cool, wenn die ganze Mentalität von Grund auf so mehr Hype zu den Frauen. Genauso wie im Frauenfußball. Das ist woanders ganz anders. So Schweden, da sind die Männer alle so, unsere Frauen spielen. Ich hätte es gern auch in Rock.
0: Fest steht, der Branche geht's beschissen. Immer mehr Festivals werden abgesagt. Letztes Jahr zum Beispiel das Rocco del Schlacco, das Juicy Beats und das Maifeld Derby. Ein Grund? Die gestiegenen Kosten für die Veranstalter. Deshalb werden auch die Karten immer teurer. Teilweise haben die sich in den vergangenen 10 Jahren sogar verdoppelt. Machen Rock am Ring und Rock im Park vielleicht doch alles richtig? Die sind immerhin ausverkauft. Und ist dieser Auftritt von Wir sind Helden deshalb ein Risiko, das sich die Branche schlicht nicht mehr leisten kann? Das hier ist nämlich kein normales Konzert. Wir sind Helden spielen nicht einfach auf Rock am Ring. Sie sind Headliner. Das heißt, sie stehen ganz oben auf dem Plakat und spielen den wichtigsten Slot des Abends. Und das ist krass. Denn dass überhaupt Frauen den Headliner-Slot spielen, gab es vorher nur 2 Mal auf Rock am Ring und Rock im Park. 1987 Annie Lennox mit Eurythmics. Sweet dreams are made of this. Who am I to disagree? Travel the world. Und 1999 Alanis Morissette. Zwei internationale Popstars also. Und dann eben Judith Holofernes und Wir sind Helden. Und jetzt kommt's. In den 20 Jahren seit 2005 ist das nie wieder passiert. Keine einzige Band mit Frontfrau war seitdem Headliner bei Rock im Park und Rock am Ring.
11: Das ist eine Schande, oder? Boah.
10: Vor 21 Jahren? Das ist krass.
11: What?
12: Wow, okay. Das ist schon krass.
0: 20 Jahre keine weiblichen Headliner. Dafür allein dreimal Maiden und dreimal Volbeat. Sorry, liebe Booker, aber das ist Arbeitsverweigerung. Da kann ich verstehen, wenn sich ein bisschen Frust aufstaut. Wir sind natürlich gegen Gewalt, nicht mal gegen Volbeat, liebe geht raus. Eine Frage habe ich aber noch. Wieso war es 2005 okay, dass Judith Holofernes Headliner spielt und dann 20 Jahre lang nicht mehr? Ich sag's euch, dieses Konzert war ein Unfall.
13: Wir waren allerdings damals überhaupt nicht angefragt für den Posten. Wir waren nur der Ersatzspieler für Limp Bizkit. Das ist das Plakat, mein ganzer Stolz. Wir sind Helden, Limp Bizkit haben abgesagt.
0: Kein Scherz. So haben die das wirklich aufs Plakat gedruckt. Denn es stimmt, eigentlich hätten Limp Bizkit Headliner spielen sollen. Und enttäuschte Limp Bizkit-Fans haben doch tatsächlich damit gedroht, Flaschen auf die Bühne zu schmeißen.
1: Ich muss auch sagen, wir hatten richtig doll Angst die letzte Woche.
0: Jetzt verstehe ich das auch. Judith Holofernes geht auf die Bühne und spielt für ein Publikum, das überhaupt nicht ihrs ist. Und dann auch noch als allererste deutsche Band mit Frontfrau in dieser Position ever. Was wird passieren? Werden die Leute wirklich Flaschen schmeißen? Sie auspfeifen? Was, wenn niemand tanzt? Was, wenn keiner ihre Texte singt?

Das Konzert wird ein Riesenerfolg. Und es zeigt, das Publikum hat überhaupt kein Problem mit Frauen als Headliner. Im Gegenteil. Versteht mich nicht falsch. Festivals sind toll, auch Rock im Park. Aber dass in 20 Jahren zufällig keine einzige Band mit Frontfrau den Headliner-Slot spielt, ist einfach verdammt unwahrscheinlich. Viele Veranstalter haben das Thema mittlerweile auf dem Schirm. Das Reeperbahn-Festival setzt sich als Teil der Keychange-Initiative aktiv für mehr Diversität beim Booking ein. Und ja, euch brennt's schon unter den Nägeln. Wir wissen es auch. Dieses Jahr wurde der Fluch gebrochen durch Linkin Parks neue Frontfrau Emily Armstrong.

0: Und das ist fantastisch. Denn wenn ihr mich fragt, war Linkin Park lange nicht mehr so gut. Aber wir haben eben keinen Bock, wieder 20 Jahre warten zu müssen, bis sowas das nächste Mal passiert. Und klar muss sich ein Festival finanzieren. Und klar gibt's nicht jedes Jahr exakt 50% weibliche Bands, die Tickets verkaufen. Gilt umgekehrt übrigens genauso. Aber wer immer und immer wieder dieselben drei Altrocker als Headliner verkauft und es 20 Jahre lang nicht auf die Reihe kriegt, Female-Fronted Bands zu buchen, muss sich auch gefallen lassen, als ein bisschen Oldschool bezeichnet zu werden. Wie wär's denn stattdessen mal mit Avril Lavigne, Billie Eilish oder Lady Gaga als Headliner? Oder, ach komm, weißt du was, wir haben als kleine Inspo gleich ein ganzes Festivalplakat mit Female-Fronted Bands zusammengestellt, die ihr, liebe Festivalbooker, euch einfach mal in Ruhe durchhören könnt. Denn Popkultur, auch Festivalkultur, lebt und überlebt nur, weil sie sich immer weiterentwickelt. Und das wollen wir doch alle, oder?
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